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Ophelia, it's always winter until it's not. Und danach der Assistent, wenn der Scirocco weht. Was für ein schöner Bandtitel. Hacke de Picciotto, also Daniel de Picciotto und Alexander Hacke, seines Zeichens ja auch bei den Neubauten. Auch die haben ein neues Album, Mene Tekel heißt es. Sie stellen es vor am Silent Green am 27.06. Wir hören jetzt aber schon mal ein Stück, nämlich Zeitenwende. Hier sind Hacke de Picciotto.

Hacker di Picciotto mit Zeitenwende und The Tallest Man on Earth. Schwedischer Musiker Christian Mattsson heißt er. Von dem hat man, oder zumindest ich habe von dem auch schon länger nichts gehört, mochte den ja immer sehr. Das bezieht sich natürlich auf seine nicht so große Körpergröße. Immerhin ein ironischer Ansatz, das gefällt uns doch ganz gut. Das haben wir gehört mit Colors und jetzt, wie gesagt, versprochen, nochmal ein Stück aus dem neuen Album von Boards of Canada. You Retreat in Time and Space aus Inferno. Wirklich tolle Platte und wir hören uns hoffentlich nächste Woche wieder. Bye, bye.

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3: Um 3 Uhr mit Wolfgang Berger. Die EU startet möglicherweise noch im Juni Beitrittsverhandlungen mit der Ukraine und Moldau. Das hat die derzeitige zyprische EU-Ratspräsidentschaft mitgeteilt. Danach haben die Vorbereitungen begonnen, damit der erste Verhandlungsabschnitt eröffnet werden kann. Aus der Nachrichtenredaktion Jan Busche.
4: Im Idealfall sollen die Gespräche schon Mitte Juni starten. Dann findet ein EU-Ministertreffen in Luxemburg statt. Eigentlich sollten die EU-Beitrittsverhandlungen mit der Ukraine und Moldau schon vor 2 Jahren beginnen. Damals gab es aber ein Veto aus Ungarn. Mit der neuen ungarischen Regierung unter Ministerpräsident Modior ist jetzt Bewegung in den Prozess gekommen. Allerdings ist auch klar, EU-Beitrittsgespräche dauern in der Regel Jahre, manchmal sogar Jahrzehnte. Und es ist nicht ausgemacht, ob sie tatsächlich zu einer EU-Mitgliedschaft führen.
3: Die deutsche Regierung will sich weiter aktiv in den Vereinten Nationen engagieren. Das hat Außenminister Wadephul klargestellt nach der Abstimmungsniederlage im mächtigen UN-Sicherheitsrat. Deutschland wollte in dem Gremium einen Sitz bekommen und hatte sich dafür beworben. In der gestrigen Abstimmung scheiterte die Bundesrepublik aber und Portugal und Österreich ziehen stattdessen für 2 Jahre in den UN-Sicherheitsrat ein. Wadephul sprach in den ARD-Tagesthemen von einer herben Niederlage, die eine tiefgreifende Analyse verlange. Der Baukonzern Hochtief gehört bald zum ersten Mal zum DAX. Das Unternehmen steigt Ende Juni in den deutschen Leitindex auf. Es verdrängt den VW-Großaktionär Porsche SE, der in den Nebenwerteindex MDAX absteigt. Der künftige DAX-Konzern Hochtief hat zuletzt vor allem von Geschäften in den USA profitiert. Dort wurden Rechenzentren für künstliche Intelligenz errichtet. Die deutsche Fußballnationalmannschaft bereitet sich heute auf das letzte WM-Testspiel vor. In Chicago stehen bis zu der Partie gegen die USA am Samstag noch 2 Trainingseinheiten an. Aus dem ARD-WM-Team Thomas Kunze.
5: Das Soldier Field Stadium Chicago, ein sporthistorischer Ort als ältestes und kleinstes NFL-Footballstadion. Es wird mit gut 62.000 Fans ausverkauft sein. WM-Kulisse also gegen einen topmotivierten, physisch starken Gegner, der dieses Testspiel als eigenen WM-Auftakt deklariert hat. Die Temperaturen steigen Richtung Wochenende auf schwüle 30 Grad. Der Anpfiff am Samstag in den späten Mittagsstunden Ortszeit wird körperlich anspruchsvoll. Und deswegen kommt dieser Test auch genau richtig. Vielleicht auch für die Wade von Torhüter Manuel Neuer, dessen Form aufgebaut, aber dessen Einsatz nicht garantiert wird.
3: Das waren die Nachrichten. Das Wetter in Deutschland. Tagsüber von Westen her Schauer und Gewitter, im Osten erst Sonne, später Schauer, 19 bis 24 Grad. Am Freitag wechseln sich Sonne, Wolken und ein paar Schauer ab, 18 bis 21 Grad. Und am Samstag Wolken und öfter Sonne, fast überall trocken. Es ist 3.03 Uhr.
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6: So, ihr Lieben, da sind wir wieder. Die Sendung mit Westfam. Und der Titel der heutigen Sendung ist eine Frage, nämlich, wer kontrolliert die Show? Oder neudeutsch, who controls the show? Und mein Vorschlag, während ihr also die nächsten 2 Stunden dieser Musik hört, meditiert bitte die Frage, who controls the show? Am Ende der Sendung haben wir dann hoffentlich ein paar Antworten gefunden. Und jetzt hören wir erstmal rein und meditieren.
7: Who controls the show?
6: Ihr Lieben, bis später.

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2: Um 4 Uhr mit Wolfgang Berger. Die EU startet möglicherweise noch im Juni Beitrittsverhandlungen mit der Ukraine und Moldau. Das hat die derzeitige zyprische EU-Ratspräsidentschaft mitgeteilt. Danach haben die Vorbereitungen begonnen, damit der erste Verhandlungsabschnitt eröffnet werden kann. Aus der Nachrichtenredaktion Jan Busche.
3: Im Idealfall sollen die Gespräche schon Mitte Juni starten. Dann findet ein EU-Ministertreffen in Luxemburg statt. Eigentlich sollten die EU-Beitrittsverhandlungen mit der Ukraine und Moldau schon vor 2 Jahren beginnen. Damals gab es aber ein Veto aus Ungarn. Mit der neuen ungarischen Regierung unter Ministerpräsident Modior ist jetzt Bewegung in den Prozess gekommen. Allerdings ist auch klar, EU-Beitrittsgespräche dauern in der Regel Jahre, manchmal sogar Jahrzehnte. Und es ist nicht ausgemacht, ob sie tatsächlich zu einer EU-Mitgliedschaft führen.
2: Die deutsche Regierung will sich weiter aktiv in den Vereinten Nationen engagieren. Das hat Außenminister Wadephul klargestellt nach der Abstimmungsniederlage im mächtigen UN-Sicherheitsrat. Deutschland wollte in dem Gremium einen Sitz bekommen und hatte sich dafür beworben. In der gestrigen Abstimmung scheiterte die Bundesrepublik aber. Portugal und Österreich ziehen stattdessen für 2 Jahre in den UN-Sicherheitsrat ein. Außenminister Wadephul ließ in den ARD-Tagesthemen offen, ob Deutschland künftig weniger Geld für die Vereinten Nationen bereitstellt.
4: Das müssen wir uns sowieso im Einzelfall angucken. Sie kennen die Beschränkungen, die unserem Haushalt obliegen. Und ich denke, wir werden an der einen oder anderen Stelle auch deutsche Interessen vielleicht etwas deutlicher formulieren müssen in der Zukunft. Das machen wir aber sehr abgesprochen im Kabinett. Darüber werden wir uns in aller Ruhe unterhalten. Und ich halte jetzt nichts von Ad-hoc-Reaktionen.
2: Außenminister Wadephul. Der Baukonzern Hochtief gehört bald zum ersten Mal zum DAX. Das Unternehmen steigt Ende Juni in den deutschen Leitindex auf. Es verdrängt den VW-Großaktionär Porsche SE, der in den Nebenwerteindex MDAX absteigt. Der künftige DAX-Konzern Hochtief hat zuletzt vor allem von Geschäften in den USA profitiert. Dort wurden Rechenzentren für künstliche Intelligenz errichtet. In Kuba ist es ab Samstag wohl nicht mehr möglich, mit Mastercard oder Visa-Kreditkarten zu bezahlen. Laut Zentralbank des kommunistischen Inselstaats stellt eine zuständige ausländische Bank die Abwicklung ein. Hintergrund sind nach kubanischen Angaben die jüngsten US-Sanktionen. Die Regierung von Präsident Trump hatte Anfang des Jahres ihre Kuba-Politik verschärft und das Land als Bedrohung für die nationale Sicherheit bezeichnet. Das waren die Nachrichten. Das Wetter in Deutschland. Tagsüber von Westen her Schauer und Gewitter, im Osten erste Sonne, später Schauer, 19 bis 24 Grad. Am Freitag wechseln sich Sonne, Wolken und ein paar Schauer ab, 18 bis 21 Grad. Am Samstag Wolken und öfter Sonne, fast überall trocken. Es ist 4.03 Uhr.
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2: Um 5 Uhr mit Thomas Haag. Guten Morgen. Deutschland ist mit seiner Kandidatur für einen nicht ständigen Sitz im UN-Sicherheitsrat gescheitert. Die Opposition macht die Bundesregierung für die Niederlage verantwortlich. Bundesaußenminister Wadefuhl sucht nach Erklärungen. Aus New York, Giselle Ockham.
3: Die Enttäuschung in der deutschen Delegation über die Niederlage schon nach dem ersten Wahlgang war groß. Dass sich Portugal und Österreich so klar gegen die Bewerbung Deutschlands durchsetzen, ist eine herbe Niederlage, erklärte Bundesaußenminister Johann Wadefuhl in New York. Auf der Suche nach Erklärungen sprach der CDU-Politiker in den ARD-Tagesthemen von starkem Gegenwind. Russland habe hinter den Kulissen Stimmung gegen die Deutschen gemacht. Einen starken Unterstützer der Ukraine am Tisch des Sicherheitsrats habe die Vetomacht verhindern wollen.
2: Im neuen ARD-Deutschland-Trend zur Bundestagswahl ist die AfD weiterhin stärkste Kraft. Sie erreicht laut der Umfrage von Infratest DIMAP erneut 27%. Auch bei den anderen Parteien gibt es kaum Veränderungen. CDU und CSU kommen auf 23%, die Grünen auf 14%, die SPD auf 13% und die Linke auf 10%. FDP und BSW zögen nicht in den Bundestag ein. Die Gewerkschaft Verdi hat erneut zu Warnstreiks im Handel aufgerufen. Betroffen sind heute und morgen Betriebe und Unternehmen im Einzel- sowie im Groß- und Außenhandel, und zwar in allen Bundesländern. In mehreren Städten sind große Kundgebungen angekündigt, darunter auch in Berlin. Verdi fordert 7% mehr Lohn. Die Arbeitgeber haben zuletzt deutlich weniger geboten. Im Berliner Abgeordnetenhaus geht es heute um die Verwaltungsreform. Sie ist ein Kernvorhaben der schwarz-roten Koalition. Angela Ulrich.
4: In dieser Woche hatte der Senat den für die Reform zuständigen Staatssekretär Hund entlassen, gegen den ermittelt wird. Wegners Personalauswahl und das üppige Übergangsgeld für Hund nach nur 69 Tagen im Amt dürfte weiter für Gesprächsstoff sorgen. Die SPD will außerdem über Änderungen im Katastrophenschutz debattieren. Die Innenverwaltung soll im Katastrophenfall mehr Durchgriffsrechte bekommen und ein Notfallregister soll für Pflegebedürftige schnellere Hilfe garantieren.
2: Israel und der Libanon haben sich bei ihren Gesprächen in der US-Hauptstadt Washington auf die Umsetzung einer Waffenruhe geeinigt. Das teilten beide Seiten in einer gemeinsamen Erklärung mit. Allerdings schränkten sie ein, dass die Umsetzung einer Waffenruhe von einer vollständigen Einstellung der Angriffe der Hisbollah auf Israel abhänge. Die Gespräche fanden ohne die Beteiligung der Hisbollah statt, die die Waffenruhe ablehnt. Soweit die Nachrichten. 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Das Wetter heute anfangs zunehmend bewölkt. Am Nachmittag sind einzelne Schauer oder Gewitter möglich. Örtlich mit Starkregen oder Sturmböen bei 21 bis 26 Grad.
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5: Guten Morgen.
6: Hallo.
5: So, Donnerstag. Schon so ein bisschen Richtung Wochenende, oder?
6: Ja, ich bin bereit.
5: Ach so, okay, ja gut.
6: Ich bin müde.
5: Ah.
6: Ich wäre soweit fürs Wochenende.
5: Ja, okay, gut. Heute und morgen noch. Mit voller Fröhlichkeit und Energie von uns natürlich, wie Sie es erwarten können.

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0: Schönen Morgen mit den Strokes. Going Shopping um 11:05 und wir steigen sofort ein in unser erstes Thema heute früh.
1: Es ist ein Novum und ein Dämpfer, eine Blamage sogar, schreibt der Spiegel heute früh. Zum ersten Mal hat die Bundesrepublik den angestrebten Sitz im UN-Sicherheitsrat nicht bekommen, obwohl sie sich beworben hat. Die Vereinten Nationen haben bei der Wahl in New York stattdessen Portugal und Österreich als nicht ständige Mitglieder für 2027 und 2028 gewählt.
0: Deutschland sitzt also nicht mit im mächtigsten Gremium der Vereinten Nationen und ständiges Mitglied kann es auch nicht werden. Diese Plätze sind besetzt von China, Frankreich, Russland, Großbritannien und den USA.
1: Was das jetzt bedeutet, besprechen wir mit unserem Korrespondenten in New York, mit Martin Ganselmeier. Guten Morgen.
2: Ja, schönen guten Morgen.
1: Die große Frage, warum hat es denn nicht geklappt? Außenminister Wadefuhl hatte doch tagelang geworben für Deutschland und war noch ganz zuversichtlich.
2: Ja, eigentlich war er zuversichtlich, aber man muss sagen, dieses politische Speed-Dating, was er seit vergangenen Freitag hier gemacht hat, das kam einfach zu spät. Man muss sagen, die deutsche Bewerbung kam Jahre hinter der von Österreich und Portugal und das hat sich am Ende negativ ausgewirkt. Das war eine Aufholjagd, die nicht mehr möglicherweise zu gewinnen war. Österreich hat vor 15 Jahren den Finger gehoben, Portugal vor 13 Jahren. Deutschland hat erst 2020 gesagt, eigentlich wollen wir doch alle 8 Jahre in den Sicherheitsrat und das müssen wir doch eigentlich nicht extra anmelden. Das weiß doch jeder in Westeuropa. Das ist eben nicht mehr so und die kleinen Staaten, die haben gesagt, warum sollen wir so viel seltener in den Sicherheitsrat kommen als die mächtige Nation Deutschland? Und ich könnte mir denken, dass viele kleinere Staaten deswegen eher für Österreich und Portugal gestimmt haben. Kommt noch ein zweiter Grund hinzu. Das sagt zwar Bundesaußenminister Wadefuhl, sei nicht so entscheidend gewesen. Das wird aber hier anders gesehen. Deutschlands große Nähe zu Israel. Im vergangenen September gab es hier die Palästina-Konferenz. Es gab die UN-Vollversammlung. Viel Kritik am völkerrechtswidrigen Vorgehen Israels im Gazakrieg. Deutschland hat sich da immer sehr, sehr zurückgehalten. Klar, die Leute wissen, Deutschland hat ein besonderes Verhältnis zu Israel. Aber das wird eben doch von der überwiegenden Mehrheit kritisch gesehen.
0: Deutschland ist der zweitgrößte Geldgeber des gesamten UN-Systems. Daran soll sich laut Bundeskanzler Merz auch nichts ändern. Bei Außenminister Wadefuhl klang das am Abend im Tagesthemen-Interview nicht ganz so eindeutig. Aber was bedeutet das jetzt für Deutschlands Rolle in der Weltpolitik?
2: Ja, das ist ein klarer Dämpfer. Man hatte ja den Anspruch, außenpolitisch wieder mehr Verantwortung zu übernehmen, die Vereinten Nationen zu stärken. Das kann man jetzt nicht im Sicherheitsrat, sondern nur als einfaches UN-Mitglied. Bundesaußenminister Wadefuhl hat entsprechend auch auf dieses Ergebnis mit versteinertem Gesicht reagiert. Er hat zwar anschließend nach vorne geschaut, hat gesagt, wir bleiben engagiert, wir bleiben weiter voller Unterstützer der Vereinten Nationen. Aber ich könnte mir denken, auch innenpolitisch wird es jetzt eine Diskussion geben. Ist es wirklich richtig, dass Deutschland als zweitgrößter Geldgeber so viel Geld in die Vereinten Nationen steckt und dann so eine Quittung hier bekommt?
1: Österreich und Portugal haben sich gefreut, gestern richtig gejubelt im Saal, als Annalena Baerbock, die Präsidentin der Generalversammlung, das Ergebnis verkündet hat. Deutschland saß betröppelt da, du hast es gerade schon gesagt, versteinerte Mienen. Wie haben denn die anderen Länder reagiert? Zufrieden oder gab es auch schockierte Reaktionen?
2: Ja, Österreich und Portugal, großer Jubel. Ich glaube, die waren selber überrascht, dass sie das schon im ersten Wahlgang so deutlich geschafft haben. Ich könnte mir denken, noch bei einem Staat sind die Sektkorken geknallt. Das ist nämlich Russland. Und in der Tat, Bundesaußenminister Wadefuhl hat auch den Verdacht, dass Russland sehr viel Wahlkampf gemacht hat gegen Deutschland. Klar, Russland möchte nicht mit Deutschland, einem starken Unterstützer der Ukraine, nochmal ein Land in den Sicherheitsrat wählen, die so sehr auch gegen Russland Stimmung machen. Ich bin mir nicht sicher, ob Russland da wirklich so wichtig war, denn der Einfluss Russlands hier bei den Vereinten Nationen, der ist in den vergangenen Jahren eher gesunken. Aber klar, fast alle anderen Nationen, die haben sich auch gewundert, dass Deutschland es diesmal nicht geschafft hat. Ich nehme an, wie gesagt, es kam einfach zu spät. Man hat zu spät seinen Hut in den Ring geworfen und das hat sich jetzt negativ ausbezahlt.
0: Noch ganz kurz zum Schluss, Martin, kurz vor der Abstimmung hatte Annalena Baerbock tiefgreifende Reformen der Vereinten Nationen gefordert. Wie sollen die aussehen?
2: Ganz klar, die Vereinten Nationen müssen schlanker und effizienter werden. Annalena Baerbock sagt selbst, da haben wirklich die Amerikaner recht. Das ist eine Organisation, die ist im Laufe der Jahrzehnte so sehr angewachsen, dass der eine Flügel nicht weiß, was der andere macht. Also da muss dringend was geschehen. Die Vereinten Nationen müssen sparen, sie müssen effizienter und schlanker werden. Dabei kann Deutschland auch weiter helfen und das ist sicherlich ein wichtiges Ziel. Allerdings kann Deutschland jetzt erst wieder 2035 in den Sicherheitsrat der Vereinten Nationen. Also wenn man klug ist, wird man relativ schnell den Finger heben, um zu sagen, 2035, 36 wollen wir es wieder.
1: Ja, lieber schon mal die Bewerbung abgeben, das haben wir gelernt. Unser New York-Korrespondent Martin Ganselmeier zur Niederlage Deutschlands im UN-Sicherheitsrat. Dankeschön.
2: Bitteschön.

0: Kudiman und Deckel hier im schönen Morgen auf Radio 1. Beide kommen aus Israel. Everybody needs to be, haben wir gehört, um 19 Minuten nach 5.
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0: Sie haben den schönen Morgen auf Radio 1. Hipkiss waren das mit Raw Love. 5.23 Uhr. Wir waren gerade eben schon live in den USA. Und jetzt stellen wir Ihnen vor, was wir sonst noch vorhaben heute mit Ihnen.
1: In St. Petersburg, da gucken wir auch hin, da läuft das russische Wirtschaftsforum. Zu dem jährlichen Treffen, veranstaltet von der russischen Regierung, sind Vertreter aus mehr als 130 Ländern gekommen, darunter auch aus den USA. Aus Deutschland sind zwei Bundestagsabgeordnete der AfD angereist und dieses Jahr nehmen zum ersten Mal wieder deutsche Firmen offiziell teil. Daran gibt es Kritik, aber es gibt auch Aussagen wie diese von der deutsch-russischen Außenhandelskammer. Der Westen sollte Russland nicht auf Dauer Asien überlassen. Heißt es von da. Ob das stimmt, besprechen wir mit einem der wenigen deutschen Journalisten, die noch aus Russland arbeiten, Michael Thumann von der Zeit. Und im Kommentar geht es auch genau um diese Frage. Überlassen wir Russland Asien? Ist das eine gute Idee, eine schlechte Idee? Kommentiert Markus Feldenkirchen vom Spiegel um kurz nach 8.
0: Und wir sprechen über die Fußball-WM, die ja heute in einer Woche beginnt in Mexiko, Kanada und vor allen Dingen in den USA. Und das ist natürlich ein Land, das so sportbegeistert ist wie kaum ein anderes, aber auch politisch gespalten. Und die Frage vor dieser WM ist, wie viel oder Politik wird diese WM vertragen? Wie politisch wird sie werden? Eigentlich hat sie bei einer Fußball-WM nichts zu suchen, findet auch Ex-Bundestrainer Jürgen Klinsmann beispielsweise, der sich dazu geäußert hat. Also die Spieler beispielsweise findet er, die sollen gucken, dass sie ihre Leistungen bringen und sich eigentlich wenig mit Politik beschäftigen. Und eigentlich steht es ja auch in den Statuten, dass Politik bei der FIFA oder bei Fußballwettbewerben nichts zu suchen haben sollte. Aber natürlich wurden die Botschaften schon längst vor dem Turnier gesendet. Beispielsweise mit diesem eigens erfundenen FIFA-Friedenspreis, den FIFA-Präsident Gianni Infantino an US-Präsident Donald Trump übergeben hat. Und darüber gibt es jetzt eine neue ARD-Doku. Spielfeld der Macht, wie die WM in Trumps Amerika. Das ist ein Roadtrip und darüber sprechen wir mit dem Sportjournalisten Philipp Avonou. Der hat die Doku gemacht und zwar gemeinsam mit dem Tagesthemen-Moderator Ingo Zamperoni. Um kurz nach 9:30 sind wir zum Gespräch verabredet.
1: Und dazu und drumherum und bis um 10 und natürlich auch darüber hinaus gibt's hier die beste Musik der Welt. Die Doobie Brothers jetzt mit Long Train Runnin'.

0: sehr, sehr lange Züge in Amerika. Die Doobie Brothers kommen aus Kalifornien und Long Train Running. Vielleicht haben sie genau darüber geschrieben. Das ist kilometerlange Züge, möglicherweise. 5.29 Uhr, gleich 5.30 Uhr.
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2: Der Donnerstag geht heute erstmal gut los mit Sonne und ein paar Wolken, aber im Laufe des Tages kommen immer mehr Wolken reingezogen und dann kracht es wieder. Es kann Gewitter geben, einen stark auffrischen, böigen Westwind, also halten Sie alles fest, was Sie haben, oder im Normalfall einfach nur ein paar Regenschauer. Die Höchstwerte heute liegen bei 20 bis 26 Grad. In Berlin haben wir aktuell 14, in Potsdam 13, in Cottbus auch 13 Grad.
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0: Auf Radio 1 gar nicht so viel los. Adlershof, Rudower Chaussee, da haben wir eine Meldung: in Höhe Groß-Berliner Damm sind die Ampeln außer Betrieb. Also hier müssen Sie vorsichtig fahren. Prenzlauer Berg, Prenzlauer Allee in Höhe Stargarder Straße. Auch hier sind die Ampeln außer Betrieb bis etwa 7 Uhr. Da gibt es Wartungsarbeiten. Das Linksabbiegen im gesamten Kreuzungsbereich und auch die Querung Stargarder Straße, Diesterwegstraße, sind im Moment nicht möglich. Und der Tiergartentunnel ist bis kurz vor 6 in beiden Richtungen gesperrt. Bert, wir wünschen gute Fahrt.
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2: Guten Morgen.
0: Hallo.
2: Sie sitzt mit einer 1A-Haltung auf sowas wie eine, weiß ich nicht, auf so einer schwarzen Linie drauf einfach.
0: Vielleicht ist es ein Stahlträger oder so.
2: Ja. Hat eine Strumpfhose an. Dann den ganzen Bauch frei und ein Oberteil, was gestreift ist. Ich glaube, Sie kennen dieses Cover. Die Frau sowieso.
0: Ja, die Frau ist sehr, sehr berühmt und also sie hat blonde Haare und hat ihre Hände so am Hals dann und streicht die Haare auch so ein bisschen glatt damit. Und ansonsten ist es, also sie ist, es ist schon ein Bild, was Farbe hat, weil man sieht ja auch die Farbe ihrer Haut, aber ansonsten ist es ganz schwarz-weiß gestaltet. Also der Hintergrund ist weiß und auch dieser Stahlträger da, wenn es einer ist, so ein Balken halt, ist schwarz, die Strumpfhose ist schwarz und auch die Schrift ist schwarz im Hintergrund.
2: Wer sich dahinter verbirgt, welcher Riesenhit aus den Nullerjahren, das hören Sie gleich.

0: Animal Collective, My Girls. Ihre Girls sind hier. Schönen Morgen auf Radio 1, 5.37 Uhr.
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2: Sagen Sie uns Bescheid, was wir für Sie tun können. Schicken Sie uns eine E-Mail an schön@radio1.de und dann suchen wir, welchen Song auch immer Ihnen unter den Nägeln brennt, also welcher Song es Ihnen angetan hat, den suchen wir raus, tauchen hinab und heben ihn hier an die Oberfläche in die Radio 1 Playlist rein. Und wir haben alle was davon. Wir kriegen eine nette Mail von Ihnen, wir hören Musik, die wir lange nicht gehört haben und packen uns die vielleicht gleich in die eigene Playlist rein. Also her mit Ihren Vorschlägen.
3: Ja, und diesmal hat uns Torben geschrieben. Liebes Bermuda-Dreieck-Team vom schönen Morgen. Vor kurzem habt ihr einen Song von eurer liebsten Isländerin Emiliana Torini im Bermuda-Dreieck gespielt und da kam mir ihr erfolgreichster Song wieder in den Sinn, den ich schon länger nicht mehr gehört habe. Slow war der erste Song von Kylie Minogue, der mir sofort wirklich gefallen hat. Davor habe ich sie ja als Retorten-Pop-Sängerin wahrgenommen. Es wird wohl sehr viel damit zu tun haben, dass Emiliana Torini den Song mitgeschrieben und mitproduziert hat. Ich finde ihn zeitlos gut und würde mich freuen, wenn ihr ihn für mich im Bermuda-Dreieck wiederentdeckt. Danke euch. Viele Grüße, Torben.
2: Lieber Torben, dieser Diss wäre gar nicht nötig gewesen. Ja, der Song ist fantastisch, aber Kylie Minogue war doch vorher bitte auch schon fantastisch. Also bitte. 2003 hat ihr Slow tatsächlich sehr viel Respekt eingebracht von sogenannten Musikauskennern. Emiliana Torini war da verantwortlich dafür natürlich und auch Produzent Dan Carey. Torini hat später in einem Interview mal erwähnt, dass sie erstmal gar nicht glauben konnte, als Kylie Minogues Leute sich bei ihr gemeldet haben und sie gefragt haben, ob sie nicht einen Song schreiben möchte, ob sie nicht vielleicht doch eine andere Musikerin gemeint hätten. Aber nein. Und das ist eine Geschichte, eine Win-Win-Situation, die nur Gewinnerin kennt. Slow ist damals an diverse Chartspitzen geklettert, also Platz 1 unter anderem in Großbritannien, Australien, Dänemark, Spanien und Rumänien und bei Torben natürlich auch. Deswegen hören wir jetzt diesen Knaller-Song hier auf Radio 1.

Vermissen auch Sie einen Song, den Sie unbedingt mal wieder hören wollen? 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

0: Dele, einer der Frontmänner von Seed, hat übrigens an der HFF Potsdam studiert.
1: Ja.
0: Und ist Diplom-Filmtoningenieur. Also wenn es mit der Band irgendwann nicht mehr klappt, kann er sowas machen.
1: Er kommt aus dem besten Stadtteil Berlins, aus Lichterfelde.
0: Ja, aber der war schon überall, ne? Der war in seinem Leben, der hat schon in Ghana gelebt, in Münden, hat Abi in Trier gemacht. Also der hat schon überall gewohnt. Aber Lichterfelde natürlich absolute Nummer eins. Hier auf Radio 1 um 5.47 Uhr.
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1: Ja, wenn man irgendwelche festen Größen hat, also sagen wir mal Meter oder Kilogramm oder so, dann muss man natürlich irgendwo ein Referenzobjekt liegen haben. Also wer sagt schon, wie schwer wirklich ein Kilo ist?
0: Ja, ich habe letztens ein Video gesehen, da haben Handwerker ihre Zollstöcke aneinander gehalten und jeder hatte so Abweichungen von mehreren Millimetern. Da dachte ich, schön, wenn die auf meiner Baustelle zugange sind. Wie ist es denn bei den Kilogramm? Stimmt's, dass das Kilogramm durch einen Metallzylinder definiert ist, der in Paris gelagert wird?
1: Okay. Jetzt hören wir uns an von Christoph Drösser.
3: Unsere Einheiten, also Meter, Sekunde, Kilogramm und so weiter, wurden früher auf sehr handfeste Weise festgelegt. Ein Meter zum Beispiel sollte ein 40-Millionstel des Erdumfangs sein und ein Kilogramm die Masse von 1000 Kubikzentimetern Wasser. Nochmal zur Erinnerung, die Masse ist was anderes als das Gewicht. Ein Liter Wasser wiegt auf dem Mond viel weniger als auf der Erde, hat aber dieselbe Masse. Schon vor 200 Jahren merkte man, dass diese Definitionen nicht ganz eindeutig sind. Die Dichte von Wasser variiert mit der Temperatur und dem Luftdruck. Und deshalb stellte man ein Urkilogramm her, das tatsächlich bei der internationalen Normbehörde in Paris gelagert wurde. Das war ein Zylinder aus einer Legierung von Platin und Iridium. Und davon wurden auch immer wieder Kopien gemacht, damit man so ein Vergleichskilogramm nicht nur in Paris, sondern auch an anderen Orten hatte. Natürlich gibt es dabei offensichtliche Probleme, zum Beispiel, dass das Ding bei der Handhabung verkratzen könnte und dadurch leichter würde oder, Gott bewahre, gar geklaut werden könnte. Für die moderne Wissenschaft und Technik waren diese alten Definitionen der Einheiten auch viel zu ungenau. Deshalb gibt es schon lange für die Sekunde und das Meter Definitionen, die auf atomaren Prozessen beruhen. Nur das Urkilogramm in Paris war bis 2019 immer noch die Einheit für die Masse. Seitdem gibt es eine neue Definition, die beruht auf der sogenannten Planck-Konstante. Die gilt im gesamten Universum und ihr Wert wurde genau auf 8 Stellen hinterm Komma festgelegt. In diese Einheit kommen Kilogramm, Meter und Sekunde vor und deshalb kann man, wenn man Meter und Sekunde genau exakt definiert hat, daraus auch das Kilogramm definieren. Und dann gibt es genau definierte Messprozesse, mit denen man dann auch tatsächlich praktisch die Masse bestimmen kann. Also bis 2019 war die Masse tatsächlich durch dieses Pariser Urkilogramm definiert. Inzwischen gibt es eine präzisere, auf atomaren Prozessen beruhende Definition.
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0: Chaos. Der schöne Morgen. Crab Bucket. 6 Uhr.
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2: Mit Michael Mellinger, guten Morgen.
3: Guten Morgen. Die Bundesregierung hat enttäuscht darauf reagiert, dass die deutsche Bewerbung um einen Sitz im UN-Sicherheitsrat gescheitert ist. Außenminister Badefuhl sprach von einer Niederlage. Kanzler Merz betonte, Deutschland werde seine Aufgabe in den Vereinten Nationen weiter erfüllen. Die Opposition reagierte mit deutlicher Kritik. Ruth Kirchner.
4: Die außenpolitische Sprecherin der Grünen im Bundestag Thüringen bezeichnet die Abstimmungsniederlage in New York als Blamage. Dem ARD-Hauptstadtstudio sagt sie, Merz und Wadefuhl hätten die Glaubwürdigkeit Deutschlands beschädigt. Zu oft habe die Bundesregierung das Völkerrecht nur dann verteidigt, wenn es politisch bequem gewesen sei. Die AfD erklärt, Deutschland habe sich international isoliert und eigene Interessen vernachlässigt. Kritik auch vom Koalitionspartner SPD. Ihr außenpolitischer Sprecher Achmetowitsch nennt die Niederlage in New York ein Warnsignal. Deutschland müsse sich fragen, welche Signale es in den vergangenen Jahren mit Blick aufs Völkerrecht ausgesendet habe.
3: Das US-Repräsentantenhaus hat mit knapper Mehrheit dafür gestimmt, den Irankrieg zu beenden und die US-Truppen aus der Region abzuziehen. Die Resolution soll die Macht von Präsident Trump einschränken, gilt aber als symbolisch, weil er sie mit einem Veto stoppen kann. Trotzdem hat sie innenpolitische Bedeutung. Aus Washington Samuel Jakisch.
5: Mit der Abstimmung hat das Parlament den Druck auf Präsident Trump erhöht. Denn auch 4 Abgeordnete aus Trumps eigener Partei, der Republikaner, stimmten mit den oppositionellen Demokraten, die den Text eingebracht hatten. Sie verhalfen der Vorlage damit zur Mehrheit. Innerhalb der Republikanischen Partei gibt es verbreitete Kritik am Militäreinsatz der USA im Nahen Osten. Bereits vor 2 Wochen hatte der US-Senat erstmals für eine stärkere Kontrolle der Kriegsführung im Iran gestimmt. Auch diese Mehrheit kam durch abweichende Republikaner zustande, die mit der Linie ihres Präsidenten nicht einverstanden sind.
3: Israel und der Libanon wollen gemeinsam eine dauerhafte Waffenruhe durchsetzen. Das haben beide Seiten nach Gesprächen in Washington erklärt. Karl Spannenberger.
6: Voraussetzung ist demnach, dass die pro-iranische Terrormiliz Hezbollah das Feuer vollständig einstellt und sich aus bestimmten Gebieten zurückzieht. Zudem sollen Zonen unter exklusiver Kontrolle der libanesischen Armee eingerichtet werden. In gut 3 Wochen wollen beide Seiten die Gespräche fortsetzen. Eigentlich gilt im Libanon bereits seit dem 17. April eine Feuerpause. Israel und die Hezbollah greifen sich aber weiter täglich an. Die Terrormiliz Hezbollah lehnt sowohl die Waffenruhe als auch die Gespräche in Washington ab, an denen sie nicht beteiligt ist.
3: Das Berliner Abgeordnetenhaus befasst sich heute in einer Aktuellen Stunde mit der Verwaltungsreform. Sie ist ein Kernvorhaben der schwarz-roten Koalition. Angela Ulrich.
7: Ein Berlin, eine Verwaltung ist die Aktuelle Stunde auf Antrag der CDU überschrieben. In dieser Woche hatte der Senat den für die Reform zuständigen Staatssekretär Hund entlassen, gegen den ermittelt wird. Wegners Personalauswahl und das üppige Übergangsgeld für Hund nach nur 69 Tagen im Amt dürfte weiter für Gesprächsstoff sorgen. Die SPD will außerdem über Änderungen im Katastrophenschutz debattieren. Die Innenverwaltung soll im Katastrophenfall mehr Durchgriffsrechte bekommen und ein Notfallregister soll für Pflegebedürftige schnellere Hilfe garantieren. Die AfD will über ihren Antrag sprechen, Wohnraum vor allem für Einheimische zur Verfügung zu stellen.
3: Soweit die Radio 1 Nachrichten. 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
8: Die aktuellen Temperaturen, wir haben in Frankfurt 11 Grad, in Perleberg 14, in Berlin auch 14 Grad. Es geht heute sonnig los mit ein paar Wolken, die werden dann allerdings immer mehr und dann kommen kräftige Schauer und Gewitter herangezogen nach Berlin und Brandenburg. Die Höchstwerte heute zwischen 20 und 26 Grad.
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3: Auf Radio 1 A2 in Richtung Berlin. Hinter Ziesa steht ein defektes Fahrzeug. A9 Berlin Richtung Leipzig. Hinter dem Dreieck Potsdam ist ebenfalls ein Fahrzeug liegen geblieben. A11 Richtung Stettin. Hinter dem Kreuz Uckermark kommt es nach einem Unfall zu Behinderungen. Stadtverkehr Berlin A100 Richtung Wedding. Zwischen Alboinstraße und Kreuz Schöneberg steht ein defekter LKW auf der rechten Spur.
9: Eine neue Baustelle wird heute in Marzahn eingerichtet. Auf dem Blumenberger Damm gibt es zwischen Zinndorfer Straße und Hirschfelder Weg bis Mitte des Monats nur eine freie Spur in Richtung Biesdorf. In Richtung Landsberger Allee stehen zwei Spuren zur Verfügung. Charlottenburg Nord, Heckerdamm in beiden Richtungen zwischen Heinekeweg und Geißlerpfad ist an einer Baustelle bis Freitag nur eine gemeinsame Spur frei. Und Tiergarten, die Scheidemannstraße und die John-Foster-Dallas-Allee sind zwischen Jitzak-Rabin-Straße und Spreeweg bis morgen Abend wegen einer Laufveranstaltung gesperrt. Trotz alledem haben Sie weiterhin eine gute Fahrt.
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2: Hallihallo.
10: Einen schönen guten Morgen. Schön, dass Sie dabei sind.
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0: Yael Naim hier auf Radio 1. Let it transform you um 6:09.
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2: Heute ist Donnerstag, der 4. Juni 2026 und diese Sängerin feiert heute Geburtstag. Cecilia Bartoli ist das, eine der berühmtesten Mezzosopranistinnen der Welt. Sie hat auch schon einen Grammy gewonnen und wurde vor 60 Jahren in Rom geboren. Und einer der bekanntesten Hollywood-Schurken feiert heute auch. Und zwar ist es Bruce Dern. Er hat fast immer merkwürdige Typen gespielt, unter anderem in Der große Gatsby mit Robert Redford, in mehreren Tarantino-Filmen und in Nebraska. Den gibt's gerade in der ARD-Mediathek. Und was ich besonders erstaunlich finde bei ihm, Bruce Dern war Marathonläufer und ist in seinem Leben schon mehr als 160.000 Kilometer gelaufen. Das ist viermal um die Erde herum. Früher ist er von seinem Haus in Malibu bis zu 70 Kilometer zu den Dreharbeiten gelaufen und wieder zurück, einfach so. Und heute wird Bruce Dern 90 Jahre alt.
0: Hoffentlich geduscht.
1: Daran kommen sie nicht vorbei.
0: In Dänemark soll heute Nachmittag Buckelwal Timmy obduziert werden. Weil der Körper durch Faulgase stark aufgebläht ist, besteht nach Angaben von Fachleuten sogar Explosionsgefahr. Deshalb wollen Tierärzte, Forscher und Behörden den Wal kontrolliert entgasen, bevor die eigentliche Obduktion beginnt. Der Vorgang sei reine Übungssache, wie eine Bombe entschärfen, heißt es von Biologen. Auch Presse und Zuschauer werden erwartet. Natürlich, allerdings nur mit großem Abstand.
1: Fast direkt vor ihrer Haustür.
2: Das Berliner Abgeordnetenhaus debattiert heute Vormittag über einen wichtigen Baustein der Verwaltungsreform. Im Mittelpunkt steht der Aufgabenkatalog, der klar regeln soll, welche Aufgaben bei den Bezirken und welche beim Land liegen. Damit soll das oft frustrierende Behörden-Ping-Pong nach vielen Jahren endlich ein Ende haben.
1: Im Namen des Volkes.
0: Der Europäische Gerichtshof in Luxemburg entscheidet heute über die Leistungen für abgelehnte Asylbewerber. Ausgangspunkt ist ein Fall aus dem Landkreis Schweinfurt, in dem ein Afghane nach der Ablehnung seines Antrags kein Geld und weniger Sachleistungen bekommen hatte. Dagegen hatte er vor deutschen Sozialgerichten geklagt. Im Kern geht es um die Frage, ob der Staat abgelehnte Asylbewerber bis zu ihrer Abschiebung weiter versorgen muss mit einem angemessenen Lebensunterhalt. Das Bundessozialgericht hat den EuGH um die Auslegung der EU-Regeln gebeten.
1: Das ist Berlin.
2: Hier sollen die Olympischen und Paralympischen Spiele 2036, 2040 oder 2044 stattfinden. In Berlin. Dafür muss sich die Stadt aber erstmal gegen die beiden anderen deutschen Bewerber, München und die Köln-Rhein-Ruhr-Region, beim Deutschen Olympischen Sportbund durchsetzen. Heute läuft beim DOSB die Bewerbungsfrist ab und Berlin reicht seine Unterlagen ein. In den nächsten Wochen werden dann alle Konzepte geprüft und die Entscheidung, welcher deutsche Bewerber beim Internationalen Olympischen Komitee vorgeschlagen wird, fällt Ende September.
1: Sportlich.
0: Alba Berlin fehlt nur noch ein Sieg in den Basketball-Bundesliga-Playoff, um ins Finale einzuziehen. Die ersten beiden Halbfinalspiele hatte Alba zu Hause gegen Bamberg gewonnen. Jetzt folgt allerdings ein Auswärtsspiel und die Albatrosse erwarten eine extrem laute Atmosphäre und viel Druck in Bamberg. Trotzdem ist Alba Favorit und will am liebsten gleich den ersten Matchball verwandeln. 20.30 Uhr, heute Abend geht's los.
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0: Der schöne Morgen ist hier mit Death Cab for Cutie, die uns besuchen kommen. Und zwar in der Columbia-Halle am 1. Oktober. Das können Sie sich schon mal vormerken. Death Cab for Cutie live, präsentiert von Radio 1. Und dann bringen Sie bestimmt auch Riptides mit. Den Song, den wir gerade gehört haben, 6.16 Uhr.
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0: Only Love hätte man diesen Song auch nennen können, wollten U2 aber nicht. Magnificent ist der Titel stattdessen. 6:59 ist es.
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3: Kürzlich wurde ich in einem Fragebogen mit der Frage konfrontiert, worauf ich eigentlich stolz sei. Das ist tatsächlich eine der Fragen, die mich seit frühester Kindheit bis heute immer ratlos zurückgelassen haben. Aber so richtig. Ich war nie ein besonders guter Sportler. Also genau genommen war ich nicht nur kein besonders guter, sondern eigentlich gar kein Sportler. Höchstens im konsequent keinen Sport machen war ich einigermaßen gut. Meine sonstigen schulischen Leistungen waren zwar schon irgendwie okay, aber wer darauf stolz gewesen wäre, der ist auch stolz, wenn er die Geschirrspülmaschine ausgeräumt hat. Oder es geschafft hat, farblich passende Socken zum Pullover zu tragen. Kurz gesagt, wer in der Lage ist, auch auf die ganz kleinen Sachen im Leben stolz zu sein, der hätte auch auf meine schulische Leistung stolz sein können. Oder auf seine nationale Herkunft. Wobei die regionale Herkunft für das Verständnis von Stolz hier oft noch wichtiger ist als die nationale. Ich beispielsweise komme aus einer Gegend, wo das, wofür man am allermeisten bewundert wird, ist, wenn einer ganz viel essen kann, ohne dass ihm davon schlecht wird. Das ist wirklich wahr. In meiner Jugend durfte ich tatsächlich mal folgenden fast wörtlichen Dialog zweier mittelalter Männer verfolgen. Boah, weißt du, 11 halbe Hähnchen hat der verdrückt. Echt wahr? 11 halbe, boah, echt 11? Ja, 11 halbe, boah, ist toll, ne? Aber wieso macht der sowas? Naja, wenn er 10 ist, ist das 11 umsonst. Ach so, verstehe. Ja, nee, dann ergibt's Sinn. Schön, wenn man sowas kann, ne? Braucht man immer wieder. Ja, und stell dir vor, hinterher ist er noch selber ganz allein mit dem Auto nach Hause gefahren. Nee, doch, boah. Ja, und da haben sie am nächsten Tag gefunden. Oh, nee, war kein Problem. Der hatte immer noch 1,7 Promille Resthalbe Hähnchen im Blut. Respekt. Ja, der hat nur so ein bisschen gegackert, sonst ging das gut. Schön, wenn ich sowas könnte. 11 halbe Hähnchen. Darauf kann man stolz sein. Aber mir wird ja schon nach 3-4 Schachteln Pralinen schlecht. Ich schaffe echt nicht mehr. In meiner Not habe ich dann in einer Sammelmail einige Freunde angeschrieben und gefragt, worauf die so stolz sind. Die erstaunliche Antwort, fast keiner konnte sich dazu durchringen, etwas aufzuschreiben, worauf er so richtig stolz ist. Also außer den Kindern, manchmal auch den Partnern und ganz manchmal auch noch auf andere Leute. Alle waren nur auf andere Menschen stolz. Es ist zwar sehr banal, aber auf diese Freunde war ich dann doch auch wiederum irgendwie stolz. Am Ende fragte ich auch noch die Freundin, worauf die denn so stolz sei. Die gewiefte Charmeurin begriff tatsächlich schnell und sagte ganz ausgefuchst, auf dich. Weil du die Spülmaschine ausgeräumt hast. Aber das habe ich doch gar nicht. Noch nicht.
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0: Innenräume heißt dieses elektronische Musikprojekt aus Deutschland im Gegenlicht der Song um 6:29 Uhr.
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0: Die Zeit, es wird 6.31 Uhr.
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13: Bundesbauministerin Huberts hat die geplanten Kürzungen beim Wohngeld verteidigt. Das sei nicht nur schmerzhaft für die betroffenen Menschen, sondern auch für sie als Sozialdemokratin, sagte Huberts der Rheinischen Post. Angesichts der Haushaltslage müsse aber jedes Ministerium sparen. Zugleich drang die Bauministerin beim BAföG auf eine Erhöhung der Wohnkostenpauschale. Das sei so verabredet. Die Union stellt es aber in Frage. Die SPD macht sich für Katastrophenschutz als Unterrichtsfach an den Schulen stark. Ein solches Angebot könne die Widerstandsfähigkeit der Gesellschaft erhöhen und Begeisterung für ehrenamtliches Engagement wecken, sagte Vizefraktionschef Limbacher der Rheinischen Post. Wegen der häufigeren Unwetterereignisse müsste das Bewusstsein von Schülern auch für solche Lagen geschärft werden. Auch Bundesinnenminister Dobrindt von der CSU hatte sich zuletzt dafür ausgesprochen, den Zivilschutz in den Lehrplan aufzunehmen. In Deutschland ist die Nutzung des Internets zurückgegangen. Das geht aus der repräsentativen Postbank-Digitalstudie hervor. Danach verbringt die Bevölkerung im Schnitt 67 Stunden pro Woche im Netz, rund 5 Stunden weniger als im vergangenen Jahr. Vor allem die unter 40-Jährigen hätten ihre Online-Aktivitäten insbesondere an Smartphones gezielt reduziert und wollten auch künftig mehr Zeit offline verbringen, heißt es in der Analyse. Zum heutigen Jahrestag des Massakers am Pekinger Tiananmen-Platz hat Taiwan China aufgefordert, die Ereignisse vor 37 Jahren aufzuarbeiten. Er hoffe aufrichtig, dass sich China dem Vorfall stelle, die Wahrheit anerkenne, den Schmerz lindere und die Tür für Versöhnung und Dialog öffne, erklärte der taiwanische Präsident Lai Ching-te. US-Außenminister Rubio ehrte zudem die Opfer und erklärte, die Zensur der Regierung in Peking könne die Erinnerung an den Militäreinsatz nicht auslöschen. Soweit die Radio 1 Nachrichten. 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
0: Heute wird es auch nochmal, Sommerwetter ist es natürlich schon, aber es wird nochmal nass. Es gibt Sonne und dann immer mehr Wolken und zum Teil auch wieder kräftige Schauer und Gewitter. Aber es wird noch mal ein bisschen wärmer als gestern. 20 bis 26 Grad heute und dazu gibt's auch starkböigen Wind. Die Temperaturen etwas frischer als gestern Morgen. 12 Grad in Frankfurt, 14 in Cottbus, 15 in Perleberg, 14 in Berlin.
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13: Auf Radio 1 A11 Richtung Stettin, hinter dem Kreuz Uckermark, kommt es nach einem Unfall zu Behinderungen. A13 Richtung Schönefelder Kreuz an der Anfahrt Teupitz hat es einen Unfall auf der Beschleunigungsspur gegeben. Stadtverkehr Berlin A100 Richtung Wedding. Zwischen Alboinstraße und Kreuz Schöneberg steht ein defekter LKW auf der rechten Spur. Eine neue Baustelle wird heute in Marzahn eingerichtet. Auf dem Blumberger Damm gibt es zwischen Zinndorfer Straße und Hirschfelder Weg bis Mitte des Monats nur eine freie Spur in Richtung Biesdorf. In Richtung Landsberger Allee sind zwei Spuren frei. Charlottenburg Nord, Heckerdamm in beiden Richtungen zwischen Heinekeweg und Geislerpfad ist an einer Baustelle bis Freitag nur eine Spur frei. Und Tiergarten, die Scheidemannstraße und die John-Foster-Dulles-Allee sind zwischen Jitzak-Rabin-Straße und Spreeweg bis morgen Abend wegen einer Laufveranstaltung gesperrt. Zur S-Bahn wegen kurzfristig notwendiger Bauarbeiten fährt die S7 zwischen Griebnitzsee und Potsdam Hauptbahnhof nur im 20-Minuten-Takt. Trotz alledem haben Sie weiterhin eine gute Fahrt.
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0: Guten Morgen. Hallo, hallo. Deutschland hat verloren in den USA. Und dabei ging es noch nicht um Fußball, sondern um viel, viel Wichtigeres, nämlich die große Weltpolitik. Deutschland ist bei der Wahl in den UN-Sicherheitsrat durchgefallen. Für Außenminister Johann Wadephul von der CDU eine herbe Niederlage, so hat er es in den Tagesthemen gesagt. Man sei einfach zu spät dran gewesen.
11: Ich bin ja sozusagen der Schlussläufer in einem Staffellauf. Vor mir Annalena Baerbock, davor Heiko Maas, der die Kandidatur bekannt gegeben hat. Und die ganze Zeit war das eine Aufholjagd für Deutschland und das hat am Ende nicht gereicht.
12: Was das jetzt für Deutschlands Rolle in der Weltpolitik bedeutet, das hören wir gleich von unserem Korrespondenten vor Ort in New York.

0: Ah, da muss man sich auch anschreien lassen hier im frühen Morgen von Modest Mouse Dashboard um 6.40 Uhr.
1: Es ist ein Novum und ein Dämpfer. Eine Blamage sogar, schreibt der Spiegel heute früh. Zum ersten Mal hat die Bundesrepublik den angestrebten Sitz im UN-Sicherheitsrat nicht bekommen. Die Vereinten Nationen haben bei der Wahl in New York stattdessen Portugal und Österreich für Europa als nichtständige Mitglieder für 2027 und 2028 gewählt.
2: If I please can get your attention, having obtained the required two-thirds majority and the largest number of votes, Austria, Portugal, Trinidad and Tobago and Zimbabwe elected members of the Security Council for a two-year term beginning on January 1st, 2027.
0: Annalena Baerbock hat das Ergebnis als Präsidentin der Generalversammlung verkündet. Deutschland sitzt also nicht mit im mächtigsten Gremium der Vereinten Nationen und ständiges Mitglied kann es auch nicht werden. Diese Plätze sind besetzt von China, Frankreich, Russland, Großbritannien und den USA.
1: Was das jetzt bedeutet, haben wir vorhin schon ganz früh mit unserem Korrespondenten in New York besprochen, mit Martin Ganselmeier. Erste Frage an ihn. Warum hat es denn nicht geklappt? Außenminister Wadefuhl hatte doch tagelang geworben für Deutschland und war ganz zuversichtlich.
3: Eigentlich war er zuversichtlich, aber man muss sagen, dieses politische Speed-Dating, was er seit vergangenen Freitag hier gemacht hat, das kam einfach zu spät. Man muss sagen, die deutsche Bewerbung kam Jahre hinter der von Österreich und Portugal und das hat sich am Ende negativ ausgewirkt. Das war eine Aufholjagd, die nicht mehr möglicherweise zu gewinnen war. Österreich hat vor 15 Jahren den Finger gehoben, Portugal vor 13 Jahren. Deutschland hat erst 2020 gesagt, eigentlich wollen wir doch alle 8 Jahre in den Sicherheitsrat und das müssen wir doch eigentlich nicht extra anmelden. Das weiß doch jeder in Westeuropa. Das ist eben nicht mehr so. Und die kleinen Staaten, die haben gesagt, warum sollen wir so viel seltener in den Sicherheitsrat kommen als die mächtige Nation Deutschland? Und ich könnte mir denken, dass viele kleinere Staaten deswegen eher für Österreich und Portugal gestimmt haben. Kommt noch ein zweiter Grund hinzu. Das sagt zwar Bundesaußenminister Wadefuhl, sei nicht so entscheidend gewesen. Das wird aber hier anders gesehen. Deutschlands große Nähe zu Israel. Im vergangenen September gab es hier die Palästina-Konferenz. Es gab die UN-Vollversammlung. Viel Kritik am völkerrechtswidrigen Vorgehen Israels im Gazakrieg. Deutschland hat sich da immer sehr, sehr zurückgehalten. Klar, die Leute wissen, Deutschland hat ein besonderes Verhältnis zu Israel. Aber das wird eben doch von der überwiegenden Mehrheit kritisch gesehen.
0: Deutschland ist der zweitgrößte Geldgeber des gesamten UN-Systems. Daran soll sich laut Bundeskanzler Merz auch nichts ändern. Bei Außenminister Wadefuhl klang das am Abend im Tagesthemen-Interview nicht ganz so eindeutig. Aber was bedeutet das jetzt für Deutschlands Rolle in der Weltpolitik?
3: Ja, das ist ein klarer Dämpfer. Man hatte ja den Anspruch, außenpolitisch wieder mehr Verantwortung zu übernehmen, die Vereinten Nationen zu stärken. Das kann man jetzt nicht im Sicherheitsrat, sondern nur als einfaches UN-Mitglied. Bundesaußenminister Wadefuhl hat entsprechend auch auf dieses Ergebnis mit versteinertem Gesicht reagiert. Er hat zwar anschließend nach vorne geschaut, hat gesagt, wir bleiben engagiert, wir bleiben weiter voller Unterstützer der Vereinten Nationen. Aber ich könnte mir denken, auch innenpolitisch wird es jetzt eine Diskussion geben. Ist es wirklich richtig, dass Deutschland als zweitgrößter Geldgeber so viel Geld in die Vereinten Nationen steckt und dann so eine Quittung hier bekommt?
1: Österreich und Portugal haben sich gefreut, gestern richtig gejubelt im Saal, als Annalena Baerbock, die Präsidentin der Generalversammlung, das Ergebnis verkündet hat. Deutschland saß betröppelt da, du hast es gerade schon gesagt, versteinerte Mienen. Wie haben denn die anderen Länder reagiert? Zufrieden oder gab es auch schockierte Reaktionen?
3: Ja, Österreich und Portugal, großer Jubel. Ich glaube, die waren selber überrascht, dass sie das schon im ersten Wahlgang so deutlich geschafft haben. Ich könnte mir denken, noch bei einem Staat sind die Sektkorken geknallt. Das ist nämlich Russland. Und in der Tat, Bundesaußenminister Wadefuhl hat auch den Verdacht, dass Russland sehr viel Wahlkampf gemacht hat gegen Deutschland. Klar, Russland möchte nicht mit Deutschland, einem starken Unterstützer der Ukraine, nochmal ein Land in den Sicherheitsrat wählen, die so sehr auch gegen Russland Stimmung machen. Ich bin mir nicht sicher, ob Russland da wirklich so wichtig war, denn der Einfluss Russlands hier bei den Vereinten Nationen, der ist in den vergangenen Jahren eher gesunken. Aber klar, fast alle anderen Nationen, die haben sich auch gewundert, dass Deutschland es diesmal nicht geschafft hat. Ich nehme an, wie gesagt, es kam einfach zu spät. Man hat zu spät seinen Hut in den Ring geworfen und das hat sich jetzt negativ ausbezahlt.
0: Noch ganz kurz zum Schluss, Martin. Kurz vor der Abstimmung hatte Annalena Baerbock tiefgreifende Reformen der Vereinten Nationen gefordert. Wie sollen die aussehen?
3: Ganz klar, die Vereinten Nationen müssen schlanker und effizienter werden. Annalena Baerbock sagt selbst, da haben wirklich die Amerikaner recht. Das ist eine Organisation, die ist im Laufe der Jahrzehnte so sehr angewachsen, dass der eine Flügel nicht weiß, was der andere macht. Also da muss dringend was geschehen. Die Vereinten Nationen müssen sparen, sie müssen effizienter und schlanker werden. Dabei kann Deutschland auch weiter helfen und das ist sicherlich ein wichtiges Ziel. Allerdings kann Deutschland jetzt erst wieder 2035 in den Sicherheitsrat der Vereinten Nationen, also wenn man klug ist, wird man relativ schnell den Finger heben, um zu sagen, 2035, 36 wollen wir es wieder.
1: Ja, lieber schon mal die Bewerbung abgeben, das haben wir gelernt. Unser New York-Korrespondent Martin Ganselmeier zur Niederlage Deutschlands im UN-Sicherheitsrat. Dankeschön.
3: Bitteschön.

0: Schönen schönen Morgen auf Radio 1, 7:12 ist es.
1: In den Playoffs der Basketball-Bundesliga fehlt Alba Berlin nur noch ein einziger Sieg, um ins Finale einzuziehen, um die deutsche Meisterschaft. Die ersten beiden Spiele im Halbfinale in der Best-of-Five-Serie hat Alba zu Hause dominiert gegen Bamberg, aber heute müssen sie auswärts in Bamberg überzeugen.
0: Und das wird schwer, weil die Atmosphäre in Bamberg vor Ort ganz besonders laut und leidenschaftlich ist. Alba-Kapitän Jonas Matisek stellt sich auf eine harte Partie ein.
2: Also wir erwarten auf keinen Fall, dass sie uns irgendwas schenken werden. Das wird nicht passieren, deswegen müssen wir alles reinhauen. Sie früh unter Druck setzen, weil wir jetzt nach Bamberg fahren und die den Druck haben.
1: Ja, also Alba hat ganz offensichtlich schon einen Plan, wie sie Bamberg schlagen können und ob das am Ende gelingt, ob die Berliner den Finaleinzug heute Abend schon klar machen. Können Sie live sehen im RBB24 Livestream ab 20:30 Uhr.

0: Mann mit dem schönen Bart. Chad Faker, Over You, hier auf Radio 1 um 8 Minuten vor 7.
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7: Wir schauen auf die 7-Uhr-Nachrichten mit Michael Mellinger. Die Ukraine und Moldau stehen offenbar unmittelbar vor Beitrittsgesprächen mit der EU. Das sagt nicht irgendwer, sondern die Ratspräsidentschaft der Europäischen Union.
8: Die Gespräche könnten demnach schon am 15. Juni in Luxemburg beginnen. Geplant war das schon einmal vor 2 Jahren. Damals legte aber Ungarn unter dem rechtspopulistischen Regierungschef Orbán sein Veto ein.
9: Ja, aber da hat sich ja einiges geändert in Ungarn. Und die genauen Details hören Sie dann gleich in den Nachrichten um 7. Wir hören noch Tempels vorher.

0: Strange or Be Forgotten heißt dieser Song von Temples hier im schönen Morgen auf Radio 1. Ich rede deshalb so langsam, weil es noch nicht ganz 7 Uhr ist, aber in 15 Sekunden ist es soweit.
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2: Ich rede aber schneller. Die Bundesregierung hat enttäuscht darauf reagiert, dass die deutsche Bewerbung um einen Sitz im UN-Sicherheitsrat gescheitert ist. Außenminister Wadephul sprach von einer Niederlage. Kanzler Merz betonte, Deutschland werde seine Aufgaben in den Vereinten Nationen weiter erfüllen. Die Opposition reagierte mit deutlicher Kritik. Georg Schwarte.
3: Auch aus der schwarz-roten Koalition gibt es selbstkritische Stimmen, etwa zur deutschen Nahostpolitik. Der außenpolitische Sprecher der SPD-Bundestagsfraktion Ahmetovic sagt, wer den Anspruch erhebe, Hüter der regelbasierten Ordnung zu sein, dürfe beim Völkerrecht keinen doppelten Maßstab anlegen. Aus der Opposition gibt es scharfe Kritik, auch am außenpolitischen Kurs der Bundesregierung. Das passiere, wenn man das Völkerrecht schreddert, sagt der Co-Vorsitzende der Linkspartei Jan van Aken in der ARD. Die außenpolitische Sprecherin der Grünen Bundestagsfraktion Deborah Düring sagte dem ARD-Hauptstadtstudio, die Bundesregierung habe das Völkerrecht zu oft nur dann verteidigt, wenn es bequem gewesen sei. Merz und Wadephul hätten Deutschlands Glaubwürdigkeit beschädigt.
2: In Deutschland wächst die Sorge um die Wirtschaft. Laut dem neuen ARD-Deutschland-Trend von Infratest DIMAP beurteilen nur noch 13% der Menschen die derzeitige Situation als gut. Das sind 7 Punkte weniger als im Januar. Bei der sogenannten Sonntagsfrage gibt es kaum Veränderungen. Die AfD liegt weiter mit 27% vorn. Sabine Henkel.
4: Die Union verliert 1 Punkt, 23%. Die SPD kommt auf 13% plus 1. Grüne erreichen 14% minus 1. Die Linke liegt unverändert bei 10%. FDP und BSW ebenfalls unverändert bei 4 bzw. 3%. Zum Umgang mit der AfD zeigt der Deutschlandtrend ein differenziertes Stimmungsbild. Für eine Zusammenarbeit der anderen Parteien mit der AfD sprechen sich 24% aus. Gut 30% sagen, Union, SPD oder andere sollten von Fall zu Fall mit der AfD abstimmen oder kooperieren. Gut 40% aller Befragten sind hingegen grundsätzlich gegen eine Zusammenarbeit.
2: Die EU will offenbar noch in diesem Monat Beitrittsverhandlungen mit der Ukraine und mit Moldau beginnen. Das hat die EU-Ratspräsidentschaft mitgeteilt. Jan Busche.
5: Im Idealfall sollen die Gespräche schon Mitte Juni starten. Dann findet ein EU-Ministertreffen in Luxemburg statt. Eigentlich sollten die EU-Beitrittsverhandlungen mit der Ukraine und Moldau schon vor 2 Jahren beginnen. Damals gab es aber ein Veto aus Ungarn. Mit der neuen ungarischen Regierung unter Ministerpräsident Modior ist jetzt Bewegung in den Prozess gekommen. Allerdings ist auch klar, EU-Beitrittsgespräche dauern in der Regel Jahre, manchmal sogar Jahrzehnte. Und es ist nicht ausgemacht, ob sie tatsächlich zu einer EU-Mitgliedschaft führen.
2: Das US-Repräsentantenhaus hat mit knapper Mehrheit dafür gestimmt, den Iran-Krieg zu beenden und die US-Truppen aus der Region abzuziehen. Die Resolution soll die Macht von Präsident Trump einschränken, gilt aber als symbolisch, weil er sie mit einem Veto stoppen kann. Trotzdem hat sie innenpolitische Bedeutung. Aus Washington Samuel Jakisch.
6: Mit der Abstimmung hat das Parlament den Druck auf Präsident Trump erhöht. Denn auch 4 Abgeordnete aus Trumps eigener Partei, der Republikaner, stimmten mit den oppositionellen Demokraten, die den Text eingebracht hatten. Sie verhalfen der Vorlage damit zur Mehrheit. Innerhalb der Republikanischen Partei gibt es verbreitete Kritik am Militäreinsatz der USA im Nahen Osten. Bereits vor 2 Wochen hatte der US-Senat erstmals für eine stärkere Kontrolle der Kriegsführung im Iran gestimmt. Auch diese Mehrheit kam durch abweichende Republikaner zustande, die mit der Linie ihres Präsidenten nicht einverstanden sind.
2: Soweit die Radio 1 Nachrichten. 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
7: Der Tag teilt sich heute in 2 Teile. Erst geht's los mit Sonne und ein paar lockeren Wolken. Und dann werden die immer mehr, dann kann es kräftige Schauer und sogar Gewitter geben. Die Temperaturspanne heute dementsprechend hoch. Maximal kriegen wir 20 bis 26 Grad. Dazu einen sehr zackigen Wind. Aktuell noch alles ruhig. In Berlin haben wir 14 Grad, in Frankfurt 12, in Brandenburg an der Havel 14 Grad.
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2: Radio 1 A11 Richtung Stettin. Hinter dem Kreuz Uckermark kommt es nach einem Unfall zu Behinderungen. A13 Richtung Schönefelder Kreuz. An der Einfahrt Teupitz hat es einen Unfall auf der Beschleunigungsspur gegeben. Stadtverkehr Berlin A100 Richtung Wedding. Zwischen Albuinstraße und Kreuz Schöneberg steht ein defekter LKW auf der rechten Spur. Stockender Verkehr ab dem Britzer Tunnel mit plus 15 Minuten. Ein paar Minuten länger dauert es auch stadteinwärts auf der A115 vor der Spanischen Allee, auf der Landsberger Allee in Marzahn und auf der Straße Alt-Biesdorf. Eine neue Baustelle wird heute in Marzahn eingerichtet. Auf dem Blumenberger Damm gibt es zwischen Zinndorfer Straße und Hirschfelder Weg bis Mitte des Monats nur eine freie Spur in Richtung Biesdorf. In Richtung Landsberger Allee sind zwei Spuren frei. Charlottenburg-Nord, Heckerdamm in beiden Richtungen zwischen Heinekeweg und Geislerpfad ist an einer Baustelle bis Freitag nur eine gemeinsame Spur frei. Und dies noch zur S-Bahn. Wegen Bauarbeiten fährt die S7 zwischen Griebnitzsee und Potsdam Hauptbahnhof nur im 20-Minuten-Takt. Trotz alledem haben Sie weiterhin eine gute Fahrt.
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8: Guten Morgen.
4: Hallo, hallo.
8: Das sind auch die Fußball-News, die mich interessieren hier heute früh. Thomas Müller und Lisa Müller sind getrennt. Schon eine Weile. Da haben wir uns noch alle gewundert, hey, jetzt geht er nach Kanada und die haben doch eigentlich so ein ganzes Pferdegestüt da in Bayern. Wie soll das denn gut gehen? Ja, sie geht
4: Gerüchte,
8: gar nicht mit.
4: Gerüchte
8: waren die doch, da waren die doch schon lange getrennt.
4: Ich glaub schon.
8: Ja.
4: Aber jetzt haben sie es offiziell gemacht.
8: Offiziell durch den sympathischen Medienanwalt Christian Scherr.
4: Gut, also das ist das, was dich interessiert. Dann gefällt dir wahrscheinlich auch die neue Fußball-Doku zur WM 1994. Die war in den USA. Da gab es viele Emotionen. Spielerfrauen, Stinkefinger. Wir schauen gleich mal rein.

0: Einen schönen Morgen mit Pulp, Spike Island um 7:10 Uhr.
1: Heute in einer Woche beginnt die Fußball-Weltmeisterschaft, die größte WM der Geschichte mit 104 Spielen an 16 Spielorten in 3 Ländern. Und das Eröffnungsspiel übernimmt Gastgeber Mexiko gegen Südafrika. Die deutsche Nationalelf ist gut in Chicago in den USA gelandet und die WM-Vorbereitungen gehen da jetzt in die heiße Phase.
0: Ja, vor 32 Jahren gab es ja schon mal eine WM in den USA. Es war noch eine komplett andere Welt und auch eine andere Fußballwelt. Eine gute Gelegenheit, darauf nochmal zurückzublicken. Wobei es für Fußballfans ziemlich schmerzhaft ist, sich diese WM nochmal reinzuziehen.
1: Ging nicht lange, ne?
0: Ja, 1994 galt die deutsche Mannschaft mit Jürgen Klinsmann, mit Lothar Matthäus und so weiter als die beste Mannschaft der Welt. War ja 1990 in Rom Weltmeister geworden. Aber die WM 4 Jahre später in den USA ist dann im Prinzip im Chaos geendet.
2: Nachdem das Enfant terrible des deutschen Fußballs gestern während des Spiels und auch nach seiner Auswechslung den deutschen Fans den berühmten Mittelfinger gezeigt hatte.
3: Eben dieser obszönen Geste,
4: den erhobenen Stinkefinger zeigte.
5: Den ausgestreckten Mittelfinger in Richtung deutsche Fans.
6: Der Bismarck sein Hering, der Pückler sein Eis und der Effenberg seinen Finger.
1: Das waren noch Probleme.
0: Stefan Effenberg.
1: Wurde zum Sinnbild einer Mannschaft, die außer Rand und Band geraten war. Spieler und Spielerfrauen haben lieber über Verträge verhandelt oder das Training sogar mal für eine Stunde für Golf verschoben.
7: In der Nachbetracht muss man sagen, dass wir einfach keine Mannschaft waren. Wir waren Einzelunternehmer, wir waren Individuen, die vielleicht auch zu sicher waren, wie gut wir sind.
0: Ja, und sie waren gar nicht gut, sind dann im Viertelfinale ausgeschieden gegen Bulgarien. Das war eine richtige Blamage. Thomas Strunz, den Ex-Spieler, haben wir gerade eben hier gehört, in einer neuen mehrteiligen Doku in der ARD-Mediathek. WM 94, 11 Helden, ein Albtraum heißt sie. Das finde ich sehr, sehr passend. Soll natürlich dieses Mal viel besser laufen. Jetzt am Samstagabend gibt es ja nochmal ein Testspiel gegen die USA und dann geht es auch bald schon los für die deutsche Mannschaft. Bei der aktuellen Mannschaft ist Golfspielen gerade anscheinend übrigens gar nicht so angesagt, sondern das gute alte Uno.
1: Ach, wie bodenständig sie sind.
0: Kai Havertz ist nach dem Champions League-Finale gerade erst angekommen und muss sich erstmal informieren, was da so los ist in der Mannschaft.
8: Habe jetzt gestern noch nichts mitbekommen vom Uno-Spiel, aber generell glaube ich, bin ich ein guter Spieler. Also mal sehen, wann die Jungs mich dann dazu einladen werden.
1: Die Frage ist ja, darf man +4 auf eine andere +4 legen? Das sind so grundlegende Dinge, die man vorher auf jeden Fall noch klären sollte.
0: Also nicht, wenn man schon angefangen hat zu spielen, das ist immer ganz schlecht. Dann.
1: Sind Sie UNO-Fan? Nein, das wollen wir nicht wissen, sondern freuen Sie sich auf die WM. In einer Woche geht's los. Wir wollen über Fußball reden, morgen mit Ihnen. Die Welt zu Gast bei Trump. Gehören Sie zum Team Boykott bei der WM oder lassen Sie sich die Lust am sommerlichen Fußballspaß nicht verderben? Wie gucken Sie, wo gucken Sie, wem drücken Sie die Daumen? Wir wollen mit Ihnen über die Fußball-WM diskutieren. In Die Weber, unsere Diskussionssendung hier auf Radio 1 mit Katja Weber, morgen von 10 bis 13 Uhr. Können Sie jetzt schon mal überlegen, was Sie da beitragen möchten? Und wenn Sie sich das gar nicht für sich behalten wollen so lange, dann können Sie uns jetzt schon auf den Radio 1 Anrufbeantworter sprechen. Die Nummer ist die 0331 70 99 55.

0: Aldous Harding hier mit einem neuen Song auf der Radio 1 Playlist. Venus in the Zinnia heißt er. 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Juni, das ist ja schon bald, kommt er ins Huxleys, präsentiert von Radio 1. 7.17 Uhr.
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0: Früher war alles besser. So die Quintessenz dieses Songs. When We Were Young, Benjamin Dunn und The Animal Orchestra. Hier auf Radio 1 um 8:09.
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2: Hallo, guten Morgen, Herr Liefen.
3: Schönen guten Morgen, hallo.
2: Hi. In St. Petersburg läuft gerade das russische Wirtschaftsforum. Und das dauert noch bis Samstag. Und zum ersten Mal seit Kriegsbeginn, seit dem großen Krieg, sind auch wieder deutsche Unternehmen dabei. Was erhoffen die sich dort?
3: Na, die erhoffen sich natürlich wahrscheinlich wieder, dass die Geschäfte wieder besser laufen. Wir haben ja immer alle den Eindruck, es sind gar keine deutschen Unternehmen mehr da, so, weil die großen Konzerne sich zurückgezogen haben nach Kriegsbeginn. Also wenn wir über BMW, Mercedes, VW, Siemens, Bosch sprechen und so weiter. Aber es gibt Erhebungen, sagen knapp 90% aller deutschen Unternehmen sind dort geblieben. Wir reden über ungefähr 1600 bis 2000, vor allen Dingen kleine Unternehmen, mittelständische Unternehmen. Jetzt sind zum ersten Mal auch offiziell, wie gesagt, deutsche Unternehmen wieder mit dabei. Man muss einfach auch dazu wissen, die Handelsbeziehungen zwischen Deutschland und Russland waren vor dem Krieg ehrlich gesagt gut, weil wir waren der größte Handelspartner Russlands. Wir hatten so ein Handelsvolumen 60 bis 80 Milliarden Euro pro Jahr. Dann ist das eingebrochen auf ungefähr knapp 10 Milliarden und viele Unternehmen sind aber weiterhin da und hoffen, wie gesagt, auf gute Geschäfte, haben das auch immer begründet. Also wir haben einen Handelskonzern, der da ist, Globus Holding heißen die. Die sagen einfach, wir müssen ja die Menschen dort mit Lebensmitteln versorgen. Andere sagen, Medikamente sind wichtig, Arbeitsplätze wollen wir erhalten. Aber jetzt ganz neu ist eben die deutsch-russische Handelskammer, die gesagt hat, naja, wir wollen Vermögenswerte erhalten für unsere Unternehmen. 100 Milliarden Euro, die haben ja hier schließlich investiert. Dann hat man ganz offensichtlich Sorge, dass man Russland und die Rohstoffe Asien überlässt. China ist da relativ stark aufgetreten, gerade in der Vergangenheit. Und man bereitet sich ganz offensichtlich vor auf den Moment nach einem Waffenstillstand, denn das erleben wir immer wieder, dann gibt es viel Geld für Wiederaufbau, für Investitionen, für Handel und man bringt sich da in Position. Wir sind übrigens nicht die Ersten da. Also die USA, Frankreich und so weiter sind schon viele, viele Staaten vor Ort und haben schon Kontakte geknüpft. Aber man muss halt immer wissen, wenn man da jetzt mitmischt, man füllt auch Putins Kriegskasse.
2: Wir vertiefen das gleich auch nochmal um kurz nach 7:30 mit einem der wenigen deutschen Journalisten, die überhaupt noch in Russland arbeiten dürfen, von der Zeit.
0: Vorher habe ich ein kleines Quiz noch. Wo leben die meisten Millionäre? Sie dürfen ja mal mitraten. Platz 1?
2: Na, da würde ich sagen USA.
0: USA, so. Platz 2? Kommt man nicht drauf?
2: Vielleicht China?
0: Japan?
2: Ach.
0: Platz 3? Schon Deutschland und dann kommt erst China. Herr Liefen, geht es Deutschland wohl doch nicht so schlecht, wenn wir so viele Millionäre haben?
3: Sagen wir den Millionären und Multimillionären geht es nicht so richtig schlecht. Und denjenigen, die so richtig superreich sind, gab ja neulich auch schon einen anderen Bericht, der gesagt hat, bei uns sind auch die Superreichen deutlich mehr geworden. Da gab es den Global Wealth Report von Boston Consulting. Jetzt gibt es den World Wealth Report von Capgemini. Oh, ich habe es stolperfrei hinbekommen. So,
0: herrlich.
3: Also
0: TH, wie aus wirklich ein Traum.
3: Furchtbar, es ist furchtbar. So. Wie auch immer, also die haben fleißig zugelegt und man fragt sich immer, wie machen die das denn? Ich komme da mit meinem Einkommen nie hin. Nee, kommen sie auch nicht, weil ihr Einkommen geben sie ja aus für all das, was sie da so brauchen im Tagesverlauf und die haben einfach Vermögen und das können sie anlegen und genau darum geht es um Aktien, es geht um Anleihen, es geht um Immobilien und man muss natürlich auch dazu sagen, auf der einen Seite steigen die Mieten, das heißt, sie müssen mehr bezahlen und auf der anderen Seite gibt es eben Menschen, die haben eben Immobilien oder besitzen die sind zum Teil abbezahlt und die profitieren eben am Ende davon und Aktienmarkt ist eben auch so Geld, auf das man erstmal verzichten muss für vielleicht 5, 6, 8, 10, 12 Jahre und viele Reiche, wirklich Superreiche natürlich auch, aber viele Reiche können das eben und viele andere können das eben nicht und denen entgehen dann eben auch so Pluszeichen wie beim DAX zum Beispiel, deutschen Aktienindex im vergangenen Jahr von ungefähr 20%. Also das macht den großen Unterschied aus und deswegen sehen wir auch diese, man sagt in diesem Report, wirklich eine Gewinnexplosion bei denen, die da viel Geld haben und wo immer noch mehr dazukommt.
0: Hat mal jemand eine Valium für mich?
3: Nein. Oder eine Million.
2: Okay. Die würden wir halt auch nehmen. Oder sonst die Valium halt. Vielen Dank, Herr Liefen. Ja. Ihnen schon mal ein schönes Wochenende.
3: Ihnen auch.
0: Tschüss. Ciao.
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9: Die Gewerkschaft Verdi hat für heute und morgen bundesweit Beschäftigte im Handel zu Streiks aufgerufen. In mehreren Städten sind große Kundgebungen geplant, morgen auch in Berlin. Der Handelsverband Deutschland erwartet aber, dass die Streikaktionen für Kunden keine spürbaren Auswirkungen haben. Verdi fordert 7% mehr Lohn, mindestens aber 225 Euro. Das Arbeitgeberangebot lag zuletzt deutlich darunter. In Deutschland ist die Nutzung des Internets zurückgegangen. Das geht aus der repräsentativen Postbank-Digitalstudie hervor. Da verbringt die Bevölkerung im Schnitt 67 Stunden pro Woche im Netz, rund 5 Stunden weniger als im vergangenen Jahr. Vor allem die unter 40-Jährigen hätten ihre Online-Aktivitäten insbesondere an Smartphones gezielt reduziert und wollten auch künftig mehr Zeit offline verbringen, heißt es in der Analyse. Die SPD macht sich für Katastrophenschutz als Unterrichtsfach an den Schulen stark. Ein solches Angebot könne die Widerstandsfähigkeit der Gesellschaft erhöhen und Begeisterung für ehrenamtliches Engagement wecken, sagte Vizefraktionschef Limbacher der Rheinischen Post. Wegen der häufigeren Unwetterereignisse müsse das Bewusstsein von Schülern auch für solche Lagen geschärft werden. Auch Bundesinnenminister Dobrindt von der CSU hatte sich zuletzt dafür ausgesprochen, den Zivilschutz in den Lehrplan aufzunehmen. In Potsdam will die Stadtverwaltung prüfen, ob abends und an Wochenenden kostenlos auf Supermarktparkplätzen geparkt werden darf. Die Stadtverordneten beauftragten die Verwaltung, mit den Betreibern großer Märkte zu sprechen. Sollten die Parkflächen für alle genutzt werden können, müssten keine zusätzlichen Flächen versiegelt werden. Bis November soll die Stadt über die Ergebnisse der Gespräche informieren. Soweit die Radio 1 Nachrichten. 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
7: Heute startet der Tag erstmal sonnig, also die Wolken ziehen erst zum Verlauf des Tages rein und dann gibt es auch wieder kräftige Schauer und Gewitter, 20 bis 26 Grad heute maximal, also ein bisschen wärmer als gestern noch, dazu gibt es aber stark böigen Süd- bis Südwestwind und die Temperaturen aktuell so zwischen 15 und 17 Grad.
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9: Auf Radio 1 Vorsicht auf der A10, östlicher Berliner Ring Richtung Dreieck Barnim. Zwischen Dreieck Spreeau und Freienbrink steht ein defektes Fahrzeug auf der rechten Spur im Baustellenbereich. A13 Richtung Schönefelder Kreuz an der Einfahrt Teupitz hat es einen Unfall auf der Beschleunigungsspur gegeben. Stadtverkehr Berlin A100 Richtung Wedding. Zwischen Wechsstraße und Schmargendorf stehen sie etwa 10 Minuten im Stau. Ein paar Minuten länger dauert es auch stadteinwärts auf der A115 vor der Spanischen Allee, auf der Landsberger Allee in Marzahn und auf der Straße Alt-Biesdorf. Eine neue Baustelle wird heute in Marzahn eingerichtet. Auf dem Blumenberger Damm gibt es zwischen Zindorfer Straße und Hirschfelder Weg bis Mitte des Monats nur eine Spur in Richtung Biesdorf. In Richtung Landsberger Allee gibt es 2 Spuren. Und dies noch zur S-Bahn. Wegen kurzfristig notwendiger Bauarbeiten fährt die S7 zwischen Griebnitzsee und Potsdam Hauptbahnhof nur im 20-Minuten-Takt. trotz alledem haben Sie weiterhin eine gute Fahrt.
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7: Hallihallo, schönen guten Morgen. Das Wirtschaftsforum in St. Petersburg soll so eine Art russisches Davos sein. Die Welt trifft sich beim russischen Präsidenten Wladimir Putin, um die großen wirtschaftlichen Themen zu besprechen. Westliche Politiker sind nicht dabei, außer von der AfD. Und das ist ein Sicherheitsrisiko, meint Marc Henrichmann von der CDU. Er ist der Vorsitzende des Geheimdienstausschusses im Bundestag.
0: Die Reise der AfD jetzt zu diesem Wirtschaftskongress ist genauso naiv, wie sie dumm ist. Auf diesen Veranstaltungen tummeln sich erfahrungsgemäß russische Dienste und docken an, wollen billige Informationen. Und umgekehrt geht es dafür auch, Werkzeuge zu suchen für Desinformation in Deutschland und Europa. Die AfD ist, wenn man so will, also hier ein billiges Werkzeug Putins und des Kremls.
2: Und das trifft seiner Meinung nach auch auf die deutschen Unternehmer zu, die zum ersten Mal seit Beginn des russischen Angriffskriegs zu Wirtschaftsgesprächen angereist sind nach Russland. Wie das alles in Russland ankommt, besprechen wir gleich mit Michael Thumann, Russland-Korrespondent der Zeit.

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2: Rodriguez Jr. and the Stereo MCs hier im schönen Morgen um 7.38 Uhr.
3: Das St. Petersburger Wirtschaftsforum läuft seit gestern, ein Wirtschaftstreffen veranstaltet von der russischen Regierung. In diesem Jahr sind zum ersten Mal seit Beginn des großen Kriegs auch wieder deutsche Wirtschaftsvertreter vor Ort und auch Politiker sind trotz Kritik nach Russland gereist. Politiker der AfD aus Deutschland. Noch bevor es richtig losgehen konnte, gab es allerdings große Aufregung in der Region durch ukrainische Drohnenangriffe auf Ölterminals bei St. Petersburg.
2: Es gibt also viel zu besprechen und das tun wir mit Michael Thumann. Er ist Russland-Korrespondent der Zeit und einer der wenigen deutschen Journalisten, die überhaupt noch aus Russland arbeiten können. Guten Morgen.
4: Guten Morgen.
3: Morgen.
2: Wie empfindlich treffen denn die Drohnenangriffe direkt zu Beginn des Wirtschaftsforums Russland und den Kreml?
4: Naja, das ist eine peinliche PR-Niederlage und die ukrainischen Medien und auch vielen sozialen Medien wurde das ja auch bezeichnet als die Ukrainer eröffnen das Petersburger Wirtschaftsforum. Die Ukrainer sind ja recht lustig. Und das wird Putin unheimlich fuchsen. Natürlich sagt keiner was darüber und in den russischen Medien wurde diese Nachricht auch entsprechend unterdrückt, aber total ärgerlich.
3: Nicht nur das fuchst ihn ja, die russische Wirtschaft hat auch Probleme. Das musste sogar Präsident Putin im April öffentlich einräumen. Dabei will er doch eigentlich dem Westen zeigen, wie stark er und seine Verbündeten auch ohne den Westen sind. Also diese Rechnung geht nicht so richtig auf, oder?
4: Nein, die Rechnung geht nicht auf. Tatsächlich hatte Russland ja durch die großen Kriegsausgaben einen Boom erlebt, 23, 24. Das ist aber vorbei, hat sich als Strohfeuer erwiesen. Und nun kommt der langsame, aber stetige und unaufhaltsame Niedergang der russischen zivilen Wirtschaft. Allmählich wird alles, was in Russland in irgendeiner Form konsumiert wird, in China hergestellt. Und die ehemals existierende russische Wirtschaft sozusagen krepiert jetzt vor sich hin. Und diesen Prozess kann Putin nicht aufhalten, zumal wenn er nicht den Krieg stoppt.
2: Ja, aber er versucht natürlich jetzt auch, neue Partner möglicherweise zu finden auf dem Wirtschaftsforum. Insgesamt werden offiziell 20.000 Besucher aus 130 Ländern erwartet. Seit dem russischen Angriffskrieg boykottieren fast alle westlichen Politiker die Veranstaltung, außer die AfD. Auch dieses Mal sind einige AfD-Politiker in St. Petersburg dabei. Welche Folgen hat das? Also Geheimdienstexperten warnen unter anderem für Sicherheitsrisiken, aber auch insgesamt.
4: AfD-Politiker, die in Deutschland in Ausschüssen sitzen, die in irgendwelchen sicherheitsrelevanten Gremien sitzen, können natürlich immer dort Dinge weitergeben. Das können sie allerdings auch in Deutschland. Das heißt also, die Gefahr besteht immer, nicht nur, wenn die da auf dem Wirtschaftsforum sind. Für Putin ist das natürlich so eine kleine Trophäe gegenüber Deutschland, dass da jetzt ein paar Unternehmer sind. Übrigens Unternehmer, die auch in Russland weiter tätig sind, insoweit auch nicht überraschend. Und dann halt eben die AfD-Leute und Schröder soll da ja auch irgendwo noch rumtapern. Das heißt also, für ihn gegenüber Deutschland eine kleine Trophäe. Aber insgesamt ist ihm natürlich wichtig, dass aus dem globalen Süden und dass aus anderen vielen Ländern da Leute herkommen, mit denen er simulieren kann, dass man an Russland wirtschaftlich Interesse hätte.
3: Gucken wir nochmal auf die deutschen Unternehmen. Es soll auch einen sogenannten deutsch-russischen Wirtschaftsdialog geben mit deutschen Unternehmen, die dort sind, trotz internationaler Sanktionen. Darüber haben wir eben mit unserem Wirtschaftsexperten hier schon gesprochen auf Radio 1. Was bedeuten solche Gespräche für Russland? Kann da was rauskommen dabei?
4: Ich glaube nicht viel, weil die Unternehmer, die dort tätig sind, also einer ist zum Beispiel Herr Dürr, der mit seiner Molkereiwirtschaft halt eben niemals aus Russland weggegangen ist und halt eben auch zum Regime hält, zum putinschen Regime. Also insoweit jemand, von dem uns das überhaupt nicht überrascht. Aber natürlich wird das jetzt in die Form eines Dialogs gepackt, so als seien da alle möglichen anderen aus Deutschland dabei, was eben wirklich nicht der Fall ist. Grundsätzlich hat sich am Meiden Russlands als Investitionsstandort nichts geändert. Und wenn man sich die russischen Wirtschaftszahlen, die Produktionsbedingungen und die Drohnenangriffe aus der Ukraine anschaut, ist es ja auch wirklich kein guter Standort.
2: Ich will noch mal gerade ganz kurz zurück auf den Nebensatz, den Sie gerade eben gesagt haben. Schröder Twitter tapert da irgendwo rum. Also in der Tat hat auch der Kreml bestätigt, dass der Altbundeskanzler Gerhard Schröder Russland besucht hat. Der sei in Moskau gesehen worden. Haben Sie irgendeine Ahnung, was er da vorhat?
4: Leider nicht. Ich kann nur hoffen, dass er nicht Nord Stream 3 ankurbeln will. Es entzieht sich meiner Kenntnis und er spricht ja auch nicht mit den deutschen Medien, zumindest nicht mit denen, die ihn da, ihm da kritisch auf die Finger schauen würden. Deshalb kann ich dazu leider nichts sagen. Aber er soll irgendwie da sein und es würde mich auch nicht wundern, wenn Putin ihn im Rahmen eines solchen Ereignisses dahin holt.
3: Wir gucken mal bei Instagram, ob er da was gepostet hat. In St. Petersburg läuft Wladimir Putins Wirtschaftsforum noch bis Samstag. Über die Bedeutung haben wir mit dem Russland-Korrespondenten der Zeit mit Michael Thumann gesprochen. Dankeschön.
4: Danke Ihnen.
2: Und dass dort auch wieder deutsche Unternehmen dabei sind, ist auch gleich um kurz nach acht nochmal Thema in unserem Kommentar von Markus Feldenkirchen vom Spiegel.

0: weiß es gar nicht, an ihren von auf jeden Fall getrennt lebenden Mann. Die Zeit wollte dann nochmal hinterher recherchieren. Ursprünglich war das ja eine Spiegelgeschichte. Und Zeitjournalistin Anne Kunze und Laura Hertreiter haben 5 Stunden mit Christian Ulm gesprochen auf Mallorca, wo er ja lebt. 2,5 davon mit seinem Anwalt. Nichts davon wurde allerdings freigegeben. Wir werden niemals erfahren, was da in diesen 5 Stunden besprochen wurde, weil es danach hin und her ging. Also solche Interviews werden ja dann aufgeschrieben von den Journalistinnen. Dann werden sie autorisiert vom Medienanwalt Christian Scherz in diesem Fall und Christian Ulm. Und dann hat ihm das scheinbar nicht mehr gefallen, was er da gesagt hat. Und er hat nichts autorisiert. Und am Ende kann dieses Interview nicht gedruckt werden. Wohl aber dann doch eine Geschichte darüber, wie es zustande kam, was da alles drinsteht. Und das finde ich ja fast genauso spannend. Heute in der Zeit.
1: Das also in der Zeit, in der Berliner Morgenpost auch ganz spannend, dass die eine exklusive Umfrage hier vorliegen haben von Infratest DIMAP zur Olympiabewerbung. Also wir haben ja kein Referendum hier gekriegt in Berlin, aber es gibt hier ganz offensichtlich eine stabile Zustimmung für die Olympiabewerbung. 2/3 der Berliner sind für Spiele in Deutschland. Die Unterstützung für das Sportereignis in ihrer eigenen Stadt fällt geringer aus. Vor allen Dingen in Friedrichshain-Kreuzberg steht hier, aber insgesamt Zustimmung, also 38% sagen grundsätzlich ja in Berlin und 18% eher ja. Und wenn wir das mal zusammenzählen, sind das 56%, also die Mehrheit. Und
0: wer hatte da gefragt?
1: Die Infratest DIMAP, also tatsächlich ein renommiertes Meinungsforschungsinstitut. Das scheint wie nennt man das? Umfrage, repräsentative Umfrage zu sein.
0: Zuverlässig.
1: Natürlich. Und heute läuft ja die Bewerbungsfrist ab beim Deutschen Olympischen Sportbund. Also heute muss Berlin die Unterlagen einreichen und mit so einem Rückenwind freut man sich ganz bestimmt.
0: Interessante Statistik hier auch im Tagesspiegel. Es gibt einen neuen Mietspiegel für Berlin und Sie können Ihre Mieterhöhung prüfen. Nach der Veröffentlichung des neuen Mietspiegels für Berlin dürften einige Vermieter ankündigen, die Mieten erhöhen zu wollen. Also das Niveau ist gestiegen. Der Mieterverein gibt Tipps, worauf Sie nun achten sollten. Das können Sie im Tagesspiegel also heute nachprüfen.
1: Und was wir, der RBB, in den nächsten Monaten und Jahren vorhaben, lesen Sie heute in der Märkischen Allgemeinen. Da gibt es ein großes Interview mit unserem neuen Chefredakteur. Was wird aus dem RBB? Herr Heil steht hier.
0: Und? Was wird aus uns?
1: Ja, das müsste ich dann jetzt auch mal lesen.
0: Oder vielleicht auch lieber nicht. Ich lasse mich überraschen.

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1: Das Herz eines Boxers. Premiere der Neuinszenierung im Grips Podewil am Alex. Jojo ist 17 und wütend auf die Welt. Nach einem Einbruch muss er die Sozialstunden, zu denen er verknackt wird, bei dem schweigsamen alten Leo ableisten. Der war früher mal Profiboxer. Nach und nach nähern Jojo und Leo sich an und schmieden einen Plan, der beiden ermöglicht, in ein selbstbestimmtes Leben zu finden. Das Stück hatte schon vor 30 Jahren Premiere. Das Grips hat es jetzt neu inszeniert. Die Fragen, die es stellt, nach dem Generationendialog, nach Verletzlichkeit, Einsamkeit und Respekt, sind aktuell wie damals. Das Herz eines Boxers, die Neuinszenierung im Grips-Theater, hat heute um 18 Uhr Premiere im Grips Podewil am Alex. Nächste Aufführung am Samstag.
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9: Michael Merlinger ist da. Wir schauen zusammen auf die 8 Uhr Nachrichten. Die Wetterereignisse, das finde ich, ist wirklich ein interessantes Wort. Das gibt es erst seit ein paar Jahren, glaube ich, dieses Wort Wetterereignisse. Aber sie werden immer bedrohlicher und die Sicherheitslage wird dadurch auch angespannter. Deshalb soll in den Schulen ein Fach eingeführt werden, das Zivilschutz heißt. Die SPD ist dafür.
10: Ist sich darin mit Innenminister Dobrindt von der CSU einig. Das neue Unterrichtsfach könne die Widerstandsfähigkeit der Gesellschaft erhöhen und das Interesse für ehrenamtliches Engagement wiederbeleben, meint SPD-Vizefraktionschef Limbacher.
9: Mehr dazu gleich in den Nachrichten um 8. Bis dahin, oh mein Gott, die Nullerjahre sind zurück. 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
3: Die EU will offenbar noch in diesem Monat Beitrittsverhandlungen mit der Ukraine und mit Moldau beginnen. Das hat die EU-Ratspräsidentschaft mitgeteilt. Jan Busche.
4: Im Idealfall sollen die Gespräche schon Mitte Juni starten. Dann findet ein EU-Ministertreffen in Luxemburg statt. Eigentlich sollten die EU-Beitrittsverhandlungen mit der Ukraine und Moldau schon vor 2 Jahren beginnen. Damals gab es aber ein Veto aus Ungarn. Mit der neuen ungarischen Regierung unter Ministerpräsident Modior ist jetzt Bewegung in den Prozess gekommen. Allerdings ist auch klar, EU-Beitrittsgespräche dauern in der Regel Jahre, manchmal sogar Jahrzehnte. Und es ist nicht ausgemacht, ob sie tatsächlich zu einer EU-Mitgliedschaft führen.
3: Die Bundesregierung hatte enttäuscht darauf reagiert, dass die deutsche Bewerbung um einen Sitz im UN-Sicherheitsrat gescheitert ist. Außenminister Wadephul sprach von einer Niederlage. Kanzler Merz betonte, Deutschland werde seine Aufgaben in den Vereinten Nationen weiter erfüllen. Die Opposition reagierte mit deutlicher Kritik. Georg Schwarte.
5: Auch aus der schwarz-roten Koalition gibt es selbstkritische Stimmen, etwa zur deutschen Nahostpolitik. Der außenpolitische Sprecher der SPD-Bundestagsfraktion Ahmetovic sagt, wer den Anspruch erhebe, Hüter der regelbasierten Ordnung zu sein, dürfe beim Völkerrecht keinen doppelten Maßstab anlegen. Aus der Opposition gibt es scharfe Kritik, auch am außenpolitischen Kurs der Bundesregierung. Das passiere, wenn man das Völkerrecht schreddert, sagt der Co-Vorsitzende der Linkspartei Jan van Aken in der ARD. Die außenpolitische Sprecherin der Grünen Bundestagsfraktion Deborah Düring sagte dem ARD-Hauptstadtstudio, die Bundesregierung habe das Völkerrecht zu oft nur dann verteidigt, wenn es bequem gewesen sei. Merz und Wadephul hätten Deutschlands Glaubwürdigkeit beschädigt.
3: In Deutschland wächst die Sorge um die Wirtschaft. Laut dem neuen ARD-Deutschland-Trend von Infratest DIMAP beurteilen nur noch 13% der Menschen die derzeitige Situation als gut. Das sind sieben Punkte weniger als im Januar. Bei der sogenannten Sonntagsfrage gibt es kaum Veränderungen. Die AfD liegt weiter mit 27% vorn. Sabine Henkel.
6: Die Union verliert einen Punkt, 23%. Die SPD kommt auf 13% plus 1. Grüne erreichen 14% minus 1. Die Linke liegt unverändert bei 10%. FDP und BSW ebenfalls unverändert bei 4 bzw. 3%. Zum Umgang mit der AfD zeigt der Deutschlandtrend ein differenziertes Stimmungsbild. Für eine Zusammenarbeit der anderen Parteien mit der AfD sprechen sich 24% aus. Gut 30% sagen, Union, SPD oder andere sollten von Fall zu Fall mit der AfD abstimmen oder kooperieren. Gut 40% aller Befragten sind hingegen grundsätzlich gegen eine Zusammenarbeit.
3: Die SPD macht sich für Katastrophenschutz als Unterrichtsfach an den Schulen stark. Ein solches Angebot könne die Widerstandsfähigkeit der Gesellschaft erhöhen und Begeisterung für ehrenamtliches Engagement wecken, sagte Vizefraktionschef Limbacher der Rheinischen Post. Chris Bertrow.
7: Die Verankerung im Schulunterricht würde aus seiner Sicht das Bewusstsein von Schülern für solche Lagen schärfen. Gleichzeitig bekämen sie einen besseren Einblick in die Arbeit von Rettungsdiensten und Hilfsorganisationen. Laut Rheinischer Post will sich Mitte des Monats auch die Innenministerkonferenz mit dem Thema beschäftigen. Bundesinnenminister Alexander Dobrindt hatte sich kürzlich bei der Vorstellung seiner Zivilschutzpläne dafür ausgesprochen, die zivile Verteidigung in den Lehrplan aufzunehmen. Schon jetzt gehen Feuerwehr, THW und Hilfsorganisationen in Schulen und bieten Workshops oder Projekttage an.
3: Soweit die Radio 1 Nachrichten. 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
0: Die aktuellen Temperaturen liegen so um die 15 Grad, also 15 genau in Berlin und in Potsdam, 15 auch in Frankfurt. Cottbus meldet schon 17 Grad. Das geht heute erstmal sehr sonnig und warm dann los. 20 bis 26 Grad sind angesagt. Allerdings ziehen dann immer mehr Wolken auf und es kann vor allem am Nachmittag und Abend dann sehr doll regnen, sogar gewittern und sehr starke Winden auch.
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3: Auf Radio 1 A10 östlicher Berliner Ring Richtung Dreieck Barnim. Zwischen Dreieck Spreeau und Freienbrink steht ein defektes Fahrzeug auf der rechten Spur im Baustellenbereich. A13 Dresden Richtung Berlin. Zwischen Großküres und Mittenwalde stehen Sie etwa 20 Minuten im Stau. Stadtverkehr Berlin, A100 Richtung Wedding zwischen Sonnenallee und Dreieck Neukölln ist die Autobahn derzeit gesperrt. Die Höhenkontrolle wurde ausgelöst. Und im weiteren Verlauf Richtung Wedding zwischen Gradestraße und Schmargendorf stocken der Verkehr mit plus 20 Minuten. Ein paar Minuten länger dauert es auch stadteinwärts auf der A115 vor der Spanischen Allee, auf der Heerstraße in Wilhelmstadt, an der Wuhlheide bis Rummelsburger Straße und auf der Straße Alt-Biesdorf. Und dies noch zur S-Bahn. Wegen kurzfristig notwendiger Bauarbeiten fährt die S7 zwischen Griebnitzsee und Potsdam Hauptbahnhof nur im 20-Minuten-Takt. Trotz alledem haben Sie weiterhin eine gute Fahrt.
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0: Guten Morgen.
2: Hallo, schön, dass Sie dabei sind.

0: Was für ein fantastischer Song hier zum Donnerstagmorgen, die Kaiser Chiefs mit Never Miss a Beat. Jetzt sind wir alle wach um 7:59.
1: In St. Petersburg läuft das russische Wirtschaftsforum und auch deutsche Firmen nehmen in diesem Jahr wieder teil. Das kritisiert Jürgen Hart, der außenpolitische Sprecher der CDU-CSU-Bundestagsfraktion, scharf hier im ARD-Morgenmagazin.
2: Wir haben uns entschlossen, dieser Aggression Russlands entschlossen entgegenzutreten, und zwar nicht militärisch, sondern mit unseren politischen und wirtschaftlichen Mitteln. Dazu gehört die wirtschaftliche und politische Isolation Russlands. Putin spürt das, die russische Wirtschaft spürt das, auch die Kriegswirtschaft. Und deswegen sagen wir, das ist nicht patriotisch, sondern sehr eigensinnig.
0: Der Vorstandsvorsitzende der deutsch-russischen Auslandshandelskammer Matthias Schepp dagegen sagt, der Westen sollte Russland nicht auf Dauer Asien überlassen.
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1: Politischer Autor beim Spiegel, guten Morgen.
4: Schönen guten Morgen.
1: Überlassen wir Russland wirtschaftlich Asien?
4: Das mag so sein, aber wenn man ansonsten hätte an Putins Propagandagipfel teilnehmen müssen, um das zu verhindern, wäre das für mich ehrlich gesagt auch okay so. Es gab ja pikanterweise sogar Gerüchte, Gerhard Schröder sei bei diesem Wirtschaftsforum zugegen, weil man ihn nämlich in einem Moskauer Hotel gesehen hatte. Aber sein Büro hat dann gleich mal erklärt, er sei aus rein privaten Gründen da. Ja gut, vielleicht wollte seine Frau einfach mal wieder für Insta ein Selfie im Moskauer Kempinski für den Frieden betend machen. Aber lassen wir Schröder mal beiseite. Er ist offenbar nicht mit von der Partie da, dafür aber zahlreiche Vertreter eben der deutschen Wirtschaft. Und das wundert mich einerseits. Andererseits wundert es mich auch nicht, weil ich die Gedankenwelt zahlreicher Vertreter der deutschen Wirtschaft durchaus kenne, die so Fragen wie Demokratie und Menschenrechte eher für lästige Nebenfragen halten, solange die Aufträge, das Wachstum, der Profit gesichert sind. Und darum geht es ja offenkundig in Moskau, in St. Petersburg. Chancen auf Kooperationen, auf Absatzmärkte eröffnen, auch nach Asien. Ganz egal, wer der Gastgeber dieser Konferenz ist, ganz egal, wem die potenziell Wirtschaftspartner im Zweifel verpflichtet sind, ganz egal auch, ob mit den Einnahmen der russischen Wirtschaft unter anderem auch der russische Angriffskrieg weiter munter finanziert wird. Man erlebt diese Haltung auch immer wieder in Gesprächen mit deutschen Wirtschaftsvertretern, wenn es um Länder wie China oder die Golfstaaten geht. Nicht nur, dass es kaum Skrupel zu geben scheint, mit Staaten und deren Firmen Geschäfte zu machen, die die Rechte der eigenen Bevölkerung mit Füßen tritt. Nein, es gibt sogar eine richtig versteckte Bewunderung für die Effizienz solcher autokratischen bis diktatorischen Regime, weil diese, wenn sie etwas wirklich wollen, es einfach umsetzen, ohne Rücksicht auf die Interesse der eigenen Bevölkerung. Also ich weiß natürlich auch, dass Wirtschaften oft bedeutet, auch Kompromisse mit der Moral zu machen, dass Märkte erschließen auch heißt, von den im eigenen Land zum Glück geltenden Maßstäben Abschläge zu machen. Man sollte die Werte des eigenen Landes aber auch nicht verkaufen oder verhöhnen, etwa wenn man in einer Situation wie dieser, wo Russland schon seit mehr als 4 Jahren einen brutalstmöglichen und skrupellosen Krieg gegen die Ukraine führt und einen hybriden Krieg gegen ganz Europa, in einer Lage, wo Putin gerade mit tausenden Drohnen und Raketen gezielt die ukrainische Bevölkerung angreift und terrorisiert, wenn man in einer solchen Situation zu Putins Wirtschaftsgipfel nach St. Petersburg reist, also wie gesagt, es geht nicht um vorsichtige Kontaktaufnahme nach einem hoffentlich irgendwann erfolgten Friedensschluss. Es geht um die Gegenwart, und in der sollte man Putin nicht durch die Teilnahme aus Profitinteressen mit der Teilnahme adeln und irgendwie auch ein Stück reinwaschen, weil das ist diese Teilnahme. Das sollte man allenfalls den Vertretern der AfD überlassen, die glücklicherweise auch vor Ort sind.
0: Der Donnerstagskommentar von Markus Feldenkirchen. Danke.
4: Gerne.
3: Eins ist klar, der Kommentar. 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

0: habt ihr einen schönen Morgen mit Tuva Band um 8.15 Uhr. 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

0: Ja, The Cure kann auch gute Laune verbreiten. Absolut. Close to Me ist der beste Beweis dafür um 8.20 Uhr.
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2: Heute ist Donnerstag, der 4. Juni 2026 und diese Sängerin feiert heute Geburtstag. Cecilia Bartoli ist das, eine der berühmtesten Mezzosopranistinnen der Welt. Sie hat auch einen Grammy gewonnen, wurde heute vor 60 Jahren in Rom geboren.
0: Läuft nicht so oft auf Radio 1.
2: Nee, läuft nicht so oft. Soll ich noch mal ein bisschen?
0: Ja, ist schön.
2: Herrlich. Das beruhigt mich gerade total. Und einer der bekanntesten Hollywood-Schurken feiert heute auch Geburtstag, Bruce Dern. Er hat immer irgendwelche merkwürdigen Typen gespielt, unter anderem in Der große Gatsby mit Robert Redford, also dem ersten Gatsby sozusagen. In mehreren Tarantino-Filmen, in Nebraska, den gibt's gerade in der ARD-Mediathek. Und was ich ganz besonders erstaunlich finde an Bruce Dern, ist, dass er Marathonläufer war und in seinem Leben schon mehr als 160.000 Kilometer gelaufen ist. Das ist viermal um die Erde herum. Früher ist er von seinem Haus in Malibu bis zu 70 Kilometer zu den Dreharbeiten gelaufen und wieder zurück. Einfach so. Heute wird er 90 Jahre alt.
1: Daran kommen Sie nicht vorbei.
3: In Dänemark soll heute Nachmittag Buckelwal Timmy obduziert werden. Weil der Körper durch Faulgase stark aufgebläht ist, besteht nach Angaben von Fachleuten sogar Explosionsgefahr. Deshalb wollen Tierärzte, Forscher und Behörden den Wal kontrolliert entgasen, bevor die eigentliche Obduktion beginnt. Der Vorgang sei allerdings reine Übungssache. Wie eine Bombe entschärfen, heißt es von Biologen. Auch Presse und Zuschauer werden erwartet. Klar, allerdings nur mit großem Abstand.
1: Fast direkt vor ihrer Haustür.
2: Das Berliner Abgeordnetenhaus debattiert heute Vormittag über einen wichtigen Baustein der Verwaltungsreform. Im Mittelpunkt steht der Aufgabenkatalog, der klar geregelt werden soll oder der auch klar regeln soll, welche Aufgaben bei den Bezirken und welche beim Land liegen. Damit soll dieses oft frustrierende Behörden-Ping-Pong nach vielen Jahren endlich ein Ende haben in Berlin.
1: Im Namen des Volkes.
3: Der Europäische Gerichtshof in Luxemburg entscheidet heute über die Leistungen für abgelehnte Asylbewerber. Ausgangspunkt ist ein Fall aus dem Landkreis Schweinfurt, in dem ein Afghane nach der Ablehnung seines Antrags kein Geld und weniger Sachleistungen bekommen hatte. Dagegen hatte er vor deutschen Sozialgerichten schon geklagt. Im Kern geht es um die Frage, ob der Staat abgelehnten Asylbewerbern bis zu ihrer Abschiebung weiter einen angemessenen Lebensunterhalt zahlen muss. Das Bundessozialgericht hatte den EuGH um die Auslegung der EU-Regelung gebeten.
1: Das ist Berlin.
2: Hier sollen die Olympischen und Paralympischen Spiele 2036, 2040 oder 2044 stattfinden. Dafür muss Berlin sich aber erstmal gegen die beiden anderen deutschen Bewerber, München und die Köln-Rhein-Ruhr-Region, beim Deutschen Olympischen Sportbund durchsetzen. Heute läuft beim DOSB die Bewerbungsfrist ab und Berlin reicht seine Unterlagen ein. In den nächsten Wochen werden dann alle Konzepte geprüft und die Entscheidung, welcher deutsche Bewerber beim Internationalen Olympischen Komitee dann vorgeschlagen wird, fällt Ende September.
1: Sportlich.
3: Alba Berlin fehlt nur noch ein Sieg in den Basketball-Bundesliga-Playoffs, um ins Finale einzuziehen. Die ersten beiden Halbfinalspiele hatte Alba zu Hause gegen Bamberg gewonnen. Jetzt folgt allerdings ein Auswärtsspiel und die Albatrosse erwarten eine extrem laute Atmosphäre und viel Druck in Bamberg. Trotzdem ist Alba Favorit und will am liebsten gleich den ersten Matchball verwandeln. Sie können es live sehen heute Abend im rbb24-Livestream. 20.30 Uhr geht's los.
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6: Es wird gleich 8.30 Uhr.
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8: Zum heutigen Jahrestag des Massakers am Pekinger Tiananmen-Platz hat Taiwan China aufgefordert, die Ereignisse von vor 37 Jahren aufzuarbeiten. Er hoffe aufrichtig, dass sich China dem Vorfall stelle, die Wahrheit anerkenne, den Schmerz lindere und die Tür für Versöhnung und Dialog öffne, erklärte der taiwanische Präsident Lai Ching-te. US-Außenminister Rubio ehrte zudem die Opfer und erklärte, die chinesische Zensur könne die Erinnerung an die blutige Niederschlagung der Proteste nicht auslöschen. Bundesbauministerin Huberts hat die geplanten Kürzungen beim Wohngeld verteidigt. Das sei nicht nur schmerzhaft für die betroffenen Menschen, sondern auch für sie als Sozialdemokratin, sagte Huberts der Rheinischen Post. Angesichts der Haushaltslage müsse aber jedes Ministerium sparen. Zugleich drang die Bauministerin beim BAföG auf eine Erhöhung der Wohnkostenpauschale. Das sei so verabredet. Die Union stellt das aber in Frage. Die Gewerkschaft Verdi hat für heute und morgen bundesweit Beschäftigte im Handel zu Streiks aufgerufen. In mehreren Städten sind große Kundgebungen geplant, morgen auch in Berlin. Der Handelsverband Deutschland erwartet aber, dass die Streikaktionen für Kunden keine spürbaren Auswirkungen haben. Verdi fordert 7% mehr Lohn, mindestens aber 225 Euro. Das Arbeitgeberangebot lag zuletzt deutlich darunter. In Potsdam werden sogenannte Smart Glasses, also Brillen mit Kameras und Mikrofonen, in Schwimmbädern und Saunen verboten. Das hat die Stadtverordnetenversammlung beschlossen. Menschen in Badebekleidung hätten ein berechtigtes Interesse an einem unbeobachteten Aufenthalt und müssten vor der missbräuchlichen Nutzung der Brillen geschützt werden. Laut dem zuständigen Beigeordneten Wiegel wird die Bäderlandschaft Potsdam Smart Glasses in die Liste verbotener Geräte aufnehmen. Soweit die Radio 1 Nachrichten. 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
6: Heute kann es nochmal Schauer und Gewitter geben, aber der Tag startet erstmal mit Sonne. Dann ziehen im Laufe des Tages Wolken rein und wir kriegen jetzt doch nicht ganz so warme Temperaturen heute. Da wurde nochmal nach unten korrigiert, 19 bis 25 Grad heute maximal. Und die Temperaturen aktuell liegen auch schon bei 19 Grad in Brandenburg an der Havel, beispielsweise 18 in Cottbus, 17 in Frankfurt und 17 auch in Berlin.
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8: Auf Radio 1 A10 westlicher Berliner Ring Richtung Dreieck Havelland zwischen Großkreuz und Vöben stehen Sie etwa 10 Minuten im Stau. A13 Dresden Richtung Berlin zwischen Großkyris und Mittenwalde stehen Sie 20 Minuten im Stau. Stadtverkehr Berlin A100 Richtung Wedding zwischen Gradestraße und Schmargendorf stockender Verkehr mit plus 10 Minuten. Ein paar Minuten länger dauert es auch stadteinwärts auf der A115 vor der Spanischen Allee, auf der Heerstraße in Wilhelmstadt, an der Wuhlheide bis Rummelsburger Straße und auf der Straße Alt-Biesdorf. Charlottenburg-Nord, Heckerdamm in beiden Richtungen zwischen Heinekeweg und Geislerpfad ist an einer Baustelle bis Freitag nur eine Spur frei und dies noch zur S-Bahn. Wegen kurzfristig notwendiger Bauarbeiten fährt die S7 zwischen Griebnitzsee und Potsdam Hauptbahnhof nur im 20-Minuten-Takt. Trotz alledem haben Sie weiterhin eine gute Fahrt.
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9: Guten Morgen.
6: Hallo.
9: Wir tauchen ein in die Welt der Reinigungskräfte im neuen Kinofilm. Ich verstehe Ihren Unmut.
10: Hätte dich gerne bei uns angestellt.
11: Wegen dir habe ich genug Stress bekommen.
12: Das Personal vom Subunternehmer ist tabu für uns.
13: Die sind heller als andere.
10: Merkt doch keiner.
13: Ich habe wieder Probleme in Heimat.
14: Warum warst du schon wieder auf der Baustelle?
10: Die freuen sich, wenn sich hier was aufbauen
14: kann. Du kannst vom Subunternehmer keine
10: Mitarbeiter
14: abwerben.
10: Die sind hochmotiviert und freuen sich über den Tarif.
14: Es reicht.
6: Ui, das klingt stressig. Ist dieser Film tatsächlich so stressig? Das erzählt uns gleich Kinoking Knut Elstermann.

0: Musik aus Köln. Hier im schönen Morgen auf Radio 1 Koma zusammen mit Dylan. Beyond You and Me. Es ist 8.37 Uhr, genau.
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2: Guten Morgen, Knut.
3: Guten Morgen, hallo, hallo.
2: Gut wiedergekommen aus Cannes. Schön, dass du wieder da bist. Und du hast drei Filme dabei, die heute ins Kino kommen und über die wir unbedingt reden müssen. Den ersten haben wir gerade schon einen Ausschnitt gehört. Ich verstehe ihren Unmut. Der führt uns in eine Welt, die sehr, sehr selten im Kino zu sehen ist. Und überall, wo er bis jetzt gelaufen ist, wurde er mega abgefeiert, ne, auf den Festivals.
3: Ja, also war einer meiner Lieblingsfilme bei der vergangenen Berlinale und erzählt die Geschichte von Heike. Sie ist so um die 60, Objektleiterin einer Reinigungsfirma. Und die muss ihre Auftraggeber ständig bei Laune halten. Deshalb eben auch dieser Titel. Ich verstehe ihren Unmut, ja, ich weiß schon, aber. Und dann kommt irgendwie die Entschuldigung, dass es nicht so perfekt gewesen ist. Man merkt in diesem Film wirklich, wie gnadenlos der Konkurrenzkampf ist. Also das sind unterbezahlte Reinigungskräfte, die schuften bis zum Umfallen. Und Heike steht so dazwischen. Das ist so auch der Konflikt des Films. Also sie ist einerseits Kollegin, aber eben auch Antreiberin. Und das ist ein Konflikt, der sie zu zerreißen droht. Wunderbar gespielt von Sabine Thalau. Jetzt fragt ihr euch alle, noch nie gehört den Namen. Geht doch gar nicht, denn sie ist keine Schauspielerin. Niemand in diesem Film ist Schauspieler oder Schauspielerin. Sie ist selbst erfahrene Objektleiterin,
2: diese Sabine
3: Thalau. Ja, die weiß genau, wovon sie da erzählt. Und die spielt aber. Es ist eine Figur. Es ist nicht sie selbst. Es ist eine Figur, die sie spielt, lässt aber eben eigene Erfahrungen einfließen. Sie kennt die Härte des Geschäfts sehr genau. Und sie weiß eben, das erzählt der Film, dass auf diesem Arbeitsmarkt Fairness, Menschlichkeit und Anstand unter die Räder geraten können. Das ist der erste Spielfilm von Kilian Armando Friedrich, hat bis jetzt Dokumentarfilme gemacht. Das ist hier sein Abschiedsfilm sozusagen an der Filmhochschule. Und ja, er geht ihm dorthin, wo kaum ein anderer hingeht. Und man spürt auch immer diese dokumentarische Erfahrung. Also welcher deutsche Filmemacher macht schon mal einen Film über diesen Niedriglohnsektor? Das finde ich ganz bemerkenswert. Und es ist ein intensiver Film. Es ist ein mitreißender Film, vor allem eben durch das tolle Spiel von Sabine Thalau. Es ist aber auch erschreckend. Das ist ein Film über Ausbeutung und was sie mit den Menschen macht, die sich ihr unterwerfen müssen. Also wirklich eine Rarität.
0: Das klingt sehr, sehr spannend. Sind wir gespannt auf den zweiten Film, der heißt Dao. Und auch das ist ein Berlinale-Film, der in gleich zwei Welten spielt.
3: Genau, also Dao muss man vielleicht kurz erklären, das ist ein Begriff aus der chinesischen Philosophie, da geht es um die ewige kreisende Bewegung und das ist auch in diesem Film auch so. Also der Regisseur, französischer Regisseur Alain Gomis, der verbindet hier in diesem Film zwei Welten. Übrigens schon zum dritten Mal war im Wettbewerb der Berlinale vertreten. Wir haben also zum einen eine Hochzeit in Paris und dann haben wir eine Gedenkfeier in Guinea-Bissau. Und diese beiden Feste sind verbunden und zwar durch Lebensfäden der Generation einer Familie, die in beiden Welten zu Hause ist, vor allem verbunden durch Gloria, durch die Hauptfigur, gespielt von Katie Couric. Und die war zum einen beim Gedenkritual für den Vater und in Paris wiederum, da heiratet ihre Tochter. Und diese beiden Ereignisse fließen in ihrem Kopf und auch in diesem Film zusammen. Und besonders aufschlussreich finde ich hier die Diskussion der Darsteller. Die treten immer wieder aus ihren Rollen hervor, also Brecht so nicht, die stehen so neben sich und reden dann über europäische und afrikanische Realitäten, über die Heimat, über Werte und über viele Themen. Das ist ein dreistündiger Film, sehr dynamisch inszeniert von Alain Gomis. Durchaus tiefgründig. Ich sage auch, das ist auch anstrengend. Also 3 Stunden dieser Dialogreichtum.
2: Auf Französisch oder hast du den auf Deutsch
3: Untertiteln dann, klar. Aber ich finde, die Mühe, die lohnt sich wirklich, weil man bekommt Einblicke eben durch diese Diskussion und da reden die über sich selbst. Es sind ja keine Filmfiguren mehr. Bekommt man Einblicke in ganz unterschiedliche soziale und politische Lebenswelten, die sich hier in diesem Film berühren. Also es ist schon ein sehr spannender Film, aber wie gesagt, man braucht auch ein bisschen Geduld.
2: Gut, wir bleiben beim französischen Kino und gucken noch einen Sommer in Paris. Also sehr vielversprechender Titel. Wir sind auch im sommerlichen Paris, aber es ist ein sehr besonderer Sommer.
3: Das kann man wohl sagen, das ist jetzt das französische Gegenstück zu dem Film davor, weil der war 3 Stunden, dieser hier ist ganz kurz, ich glaube so 70 Minuten nur. Und es ist eine echte Filmperle aus Frankreich von Valentin Cadic und ja, sie führt uns ins sommerliche Paris und es ist ein Ausnahmezustand, nämlich 2024, also Olympische Spiele.
2: Ah, ich hatte das gehofft, dass du das sagst.
3: Genau, es ist ein Film über die Olympischen Spiele und die werden allerdings hier, so wie die ganze Stadt, so vom Rande aus betrachtet. Das ist sehr, sehr reizvoll. Blondine ist die Hauptfigur, die kommt aus der Provinz nach Paris. und zwar zu den Schwimmwettbewerben. Sie will unbedingt schwimmen sehen, das mag sie ganz besonders. Will auch ihre Halbschwester besuchen, die hat sich lange schon nicht mehr gesehen. Und es ist auch eine Komödie, weil das ist schon auch sehr lustig. In diesen 3 Tagen geht wirklich alles schief, was schief gehen kann. Also nichts funktioniert, gar nichts. Und sie stolpert von einem Unglück in das nächste, erlebt aber dabei auch so ein anderes, verborgenes Paris und hat viele unverhoffte Begegnungen. Wunderbar gespielt von Blondine Mardek, auch die kennen wir nicht. Das ist eine Theaterschauspielerin, auch in Frankreich noch nicht bekannt, Performerin auch. Und die spielt diese junge Frau mit so einem riesen Rucksack, zieht sie mal durch die Stadt, so lakonisch, unerschütterlich, mit so einer ganz eigenen, unaufgeregten Komik. Ist eine echte Entdeckung für mich. Also ein schöner, heiter, tragischer Film auch, der sehr zu Recht verglichen wird, so viele Cineasten, mit den Werken von Eric Rohmer. Aber auch das ist mir nicht unwichtig bei aller Heiterkeit und Leichtigkeit. Es gibt hier auch doch so einen Hintergrund, einen politischen, nämlich es geht um die Folgen auch von Olympia für Menschen, die aus der Stadt vertrieben wurden während der Spiele, nämlich es geht um die Obdachlosen auch, für die es keinen Platz gibt. Und sie ist so eine empathische Frau, sie engagiert sich dann eben auch noch in diesen 3 Tagen für die Obdachlosen von Paris.
0: Das klingt ja alles sehr, sehr spannend. Dann sind wir mal gespannt, wie viele Rollen du bekommst. Den Olympiasieg, das wären dann 5 Rollen sozusagen oder halt nur einer. Das ist dann das Blech sozusagen. Wie viele Rollen bekommt Ich verstehe Ihren Unmut?
3: Weil es wirklich so eine Ausnahme ist, bekommt der Film die volle Punktzahl, bekommt 5 Rollen. Und am Samstag dann große Freude, Kilian Armando Friedrich ist bei uns und Sabine Thalau, die ich schon bei der Berlinale kennengelernt habe und die wirklich umwerfend ist. Also ich sage mal, die Frau müsste eigentlich Politikerin werden oder zumindest in der Gewerkschaft eine ganz hohe Funktion bekommen. Ich würde sie sofort wählen.
2: Das hören wir dann am Samstag ab 12. Wie viele Rollen bekommt Dao?
3: Bekommt 4 Rollen und auch mit Alain Gummis haben wir gesprochen.
0: Und Ein Sommer in Paris, wie viele Rollen bekommt der Film?
3: Bekommt 4 Rollen und auch Valentine Cadet wird also bei uns zu hören sein, die Debütantin aus Frankreich.
2: Natürlich, du hast wieder alle. Dankeschön, Knut.
3: Ich danke euch.
2: Tschüss. Ciao.
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0: auch ein bisschen stressig, aber ist ja Sport. Ein neuer Song von Bilderbuch hier auf Radio 1. Push Up um 8.47 Uhr.
1: Wer uns auch jedes Jahr immer wieder stresst, ist der Eichenprozessionsspinner. Es ist ein Nachtfalter, dessen Raupen vor allem Eichen befallen. Und zwischen April und Juli ziehen sie dann in sogenannten Prozessionen umher, bilden Nester an den Stämmen und Ästen und sie sind gefährlich. Die feinen Brennhaare der Raupen enthalten ein giftiges Eiweiß, das bei uns Menschen Hautreizungen auslöst, Atembeschwerden zum Beispiel. Bei uns im Kiez hängen jetzt auch schon wieder mehrere Schilder rum, habe ich schon gesehen, auch schon gesperrte Spielplätze. Also es geht wieder los.
0: Ja, und dieses Jahr ist der Befall offenbar stärker als im vergangenen Jahr. Deswegen

0: Ja, und mit der angrenzenden Rollsportfläche.
1: Die Sportanlage Jungfernheide wurde schon am Freitag dicht gemacht, soll noch anderthalb Wochen geschlossen bleiben. Und wie es jetzt weitergeht, dazu nochmal die Sportbezirksstadträtin Heike Schmidt-Schmelz.
2: Wir müssen ein bisschen abwarten, bis die Prozessionen abgeschlossen sind, bis wirklich die Eichenprozessionsspinner in ihren Nestern drin sind. Und dann können sie abgesaugt werden. Und das Grünflächenamt hat sich die Situation vor Ort angeschaut. Und mir wurde mitgeteilt, dass sie dann nächste Woche mit dem Absaugen beginnen. Und ich bin recht zuversichtlich, dass das dann auch bis Ende der Woche passiert.
0: Das werden wir auf jeden Fall wissen, ob das Grünflächenamt es dann tatsächlich regeln wird. Nächste Woche schauen wir da nochmal genauer hin.

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1: Max Hopp liest und spielt Der Hauptmann von Köpenick im Berliner Ensemble. Das Stück von Karl Zuckmayer hält einer Gesellschaft im Uniformtaumel den Spiegel vor. Der entlassene Sträfling Wilhelm Vogt bekommt ohne Aufenthaltserlaubnis keine Arbeit und ohne Arbeit keine Aufenthaltserlaubnis. Schließlich reicht es ihm und er möchte nur noch einen Pass, um ausreisen zu können. Wilhelm Vogt verkleidet sich als Hauptmann und marschiert mit zwei Trupps Soldaten ins Köpenicker Rathaus, weil er dort eine Passstelle vermutet. Der gebürtige Köpenicker Max Hopp

0: spielt 120 Jahre später den Schuster Wilhelm Vogt und zahlreiche andere Figuren. Begleitet wird Hopp bei seiner Köpenickiade von der Musikerin Doris Decker. Heute ab 19.30 Uhr liest und spielt Max Hopp, der Hauptmann von Köpenick, im Berliner Ensemble in Berlin-Mitte. Nächste Vorstellung am 10. Juni.
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7: Wir gucken auf die 9 Uhr Nachrichten mit Michael Mellinger. Eins seiner Themen gleich. Ein neues Gebäude für Berlin. Für Veranstaltungen mit bis zu 5000 Menschen hat Berlin nämlich, man mag es kaum glauben, bisher kein wirkliches Gebäude. Das soll sich jetzt ändern mit einem neuen Kongresszentrum am Messedamm, das in 3 Jahren schon fertig sein soll.
8: Für das Gebäude mit dem Namen Dock 9 hat die Messe nun offiziell den Bauauftrag vergeben an das Architektenbüro Gerkan, Mark und Partner. Die Kosten von 100 Millionen Euro will die Messe Berlin selbst aufbringen.
9: Müssen wir gleich mal schon nach Fotos gucken oder so, wie das denn aussehen könnte.
7: Willst du schon mal buchen für die nächste Party?
9: Natürlich, 5000 Leute kriegen wir doch voll, das Ding. Also dann gleich mehr dazu in den Nachrichten um 9.
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0: Jack Johnson hier zur Entspannung. Am Donnerstagmorgen. My mind is for sale. Jetzt wird's gleich 9 Uhr.
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3: Die Bundesregierung hat enttäuscht darauf reagiert, dass die deutsche Bewerbung um einen Sitz im UN-Sicherheitsrat gescheitert ist. Außenminister Wadephul sprach von einer Niederlage. Kanzler Merz betonte, Deutschland werde seine Aufgabe in den Vereinten Nationen weiter erfüllen. Die Opposition reagierte mit deutlicher Kritik. Georg Schwarte.
4: Auch aus der schwarz-roten Koalition gibt es selbstkritische Stimmen, etwa zur deutschen Nahostpolitik. Der außenpolitische Sprecher der SPD-Bundestagsfraktion Ahmetovic sagt, wer den Anspruch erhebe, Hüter der regelbasierten Ordnung zu sein, dürfe beim Völkerrecht keinen doppelten Maßstab anlegen. Aus der Opposition gibt es scharfe Kritik, auch am außenpolitischen Kurs der Bundesregierung. Das passiere, wenn man das Völkerrecht schreddert, sagt der Co-Vorsitzende der Linkspartei Jan van Aken in der ARD. Die außenpolitische Sprecherin der Grünen Bundestagsfraktion Deborah Düring sagte dem ARD-Hauptstadtstudio, die Bundesregierung habe das Völkerrecht zu oft nur dann verteidigt, wenn es bequem gewesen sei. Merz und Wadephul hätten Deutschlands Glaubwürdigkeit beschädigt.
3: In Deutschland wächst die Sorge um die Wirtschaft. Laut dem neuen ARD-Deutschland-Trend von Infratest DIMAP beurteilen nur noch 13% der Menschen die derzeitige Situation als gut. Das sind 7 Punkte weniger als im Januar. Bei der sogenannten Sonntagsfrage gibt es kaum Veränderungen. Die AfD liegt weiter mit 27% vorn. Sabine Henkel.
5: Die Union verliert einen Punkt, 23%. Die SPD kommt auf 13% plus 1. Grüne erreichen 14% minus 1. Die Linke liegt unverändert bei 10%. FDP und BSW ebenfalls unverändert bei 4 bzw. 3%. Zum Umgang mit der AfD zeigt der Deutschlandtrend ein differenziertes Stimmungsbild. Für eine Zusammenarbeit der anderen Parteien mit der AfD sprechen sich 24% aus. Gut 30% sagen, Union, SPD oder andere sollten von Fall zu Fall mit der AfD abstimmen oder kooperieren. Gut 40% aller Befragten sind hingegen grundsätzlich gegen eine Zusammenarbeit.
3: Das Berliner Abgeordnetenhaus befasst sich heute in einer Aktuellen Stunde mit der Verwaltungsreform. Sie ist ein Kernvorhaben der schwarz-roten Koalition. Angela Ulrich.
6: Ein Berlin, eine Verwaltung ist die Aktuelle Stunde auf Antrag der CDU überschrieben. In dieser Woche hatte der Senat den für die Reform zuständigen Staatssekretär Hund entlassen, gegen den ermittelt wird. Wegners Personalauswahl und das üppige Übergangsgeld für Hund nach nur 69 Tagen im Amt dürfte weiter für Gesprächsstoff sorgen. Die SPD will außerdem über Änderungen im Katastrophenschutz debattieren. Die Innenverwaltung soll im Katastrophenfall mehr Durchgriffsrechte bekommen und ein Notfallregister soll für Pflegebedürfnisse schnellere Hilfe garantieren. Die AfD will über ihren Antrag sprechen, Wohnraum vor allem für Einheimische zur Verfügung zu stellen.
3: Am Messedamm in Berlin soll in 3 Jahren ein neues Kongresszentrum stehen. Für den Neubau Dock 9 hat die Messe Berlin nun offiziell den Auftrag vergeben an das Architektenbüro Gerkan, Mark und Partner. Die Kosten werden mit 100 Millionen Euro veranschlagt. Sebastian Schöbel.
7: Die Vergabe musste schnell gehen. Schon ab Herbst soll losgebaut werden und bereits 2028 soll die große neue Halle stehen. Die wird dann für die Transportmesse InnoTrans benötigt. Ein Jahr später, 2029, soll dann auch der neue Haupteingang mit weiteren Konferenzflächen fertig sein. Kritiker bemängelten zuletzt, dass die Messe mit dem Dock 9 die Pläne für die Wiederbelebung des ICC als Kongresszentrum unterlaufe. Auch die Finanzierung wurde hinterfragt. Die Messe betonte stets, dass sie das Dock 9 aus eigenen Mitteln ohne Landeszuschuss finanzieren will.
3: Soweit die Radio 1 Nachrichten. 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
8: Die Temperaturen können heute steigen auf um die 25 Grad. Dann können sie aber auch schnell wieder abfallen, wenn am Nachmittag nämlich Regenschauer und Gewitter rangezogen kommen nach Berlin und Brandenburg. Bis dahin scheint die Sonne aktuell bei 17 Grad in Frankfurt, 16 in Brandenburg an der Havel, 16 auch in Perleberg und 16 in Berlin.
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3: Auf Radio 1 A10 westlicher Berliner Ring Richtung Dreieck Havelland zwischen Großkreuz und Vöben stehen Sie etwa 10 Minuten im Stau. A13 Dresden Richtung Berlin zwischen Großküris und Mittenwalde Stau an einer Tagesbaustelle mit plus 45 Minuten. Stadtverkehr Berlin, A100 Richtung Wedding, zwischen Kreuz Schöneberg und Schmargendorf 10 Minuten Stau, A111 Richtung Oranienburg. Zwischen am Festplatz und Tunnel Flughafen Tegel ist die rechte Spur gesperrt, dort steht ein defektes Fahrzeug. Ein paar Minuten länger dauert es auch stadteinwärts auf der A115 vor der Spanischen Allee, in Wannsee auf der Königstraße, auf der Heerstraße in Wilhelmstadt, an der Wuhlheide bis zur Rummelsburger Straße und auf der Straße Alt-Biesdorf. Und zur S-Bahn: wegen kurzfristig notwendiger Bauarbeiten fährt die S7 zwischen Griebnitzsee und Potsdam Hauptbahnhof nur im 20-Minuten-Takt. Trotz alledem haben Sie weiterhin eine gute Fahrt.
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0: Guten Morgen.
2: Hallo. In Elternratgebern geht's ganz oft ums Schlafen lernen oder auch um die richtige Ernährung. Wir tun ja alles dafür, dass unsere Kinder gut aufwachsen. Aber je größer sie werden, desto wichtiger wird das Digitale. Und auch hier sollten wir natürlich Bescheid wissen.
8: Stichwort Medienkompetenz. Warum wir uns da als Eltern nicht auf unser Alltagswissen verlassen sollten, klären wir gleich mit Robin Weniger. Er gibt Digitalkurse an der Volkshochschule.

0: Jam sind es hier im schönen Morgen auf Radio 1, The Fixer, um 8:08.
1: Kleines Quiz für die Eltern unter Ihnen. Wissen Sie, was ein Auberginen-Emoji bedeutet, wenn es in den sozialen Medien benutzt wird? Oder wissen Sie, was die Handtuch-Challenge ist? Wenn Sie das nicht wissen, dann brauchen Sie höchstwahrscheinlich Nachhilfe in Sachen Social Media und Internet, damit Sie wissen, womit Ihre Kinder online so konfrontiert werden.
0: Um Eltern für die Online-Welt fit zu machen, in der ihre eigenen Kinder ganz selbstverständlich leben, gibt es jetzt einen neuen Volkshochschulkurs. Der heißt Kinder und Medien, was Eltern wissen sollten an verschiedenen Volkshochschulen in ganz Deutschland online.
1: Kursleiter ist Robin Weniger, Betriebswirt und Trainer für digitale Medien. Guten Morgen.
2: Guten Morgen.
1: Also, ich löse mal auf, das Aubergine-Emoji steht für einen Penis und die Handtuch-Challenge ist ein recht harmloses Geschicklichkeitsspiel. Habe ich jetzt bestanden, den Kurs?
2: Würde ich noch nicht so direkt sagen. Da gehört ja noch einiges mehr dazu, zum Beispiel, welche Apps man installieren kann, um auch Kinder oder Jugendliche zu schützen oder allgemein zu wissen, was man überhaupt online machen kann.
0: Jetzt sind Sie Internet-Experte und Ihre Leitung klingt aber ehrlicherweise nicht so richtig gut. Vielleicht können Sie mal Richtung Fenster gehen. Warum haben denn Eltern Fortbildung in Sachen Internet und Social Media nötig? Also ich habe auch Instagram, das reicht aber ganz offensichtlich ja nicht, weil ich kannte das Auberginen-Emoji nicht, um ehrlich zu sein.
2: Ich glaube, die Leitung ist jetzt besser.
0: Ja.
2: Das reicht tatsächlich nicht. Es liegt einfach daran, dass wir uns für die Medien wahrscheinlich nicht mehr interessieren, wenn wir älter als 16, 17 sind. Und es gibt ja so viele Apps auf dem Markt und Kinder und Jugendliche probieren die jeden Tag aus. Die haben ja auch ein bisschen mehr Zeit als wir, sage ich mal, im Alter. Und sind natürlich auch sehr, sehr schnell dabei, Sachen oder neue Sachen zu erlernen, wo Erwachsene sagen, ach, ich habe gar keine Lust auf die App, mir reicht Instagram und ich höre dann auf mit dem Rest. Und es gibt aber überall Möglichkeiten, mit Menschen in Kontakt zu treten und natürlich dann nicht immer mit Gleichaltrigen.
1: Das heißt, es ist auch mit einem großen Zeitaufwand verbunden, was ich da bei Ihnen lerne, oder?
2: Bei mir lernt man sozusagen erstmal das Grundwissen, dass man überhaupt weiß, was gibt es für Apps, was können die Kinder machen. Wenn man aber wirklich am Ball bleiben will und mitbekommen möchte, was in Zukunft noch passiert, dann muss man tatsächlich auch selber ab und zu mal Apps installieren und ausprobieren.
0: Mhm. Geht es denn in Ihrem Kurs eher um die Gefahren oder auch darum, die Kinder vielleicht auch besser zu verstehen oder sie auch anleiten zu können dann im Umgang mit den Medien?
2: Genau, also ich mache immer eine Mischung daraus. Also man muss natürlich einfach wissen, was es für Herausforderungen gibt. Aber das Internet bietet ja auch sehr, sehr viele positive Sachen. Alleine, dass man mich jetzt überhaupt finden konnte, online zum Beispiel, das ist natürlich auch ein wichtiger Bestandteil. Mir geht es eher darum, zu verstehen, wie was funktioniert und dann keine Verbote zu machen, sondern einfach zu lernen, wie man es besser machen kann.
1: Mhm. Deutschland diskutiert ja gerade ein Social-Media-Verbot für unter 14-Jährige. Was ist Ihre Meinung dazu? Wäre das sinnvoll aus Ihrer Sicht?
2: Verbote, würde ich sagen, sind generell vielleicht nicht immer so sinnvoll, weil dann will man es ja umso mehr. Und ich denke, anstatt etwas zu verbieten, sollte man den Umgang lernen und vielleicht auch eher mal die Firmen ein bisschen mehr in Verantwortung ziehen, dass die sich darum kümmern müssen, dass vielleicht nicht jeder mit 12 Jahren, obwohl das gar nicht dürfte, sich anmelden kann. Mhm. Also zum Beispiel ein WhatsApp-Konto kann ich innerhalb von 2 Minuten erstellen, obwohl ich laut AGBs gar nicht 13 bin.
0: Okay. Vielleicht können Sie uns zum Abschluss noch eine kleine Lektion mitgeben, damit wir alle schon mal ein bisschen was mitnehmen können in unseren Alltag. Also was sollten alle Eltern unbedingt wissen?
2: Es gibt eine Webseite, die heißt Medienkindersicher. Und da findet man eine Anleitung zu fast allen Apps auf dem Markt. Also sei es Instagram, Roblox, WhatsApp, Fortnite. Und dort steht beschrieben, wie man die kindersicher einstellen kann. Das heißt nicht, dass die dann 100% kindersicher sind, aber zumindest die Möglichkeiten, was es gibt. Sei es Profilbilder sperren oder dass nicht jeder mir eine Nachricht schreiben kann.
1: Mega, mega Tipp. Robin Weniger gibt Online-Social-Media-Kurse für Eltern an diversen Volkshochschulen. Googeln Sie den einfach mal. Dankeschön.
2: Sehr gerne.

0: Marlon Manier, der ehemalige Sänger und Keyboarder von La Femme, jetzt hier solo unterwegs. La Fureur Dani um 9.15 Uhr.
1: 10.000 Runden um den Block. Im Kopf vielleicht das Herbert Grönemeyer-Lied und dann sucht man nach einem Parkplatz abends zum Feierabend, wenn man nach Hause kommt und in einem Viertel wohnt, wo Parkplätze wirklich Mangelware sind. Und dann gibt's da um die Ecke einen Supermarkt. Da darf man aber nur eine Stunde stehen oder zwei Stunden und dann kriegt man ganz, ganz hohe Strafen, wenn man da länger steht. Die Stadt Potsdam will jetzt prüfen lassen, ob sich da nicht was ändern lassen könnte.
0: Oh,
1: ob nicht an Supermärkten künftig außerhalb der Öffnungszeiten geparkt werden könnte. Also nach 20 Uhr, zack, stellt man sich da drauf und ist ja dann früh um 6, um 7 vielleicht sowieso schon wieder weg. Die Stadtverordneten bei der Sitzung haben gestern beschlossen, dass das geprüft wird, dass mit den Betreibern von größeren Geschäften drüber gesprochen wird und erste Ergebnisse soll es im November geben.
0: Halleluja!
1: Und zwar allen die Daumen dafür.
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0: gar nicht mehr lang, dann kommt das neue Album von den Rolling Stones raus. Foreign Tongues soll es heißen und da ist auch In the Stars drauf. Am 10. Juli ist es soweit und dann kriegen wir 14 neue Lieder von den Stones, die innerhalb weniger von einem Monat produziert worden sind, entstanden worden sind und es sind auch ein paar Gäste drauf auf diesem Album. Paul McCartney zum Beispiel, Robert Smith von The Cure und auch der verstorbene Charlie Watts wird nochmal zu hören sein am Schlagzeug.
1: Ich bin stolz darauf, dass ich heute früh um 3:30 aufgestanden bin und gestern auch und vorgestern auch. Und da komme ich drauf, weil das Thema ist heute bei Horst Evers.
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3: Kürzlich wurde ich in einem Fragebogen mit der Frage konfrontiert, worauf ich eigentlich stolz sei. Das ist tatsächlich eine der Fragen, die mich seit frühester Kindheit bis heute immer ratlos zurückgelassen haben. Aber so richtig. Ich war nie ein besonders guter Sportler. Also genau genommen war ich nicht nur kein besonders guter, sondern eigentlich gar kein Sportler. Höchstens im konsequent keinen Sport machen war ich einigermaßen gut. Meine sonstigen schulischen Leistungen waren zwar schon irgendwie okay, aber wer darauf stolz gewesen wäre, der ist auch stolz, wenn er die Geschirrspülmaschine ausgeräumt hat. Oder es geschafft hat, farblich passende Socken zum Pullover zu tragen. Kurz gesagt, wer in der Lage ist, auch auf die ganz kleinen Sachen im Leben stolz zu sein, der hätte auch auf meine schulische Leistung stolz sein können. Oder auf seine nationale Herkunft. Wobei die regionale Herkunft für das Verständnis von Stolz hier oft noch wichtiger ist als die nationale. Ich beispielsweise komme aus einer Gegend, wo das, wofür man am allermeisten bewundert wird, ist, wenn einer ganz viel essen kann, ohne dass ihm davon schlecht wird. Ist wirklich wahr. In meiner Jugend durfte ich tatsächlich mal folgenden fast wörtlichen Dialog zweier mittelalter Männer verfolgen. Boy, weißt du, 11 halbe Hähnchen hat der verdrückt. Echt wahr? 11 halbe, boah. Echt? 11? Ja, 11 halbe. Boah, ist toll, ne? Aber wieso macht der sowas? Naja, wenn er 10 ist, ist das 11 umsonst. Ach so, verstehe. Ja, nee, dann ergibt's Sinn. Schön, wenn man sowas kann, ne? Braucht man immer wieder. Ja, und stell dir vor, hinterher ist er noch selber ganz allein mit dem Auto nach Hause gefahren. Nee, doch. Boah. Ja, und haben sie am nächsten Tag gefunden. Oh. Nee, war kein Problem. Der hatte immer noch 1,7 Promille Resthalbe Hähnchen im Blut. Respekt. Ja, der hat nur so ein bisschen gegackert, sonst ging das gut. Schön, wenn ich sowas könnte. 11 halbe Hähnchen. Darauf kann man stolz sein. Aber mir wird ja schon nach 3-4 Schachteln Pralinen schlecht. Ich schaffe echt nicht mehr. In meiner Not habe ich dann in einer Sammelmail einige Freunde angeschrieben und gefragt, worauf die so stolz sind. Die erstaunliche Antwort, fast keiner konnte sich dazu durchringen, etwas aufzuschreiben, worauf er so richtig stolz ist. Also außer den Kindern, manchmal auch den Partnern und ganz manchmal auch noch auf andere Leute. Alle waren nur auf andere Menschen stolz. Es ist zwar sehr banal, aber auf diese Freunde war ich dann doch auch wiederum irgendwie stolz. Am Ende fragte ich auch noch die Freundin, worauf die denn so stolz sei. Die gewiefte Charmeurin begriff tatsächlich schnell und sagte ganz ausgefuchst, auf dich. Weil du die Spülmaschine ausgeräumt hast. Aber das habe ich doch gar nicht. Noch nicht.
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10: Die Zeit 9.30 Uhr.
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13: Die EU beginnt möglicherweise noch in diesem Monat Beitrittsverhandlungen mit der Ukraine und mit Moldau. Das hat die EU-Ratspräsidentschaft mitgeteilt. Demnach sollen die Gespräche im Idealfall schon am 15. Juni am Rande eines EU-Ministertreffens in Luxemburg beginnen. Die EU-Beitrittsverhandlungen mit der Ukraine und Moldau sind eigentlich schon vor 2 Jahren eröffnet worden, wurden dann allerdings von Ungarn mit einem Veto blockiert. In Mexiko-Stadt sind die Lehrerproteste kurz vor der Fußball-Weltmeisterschaft eskaliert. Die Demonstranten rammten mit Laternenmasten die Zugänge zum Bildungsministerium in der mexikanischen Hauptstadt. Staatspräsidentin Sheinbaum erklärte erneut, nicht gewaltsam auf die Provokation zu reagieren. Die Lehrergewerkschaft droht mit Massendemonstrationen bei der Eröffnung der WM heute in einer Woche, falls die Regierung ihre Forderungen nach Gehaltserhöhungen und neuen Verhandlungen über das Rentensystem nicht erfüllt. In Deutschland ist die Nutzung des Internets zurückgegangen. Das geht aus der repräsentativen Postbank-Digitalstudie hervor. Danach verbringt die Bevölkerung im Schnitt 67 Stunden pro Woche im Netz, rund 5 Stunden weniger als im vergangenen Jahr. Vor allem die unter 40-Jährigen hätten ihre Online-Aktivitäten insbesondere an Smartphones gezielt reduziert und wollten auch künftig mehr Zeit offline verbringen, heißt es in der Analyse. In Potsdam werden sogenannte Smart Glasses, also Brillen mit Kameras und Mikrofonen, in Schwimmbädern und Saunen verboten. Das hat die Stadtverordnetenversammlung beschlossen. Menschen in Badebekleidung hätten ein berechtigtes Interesse an einem unbeobachteten Aufenthalt und müssten vor der missbräuchlichen Nutzung der Brillen geschützt werden. Laut dem zuständigen Beigeordneten Wiegel wird die Bäderlandschaft Potsdam Smart Glasses in die Liste verbotener Geräte aufnehmen. Soweit die Radio 1 Nachrichten. 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
14: Also es könnte heute im Laufe des Tages noch ganz schön ungemütlich werden mit heftigen Windböen, mit Schauern und Gewittern. Jetzt im Moment sieht es noch recht ruhig aus draußen. Es kommt auch noch mal ein bisschen die Sonne raus. Aber im Laufe des Tages ziehen dann die Wolken rein mit diesem kräftigen Regen. 19 bis 25 Grad heute maximal und die Temperaturen aktuell. Cottbus 21, Frankfurt 20 Grad, Brandenburg an der Havel 19 und Berlin auch 19 Grad.
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13: Auf Radio 1 A10 westlicher Berliner Ring Richtung Dreieck Havelland zwischen Großkreuz und Vöben stehen Sie etwa 10 Minuten im Stau. A12 Frankfurt-Oder Richtung Berliner Ring zwischen Briesen und Fürstenwalde Ost Stau wegen Bauarbeiten mit gleichfalls 10 Minuten plus. A13 Dresden Richtung Berlin. Zwischen Großkürs und Mittenwalde Stau an einer Tagesbaustelle mit plus 30 Minuten. Stadtverkehr Berlin A100 Richtung Wedding. Zwischen Kreuz Schöneberg und Schmargendorf Stau mit plus 10 Minuten. A111 Richtung Oranienburg. Zwischen am Festplatz und Tunnelflughafen Tegel ist die rechte Spur gesperrt. Dort steht ein defektes Fahrzeug. Und ein paar Minuten länger dauert es auch stadteinwärts auf der A115 vor der Spanischen Allee. In Wannsee auf der Königstraße, auf der Heerstraße in Wilhelmstadt, an der Wuhlheide bis Rummelsburger Straße und auf der Straße Alt-Biesdorf. Marzahn, Blumberger Damm zwischen Landsberger Allee und Zinndorfer Straße ist in Richtung Köpenick bis Mitte Juni nur eine Spur frei. Und dies noch zur S-Bahn. Wegen kurzfristig notwendiger Bauarbeiten fährt die S7 zwischen Griebnitzsee und Potsdam Hauptbahnhof nur im 20-Minuten-Takt. Trotz alledem haben Sie weiterhin eine gute Fahrt.
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14: Guten Morgen.
0: Hallo.
14: Es gibt gerade etliche Dokus zur Fußball-WM. Heute Morgen haben wir schon über die WM 94, 11 Helden, ein Albtraum gesprochen. Das ist eher der Blick zurück in der ARD-Mediathek. Was uns bei dieser WM erwarten wird, haben Sportschau-Moderatorin Esther Sedlacek und Ex-Nationalspieler Thomas Hitzlsperger aber auch erforscht. Ihre Doku WM-Wahnsinn und Titelträume Deutschland bei der Mega-WM ist jetzt auch ganz neu in der Mediathek.
0: Ja, und die politische Seite haben sich Tagesthemen-Moderator Ingo Zambaroni und Sportjournalist Philipp Avonou ganz genau angeschaut. Und ihre Doku, Spielfeld der Macht, die WM in Trumps Amerika, gibt's auch ab heute in der ARD-Mediathek. Und darüber reden wir gleich ausführlich.

0: Muss man ja auch mal zugeben. Ich kann gar nichts. Von Ali Neumann hier auf Radio 1 um 9:58.
1: Die Fußball-WM 2026 findet in Mexiko, Kanada und vor allem in den USA statt. Ein Land so sportbegeistert wie kaum ein anderes. Und politisch gespalten. Doch Politik habe bei der WM nichts zu suchen, findet Ex-Bundestrainer Jürgen Klinsmann.
2: Deine Aufgabe ist, die deutsche Fußballnationalmannschaft ist nach Amerika zu kommen, das Turnier zu gewinnen und keine politischen Botschaften zu senden.
1: Politische Botschaften allerdings wurden schon vor dem Turnier gesendet. Zum Beispiel mit dem eigens erfundenen FIFA-Friedenspreis. Den übergab FIFA-Präsident Gianni Infantino an US-Präsident Donald Trump.
3: Aufgrund seiner außergewöhnlichen und herausragenden Verdienste um Frieden und Einheit auf der Welt.
1: Die neue ARD-Doku Spielfeld der Macht, die WM in Trumps Amerika, zeigt, wie Trump, wie kein Präsident vor ihm, den Sport politisch instrumentalisiert.
0: Und darüber sprechen wir jetzt mit dem Sportjournalisten Philipp Avonu, der die Doku gemeinsam mit Tagesthemenmoderator Ingo Zamperoni gemacht hat. Guten Morgen.
4: Morgen zusammen.
0: Hi. Die Trump-Regierung hat den Sport von Anfang an eigentlich für ihre Politik instrumentalisiert. Warum ausgerechnet den Sport und wie macht sie das genau?
4: Naja, man muss erstmal verstehen, dass Sport in den USA ein riesiger Hebel ist. Also die USA haben eine Sportkultur, die, das kann ich jetzt auch nach unseren Recherchereisen nochmal mehr sagen, das, was wir aus Deutschland kennen, schon ein Stück weit übersteigt und die dadurch natürlich auch einen politischen Hebel hat. Also Sport ist etwas, was die Menschen dort extrem berührt, was teilweise fast einer religiösen Bedeutung gleichkommt. Und Trump nutzt die Strahlkraft und die Bilder und auch die Werte, die der Sport produziert, um eigene Sichtbarkeit zu erzeugen und um sich mit den Werten des Sports aufzuladen. Das ist an sich nichts Neues, das kennen wir auch aus anderen Ländern, das kennen wir von anderen autoritären Landesführern, aber was bei Trump eben nochmal neu ist, ist so ein bisschen die Dreistigkeit, nenne ich es mal. Und das merkt man ja schon an dem, was man eben auch gehört hat. Also er bekommt Friedenspreise von der FIFA verliehen. Er möchte das Footballstadion nach ihm benannt werden. Es wird ein MMA-Event im Weißen Haus geben an seinem 80. Geburtstag während der WM. Und da gibt es eben viele, viele kleine und große Details, die wir versucht haben rauszuarbeiten, die zeigen, dass Sport für Donald Trump doch eine erhebliche Rolle spielt.
0: Laut FIFA-Statuten soll der Weltfußball aber eigentlich unpolitisch sein. Das war schon immer fernab der Realität, jetzt in diesem Fall natürlich irgendwie komplett ad absurdum geführt. Und viele befürchten, dass die WM von der Trump-Politik überschattet wird und uns die irgendwie vielleicht auch verdirbt am Ende. Was erwartest du da?
4: Ich bin so viel jetzt die letzten Tage nach Prognosen gefragt worden.
0: Na
4: ich
0: komm,
4: muss zugeben, ich traue es mich einfach nicht, weil in diesem Land und unter diesem Präsidenten, du weißt ja nicht mal, was morgen passiert, so übertrieben gesagt. Und wir werden einfach sehen müssen, wie sich die Weltpolitik auch oder wie sich die Welt weiterdreht jetzt in den nächsten 3, 4, 5 Wochen, gerade auch rund um die Kriegssituation in Iran. Der ist ja auch Teil dieser WM. Es könnte auch zu einem Duell zwischen den USA und Iran kommen, schon im 16. Finale. Also es gibt ganz viele Implikationen, die mit darüber entscheiden werden, wie stark dieses Turnier jetzt überschattet wird oder nicht. Und das ist auch, was wir im Gespräch immer wieder festgestellt haben. Also es ist dieser Mix aus viel Hoffnung und auch großer Vorfreude bei vielen Menschen, aber auch sehr, sehr viele Fragezeichen, die uns ehrlicherweise auch niemand so richtig beantworten konnte, weil ich glaube, diese Unsicherheit ist was, die teilen wir in Deutschland hier auch mit den Menschen vor Ort in den USA. Die wissen auch nicht so richtig, was auf sie zukommt.
0: Ihr trefft ja auch wirklich spannende Leute, eine einflussreiche konservative Sportmoderatorin, die gegen die No-Kings-Demos hetzt und es albern findet, dass nicht weiße Menschen Angst haben, im Stadion von Eisbeamten festgenommen zu werden. Und direkt danach unterhältst du dich mit genau solchen Menschen, also deren Angst ganz real ist. Ist an dieser WM in den USA noch irgendwas unbeschwert?
4: Ich glaube ja. Ich glaube, und auch das ist was man, glaube ich, nur vor Ort so richtig spürt. Es gibt diese politische Dimension dieser Fußball-WM und generell in den USA aktuell, aber es gibt eben auch die USA, die Menschen. Und wir sind auf ganz viele offene Herzen getroffen und auf super viele sportverrückte Menschen, die sich auch freuen, so die Welt willkommen zu heißen bei sich. Und ich glaube, es wird diese unbeschwerten Momente zumindest für einige geben können und viele werden auch es schaffen, den Fußball in den Vordergrund zu stellen, sowohl die Beteiligten vor Ort als auch Fans. Also ich glaube auch nicht, dass Politik so viel Macht hat, dass sie das vollkommen überstrahlen kann. Aber wie gesagt, wir müssen eben gucken, was passiert jetzt noch in den nächsten Wochen? Gibt es irgendwas, was dann doch vielleicht die Power hat, den Fußball in den Hintergrund rücken zu lassen. Aber wenn man guckt nach Katar, nach Russland und die letzten WMs sich vor Augen führt, auch da hatten wir große Bedenken und am Ende war es doch für viele ein relativ unbescholtenes Fußballfest, das muss man ja auch sagen.
0: Naja, je nachdem, wie die Mannschaft abschneiden wird. Die Doku Spielfeld der Macht, die WM in Transamerika von Sportjournalist Philipp Avonou und Tagesthemenmoderator Ingo Zamperoni finden Sie ab heute in der ARD-Mediathek. Und nächsten Montag, Entschuldigung, läuft die Doku dann auch im Ersten um 20.15 Uhr. Bester Sendeplatz, Glückwunsch und danke.
4: Vielen, vielen Dank.

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0: eigentlich heißt er Rodney Halsey, kommt aus Oklahoma. Ein Rapper, der sich Pawpaw Rod aber nennt. I Wish haben wir gehört um 9.53 Uhr.
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0: 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Sexy und gefühlvoll, gewagt und zutiefst menschlich. 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Heute um 20 Uhr ist Premiere von Carnivale Royale im Chamäleon in Berlin-Mitte. Zu erleben bis zum 2. August.
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9: Michael Wellinger ist bei uns. Wir schauen auf die 10 Uhr Nachrichten. Ein Thema da für US-Präsident Trump wird der Gegenwind schärfer. Das Repräsentantenhaus, in der seine Republikaner eigentlich die Mehrheit haben, hat Trump aufgefordert, den Irankrieg zu beenden und die Streitkräfte dort abzuziehen.
10: Die Mehrheit in der Kongresskammer kam nur zustande, weil 4 Republikaner mit den Demokraten stimmten, die den Antrag eingebracht hatten. Trump muss sich nicht daran halten, sondern kann notfalls per Dekret weiter regieren. Aber vor den Zwischenwahlen ist das ein deutlicher Warnschuss für den Präsidenten.
9: Mehr dazu gleich in den Nachrichten um 10. Christiane Falk ist dann für Sie im Studio hier parat. Bei ihr geht es als erstes um das neue Buch I Have a Dream. Wir sind Julia Menger und Kerstin Hermes. Wir bekommen wieder eine kurze Nacht. Und da reicht es meistens dann nicht fürs Träumen, genau. Aber dafür sind wir morgen wieder da, pünktlich um 5. Und jetzt sind wir raus. Ciao, ciao.

0: Vizediktator, Stadt aus Gold um 10 Uhr.
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2: Das US-Repräsentantenhaus hat mit knapper Mehrheit dafür gestimmt, den Iran-Krieg zu beenden und die US-Truppen aus der Region abzuziehen. Die Resolution soll die Macht von Präsident Trump einschränken, gilt aber als symbolisch, weil er sie mit einem Veto stoppen kann. Trotzdem hat sie innenpolitische Bedeutung. Aus Washington Samuel Jakisch.
3: Mit der Abstimmung hat das Parlament den Druck auf Präsident Trump erhöht. Denn auch 4 Abgeordnete aus Trumps eigener Partei, der Republikaner, stimmten mit den oppositionellen Demokraten, die den Text eingebracht hatten. Sie verhalfen der Vorlage damit zur Mehrheit. Innerhalb der Republikanischen Partei gibt es verbreitete Kritik am Militäreinsatz der USA im Nahen Osten. Bereits vor 2 Wochen hatte der US-Senat erstmals für eine stärkere Kontrolle der Kriegsführung im Iran gestimmt. Auch diese Mehrheit kam durch abweichende Republikaner zustande, die mit der Linie ihres Präsidenten nicht einverstanden sind.
2: Israel und der Libanon wollen gemeinsam eine dauerhafte Waffenruhe durchsetzen. Das haben beide Seiten nach Gesprächen in Washington erklärt. Karl Spannenberger.
4: Voraussetzung ist demnach, dass die pro-iranische Terrormiliz Hezbollah das Feuer vollständig einstellt und sich aus bestimmten Gebieten zurückzieht. Zudem sollen Zonen unter exklusiver Kontrolle der libanesischen Armee eingerichtet werden. In gut 3 Wochen wollen beide Seiten die Gespräche fortsetzen. Eigentlich gilt im Libanon bereits seit dem 17. April eine Feuerpause. Israel und die Hezbollah greifen sich aber weiter täglich an. Die Terrormiliz Hezbollah lehnt sowohl die Waffenruhe als auch die Gespräche in Washington ab, an denen sie nicht beteiligt ist.
2: Die Bundesregierung hatte enttäuscht darauf reagiert, dass die deutsche Bewerbung um einen Sitz im UN-Sicherheitsrat gescheitert ist. Außenminister Wadefuhl sprach von einer Niederlage. Kanzler Merz betonte, Deutschland werde seine Aufgabe in den Vereinten Nationen weiter erfüllen. Die Opposition reagierte mit deutlicher Kritik. Georg Schwarte.
5: Auch aus der schwarz-roten Koalition gibt es selbstkritische Stimmen, etwa zur deutschen Nahostpolitik. Der außenpolitische Sprecher der SPD-Bundestagsfraktion Ahmetovic sagt, wer den Anspruch erhebe, Hüter der regelbasierten Ordnung zu sein, dürfe beim Völkerrecht keinen doppelten Maßstab anlegen. Aus der Opposition gibt es scharfe Kritik, auch am außenpolitischen Kurs der Bundesregierung. Das passiere, wenn man das Völkerrecht schreddert, sagt der Co-Vorsitzende der Linkspartei Jan van Aken in der ARD. Die außenpolitische Sprecherin der Grünen Bundestagsfraktion Deborah Düring sagte dem ARD-Hauptstadtstudio, die Bundesregierung habe das Völkerrecht zu oft nur dann verteidigt, wenn es bequem gewesen sei. Merz und Wadefuhl hätten Deutschlands Glaubwürdigkeit beschädigt.
2: Die SPD macht sich für Katastrophenschutz als Unterrichtsfach an den Schulen stark. Ein solches Angebot könne die Widerstandsfähigkeit der Gesellschaft erhöhen und Begeisterung für ehrenamtliches Engagement wecken, sagte Vizefraktionschef Limbacher der Rheinischen Post. Chris Bertrow.
6: Die Verankerung im Schulunterricht würde aus seiner Sicht das Bewusstsein von Schülern für solche Lagen schärfen. Gleichzeitig bekämen sie einen besseren Einblick in die Arbeit von Rettungsdiensten und Hilfsorganisationen. Laut Rheinischer Post will sich Mitte des Monats auch die Innenministerkonferenz mit dem Thema beschäftigen. Bundesinnenminister Alexander Dobrindt hatte sich kürzlich bei der Vorstellung seiner Zivilschutzpläne dafür ausgesprochen, die zivile Verteidigung in den Lehrplan aufzunehmen. Schon jetzt gehen Feuerwehr, THW und Hilfsorganisationen in Schulen und bieten Workshops oder Projekttage an.
2: Soweit die Radio 1 Nachrichten. 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
0: Heute geht's locker bewölkt oder ein bisschen stärker bewölkt los, dabei meist trocken. Aktuell zum Beispiel hier in Potsdam mit Sonne. In der Prignitz sind vereinzelt erste Schauer mit dabei. Im Verlauf verdichten sich dann die Wolken von der Elbe her, bringen Schauer am Nachmittag und Abend auch einzelne Gewitter. Lokal sind auch Starkregen, Hagel und Sturmböen möglich. Und das heute bei Höchstwerten von 19 Grad in Mayenburg bis 25 Grad in Forst und in Berlin um 24 Grad.
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2: Auf Radio 1 A10 westlicher Berliner Ring Richtung Dreieck Havelland zwischen Großkreuz und Föben stehen Sie etwa 10 Minuten im Stau. A12 Frankfurt-Oder Richtung Berliner Ring zwischen Briesen und Fürstenwalde Ost Stau wegen Bauarbeiten mit 10 Minuten plus. A13 Dresden Richtung Berlin zwischen Großkyritz und Mittenwalde Stau in einer Tagesbaustelle mit plus 45 Minuten. Stadtverkehr Berlin A100 Richtung Wedding zwischen Kreuz Schöneberg und Schmargendorf stehen Sie 10 Minuten im Stau, ein paar Minuten länger.
7: länger dauert es auch stadteinwärts auf der A115 vor der Spanischen Allee und an der Wuhlheide bis Rummelsburger Straße. Und Sie brauchen Geduld rund um die Elsenbrücke in Treptow. Marzahn-Blumberger Damm zwischen Landsberger Allee und Zimmendorfer Straße ist in Richtung Köpenick bis Mitte Juni nur eine Spur frei. Charlottenburg-Nord-Heckerdamm in beiden Richtungen. Zwischen Heinekeweg und Geißlerpfad ist an einer Baustelle bis Freitag nur eine Spur frei und dies noch zur S-Bahn. Wegen kurzfristig notwendiger Bauarbeiten fährt die S7 zwischen Griebnitzsee und Potsdam Hauptbahnhof nur im 20-Minuten-Takt. Trotz alledem haben Sie weiterhin eine gute Fahrt.
0: Danke dir.
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0: Hallo und guten Morgen.

Resurfacing von Chapel Club hier auf Radio 1 und das frische Musik aus London von MRCY oder auch vielleicht Mercy genannt, zusammen mit Jasmine Lacey. Better Days auf Radio 1.

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1: Es war, als seien alle fortschrittlichen, expressionistischen Architekten von Berlin mit Schnaps abgefüllt und zu unterschiedlosen Geschmacksverirrungen gedrängt worden. So beschrieb der Journalist und Schriftsteller H.L. Mencken den Anblick der Kohl- und Stahlstädte in Pennsylvania. Menckens Text ist Teil der großen Anthologie I Have a Dream, die der Manesse Verlag zum 250. Geburtstag der USA herausgegeben hat. Als Porträt eines Landes voller Widersprüche. Einer Nation, die sich bei ihrer Gründung von Zwängen und Konventionen befreit hat und für Optimismus, kulturelle Innovation und Ehrgeiz steht. Radio 1 Literaturagent Thomas Böhm hat mit der rasanten Textsammlung einen Roadtrip durch die Vereinigten Staaten gemacht.
2: Und er ist zurück. Welcome back.
3: Danke.
2: Dieser Band I Have a Dream hat fast 1000 Seiten. Ja. Also ich war viel in den USA unterwegs. Pennsylvania kenne ich nur vom Namen. Warum startet der ausgerechnet bei dieser Kohle- und Stahlstadt?
3: Das habe ich gemacht. Diesen Text habe ich ausgesucht an den Anfang gestellt. Und zwar der Überraschung wegen. Man erwartet ja nicht, dass jemand zur Beschreibung einer amerikanischen Stadt das Bild betrunkener, expressionistischer Berliner Architekten ausmalt. Noch dazu ein Autor, H.L. Mencken, von dem ich noch nie zuvor was gelesen habe. Das ist ein Beispiel dafür, dass dieser Band nicht nur das vielfach zitierte, kompilierte versammelt, sondern durchweg eben Autorinnen und Autoren, die hierzulande nicht bekannt sind. Viele Texte der Anthologie sind zum ersten Mal ins Deutsche übersetzt. Es gibt natürlich auch viele große Namen im Buch, um jetzt einfach mal ein paar aus der Gegenwart zu nennen, um auch zu zeigen, was für eine kulturelle Supermacht die USA sind. Susan Sontag, Ruth Bader Ginsburg, David Foster Wallace, Jonathan Franzen, Siri Höstwert, Ocean Vuong. Nochmal zurück zu Menckens Blick aus dem Zugfenster, der ist insofern typisch für dieses Buch, als dass es wirklich die Idee einer Reise durch die USA, durch Raum und Zeit vermittelt. Die Texte sind chronologisch geordnet, beginnend mit der Unabhängigkeitserklärung, die ich ehrlich gesagt vorher auch noch nie gelesen habe. Die besteht zu großen Teilen darin, aufzuzählen, was sich der englische König gegenüber den amerikanischen Kolonien an wiederholten Ungerechtigkeiten und Übergriffen hat zu Schulden kommen lassen, weshalb sich die Vereinigten Staaten als unabhängig von diesem Tyrannen erklärt haben.
2: Okay, also wir lernen dann einfach mal neue Staaten noch kennen, zumindest mal in der Überlegung wie Pennsylvania. Du sagst, die Texte sind chronologisch angeordnet, ja? Muss man jetzt die 1000 Seiten dann der Reihenfolge nachlesen?
3: Muss man natürlich nicht. Die Texte sind alle kurz, kaum einer länger als fünf Seiten. Man kann beliebig blättern und sich festlegen an den Texten über die Natur, über die Städte, über entscheidende Momente der amerikanischen Geschichte, über Sport. Zur Geschichte gibt es übrigens am Ende des Buches eine sehr kundige Übersicht. Liest man chronologisch, dann erkennt man, wie sorgfältig und subtil diese Auswahl zusammengestellt sind. Da folgen zum Beispiel unmittelbar auf die Unabhängigkeitserklärung und pathetische Texte zur Feier Amerikas. Eine Schrift über die Gleichberechtigung der Geschlechter von Judith Charles Sargent Murray, geschrieben im frühen 19. Jahrhundert, wo es mit Feminismus in Europa nicht sehr weit her war. Dann das Porträt eines Immigranten. Und eine Rede von Tecumseh, einem Häuptling der indigenen Bevölkerung. Diese Reihenfolge der Texte betont einerseits die Bedeutung der USA als Vorkämpfer für demokratische Rechte, als wie es in einem Trinkspruch heißt, Zufluchtsort für die Verfolgten der Erde, aber auch als ein Land, dessen Gründung auf zwei Ursünden beruht, der Ermordung und Ereignung der Urbevölkerung und die Sklaverei. Und welche Folgen das hatte, welche Kämpfe die indigene Bevölkerung, die Person of Color, um gleiche Rechte bis heute austragen mussten, zeigt dieser Band eben auch.
2: Okay, aber jetzt nochmal ganz kurz zurück. Du hast gerade zitiert, Zufluchtsort für die Verfolgten der Erde.
3: Ja.
2: Aus einem Trinkspruch.
3: Ja.
2: Aus welchen Quellen ist das Buch denn zusammengestellt?
3: Ja, bemerkenswert viele und unterschiedlich. Und da haben eben auch Trinksprüche ihren Platz. Das ist nicht einfach eine Sammlung von Romanauszügen, sondern es kommen sehr viele, sehr unterschiedliche Textsorten vor. Auch hier muss man sagen, viele wurden zwar in den USA nicht erfunden, aber doch zur Blüte gebracht. Denken wir an die Short Story, an Zeitungsreportagen, an Songtexte. Was mir besonders gut gefällt, wie viele Gedichte der Band enthält, die reichen von John Newmans Amazing Grace, vertont und uns allen im Ohr, bis hin zu einem Gedicht der schwarzen Lyrikerin Allison C. Rollins, das den Band abschließt. Das ist ein Gedicht in einer Art Slang Pidgin-Englisch, was ja auch heißt, vielstimmig, nicht den Regeln der Grammatik folgend, wenn man so will, eine Unabhängigkeitserklärung von der Mainstream-Sprache. Das zeigt, wie grandios dieser Band von Anfang bis Ende komponiert, mit wie viel Aufwand die Texte gesucht und gefunden wurden, um ein riesiges, in sich, wie gesagt, widersprüchliches, aber faszinierendes Bild zu geben, indem man auch die USA der Gegenwart sehen, erklären, in eine geschichtliche Perspektive setzen kann. Die Franzosen wollten die Freiheitsstatue ja als Geschenk zum 100. Jubiläum an die USA machen. Das Geschenk verspätete sich um 10 Jahren. Das Geschenk, dass diese Anthologie zum 250. Geburtstag der USA ist, kommt gerade zur rechten Zeit.
2: Also ein spannender Band über die USA, zeitlos, wie ich finde. Zumindest hat es Thomas so vorgestellt. Und nicht vergessen, wir lösen kein Flugticket in eine der Metropolen, sondern wir landen im Staat Pennsylvania, legen vielleicht von Pittsburgh aus los. Der Band I Have a Dream, 250 Jahre Vereinigte Staaten von Amerika, ein Roadtrip in Stories, Gedichten, Songs, Essays, Reden, Briefen und Reportagen, wurde von Horst Lauinger und Stefan Wagner rausgegeben, ist im Manesse Verlag erschienen und die knapp 1000 Seiten kosten 40 Euro. Danke fürs Vorstellen.
3: Gerne.
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Pete Rock und CL Smooth hier auf Radio 1. Und hinterher einer der guten, jungen Singer-Songwriter. Jake Buck, Lightning Bolt.

0: Foo Fighters, Window.
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10: Eine Minute nach 10:30.

Alison Cunningham war das mit Golden Gate hier auf Radio 1. Und Sie hören hinten dran schon Jesse McCormick. Let it go.

0: Sie hören Radio 1. Wir kümmern uns jede Woche um ein neues Album ganz ausführlich. Da lernen Sie dann die Künstlerin, den Künstler oder die Band ausführlich kennen und eben die neuen Songs. Und diese Woche ist es Odd Beholder aus der Schweiz. Die hat ein Konzeptalbum aufgenommen und zwar zum Thema Arbeit. Beschäftigt uns ja nun alle, weil was tun wir? Meistens sehr häufig arbeiten. Genau. Und für wen? Und warum eigentlich? Und was macht es mit uns? Und was passiert dann in der Zukunft? Wir klären es mal.
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0: hier spricht Old Beholder und mein Album Honest Work ist das Album der Woche bei Radio 1.
1: Mitten im Columbia River, auf der Grenze zwischen den US-Bundesstaaten Washington und Oregon, liegt der John Day Dam. Auch seine Aufgabe ist es, das Stromnetz des Nordwestens der USA mit riesigen Mengen Wasserkraftenergie zu versorgen. Dazu gehören auch einige der größten Rechenzentren der aktuellen Tech-Giganten.

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1: Meine Musik als Artist, wenn die auf Spotify ist, ist die auch irgendwo in diesen Datenzentren, wahrscheinlich in Amerika, gespeichert, auf einer Google Cloud und dann von Spotify in die Welt abgespielt. Ich habe dann gedacht, wie hänge ich eigentlich damit zusammen, mit dieser Silicon Valley-Datenindustrie? Die ist ja auch, die hat ja physische Grundlagen. Das ist ja nicht gratis Internet, sondern das braucht wahnsinnig viel Energie und Ressourcen und so weiter. 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
2: magician. In ihrer Recherche landet Daniela Weinmann schließlich bei den großen Rechenzentren am Columbia River und bei den Konflikten, die sich dahinter verbergen. Wasserknappheit und fehlende Transparenz seitens der Konzerne, aber auch die historisch bewusste Zerstörung des Landes, das dort die indigene Bevölkerung bewirtschaftet hat. Siedlungen und Fischgründe wurden in den 50er Jahren für den Dammbau geflutet. Heute bedroht diese Ressourcen, Wasser, Land und Fischereirechte, die Digitalwirtschaft. 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
1: Ich fand das halt so crazy, dass der neue Kolonialismus mit diesen globalen Datenmonopolen wie Google und so weiter von diesem alten Kolonialismus eigentlich gepowert werden. Also dass wie dieser Damm, der damals schon den Leuten ihre Lebensweise weggenommen hat, jetzt auch wieder auf der ganzen Welt einfach sagt, so machen wir das. Es gibt keine deutsche Musikindustrie, sondern es gibt eigentlich nur Silicon Valley und wir machen alle damit irgendwie und hängen da irgendwie mit drin.
2: In diesem Zusammenhang stellt sich auch die Frage nach der Verantwortung der Künstlerinnen und Künstler. Wie sehr können sich Einzelne raushalten? Wie kann vielleicht die Musik selbst dem Ganzen entgegenwirken? Ohne den einen Lösungsvorschlag zu haben, entscheidet sich Daniela Weinmann, die Ambivalenz und Kritik des Themas direkt in ihre eigene Kunst zu integrieren. Während sie auf ihrem neuen Album Honest Work die eigenen Arbeitsbedingungen als Musikerin in der Schweiz verarbeitet, richtet sie den Blick zugleich nach außen, auf eine Wirtschaftsweise, die Rücksichtslosigkeit als Effizienz verkauft und auf die Machtverhältnisse, die davon profitieren.

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1: Ich habe mir dann diese Person vorgestellt, die eigentlich mit meinen Daten und mit meinem Internet-Famous-Traum mit drin hängt und wir darüber fantasieren, was passieren würde, wenn wir sagen, oh, fuck this shit. Lasst uns doch einfach wehren gegen diese Overlords, die das eigentlich diktieren, wie unsere Arbeitsbedingungen sind, wie viel wert meine Musik ist oder ob man Lachsfischerei da betreiben darf oder die halt einfach die Arbeitswelt nach ihrem Gusto modifiziert haben.

Auch inspiriert hat sie der Film Flashdance, in dem die 18-jährige Alex tagsüber als Schweißerin und nachts als Go-Go-Girl arbeitet, um ihren Traum, Tänzerin zu werden, irgendwann realisieren zu können. Übertragen auf die jetzige Zeit hat sich Daniela Weinmann also gefragt, wie so ein Traum heute aussehen könnte. In ihrem Szenario hat die Protagonistin einen kleinen Job in einem Rechenzentrum, um sich letztlich den eigenen Traum, reich und berühmt mit ihrer Kunst zu werden, zu finanzieren. Von ihrem neuen Album Honest Work, Odd Beholder, Internet Famous.

0: hätte einen freien Tag gehabt. Dann sage ich, und wie heißt du? Ja, Anthony Schmerig. Dann sage ich, Anthony Schmerig? Den spielen wir doch bei Radio. Wir spielen dich auf Radio 1. Und dann haben wir uns so unterhalten, hat er sich sehr gefreut und mir nochmal erzählt, was so seine Geschichte ist. Der war eigentlich Englischlehrer. Und zwar in einem College für Schüler, die besondere Bedürfnisse haben. Und dann, ja, hat er eben Musik, Poesie, Spoken Word Aktionen im Internet gepostet. Und so kam es zu der Musikkarriere. Und jetzt mittlerweile tourt er durch die Welt.
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0: Benny Schmerick mit Schalk hier auf Radio 1.
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2: Das sind die der 11 Uhr Nachrichten. Dobrindt will Kontrollen an deutschen Grenzen fortsetzen. Ukrainische Drohnenangriffe auf der russisch annektierten Halbinsel Krim. Und das Wetter heute erstmal heiter bis wolkig, später dann auch Schauer und Gewitter bei 19 bis 25 Grad.

0: Ich liebe dich. Von Die Sauna um 11:01.
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0: mit Michael Mellinger.
2: Bundesinnenminister Dobrindt will weiter an den Grenzkontrollen festhalten, obwohl das neue gemeinsame europäische Asylsystem am 12. Juni in Kraft tritt. Die Kontrollen hätten sich deutlich positiv auf das Migrationsgeschehen in ganz Europa ausgewirkt, sagte der CSU-Politiker am Rande eines Treffens mit seinen EU-Kollegen in Luxemburg. Das 2024 vereinbarte europäische Asylsystem sieht unter anderem vor, dass Grenzkontrollen vor allem an den EU-Außengrenzen stattfinden. Die EU-Kommission hatte Deutschland und 8 weitere EU-Staaten Anfang Juni aufgefordert, die Kontrollen an den Binnengrenzen im Schengen-Raum zu beenden. Die SPD macht sich für Katastrophenschutz als Unterrichtsfach an den Schulen stark. Ein solches Angebot könne die Widerstandsfähigkeit der Gesellschaft erhöhen und Begeisterung für ehrenamtliches Engagement wecken, sagte Vizefraktionschef Limbacher der Rheinischen Post. Chris Bertrow.
3: Die Verankerung im Schulunterricht würde aus seiner Sicht das Bewusstsein von Schülern für solche Lagen schärfen. Gleichzeitig bekämen sie einen besseren Einblick in die Arbeit von Rettungsdiensten und Hilfsorganisationen. Laut Rheinischer Post will sich Mitte des Monats auch die Innenministerkonferenz mit dem Thema beschäftigen. Bundesinnenminister Alexander Dobrindt hatte sich kürzlich bei der Vorstellung seiner Zivilschutzpläne dafür ausgesprochen, die zivile Verteidigung in den Lehrplan aufzunehmen. Schon jetzt gehen Feuerwehr, THW und Hilfsorganisationen in Schulen und bieten Workshops oder Projekttage an.
2: Am Messedamm in Berlin soll in 3 Jahren ein neues Kongresszentrum stehen. Für den Neubau Dock 9 hat die Messe Berlin nun offiziell den Auftrag vergeben. Die Kosten werden mit 100 Millionen Euro veranschlagt. Sebastian Schöbel.
4: Die Vergabe musste schnell gehen. Schon ab Herbst soll losgebaut werden. Und bereits 2028 soll die große neue Halle stehen. Die wird dann für die Transportmesse InnoTrans benötigt. Ein Jahr später, 2029, soll dann auch der neue Haupteingang mit weiteren Konferenzflächen fertig sein. Kritiker bemängelten zuletzt, dass die Messe mit dem Dock 9 die Pläne für die Wiederbelebung des ICC als Kongresszentrum unterlaufe. Auch die Finanzierung wurde hinterfragt. Die Messe betonte stets, dass sie das Dock 9 aus eigenen Mitteln ohne Landeszuschuss finanzieren will.
2: Bei ukrainischen Angriffen auf die von Russland annektierte Halbinsel Krim sind nach Angaben der örtlichen Behörden 4 Menschen getötet worden. Nach Angaben des Verteidigungsministeriums in Moskau fing die russische Armee in der Nacht 272 ukrainische Drohnen ab. Am Mittwoch hatte die Ukraine kurz vor dem Start des Internationalen Wirtschaftsforums in St. Petersburg Energie- und Militäranlagen in der zweitgrößten russischen Stadt angegriffen. Über der Stadt war dunkler Rauch zu sehen. Soweit die Radio 1 Nachrichten. 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
0: Erstmal heute locker bewölkt, meist trocken und aktuell auch noch mit Sonne. In der Prignitz dann vereinzelt erste Schauer und im Verlauf verdichten sich die Wolken von der Elbe her, bringen Schauer am Nachmittag dann auch einzelne Gewitter. Lokal sind sogar Starkregen, kleine Hagel- und Sturmböen möglich. Und das heute bei Höchstwerten von 19 Grad in Mainburg bis 25 Grad in Forst und in Berlin bis 24 Grad.
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2: Auf Radio 1 A10 westlicher Berliner Ring Richtung Dreieckhaveland. Zwischen Großkreuz und Vöben stehen sie etwa 10 Minuten im Stau. A13 Dresden Richtung Berlin zwischen Großküritz und Mittenwalde. Stau an einer Tagesbaustelle mit plus 30 Minuten. A111 Richtung Dreieck Charlottenburg zwischen Raststätte Stolperheide und Schulzendorfer Straße steht ein Fahrzeug auf der rechten Spur. Stadtverkehr Berlin, A100 Richtung Wedding, zwischen Kreuz Schöneberg und Schmargendorf stehen sie etwa 10 Minuten im Stau. Ein paar Minuten länger dauert es auch stadteinwärts auf der A115 vor der Spanischen Allee und an der Wuhlheide bis Rummelsburger Straße. Und sie brauchen Geduld rund um die Elsenbrücke in Treptow. Gropiusstadt, die Johannisthaler Chaussee, ist nach einem Unfall zwischen Kirschnerweg und Fritz-Erle-Allee in Richtung Johannisthal gesperrt. Und aktuell ist zur S-Bahn nach einer technischen Störung am Zug in Brandenburger Tor kommt es auf den Linien S1, 2, 25 und 26 noch zu Verspätungen und Ausfällen. Trotz alledem haben Sie weiterhin eine gute Fahrt.
0: Und gute Nerven. Danke.
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0: Guten Morgen, hallo.

hat Alloy Black mittlerweile gelöst, schon seit vielen Jahren. Aber bevor die Karriere losging, da hat es eben wirklich Geldprobleme gegeben. Und so kam damals I Need a Dollar zustande. Jetzt auf Radio 1, Madison McFerrin. Ain't it nice?

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1: Genau, der hat uns auch aufs Thema gebracht, über das wir gleich sprechen. Hallo Oliver.
2: Schönen guten Tag.
1: Ich führe es mal so ein. Früher hatte meine Mutter eine Gesichtscreme. Heute hat sie, ich habe mal nachgeguckt, ein Serum für abends und ein anderes für morgens. Sie hat eine Gesichtscreme für abends und morgens, eine Augencreme, aber im Prinzip eigentlich nur, weil ich ihr das alles angeraten habe und sagte, das brauchen wir jetzt alle. Aber wahrscheinlich sind wir beide am unteren Ende der Selbstoptimierungsfahne, weil so 10 Minuten maximal mit Schminken und ab geht die Luzi ist wahrscheinlich für andere ein Nichts. Aber kommen wir mal zu den Wörtern, die du so, oder die Begriffe, die heute so in sind. Looks-Maxing, Longevity, Biohacking. Ich habe es bisher vorbeischwören lassen, aber Fakt ist natürlich, überall geht es ja darum, jünger auszusehen, fitter zu wirken und das Alter möglichst lange hinauszuzögern. Und andererseits werden wir als Gesellschaft immer älter. Also ist ja die Frage, warum wir dieses Älterwerden immer als Problem behandeln, das gelöst werden muss. Ich frage es dich jetzt einfach mal.
2: Gute Frage.
1: Dankeschön.
2: Nee, also wenn man sich überlegt, also wenn man es mal ein bisschen aufdröselt, Longevity verkauft die Idee, dass Altern steuerbar ist, ne? Das ist so die. Looks-Maxing überträgt dieselbe Logik auf das Aussehen. Also aus dem Gesicht wird ein Projektmanager seiner selbst. Neu ist nicht der Wunsch, jung zu bleiben. Neu ist eher die Vermessung und diese permanente Selbstbeobachtung. Fitness, Ernährung, Haut, Schlaf, Kleidung, alles wird halt Teil von so einer Optimierungsmaschine. Und dahinter steckt natürlich auch das Kontrollversprechen. Wenn ich alles richtig mache, kann ich den Zufall austricksen. Also Longevity als Hoffnung, dass man mit genügend Disziplin den Tod überraschen kann.
1: So. Da sehe ich eine Augenbraue, die nach oben geht. Also wenn wir es jetzt auf die Mode übertragen, kann man dann diesen Optimierungsdruck da auch beobachten? Also den Drang, meinetwegen möglichst jung, fit und makellos auszusehen?
2: Ja klar, ich meine, das ist ja seit Jahren schon so. Absolut, in der Mode war immer Ausdruck, also Mode war schon immer Ausdruck von Status, heute zunehmend Ausdruck von Selbstkontrolle. Das sehen wir auch auf den ganzen Social Medias. Also man soll nicht nur gut aussehen, sondern eben aussehen, als hätte man sein Leben im Griff. Dieses ganze faltenfreie, zeitlos, sportlich, gepflegt und so weiter und so fort. Also generell kann man sagen, dass also momentan eigentlich noch nie so viele Menschen derartig viel Energie darauf verwendet haben, nicht so auszusehen, wie alt sie sind. Das ist wirklich auch in der Mode der Fall. Und Mode wird auch, die Auswirkungen sind natürlich klar, Mode wird dadurch manchmal weniger mutig und mehr Management des eigenen Erscheinungsbildes, also nicht so als Ausdruck, sondern als Optimierung. Und ich muss aber dazu sagen, da geht meine andere Augenbraue dann hoch. Ich persönlich habe allerdings noch nie jemanden getroffen, der wegen seiner Perfektion unvergesslich geworden wäre.
1: Interessant finde ich, dass du von dieser Perfektion sprichst, weil wenn ich jetzt durch Berlin laufe, finde ich zwar okay, sie haben vielleicht alle den Drang, jünger auszusehen, perfekt allerdings nicht. In der Stadt ist es doch oft so, dass verlottert das Perfekte ist, oder?
2: Ja gut, aber es ist genauso gestylt. Also im Grunde genommen, dass jetzt in München, ich sag's mal so ein bisschen disrespectful, in München das Dirndl sitzt oder in Berlin die Punkfrisur oder sowas, das ist wurscht, es ist Selbstoptimierung. Also es ist im Grunde genommen keine Fehler machen im bestehenden System, in dem man sich bewegt.
1: Ne? Und was würdest du sagen? Verpassen wir was, wenn wir jetzt älter werden, nur als körperlichen Verlust betrachten?
2: Ach, ich würde es mal ein bisschen anders drehen. Also mit 20 hat man Spannkraft und mit 60 hat man Urteilsvermögen. Ich halte den Tausch für durchaus akzeptabel. Das ist okay. Ne? Also einmal so und einmal so. Das ist einfach so, Stil entsteht nicht mit 25, sondern es ist ein Ergebnis von Erfahrungen, auch mal stilistisch gegen die Wand fahren und so weiter. Daraus entsteht Stil und daraus steht dann auch irgendwann mal Gelassenheit. Und das ist eigentlich das Beste, was dir passieren kann, sich nicht mehr Sorgen zu machen. Das geht nicht darauf, dass man auf die Meinung anderer nichts gibt, aber dass man seine Meinung etwas höher bewertet und sagt, okay, dann scheitert halt an der Beurteilung meiner Person. Aber das ist okay. Also Würde ist kein Anti-Aging-Projekt, sondern Haltung.
1: Und was ist ein No-Go?
2: Modisch.
1: Ja.
2: Jetzt lass mal.
1: Gehen wir jetzt mal so auf um die 50 hoch.
2: Ah, ich finde ja immer, also ein echtes No-Go sind Klamotten, die nicht passen. Und weil wir, also
1: das gilt auch für 20-Jährige.
2: Ja. Und das ist wirklich, das ist ganz egal. Also ich finde Klamotten, die nicht passen oder die gewollt, meistens sind es, also oder ich strudel jetzt so ein bisschen herum, aber der Punkt ist einfach, man sieht nicht jünger und dünner aus, indem man alles eine Nummer kleiner kauft. Das ist so und ein modisches No-Go, auch da halte ich mich fern. Im Grunde genommen sind mir die Klamotten von anderen Leuten auch egal. Ich sag's mal so. Ne? Also es geht im Grunde genommen, wenn einer sagt, na, wie findest du, was ich aussehe? Das Einzige, was ich sagen kann, ist entweder das begeistert mich persönlich, was nicht so relevant ist, oder ich sag, ja, passt. Also wenn es passt, ist es gut. Wenn es nicht passt, Oversize ist noch okay, aber zu enge Klamotten ist immer so ein bisschen der Schrei nach Freiheit geht da so verloren. Das ist alles so, das finde ich so ein bisschen, dass wenn man zu jung ist oder wenn man jung ist und zu enge Klamotten trägt, dann finde ich, wirkt das wie Unbeholfenheit und wenn man zu alt ist, wird es peinlich.
1: Sagt unser Modepapst Oliver
2: Mittler. Papst gleich.
1: Naja, ja, komm, einer muss ja die.
2: Einer muss den.
1: Muss ja hochhalten.
2: Muss dem Leo was entgegensetzen.
1: So ist es. Danke für den Besuch. Bitte, du siehst heute übrigens wirklich gut aus, Oliver. Ja.
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Musik von Widow's Peak. Das ist ein Duo, Molly Hamilton und Michael Stasiak aus Washington, aus den USA. Und die sind jetzt noch nicht so super bekannt, aber doch in vielerlei Munde und haben neue Musik draußen. Softcover war das gerade auf Radio 1.

Aus Norwegen, Ephemera. Girls keep secrets in the strangest ways. Ist das so? Na, vielleicht aus Männersicht. Jetzt Neues von Kevin Morby. Ein sehr starkes Album hat er rausgebracht. Wir haben Javelin auf der Playlist bei Radio 1. Kevin Morby.

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8: Gleich eine Minute nach 11:30.
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8: Meist bewölkt, mittlerweile schon weniger Sonne. In der Prignitz sind vereinzelt erste Schauer dabei. Im Verlauf verdichten sich die Wolken dann von der Elbe her, bringen Schauer und am Nachmittag und Abend auch einzelne Gewitter. Lokal sind dabei Starkregen, Hagel und Sturmböen möglich. Und das bei Höchstwerten von 19 Grad in Mayenburg bis 25 Grad in Forst und in Berlin bis zu 24 Grad.
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9: Auf Radio 1 A10 westlicher Berliner Ring Richtung Dreieck Havelland. Zwischen Großkreuz und Föben stehen Sie 10 Minuten im Stau. A13 Dresden Richtung Berlin. Zwischen Großkyritz und Mittenwalde Stau an einer Tagesbaustelle mit plus 30 Minuten. Und in Richtung Dresden Stau zwischen Mittenwalde und Großkyritz wegen Bauarbeiten mit plus 20 Minuten. A111 Richtung Dreieck Charlottenburg. Zwischen Raststätte Stolperheide und Schulzendorfer Straße steht ein Fahrzeug auf der rechten Spur. Stadtverkehr Berlin A100 Richtung Wedding zwischen Kreuz Schöneberg und Schmargendorf Stau mit plus 10 Minuten. Ein paar Minuten länger dauert es auch stadteinwärts auf der A115 vor der Spanischen Allee und an der Wuhlheide bis Rummelsburger Straße. Und Sie brauchen Geduld rund um die Elsenbrücke in Treptow. Gropiusstadt, die Johannisthaler Chaussee ist nach einem Unfall mit einem BVG-Bus zwischen Kirschnerweg und Fritz-Erler-Allee in Richtung Johannisthal gesperrt und aktuell ist zur S-Bahn. Nach einer technischen Störung am Zug in Brandenburger Tor kommt es auf den Linien S1, 2, 25 und 26 noch zu Verspätungen und Ausfällen. Trotz alledem haben Sie weiterhin eine gute Fahrt.
8: Dankeschön.
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8: Hallo und mit Agassi, the whole shebang.

0: Alexander der Vierte zusammen mit Pete Joseph Long Way from Home auf Radio 1. Die Freiluftsaison hat begonnen, auch an den Theatern. Das Deutsche Theater hat gerade eine neue Open-Air-Sommerbühne eingeweiht mit einer tonnenschweren Hauptfigur, einem Wal. Der hat nichts mit dem gestrandeten Buckelwal Timmy an der Ostseeküste zu tun. Hier geht es um einen Pottwal, so heißt es zumindest im Titel des Stücks, der Gesang des Pottwals von Heiner Bomhardt. Barbara Behrendt hat sich den Abend angeschaut. Hallo Barbara.
1: Hi.
0: Also die wichtigste Frage mal zuerst, gibt es jetzt tatsächlich einen Wal auf der Bühne oder nicht?
1: Tja, das ist natürlich die große Frage. Wird die Figur der Regieassistentin im Stück es schaffen, einen Pottwal für die Bühne zu organisieren oder wird sie nicht? Das darf ich hier also gar nicht spoilern, aber sagen wir mal so, es taucht ein Wal auf, wenn auch in anderer Form als die Figur des Regisseurs, der hier auftritt, sich das wünschen würde. Das ist nämlich quasi ein Stück im Stück. Und es gibt eben einen österreichischen Opernregisseur, der hier als sein eigenes Klischee mit rotem Künstlerschal in Erscheinung tritt und der will eben große Oper machen mit einem Pottwal. Pottwal, hören wir ihn mal.
2: Was soll das heißen, bitte? Es gibt keinen Pottwal. Ich kann auch keinen Faust ohne Faust spielen. Nicht? Wenn es heißt, der Gesang des Pottwals, dann muss es einen Pottwal geben, nicht? Ohne Pottwal kein Stück.
3: Ja, wahrscheinlich wegen dem ganzen Sparen und so, wissen Sie?
1: Ja, aber eben nicht nur das ist ein Problem auf diesem kleinen Bretterverschlag, der da als Open-Air-Bühne aufgebaut ist, sondern es gibt auch keinen Orchestergraben. Es fehlt auch Dini Trepko und der Kaufmann, die dieser Regisseur hier gerne singen sehen möchte. Also es fehlt eben wie überall am Geld.
0: In der Beschreibung zu dem Abend ist von einer wiederentdeckten Puccini-Oper die Rede, eben mit dem Titel Der Gesang des Pottwals, Il Canto del Capodoglio. Also für mich klingt es jetzt extrem absurd. Also worum geht's eigentlich?
1: Ja, das ist auch eine unglaublich alberne Satire auf den Theaterbetrieb, aber auch auf die deutsche Politik. Das ist eine Satire, die sich wirklich für keinen Quatsch zu schade ist. Hilft sicher auch vorher schon ein Glas Wein zu trinken, um ein bisschen auf Witzniveau zu kommen. Da ist eben dieser Regisseur, der die angeblich wiederentdeckte Puccini-Oper inszenieren will. Aber dann taucht Friedrich Merz auf mit Abbruchhammer. Und als Entourage hat der Jeff Bezos und Elon Musk dabei. Und mit deren Geld soll dann auf dem Areal des Theaters ein KI-gesteuertes Verteidigungszentrum erbaut werden und das Theater eben kurzerhand abgerissen. Und die Theaterleute haben dem einfach gar nichts entgegenzusetzen. Da gibt es zum Beispiel so einen schluffigen Dramaturgen, so eine Karikatur mit Fahrradhelm und Brotbüchse und der muss dann eine halbe Stunde lang kompletten Nonsens labern, als er dann auch gefragt wird, warum das Theater bewahrt werden soll. Also die haben wirklich gar nichts dagegen hinterlegen. Ja.
0: Jetzt spielt das Ganze mit dem Operngenre, aber wird auch gesungen oder wie?
1: Ja, allerdings am wenigsten Oper. Also Heiner Bomhardt, der diesen Abend geschrieben und komponiert und auch inszeniert hat, der hat ja auch schon diese musikalischen Polit-Satiren mit Rosa von Braunheim am DT verantwortet und der spielt hier auch die schönsten Musikparodien. Bei der Demo, die das Theater gegen den Abriss ausrichtet, tritt er zum Beispiel als Wolf Biermann auf. Und wer Wolf Biermann mal auf der Bühne gesehen hat, der weiß, genau so klingt das. Mhm. Dann imitiert er noch Fanny van Dannen und Reinhard May. Also das ist schon wirklich komisch. Eher überflüssig fand ich dann, was da sonst noch so szenisch herumschwirrt. Also eine Parodie auf den Fernsehkoch Alfons Schubeck zum Beispiel, der eine Nazi-Suppe mit Friedrich Merz und Angela Merkel kocht und sich dann zum Rammstein-Sänger wandelt, der dann mit Merkel da so headbangt. Das sind dann eher so schlechte Fernseh-Gag-Show.
0: Du sagtest vorhin, ein Wein hilft, um auf Witzniveau zu kommen. Jetzt klingt schon nach zwei Flaschen. Aber so eine alberne Komödie macht's dann vielleicht doch am besten im Sommertheater, oder? Wie soll was verstehen.
1: Ja, das stimmt. Und diese kleine Sommerbretterbühne im DT-Hinterhof, die ist ja auch wirklich lauschig. Ich fand es eben nur ein bisschen schade, dass der Abend nicht so stringent bei seinem Thema bleibt. Also diese Opernprobe als Rahmen, um darin dann die Bedrohung des Theaters zu verhandeln, das von der Politik an Investoren verschachert wird, das selbst auch gar nicht mehr weiß, wofür es steht. Und das dann ausgerechnet von der neuen Rechten vereinnahmt wird, die taucht ja nämlich auch noch auf und will das Theater vor den Amerikanern retten. Das fand ich eigentlich einen super roten Faden und ja auch Stoff genug. Und dann aber diese Nummern mit Merkel und Rammstein und Schubeck, das ist dann doch Klamauk um des Klamaukwillens. Aber wenn dann am Ende die Regieassistentin ihren großen Auftritt als Retterin der Produktion hat, wenn Reinhard May dann noch seine Ode ans Theater singt, dann ist man mit all diesem bescheuerten Quatsch auch schon fast wieder versöhnt, weil so viel Quatsch auf einmal kann dann auch nur das Theater machen und auch nur live bei so einer Open-Air-Sommerbühne.
0: Der Gesang des Pottwals von Heiner Bomhardt, heute wieder auf der Open Open-Air-Bühne am Deutschen Theater wird auch noch weitere Termine geben. Ich habe mal geschaut, für heute gibt es noch Restkarten. Vielen Dank fürs Vorstellen.
1: Gerne.

Von Schweden gehen wir rüber nach Norwegen, nach The Knife und Pass This On, was Sie gerade hier auf Radio 1 gehört haben. Musik von Kronstadt 23. Heutrück.

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1: Das Herz eines Boxers. Premiere der Neuinszenierung im Grips Podewil am Alex. Jojo ist 17 und wütend auf die Welt. Nach einem Einbruch muss er die Sozialstunden, zu denen er verknackt wird, bei dem schweigsamen alten Leo ableisten. Der war früher mal Profiboxer. Nach und nach nähern Jojo und Leo sich an und schmieden einen Plan, der beiden ermöglicht, in ein selbstbestimmtes Leben zu finden. Das Stück hatte schon vor 30 Jahren Premiere. Das Grips hat es jetzt neu inszeniert. Die Fragen, die es stellt, nach dem Generationendialog, nach Verletzlichkeit, Einsamkeit und Respekt, sind aktuell wie damals. Das Herz eines Boxers, die Neuinszenierung im Grips-Theater, hat heute um 18 Uhr Premiere im Grips Podewil am Alex. Nächste Aufführung am Samstag.
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7: Das sind die der 12 Uhr Nachrichten. Dobrindt will Kontrollen an deutschen Grenzen fortsetzen. Potsdam prüft Freigabe von Supermarktparkplätzen. Und das Wetter zunehmend wolkig. Später kann es schauern und gewittern. Selbst Unwetter sind heute noch möglich bei 19 bis 25 Grad.

0: Love and War von Neil Young um 12 Uhr.
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2: Bundesinnenminister Dobrindt will weiter an den Grenzkontrollen festhalten. Die Kontrollen hätten sich deutlich positiv auf das Migrationsgeschehen in ganz Europa ausgewirkt, sagte der CSU-Politiker am Rande eines Treffens mit seinen EU-Kollegen in Luxemburg. Am 12. Juni tritt das 2024 vereinbarte europäische Asylsystem in Kraft. Es sieht unter anderem vor, dass Grenzkontrollen vor allem an den EU-Außengrenzen stattfinden. Die EU-Kommission hatte Deutschland und 8 weitere EU-Staaten Anfang Juni aufgefordert, die Kontrollen an den Binnengrenzen im Schengen-Raum zu beenden. Die EU will offenbar noch in diesem Monat Beitrittsverhandlungen mit der Ukraine und mit Moldau beginnen. Das hat die EU-Ratspräsidentschaft mitgeteilt. Jan Busche.
3: Im Idealfall sollen die Gespräche schon Mitte Juni starten. Dann findet ein EU-Ministertreffen in Luxemburg statt. Eigentlich sollten die EU-Beitrittsverhandlungen mit der Ukraine und Moldau schon vor 2 Jahren beginnen. Damals gab es aber ein Veto aus Ungarn. Mit der neuen ungarischen Regierung unter Ministerpräsident Modior ist jetzt Bewegung in den Prozess gekommen. Allerdings ist auch klar, EU-Beitrittsgespräche dauern in der Regel Jahre, manchmal sogar Jahrzehnte. Und es ist nicht ausgemacht, ob sie tatsächlich zu einer EU-Mitgliedschaft führen.
2: Die frühere Berliner Gesundheitssenatorin Kaleitsche hat keinen Anspruch mehr auf ein Ruhegehalt. Einen entsprechenden Bericht des Tagesspiegel bestätigte die Finanzverwaltung gegenüber dem RBB. Patrick Buchmüller.
4: Kaleitsche war vor etwas mehr als einem Jahr wegen Bestechlichkeit verurteilt worden, 1,5 Jahre auf Bewährung. Denn sie hatte eine Werbeagentur ihre Hochzeitsfeier planen lassen. Die Agentur hat nie eine Rechnung gestellt, später aber aus der Senatsgesundheitsverwaltung einen großen Auftrag bekommen in Höhe von 250.000 Euro. Kaleitsche hat den Bestechungsvorwurf immer zurückgewiesen. Die Finanzverwaltung hat jetzt entschieden, Kaleitsche muss auch das Geld zurückzahlen, das sie erhalten hat, seit das Urteil rechtskräftig ist. Der Bund der Steuerzahler hat ausgerechnet, dass das rund 6.700 Euro monatlich sind. Die bekommt sie jetzt nicht mehr. Aber dafür bekommt sie wohl ihre Abgeordnetenentschädigung, immerhin rund 5.000 Euro im Monat.
2: In Potsdam will die Stadtverwaltung prüfen, ob abends und an Wochenenden kostenlos auf Supermarktparkplätzen geparkt werden darf. Die Stadtverordneten beauftragten die Verwaltung, mit den Betreibern großer Märkte zu sprechen. Felix Moniak.
5: Die Idee, Flächen, die tagsüber gebraucht werden, stehen abends, nachts und am Wochenende für alle offen. Vor allem in dicht bebauten Vierteln soll das den Parkdruck senken und die Parkplatzsuche verkürzen. Neue Parkflächen und zusätzliche Versiegelung ließen sich so womöglich vermeiden. Die Stadt will jetzt mit den Betreibern großer Märkte sprechen. Bis November soll ein erster Sachstand vorliegen. Beantragt hat das die Fraktion Die Andere.
2: Soweit die Radio 1 Nachrichten. Weitere Meldungen bei rbb24.de.
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0: Locker bewölkt bis stärker bewölkt und teilweise noch trocken, aber in der Prignitz sind dann schon vereinzelt erste Schauer dabei. Im Verlauf verdichten sich die Wolken von der Elbe her, dann kommen Schauer und am Nachmittag und Abend auch einzelne Gewitter. Lokal sind sogar Starkregen, kleine Hagel- und Sturmböen möglich. Das Ganze heute bei Höchstwerten von 25 Grad in Forst, 19 Grad in Mayenburg und in Berlin bis 24 Grad.
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2: Auf Radio 1 A10 westlicher Berliner Ring Richtung Dreieck Havelland zwischen Großkreuz und Vöben stehen Sie 20 Minuten im Stau. A13 Dresden Richtung Berlin zwischen Großkyros und Mittenwalde Stau an einer Tagesbaustelle mit plus 30 Minuten. Und in Richtung Dresden Stau zwischen Mittenwalde und Großkyros wegen Bauarbeiten mit plus 20 Minuten. A111 Richtung Dreieck Charlottenburg zwischen Raststätte Stolperheide und Schulzendorfer Straße steht ein Fahrzeug auf der rechten Spur. Stadtverkehr Berlin A100 Richtung Wedding zwischen Kreuz Schöneberg und Schmargendorf stehen Sie 10 Minuten im Stau. Ein paar Minuten länger dauert es auch stadteinwärts auf der A115 vor der Spanischen Allee und an der Wuhlheide bis Rummelsburger Straße. Und Sie brauchen Geduld rund um die Elsenbrücke in Treptow. Friedrichshain, die Gubener Straße ist zwischen Comeniusplatz und Warschauer Straße in beiden Richtungen wegen eines Feuerwehreinsatzes gesperrt. Und zur S-Bahn wegen kurzfristig notwendiger Bauarbeiten fährt die S7 zwischen Griebnitzsee und Potsdam Hauptbahnhof nur im 20-Minuten-Takt. Trotz alledem haben Sie weiterhin eine gute Fahrt.
0: Dankeschön.
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0: Hi. Hallo und Mahlzeit. Es ist März mit Feisty.

0: Confused and alone.
1: Hinter Smerz, da stecken zwei Norwegerinnen, Henriette Motzfeldt und Katharina Stoltenberg. Das ist die Tochter des ehemaligen NATO-Generalsekretärs. Die sind schon lange musikalisch aktiv. Wir haben einen Song aus dem letzten Jahr auf der Playlist bei Radio 1. Smerz waren das gerade mit Feisty. Und jetzt kommen wir zu einer Frau, die bislang eher auf Englisch bei uns gesungen hat. Aber wir finden sehr stark, was Sophia Kennedy in Schenke mir ein veranstaltet.

0: Michael Kiwanuka, You Ain't the Problem auf Radio 1. Bundesaußenminister Johann Wadephul, CDU, war optimistisch, dass Deutschland mit seiner Bewerbung um einen nicht ständigen Sitz im UN-Sicherheitsrat für die kommenden 2 Jahre durchkommen würde. Er hat fest an eine Grundsympathie für Deutschland geglaubt. Gestern wurden dann er und die Bundesregierung eines Besseren belehrt. Deutschland ist bei der Abstimmung durchgefallen und das unerwartet deutlich. Die beiden Konkurrenten Österreich und Portugal haben sich gleich im ersten Wahlgang durchgesetzt. Auf Portugal entfielen 134 Stimmen, auf Österreich 131 und Deutschland hat gerade mal 104 Stimmen bekommen. Für die Wahl wäre eine Zweidrittelmehrheit der 193 UN-Mitgliedstaaten notwendig gewesen. Und ja, da kann man schon sagen, der Sitz im UN-Sicherheitsrat ist wohl offenbar kein Selbstverständnis, auch wenn man ein großer Beitragszahler wie Deutschland ist. Eine Schlappe nicht nur für den Außenminister, sondern auch für Bundeskanzler Friedrich Merz, also den in dem Fall Außenkanzler. Über die Reaktion, da spreche ich jetzt mit meinem Kollegen Tim Aßmann im ARD-Hauptstadtstudio. Hallo Tim.
1: Ja, hallo.
0: Wie groß ist denn die Katerstimmung jetzt heute in der Koalition?
1: Also wir haben keine Informationen über den Aspirinverbrauch im Kanzleramt, aber man braucht da auch keine Glaskugel. Es ist in der Tat eine deutliche Enttäuschung, vor allem, weil man ja so geworben hat in New York. Bundesaußenminister Johann Wadephul war tagelang dort, hat viele Gespräche geführt und war sich sehr, sehr sicher im Vorfeld. Von einer Grundsympathie gegenüber Deutschland hat der Minister ja gestern Morgen noch gesprochen. Ja, und die sah dann irgendwie ganz anders aus. Mehrere Dutzend Staaten, die offenbar zugesichert hatten, für Deutschland zu votieren, haben das dann nicht getan. Und jetzt wird überlegt, woran es lag. Da hat man so ein paar Ideen und vor allem, wie es weitergeht. Das sieht nicht gut aus, denn es ist eigentlich deutscher Anspruch, alle 8 Jahre so einen nicht ständigen Sitz im Sicherheitsrat zu haben. Das wird jetzt nicht klappen und das wird voraussichtlich noch recht lange dauern, bis man überhaupt wieder eine Chance hat.
0: Okay, also man möchte wahrscheinlich die gescheiterte Bewerbung gründlich analysieren, könnte ja auch ein bisschen dauern. Aber was kommt denn als Ursache jetzt alles in Frage?
1: Ja, das ist ein Bündel von Gründen, aber das, was man am meisten hört, ist eben, dass Deutschland ein Glaubwürdigkeitsproblem hat, wenn es um internationales Völkerrecht geht, um regelbasierte Ordnung, um Standards, um Regeln, die sich alle halten sollen. Deutschland ist eines der Länder in der Welt, die das am lautesten proklamieren, immer wieder sagen, wir stehen dafür ein. Das Völkerrecht muss universal und überall gelten. Und das ist natürlich ein Problem für viele andere Staaten, die eben sagen, da habt ihr euch nicht dran gehalten, Deutschland. Ihr habt euch nicht dran gehalten beim Iran, ihr habt euch nicht dran gehalten bei Venezuela und ihr haltet euch nicht daran ganz oft, wenn es um Israel, Stichwort Gaza-Krieg geht. Also Doppelmoral ist hier ein Vorwurf. Und das hat offenbar mit dazu geführt, dass Deutschland hier nicht genügend Stimmen bekommen konnte. Andere Gründe, die genannt werden, sind, dass Russland eben offenbar hinter den Kulissen auch sehr stark versucht hat, hier Stimmen quasi von Deutschland wieder wegzuwerben, also zu verhindern, dass man als Deutschland Ukraine-Unterstützer im Sicherheitsrat sitzt. Und natürlich eben auch das Thema Entwicklungshilfe, die ist so runtergefahren worden. Also da hat es offenbar eine Entfremdung gegeben zwischen vielen Ländern auf der Welt, vor allem auf der Südhalbkugel und der deutschen Außenpolitik. Und das, was gestern passiert ist, ist nun die Quittung dafür. Außerdem der Vorwurf, der im Raum steht, es wurde zu spät geworben und es wurde nicht genug geworben. Im vergangenen Jahr war hier Generalversammlung in New York bei den Vereinten Nationen. Da waren 31 Staats- und Regierungschefs. Wer war nicht da? Friedrich Merz. Auch das könnte jetzt eine Rolle gespielt haben.
0: Christoph Heusgen, der frühere deutsche Botschafter bei den Vereinten Nationen, der hat Deutschland ja zu wenig Engagement vorgeworfen. Geht ja dann auch in die Richtung zu dem, was du gerade gesagt hast. Gibt es denn inzwischen selbstkritische Töne?
1: Also man hat das ja gestern auch schon vom Bundesaußenminister gehört, dass er sich natürlich auch in der Verantwortung sieht als derjenige, der diese Bewerbung quasi per Jobbeschreibung hätte durchbringen müssen. Aber er sieht sich nicht so sehr in der Verantwortung, dass er das jetzt seinen Job in Frage stellen würde. Man muss auch ein bisschen zurückgehen. Deutschland hat sich ja schon 2019 beworben. Allerdings eben auch sehr viel später als Österreich und Portugal. Da war das 2011 und 2013. Und das geht also nicht nur mit dieser Regierung nach Hause. Aber ja, die Bundesregierung unter der Führung von Friedrich Merz hat den Anspruch auf Führungsrollen in Europa, in der Welt, hat den Anspruch, gerade beim Thema Völkerrecht ein Vorbild zu sein. Und deswegen ist das natürlich hier eine Niederlage für die deutsche Außenpolitik und auch für den selbsternannten Außenkanzler.
0: Jetzt bleibt die Frage, welche Möglichkeiten hat Deutschland denn überhaupt noch, sich jetzt weiter einzubringen?
1: Das kann es natürlich weiterhin tun, das will es auch weiterhin tun in den Vereinten Nationen. Aber der Sicherheitsrat hätte da einem nichtständigen Mitglied Deutschland schon Möglichkeiten geboten. Zum Beispiel jederzeit, wenn man es will, selber Themen auf die Tagesordnung im Sicherheitsrat zu setzen. Stichwort Ukraine. Das wäre möglich gewesen, wird so jetzt nicht gehen. Deutschland ist wieder auf die Rolle beschränkt, die es vorher hatte. Die ist nicht wirkungslos, aber eben wirkungsloser, als es sonst der Fall gewesen wäre. Und man muss jetzt warten. 2035 könnte es erneut die Chance geben. Bis dahin sind die Kandidaturen schon mehr oder weniger vergeben.
0: Deutschland ist mit der Bewerbung um einen nicht ständigen Sitz im UN-Sicherheitsrat für die Jahre 2027-28 gescheitert. Tim Aßmann im ARD-Hauptstadtstudio hat genaueres über die Schlappe auf Radio 1 zusammengefasst. Danke dir.
1: Sehr gerne.

war der größte Hit für die Band The Ark. Schweden. 2002 war das Call of You, Cometh I. Und das ist hier frische Musik bei uns auf der Playlist von Neil Francis, ein Singer-Songwriter, stammt aus Chicago. Und er erinnert schon mit seinem Sound so an frühere Jahrzehnte. Können Sie live erleben, und zwar am 25. November im Prachtwerk in Berlin. Neil Francis.

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12: So langsam verdichten sich die Wolken und von der Elbe her kommen Schauer. Am Nachmittag und Abend dann auch einzelne Gewitter. Dann sind sogar Starkregen, Hagel und Sturmböen möglich. Höchstwerte heute 19 Grad in Mayenburg bis 25 Grad in Forst, in der Lausitz und in Berlin 24 Grad.
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13: Auf Radio 1 A10 westlicher Berliner Ring Richtung Dreieck Havelland zwischen Großkreuz und Vöben stehen Sie 20 Minuten im Stau. Und in Richtung Dreieck Werder zwischen Potsdam Nord und Vöben Stau mit ebenfalls 20 Minuten plus. A13 Dresden Richtung Berlin zwischen Großküres und Mittenwalde stehen Sie an einer Tagesbaustelle ebenfalls 20 Minuten im Stau. Vorsicht auf der A20 Rostock Richtung Kreuz Uckermark zwischen Prenzlau Ost und Prenzlau Süd brennt es. Die Feuerwehr ist auf der Anfahrt. Stadtverkehr Berlin, A100 Richtung Wedding, zwischen Kreuz Schöneberg und Schmargendorf stehen Sie 10 Minuten im Stau. Ein paar Minuten länger dauert es auch stadteinwärts auf der A115 vor der Spanischen Allee und an der Wuhlheide bis Rummelsburger Straße. Und Sie brauchen Geduld rund um die Elsenbrücke in Treptow. Charlottenburg, die Marie-Elisabeth-Lüders-Straße ist zwischen Bismarckstraße und Otto-Suhr-Allee in beiden Richtungen nach einem Wasserrohrbruch gesperrt. Und dies noch zur S-Bahn. Wegen Bauarbeiten fährt die S7 zwischen Griebnitzsee und Potsdam Hauptbahnhof nur im 20-Minuten-Takt. Trotz alledem haben Sie weiterhin eine gute Fahrt.
12: Danke dir.
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12: Und mit Ihnen und unserem Musikmix die nächste halbe Stunde unter anderem für Sie Jeff Tweedy. Sandra Isabel ist dabei und wir starten direkt mal mit Alexis Taylor.
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1: Max Hopp liest und spielt Der Hauptmann von Köpenick im Berliner Ensemble. Das Stück von Karl Zuckmayer hält einer Gesellschaft im Uniformtaumel den Spiegel vor. Der entlassene Sträfling Wilhelm Vogt bekommt ohne Aufenthaltserlaubnis keine Arbeit und ohne Arbeit keine Aufenthaltserlaubnis. Schließlich reicht es ihm und er möchte nur noch einen Pass, um ausreisen zu können. Wilhelm Vogt verkleidet sich als Hauptmann und marschiert mit zwei Trupps Soldaten ins Köpenicker Rathaus, weil er dort eine Passstelle vermutet. Der gebürtige Köpenicker Max Hopp spielt 120 Jahre später den Schuster Wilhelm Vogt und zahlreiche andere Figuren. Begleitet wird Hopp bei seiner Köpenickiade von der Musikerin Doris Decker. Heute ab 19.30 Uhr liest und spielt Max Hopp, der Hauptmann von Köpenick, im Berliner Ensemble in Berlin-Mitte. Nächste Vorstellung am 10. Juni.
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14: 13 Uhr.
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14: mit Michael Mellinger.
15: Kürzungen von grundlegenden Leistungen für abgelehnte Asylbewerber sind rechtswidrig, auch wenn für sie ein anderes EU-Land zuständig ist. Mit dieser Entscheidung gab der Europäische Gerichtshof in Luxemburg einem afghanischen Asylbewerber recht, dem in Deutschland Geldleistungen verweigert wurden. Klaus Hempel.
16: Der Landkreis Schweinfurt, wo er untergebracht war, verwies auf das deutsche Asylbewerberleistungsgesetz, wonach in Fällen wie diesen Kürzungen zulässig sind. Der Afghane bekam weiterhin eine Unterkunft gestellt, Verpflegung und alles, was zur Körperpflege notwendig ist. Er bekam aber kein Geld mehr, etwa für Kleidung, für öffentliche Verkehrsmittel oder für sein Handy. Der Europäische Gerichtshof hat nun entschieden, dass solche Kürzungen rechtswidrig sind. Kleidung gehöre zu den elementarsten Bedürfnissen eines Menschen. Auch Geldleistungen, etwa für Fahrkarten oder Kommunikationsmittel, seien notwendig, um einem Asylbewerber ein Minimum an Selbstbestimmung zu gewährleisten.
15: Bundesinnenminister Dobrindt will weiter an den Grenzkontrollen festhalten. Die Kontrollen hätten sich deutlich positiv auf das Migrationsgeschehen in ganz Europa ausgewirkt, sagte der CSU-Politiker am Rande eines Treffens mit seinen EU-Kollegen in Luxemburg. Am 12. Juni tritt das 2024 vereinbarte europäische Asylsystem in Kraft. Es sieht unter anderem vor, dass Grenzkontrollen vor allem an den EU-Außengrenzen stattfinden. Die EU-Kommission hatte Deutschland und 8 weitere EU-Staaten Anfang Juni aufgefordert, die Kontrollen an den Binnengrenzen im Schengen-Raum zu beenden. Die frühere Berliner Gesundheitssenatorin Kaleitsche hat keinen Anspruch mehr auf ein Ruhegehalt. Einen entsprechenden Bericht des Tagesspiegel bestätigte die Finanzverwaltung gegenüber dem RBB. Patrick Buchmüller.
13: Kaleitsche war vor etwas mehr als einem Jahr wegen Bestechlichkeit verurteilt worden, 1,5 Jahre auf Bewährung. Denn sie hatte eine Werbeagentur ihre Hochzeitsfeier planen lassen. Die Agentur hat nie eine Rechnung gestellt, später aber aus der Senatsgesundheitsverwaltung einen großen Auftrag bekommen in Höhe von 250.000 Euro. Kaleitsche hat den Bestechungsvorwurf immer zurückgewiesen. Die Finanzverwaltung hat jetzt entschieden, Kaleitsche muss auch das Geld zurückzahlen, das sie erhalten hat, seit das Urteil rechtskräftig ist. Der Bund der Steuerzahler hat ausgerechnet, dass das rund 6.700 Euro monatlich sind. Die bekommt sie jetzt nicht mehr. Aber dafür bekommt sie wohl ihre Abgeordnetenentschädigung, immerhin rund 5.000 Euro im Monat.
15: In Potsdam will die Stadtverwaltung prüfen, ob abends und an Wochenenden kostenlos auf Supermarktparkplätzen geparkt werden darf. Die Stadtverordneten beauftragten die Verwaltung, mit den Betreibern großer Märkte zu sprechen. Felix Moniak.
14: Die Idee, Flächen, die tagsüber gebraucht werden, stehen abends, nachts und am Wochenende für alle offen. Vor allem in dicht bebauten Vierteln soll das den Parkdruck senken und die Parkplatzsuche verkürzen. Neue Parkflächen und zusätzliche Versiegelung ließen sich so womöglich vermeiden. Die Stadt will jetzt mit den Betreibern großer Märkte sprechen. Bis November soll ein erster Sachstand vorliegen. Beantragt hat das die Fraktion Die Andere.
15: Soweit die Radio 1 Nachrichten. 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
17: Im Verlaufe des Nachmittags verdichten sich die Wolken von der Elbe her, bringen Schauer und dann am Nachmittag und Abend auch einzelne Gewitter. Es sind dann Starkregen, kleiner Hagel und auch Sturmböen möglich. Heute bei Höchstwerten von 19 Grad in Mayenburg bis 25 Grad in Forst und Berlin bis 24 Grad.
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15: Auf Radio 1 A10 westlicher Berliner Ring Richtung Dreieck Havelland zwischen Großkreuz und Vöben stehen sie 20 Minuten im Stau. Und in Richtung Dreieck Werder zwischen Potsdam Nord und Vöben ebenfalls 20 Minuten mehr. A13 Dresden Richtung Berlin zwischen Großköris und Mittenwalde Stau an einer Tagesbaustelle mit ebenfalls 20 Minuten plus. Vorsicht auf der A20 Rostock Richtung Kreuz Uckermark, es ist zu spät. Zwischen Prenzlau Ost und Prenzlau Süd brennt es, die Feuerwehr ist auf der Anfahrt. Stadtverkehr Berlin A100 Richtung Wedding, zwischen Kreuz Schöneberg und Schmargendorf stehen sie 10 Minuten im Stau. Und ein paar Minuten länger dauert es auch stadteinwärts auf der A115 vor der Spanischen Allee und in Zehlendorf auf dem Teltower Damm. Und sie brauchen Geduld rund um die Elsenbrücke in Treptow. Noch was zur S-Bahn. Wegen kurzfristig notwendiger Bauarbeiten fährt die S7 zwischen Griebnitzsee und Potsdam Hauptbahnhof nur im 20-Minuten-Takt. Trotz alledem haben Sie weiterhin eine gute Fahrt.
17: Danke dir. Schönen Feierabend. Und vielleicht kocht dir jemand eine Buchstabensuppe, oder?
15: Oh, das die gab es lange nicht. Feines. Das stimmt.
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17: Der Michael ist heute aber auch echt früh aufgestanden. Ich hoffe, dass Sie gerade fit sind. Probieren wir es zusammen. Hallo.

0: Carolyn Emerson mit Jupiter and Mars hier auf Radio 1. Ein bisschen rechnen, ja, müssen wir sowieso einen ganzen Tag. Wir haben an Christoph Drösser mal eine Frage gerichtet, die sich um eine Maßeinheit dreht.
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0: Wir wollen wissen, stimmt's, dass das Kilogramm durch einen Metallzylinder definiert ist, der in Paris gelagert wird?
2: Unsere Einheiten, also Meter, Sekunde, Kilogramm und so weiter, wurden früher auf sehr handfeste Weise festgelegt. Ein Meter zum Beispiel sollte ein 40-Millionstel des Erdumfangs sein und ein Kilogramm die Masse von 1000 Kubikzentimetern Wasser. Nochmal zur Erinnerung, die Masse ist was anderes als das Gewicht. Ein Liter Wasser wiegt auf dem Mond viel weniger als auf der Erde, hat aber dieselbe Masse. Schon vor 200 Jahren merkte man, dass diese Definitionen nicht ganz eindeutig sind. Die Dichte von Wasser variiert mit der Temperatur und dem Luftdruck. Und deshalb stellte man ein Urkilogramm her, das tatsächlich bei der Internationalen Normbehörde in Paris gelagert wurde. Das war ein Zylinder aus einer Legierung von Platin und Iridium. Und davon wurden auch immer wieder Kopien gemacht, damit man so ein Vergleichskilogramm nicht nur in Paris, sondern auch an anderen Orten hatte. Natürlich gibt es dabei offensichtliche Probleme, zum Beispiel, dass das Ding bei der Handhabung verkratzen könnte und dadurch leichter würde oder, Gott bewahre, gar geklaut werden könnte. Für die moderne Wissenschaft und Technik waren diese alten Definitionen der Einheiten auch viel zu ungenau. Deshalb gibt es schon lange für die Sekunde und das Meter Definitionen, die auf atomaren Prozessen beruhen. Nur das Urkilogramm in Paris war bis 2019 immer noch die Einheit für die Masse. Seitdem gibt es eine neue Definition, die beruht auf der sogenannten Planck-Konstante. Die gilt im gesamten Universum und ihr Wert wurde genau auf 8 Stellen hinterm Komma festgelegt. In diese Einheit kommen Kilogramm, Meter und Sekunde vor und deshalb kann man, wenn man Meter und Sekunde genau exakt definiert hat, daraus auch das Kilogramm definieren. Und dann gibt es genau definierte Messprozesse, mit denen man dann auch tatsächlich praktisch die Masse bestimmen kann. Also bis 2019 war die Masse tatsächlich durch dieses Pariser Urkilogramm definiert. Inzwischen gibt es eine präzisere, auf atomaren Prozessen beruhende Definition.
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Newcomerin aus London, hier auf Radio 1, Belle Cobain mit Am I Dumb. 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Wir hören Salut les Copines. Und die Copains, ja, die kommen auch zum Vor.

0: Inner Light von Elderbrook und Bob Moses.
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0: Eine Minute nach 2:30.
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0: Genauso ist es. Hallo zusammen. DJ Shadow ist auch am Start. Nobody Speak.

0: Joshua Alderham, Could Be Forever.
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0: Heute im schönen Morgen, da hat Knut Elstermann die neuen Kinofilme in aller Ausführlichkeit vorgestellt. Bei uns am Nachmittag immer noch mal eine Kurzzusammenfassung. Vielleicht haben Sie ja Lust, an einem der nächsten Tage oder Abende ins Kino zu gehen. Donnerstag laufen sie neu an und unter anderem ein Neustart. Ich verstehe Ihren Unmut von Kilian Armando Friedrich, einer der besten Filme der Berlinale. Ist inzwischen auch schon auf anderen Festivals bejubelt worden und jetzt eben neu im Kino. Der führt uns in eine Welt, die, wie Knut findet, selten im Kino zu sehen ist.
2: Ja, also war einer meiner Lieblingsfilme bei der vergangenen Berlinale und erzählt die Geschichte von Heike. Sie ist so um die 60, Objektleiterin einer Reinigungsfirma und die muss ihre Auftraggeber ständig bei Laune halten. Deshalb eben auch dieser Titel. Ich verstehe ihren Unmut, ja, ich weiß schon, aber. Und dann kommt irgendwie die Entschuldigung, dass es nicht so perfekt gewesen ist. Man merkt in diesem Film wirklich, wie gnadenlos der Konkurrenzkampf ist. Also das sind unterbezahlte Reinigungskräfte, die schuften bis zum Umfallen und Heike steht so dazwischen. Das ist so auch der Konflikt des Films. Also sie ist einerseits Kollegin, aber eben auch Antreiberin und das ist ein Konflikt, der sie zu zerreißen droht. Wunderbar gespielt von Sabine Thalau. Jetzt fragt ihr euch alle, noch nie gehört den Namen. Geht doch gar nicht, denn sie ist keine Schauspielerin. Niemand in diesem Film ist Schauspieler oder Schauspielerin. Sie ist selbst erfahrene Objektleiterin.
0: Ach, wie verrückt.
2: Thalau. Ja, die weiß genau, wovon sie da erzählt und die spielt, aber es ist eine Figur, es ist nicht sie selbst. Es ist eine Figur, die sie spielt, lässt aber eben eigene Erfahrungen einfließen. Sie kennt die Härte des Geschäfts sehr genau und sie weiß eben, das erzählt der Film, dass auf diesem Arbeitsmarkt Fairness, Menschlichkeit und Anstand unter die Räder geraten können. Es ist der erste Spielfilm von Kilian Armando Friedrich, hat bis jetzt Dokumentarfilme gemacht, das ist hier sein Abschiedsfilm sozusagen an der Filmhochschule und ja, er geht eben dorthin, wo kaum ein anderer hingeht und man spürt auch immer diese dokumentarische Erfahrung. Also welcher deutsche Filmemacher macht schon mal einen Film über diesen Niedriglohnsektor. Das finde ich ganz bemerkenswert. Und es ist ein intensiver Film, es ist ein mitreißender Film, vor allem eben durch das tolle Spiel von Sabine Thalau. Es ist aber auch erschreckend. Es ist ein Film über Ausbeutung und was sie mit den Menschen macht, die sich ihr unterwerfen müssen. Also wirklich eine Rarität.
0: Genau wie gestern, wo wir den Film schon mit Anke Lewecke ausführlich besprochen haben, ist auch Knut Elstermann massiv begeistert und deshalb die Höchstnote von 5 Filmrollen für, ich sag nochmal den Titel, Ich verstehe Ihren Unmut. Auch ein Neustart, Dao vom französisch-senegalesischen Filmregisseur Alain Gomi. Auch das ein Berlinale-Film, der gleich in 2 Welten spielt.
2: Also Dao muss man vielleicht kurz erklären, das ist ein Begriff aus der chinesischen Philosophie, da geht es um die ewige kreisende Bewegung und das ist auch diesem Film auch so. Also der Regisseur, senegalesisch-französischer Regisseur Alain Gomis, der verbindet hier in diesem Film 2 Welten. Übrigens schon zum 3. Mal war im Wettbewerb der Berlinale vertreten. Wir haben also zum einen eine Hochzeit in Paris und dann haben wir eine Gedenkfeier in Guinea-Bissau. Und diese beiden Feste sind verbunden und zwar durch Lebensfäden der Generation einer Familie, die in beiden Welten zu Hause ist. Vor allem verbunden durch Gloria, durch die Hauptfigur, gespielt von Kathy Corea. Und die war zum einen beim Gedenkritual für den Vater und in Paris wiederum, da heiratet ihre Tochter und diese beiden Ereignisse fließen in ihrem Kopf und auch in diesem Film zusammen. Und besonders aufschlussreich finde ich hier die Diskussion der Darsteller, die treten immer wieder aus ihren Rollen hervor, also Brecht so nicht, die stehen so neben sich und reden dann über europäische und afrikanische Realitäten, über die Heimat, über Werte, über viele Themen. Das ist ein 3-stündiger Film, sehr dynamisch inszeniert von Alain Gomis. Durchaus tiefgründig, ich sage auch, das ist auch anstrengend, aber ich finde, die Mühe, die lohnt sich wirklich, weil man bekommt Einblicke eben durch diese Diskussion und da reden die ja über sich selbst, es sind ja keine Filmfiguren mehr, bekommt man Einblicke in ganz unterschiedliche soziale und politische Lebenswelten, die sich hier in diesem Film berühren. Also es ist schon ein sehr spannender Film, aber wie gesagt, man braucht auch ein bisschen Geduld.
0: Dao heißt dieser Film und Knut vergibt für den etwas anstrengenden, aber eben sehenswerten 4 von 5 Filmrollen. Und dann bleiben wir mal direkt beim französischen Kino. Ein Sommer in Paris von der französischen Schauspielerin und Filmemacherin Valentine Cadic. Der Titel sagt schon, wir sind im sommerlichen Paris, aber es ist ein besonderer Sommer.
2: Das kann man wohl sagen, das ist jetzt das französische Gegenstück zu dem Film davor, weil der war 3 Stunden, dieser hier ist ganz kurz, ich glaube so 70 Minuten nur. Und es ist eine echte Filmperle aus Frankreich von Valentine Cadic und ja, sie führt uns ins sommerliche Paris und es ist ein Ausnahmezustand, nämlich 2024, also Olympische Spiele. Und die werden allerdings hier, so wie die ganze Stadt, so vom Rande aus betrachtet. Das ist sehr, sehr reizvoll. Blondine ist die Hauptfigur, die kommt aus der Provinz nach Paris und zwar zu den Schwimmwettbewerben. Sie will unbedingt schwimmen sehen, das mag sie ganz besonders. Will auch ihre Halbschwester besuchen, die hat sie lange schon nicht mehr gesehen. Und es ist auch eine Komödie, weil das ist schon auch sehr lustig. In diesen 3 Tagen geht wirklich alles schief, was schief gehen kann. Also nichts funktioniert, gar nichts. Und sie stolpert von einem Unglück in das nächste, erlebt aber dabei auch so ein anderes, verborgenes Paris und hat viele unverhoffte Begegnungen. Wunderbar gespielt von Blondine Madec, auch die kennen wir nicht. Das ist eine Theaterschauspielerin, auch in Frankreich noch nicht bekannt, Performerin auch. Und die spielt diese junge Frau mit so einem riesen Rucksack, zieht sie mal durch die Stadt, so lakonisch, unerschütterlich, mit so einer ganz eigenen, unaufgeregten Komik. Ist eine echte Entdeckung für mich. Also ein schöner, heiter, tragischer Film auch, der sehr zu Recht verglichen wird, so viele Cineasten, mit den Werken von Eric Rohmer. Aber auch das ist mir nicht unwichtig bei aller Heiterkeit und Leichtigkeit. Es gibt hier auch doch so einen Hintergrund, einen politischen, nämlich es geht um die Folgen auch von Olympia für Menschen, die aus der Stadt vertrieben wurden während der Spiele, nämlich es geht um die Obdachlosen auch, für die es keinen Platz gibt. Und sie ist so eine empathische Frau, sie engagiert sich dann eben auch noch in diesen 3 Tagen für die Obdachlosen von Paris.
0: Ein Sommer in Paris heißt der Film. Von Knut bekommt er 4 von 5 Filmrollen. Viel Freude allen, die ins Kino gehen. Oder vielleicht ja auch ins Freiluftkino. Drücken wir mal allen die Daumen, dass es trocken bleibt.

0: schön entspannt, dass wir immer von Ausgier. Aus Island, Against the Current, heute auf Radio 1.
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6: Das sind die der 14 Uhr Nachrichten. In Brandenburg gibt es immer mehr häusliche Gewalt. 16 Verletzte bei Busunfall in Berlin-Neukölln. Und das Wetter, es zieht jetzt weiter zu. Später unwetterartige Schauer und Gewitter. Heute maximal 25 Grad.

0: The Hunter von Newfoundland um 14 Uhr.
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2: Häusliche Gewalt kommt in Brandenburg immer öfter vor. Nach Angaben von Justizminister Grimm führten die Staatsanwaltschaften im vergangenen Jahr 2.991 Ermittlungsverfahren zu häuslicher Gewalt, etwa 600 mehr als 2024. Dagegen müsse mit einer konsequenten Strafverfolgung vorgegangen werden, so Grimm. Thorsten Südow berichtet.
3: Maßnahmen der Justiz zur Gewaltprävention für Frauen, wie beispielsweise Näherungsverbote, stiegen zwischen 2024 und 2025 um knapp 20%. Gewalt gegen Frauen habe in Brandenburg ein besorgniserregendes Ausmaß erreicht. Das sei ein gesellschaftliches Problem, sagt Grimm. Diese schlechte Entwicklung müsse mit Prävention, Opferschutz und der konsequenten Verfolgung der Täter aufgehalten werden.
2: Kürzungen von grundlegenden Leistungen für abgelehnte Asylbewerber sind rechtswidrig, auch wenn für sie ein anderes EU-Land zuständig ist. Mit dieser Entscheidung hat der Europäische Gerichtshof einem afghanischen Asylbewerber Recht gegeben, dem in Deutschland Geldleistungen verweigert wurden. Wie das begründet wird, erklärt Klaus Hempel.
4: Der Landkreis Schweinfurt, wo er untergebracht war, verwies auf das deutsche Asylbewerberleistungsgesetz, wonach in Fällen wie diesen Kürzungen zulässig sind. Der Afghane bekam weiterhin eine Unterkunft gestellt, Verpflegung und alles, was zur Körperpflege notwendig ist. Er bekam aber kein Geld mehr, etwa für Kleidung, für öffentliche Verkehrsmittel oder für sein Handy. Der Europäische Gerichtshof hat nun entschieden, dass solche Kürzungen rechtswidrig sind. Kleidung gehöre zu den elementarsten Bedürfnissen eines Menschen. Auch Geldleistungen, etwa für Fahrkarten oder Kommunikationsmittel, seien notwendig, um einem Asylbewerber ein Minimum an Selbstbestimmung zu gewährleisten.
2: Die frühere Berliner Gesundheitssenatorin Kalaitschi hat keinen Anspruch mehr auf ein Ruhegehalt. Einen entsprechenden Bericht des Tagesspiegels bestätigte die Finanzverwaltung dem RBB. Einzelheiten von Patrick Buchmüller.
5: Kalaitschi war vor etwas mehr als einem Jahr wegen Bestechlichkeit verurteilt worden, 1,5 Jahre auf Bewährung. Denn sie hatte eine Werbeagentur ihre Hochzeitsfeier planen lassen. Die Agentur hat nie eine Rechnung gestellt, später aber aus der Senatsgesundheitsverwaltung einen großen Auftrag bekommen in Höhe von 250.000 Euro. Kalaitschi hat den Bestechungsvorwurf immer zurückgewiesen. Die Finanzverwaltung hat jetzt entschieden, Kalaitschi muss auch das Geld zurückzahlen, das sie erhalten hat, seit das Urteil rechtskräftig ist. Der Bund der Steuerzahler hat ausgerechnet, dass das rund 6.700 Euro monatlich sind. Die bekommt sie jetzt nicht mehr. Aber dafür bekommt sie wohl ihre Abgeordnetenentschädigung, immerhin rund 5.000 Euro im Monat.
2: Bei einem Unfall eines BVG-Busses sind in Berlin-Neukölln 16 Menschen verletzt worden, 2 von ihnen schwer. Das bestätigte die Feuerwehr dem RBB. Der Unfall passierte laut Polizei, weil ein Mann mit seinem Auto auf der Johannisthaler Chaussee auf die Busspur wechselte. Deshalb musste der Busfahrer plötzlich bremsen. Bei dem 63-jährigen Mann besteht der Verdacht, dass er unter dem Einfluss von Alkohol und Drogen gefahren ist. Weil in Potsdam die Parkplätze extrem knapp sind, will die Stadtverwaltung prüfen, ob abends und an Wochenenden kostenlos auf Supermarktparkplätzen geparkt werden darf. Felix Moniak berichtet.
6: Die Idee, Flächen, die tagsüber gebraucht werden, stehen abends, nachts und am Wochenende für alle offen. Vor allem in dicht bebauten Vierteln soll das den Parkdruck senken und die Parkplatzsuche verkürzen. Neue Parkflächen und zusätzliche Versiegelung ließen sich so womöglich vermeiden. Die Stadt will jetzt mit den Betreibern großer Märkte sprechen. Bis November soll ein erster Sachstand vorliegen. Beantragt hat das die Fraktion Die Andere.
2: Das waren unsere Radio 1 Nachrichten um 14.04 Uhr. 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
0: Es ging mal sonnig mit Wolken los heute, aber mittlerweile dichte Wolken von der Elbe her, die bringen Schauer. Am Nachmittag und Abend auch einzelne Gewitter und lokal sind sogar Starkregen, kleine Hagel- und Sturmböen möglich. Die Höchstwerte heute 25 Grad in Forst, 19 Grad in Mainburg und Berlin bis 24 Grad.
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2: Auf Radio 1 A10 westlicher Berliner Ring Richtung Dreikafelland zwischen Großkreuz und Vöben Stau. Sie brauchen dort 20 Minuten länger. Genauso lange dauert es in Richtung Dreieckwerder zwischen Potsdam Nord und Vöben. Dort staut es sich. Stadtverkehr Berlin A100 Stadtring Richtung Wedding zwischen Kreuz-Schöneberg und Schmargendorf. Stau plus 10 Minuten an der Stelle. Ein paar Minuten länger dauert es auch stadteinwärts auf der A115 vor der Spanischen Allee und in Zehlendorf auf dem Teltower Damm. Wedding, die Seestraße, ist zwischen Müllerstraße und Guineastraße nach einem Unfall in Richtung Stadtautobahn gesperrt. Zur S-Bahn wegen kurzfristig notwendiger Bauarbeiten fährt die S7 zwischen Griebnitzsee und Potsdam Hauptbahnhof nur im 20-Minuten-Takt. Wir wünschen Ihnen trotzdem eine gute Fahrt.
7: Dankeschön.
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7: Genau so ist es. Hallo zusammen. Schön, dass Sie dabei sind. In wenigen Minuten habe ich einen Gast, nämlich Paula.

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0: Klassiker von Joy Division, Disorder auf Radio 1. Wir haben die Musikplanung, was Songtitel und Bedeutung angeht, gut angepasst.
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0: Denn wir sprechen gleich über heilige Scheiße. Und das hat mit Paula Paula zu tun, die meine Besucherin hier im Studio ist. Hallo Marlene.
2: Hallo.
0: Freue mich sehr, dass du da bist. Vielleicht sollten wir mal kurz auflösen, weil wir gerade schon selber so ein bisschen geschmunzelt haben. Also Disorder wäre dann vielleicht so ein bisschen die Fehlplanung. Und dein Albumtitel, das neue Album, was morgen rauskommt, heißt Heilige Scheiße. Hast du es in den letzten 1,5 Stunden mal so vor dich hingeflüstert oder geschrien?
2: Also geschrien würde ich sagen. Ja, geschrien.
0: Erzähl, was ist passiert?
2: In dem Moment, als es 12.20 Uhr war und ich entspannt für den 13.40 Uhr Termin nach Potsdam fahren wollte, um dann festzustellen, dass der aber 12.40 Uhr war.
0: Naja, so eine Stunde, ne, im Leben. Jetzt bist du da, also wir freuen uns sehr, dass alles klappt. Wir begegnen uns regelmäßig im Abendleben, möchte ich mal sagen. Wir treffen uns in Schlangen, wenn wir auf Konzerte gehen. Ich denke jetzt gerade zuletzt bei James Blake standest du auch in der Schlange, bei Big Thief. Also dein Musikgeschmack scheint ähnlich breit zu sein wie meiner. Ist es so?
2: Ich glaube, das ist so, ja. Also wir scheinen uns echt viel zu überschneiden. Ich glaube, Big Thief, genau. Und waren wir nicht... Ach, neulich waren wir bei Sophia Isella. Ich weiß gar nicht, ob du da auch warst.
0: Nee, da warst. War ich
2: auch nicht. Aber es ist, ja, es gibt ja viel geboten in Berlin und das macht Spaß, das zu genießen, ja.
0: Ja, du nimmst es also auch wahr. Wie würdest du denn deine Musik beschreiben, wenn jetzt jemand sagt, Paula, Paula, habe ich noch nie gehört?
2: Das ist tatsächlich immer die Herausforderung, die ich ganz gerne anderen Leuten überlasse, weil aus dem Schreiben heraus macht man sich wenig Gedanken über das Genre, in dem man sich bewegt. Ich würde sagen, wenn ich die Songs entstehen lasse, dann beginnen die meistens mit so einer Singer-Songwriter klassischen Version am Klavier, an der Gitarre. Mhm. Und je nachdem, was dann da draus entstehen will, geht es ins in den Indie-Bereich, in Pseudo-Punk. Neulich meinte jemand Swamp-Rock. Es gibt sehr viele verschiedene Genres, die sich so überkreuzen, gerade auch in dem neuen Album. Und ich freue mich über den über die Vielzahl und lasse es auch einfach alles so durchfließen. Von daher ist für jeden was dabei, würde ich sagen.
0: Also du sagst ja, du überlässt es gerne anderen. Ich wollte es von dir wissen, hätte aber auch gesagt, also Genrefluid ist dein Album nun wirklich. Lass uns mal in ein paar Songs kurz reinhören.
2: Mhm. 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

0: Da haben wir erst kein Arschloch gehört, dann die digitalen Augen und gerade waren wir schon fast in der NDW-Zeit mit kaputtes Gerät. Und wie gesagt, das Album heißt Heilige Scheiße. Ich würde mal behaupten, ich habe relativ gute Manieren, aber ich fluche liebend gerne. Also wie ein Rohrspatz, nicht nur im Auto, kann auch woanders passieren. Ist es bei dir ähnlich?
1: Ja, ich habe auch das Gefühl, je mehr ich mir das eingestehe, desto mehr Freude finde ich an diesem kathartischen Moment des ganz über die Stränge Schlagens, was das angeht. Ich finde es wirklich herrlich zu fluchen, ja.
0: Tut es dir gut?
1: Ja, es tut mir gut.
0: Du wetterst in den sozialen Netzwerken zum Beispiel ja auch massiv gegen Spotify. Und ich finde interessant, was du da machst mit Songs. Also Spotify kritisieren viele, aber stellen dann trotzdem ihre komplette Musik rein. Oder sie stellen gar keine rein. Du hast was anderes gewählt. Erzähl mal.
1: Ja, ich habe für Kein Arschloch vor allen Dingen eine Version extra für Spotify geschaffen, die nach der ersten Strophe weitergeht mit Ich will Geld dafür, dass du den Song hier streamst. Nur leider ist es so, dass ich mit Streaming nichts verdiene. Und von daher weise ich darauf hin, dass es total freundlich wäre, auf eine andere Plattform zu wechseln oder auf Bandcamp die Platte zu erwerben. Und habe jetzt auch tatsächlich den großen Clou, das werde ich ist jetzt hier das erste Mal, dass ich darüber spreche. Aber morgen kommt quasi noch ein Song vom neuen Album raus und ab dann wird jeden Monat ein Song runtergenommen. Also ich werde quasi wirklich in den nächsten 12 Monaten mein komplettes Paula-Paula-Repertoire downstrippen auf Kein Arschloch in der Spotify-Version und einfach so nochmal mit einem ganz langen Atem darauf hinweisen, dass Spotify einfach nicht die Plattform ist, die KünstlerInnen unterstützt.
0: Andere Streaming-Dienste schon oder würdest du sagen, insgesamt alles kompliziert für euch?
1: Also ich bin großer Fan von Qobiz geworden. Das ist die Plattform, die jetzt gerade so neu am Horizont erscheint aus Frankreich, die 6-mal so viel zahlt wie Spotify und ein wirklich gut kuratiertes Musikmagazin hat und also ist ja alles noch sehr handgemacht und auch sehr KünstlerInnen-orientiert. Streaming an sich ist natürlich für uns immer fatal. Auch Tidal und auch Deezer sind nicht also haben kein riesiges Share, was die Streaming-Zahlen angeht oder genau,
0: die aber Auszahlung auch. Ne?
1: Die Auszahlung vor allen Dingen, genau. Und das ist natürlich eine große Herausforderung. Trotzdem finde ich es wahnsinnig wichtig, klarzumachen, was ethisch passiert mit den Geldern, die uns vorenthalten werden. Und da hat Spotify sich einfach auf Platz 1 der Shit-Pyramide gestellt. Und ist noch ein Grund mehr, einfach da auch klare Kante zu zeigen.
0: Sie können mal auf der Instagram-Seite zum Beispiel von Paula Paula nachschauen. Da steht dann genaueres dazu. Wir sagen jetzt nur mal Stichwort Waffen und der Kauf von Waffen.
1: Genau.
0: Aber wir müssen ja nicht alles hier verraten. Lass uns mal einen Song spielen aus dem Album. Da ist auch schon wieder ein Wort, was geflucht wird. Kannst du dir schon vorstellen, welches? Eine 4? Mit der 4 geht's los?
1: 4 und fucking 40.
0: Richtig, so ist es. Und los geht's.
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0: 4 und fucking 40 von Paula Paula. Morgen kommt's neue Album Heilige Scheiße raus. Und ich habe gerade mal gefragt, Marlene, wie lange bist du noch 44? Die Antwort hat mich ein bisschen erstaunt.
1: Noch genau 2 Tage.
0: Wie cool, du planst aber alles genau hintereinander weg. Also morgen dein neues Album wird gefeiert, übermorgen kann man im Prinzip ja direkt dann reinfeiern in die 45.
1: Ja, genau.
0: Aber ist jetzt Alter wirklich ein Thema für dich?
1: Also ich grundsätzlich eigentlich nicht so viel, aber ich merke, dass ich in einer Generation aufwachse, in der, ich fühle mich immer noch wie, als würde ich bald erwachsen werden, in der es viel selbstverständlicher geworden ist, sich mit sehr viel Geld das Gesicht so zu verändern, dass man einfach jünger aussehend bleibt. Und das hat mich in den letzten 5 Jahren, glaube ich, immer wieder erschrocken, wie viele Gefilde das eingedrungen ist und wie selbstverständlich das gemacht wird, wie selbstverständlich da Hunderte, Tausende von Euros für ausgegeben werden und wie wenig es bewusst ist, jetzt genau gerade im männlichen Blick. Also ich habe das Gefühl, wir Frauen haben das mittlerweile alle schon auf dem Schirm, so welche Lippen
0: man
1: gemacht
0: sieht,
1: sind, welche Stirn irgendwie glatt ist und nicht. Und bei den Typen ist es immer noch, Entschuldigung, aber fehlt ein bisschen die Aufklärung. Und dann hat man eben als Frau häufiger mal das Gefühl, so ja, jetzt sehe ich aber alt aus, obwohl ich einfach nur so aussehe, wie ich aussehe. Und die anderen sind alle gespritzt.
0: Stimmt, ja. Dagegen kackt man dann oft ab, ne?
1: Ja.
0: Und, ja. Genau die Erfahrung tatsächlich habe ich auch gemacht mit Freunden. Und ich so dachte, sag mal, bist du blind oder was? Du musst doch sehen, dass die Lippen gemacht sind und an den Augen und an der Stirn. Aber gut, ja. Kommen wir lieber zurück zur Musik. Ist bei dir kreativ und da stecken auch nicht Millionen von Dollar dahinter, sondern wahrscheinlich viel Leidenschaft. Wie bist du denn jetzt beim aktuellen Album rangegangen? Also hast du einen großen Freundeskreis? Teilt ihr? Startest du alleine und machst dann eigentlich erstmal alles alone?
1: Ja, also ich habe eigentlich immer diese Phase, wo ich mich komplett zurückziehe und die Songs alleine baue. Das
0: in
1: ist
0: Berlin?
1: Schon ja im Bauwagen,
0: okay.
1: Auf dem Land. so viel ich kann. Ich habe ja auch eine Tochter und bin dann immer in den Zeiten, wo sie nicht bei mir ist, dann auf dem Land gewesen und so. Dann in dem Moment, wo so 12 Demos fertig sind, habe ich mich angefangen an die Christina Koropecki und Daniel Freitag zu wenden. Das sind die beiden ProduzentInnen, mit denen ich zusammengearbeitet habe. Und dann haben wir angefangen zu überlegen, in welcher Dimension, wer müsste mit rein. Und zum Schluss sind wir dann 5 Monate später ins Studio mit gesamter Band und haben angefangen zu arrangieren. Also der Kern entsteht immer alleine, die Ideen zu dritt und dann kommen die brillanten Musiker ins Spiel.
0: Wie kompromissbereit bist du bei deiner Musik?
1: Krass kompromissbereit. Ich habe also immer wieder gehört, dass dieses jeder Mitspielerin und jedem Mitspieler die Stimme so zu überlassen, dass das nicht so selbstverständlich ist. Aber ich habe wirklich das Gefühl, das, was mir Spaß macht, ist diese ganze Kunst und diese Menschen, die ihre Kunst da reinbringen, wirklich in so einen gemeinsamen Prozess entstehen zu lassen. Und das passiert nur, wenn die Leute wirklich das spielen können, was sie schön finden. Und da bin ich selber dann einfach wirklich wie immer total überrascht und beschenkt von dem, was da an Ideen kommt. Da habe ich irgendwie, habe ich vor allen Dingen Spaß an der Kollaboration.
0: Also der Titel Heilige Scheiße könnte ja auch schön sein, ne? Also schön gemeint, so ach, heilige Scheiße. Wie ist er denn für dich? Warum hast du den gewählt?
1: Alles. Es ist tatsächlich so, dass ich in den letzten 1,5 Jahren, in denen dieses Album entstanden ist, ganz krasse Momente erlebt habe, große Herausforderungen, gerade im privaten Bereich, große gesundheitliche Herausforderungen, aber auch gesellschaftlich gesehen, gesellschaftspolitisch gesehen, immer wieder das Gefühl hatte, wir bewegen uns in einem Terrain, was ich so nicht für möglich gehalten hätte, dass das alles irgendwie in der Geschwindigkeit uns konfrontiert und ich immer wieder mit Entsetzen und in Schockmomenten auf die Welt geguckt habe. Und gleichzeitig gibt es auch wahnsinnig viel Dynamik und wahnsinnig viel Entwicklung innerhalb kleiner Bubbles, wo ich das Gefühl habe, wow, dass das die Welt ist, in der meine Tochter gerade groß wird, was Themen angeht wie Feminismus, wie Queer-Freundlichkeit, wie also so viele Themen, wo ich echt das Gefühl hatte, da bin ich noch so gegen Wände gerannt und da wird momentan in einzelnen Blasen, das will ich gar nicht irgendwie verschönern, aber werden wahnsinnig viel Türen aufgerissen und so selbstverständlich aufgerissen, die ich früher so nicht gesehen habe. Und das ist einfach alles gleichzeitig und das finde ich so krass in dieser Zeit, diese intensive Gleichzeitigkeit.
0: Also ich freue mich immer, wenn bei Kunst genug Diskussion entsteht. Du gibst morgen ja auch die Möglichkeit, ne? Also ganz anders als vielleicht so ein Album-Release, wo man nur in einen Plattenladen geht und was kauft, hast du dir was Besonderes überlegt?
1: Ja, wir sind von 16 bis 22 Uhr in der Marloer Straße 1 bei Jule Osmers, die das fantastische Cover designt hat, die alle Outfits jemals designt hat, die ich jemals anhatte, in Videos und auf der Bühne. Die macht eine wahnsinnig schöne Kunst und dort gibt es die Möglichkeit, dreimal das Album komplett durchzuhören, um 17, 19 und 21 Uhr. Und es wird ein mini kleines Konzert geben um 20 Uhr von mir solo.
0: Okay, also man kann dieses Gespräch auf jeden Fall gleich nochmal nachhören auf radio1.de. Da können Sie sich dann alles in den Tisch ritzen, was Sie jetzt noch nicht genau gemerkt haben. Und reguläre Konzerte spielt es in diesem Jahr auch noch, ne?
1: Im November, am 26. und 29. November im Badehaus.
0: Super. Vielen Dank für den Besuch. Paula Paula heute hier zu Gast und ab morgen das neue Album Heilige Scheiße. Sie haben es, glaube ich, schon raushören können. Es wäre schön, wenn Sie es einfach in der haptischen Form besorgen würden und damit jemanden unterstützen, der es mit Leidenschaft gemacht hat. Danke für den Besuch.
1: Vielen, vielen Dank.

0: großartige Aldous Harding mit One Stop.
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0: Kurz nach 3:30.
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0: Und mit Subtract und Ezra König.

Marlon Manier, People Are Afraid. Marlon Manier, der frühere Sänger und Keyboarder der Band La Femme hier auf Radio 1. Wir blicken ein bisschen voraus. 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Und als kleine Einstimmung, da hören wir jetzt schon mal auf Radio 1 die Roboter von Kraftwerk, weil falsche Nahbarkeit kann man da nun nicht unbedingt so hören und sehen. Ab 21 Uhr Desire auf Radio 1.

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10: Das sind die Themen der 15 Uhr Nachrichten. Weitere Details zur Reform der Pflegeversicherung werden bekannt. In Brandenburg gibt es immer mehr häusliche Gewalt. Und das Wetter, der Deutsche Wetterdienst warnt aktuell vor schweren Gewittern im Nordwesten von Brandenburg. Später kann auch Berlin von Unwettern betroffen sein. Nach den Nachrichten übernimmt Marc Spalek. Mein Name ist Christiane Falk. Wünsche Ihnen einen schönen Nachmittag und wenn Sie Lust haben, wecke ich Sie gerne Samstag und Sonntag im schönen Morgen. Also schicken Sie mir Ihre Telefonnummer, kurz vor 6 rufe ich Sie dann an. Okay, bis dahin.

0: Monsieur Jamie T, 90s K, 15 Uhr.
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2: Der Pflegeversicherung droht ein Milliardendefizit. Deshalb plant Gesundheitsministerin Wagen eine Reform des Systems. Dazu sind am Mittag weitere Details bekannt geworden. Der entsprechende Gesetzentwurf liegt dem ARD-Hauptstadtstudio vor. Unter anderem sollen die Einstufungen für die 5 Pflegegrade neu definiert werden. Was sich darüber hinaus ändern soll, fasst Isabel Karas zusammen.
3: Außerdem sollen höhere Zuschüsse für Bewohnerinnen und Bewohner von Pflegeheimen erst später greifen. Auch die Rentenansprüche pflegender Angehöriger würden nach den Plänen geringer ausfallen. Ziel ist es, die Ausgaben der Pflegekassen zu bremsen. Zur Gegenfinanzierung setzt Wagen auf zusätzliche Einnahmen. So sollen Gutverdiener durch eine höhere Beitragsbemessungsgrenze stärker belastet werden. Kinderlose sollen einen höheren Zuschlag zahlen. Außerdem sollen Arbeitgeber künftig auch für Minijobber Beiträge zur Pflegeversicherung entrichten. Ohne die Reform würde nach Berechnungen des Ministeriums allein im kommenden Jahr ein Defizit von rund 7,6 Milliarden Euro drohen.
2: Kürzungen von grundlegenden Leistungen für abgelehnte Asylbewerber sind rechtswidrig, auch wenn für sie ein anderes EU-Land zuständig ist. Mit dieser Entscheidung hat der Europäische Gerichtshof einem afghanischen Asylbewerber Recht gegeben, dem in Deutschland Geldleistungen verweigert wurden. Wie das begründet wird, erklärt Klaus Hempel.
4: Der Landkreis Schweinfurt, wo er untergebracht war, verwies auf das deutsche Asylbewerberleistungsgesetz, wonach in Fällen wie diesen Kürzungen zulässig sind. Der Afghane bekam weiterhin eine Unterkunft gestellt, Verpflegung und alles, was zur Körperpflege notwendig ist. Er bekam aber kein Geld mehr, etwa für Kleidung, für öffentliche Verkehrsmittel oder für sein Handy. Der Europäische Gerichtshof hat nun entschieden, dass solche Kürzungen rechtswidrig sind. Kleidung gehöre zu den elementarsten Bedürfnissen eines Menschen. Auch Geldleistungen, etwa für Fahrkarten oder Kommunikationsmittel, seien notwendig, um einem Asylbewerber ein Minimum an Selbstbestimmung zu gewährleisten.
2: Häusliche Gewalt kommt in Brandenburg immer öfter vor. Nach Angaben von Justizminister Grimm führten die Staatsanwaltschaften im vergangenen Jahr 2.991 Ermittlungsverfahren zu häuslicher Gewalt, etwa 600 mehr als 2024. Dagegen müsse mit einer konsequenten Strafverfolgung vorgegangen werden, so Grimm. Thorsten Südow berichtet.
5: Maßnahmen der Justiz zur Gewaltprävention für Frauen, wie beispielsweise Näherungsverbote, stiegen zwischen 2024 und 2025 um knapp 20%. Gewalt gegen Frauen habe in Brandenburg ein besorgniserregendes Ausmaß erreicht. Das sei ein gesellschaftliches Problem, sagt Grimm. Diese schlechte Entwicklung müsse mit Prävention, Opferschutz und der konsequenten Verfolgung der Täter aufgehalten werden.
2: Die Berliner Polizei ist zusammen mit anderen Behörden gegen möglichen Menschenhandel vorgegangen. Die Polizei teilte heute mit, dass bereits gestern früh 3 Objekte durchsucht wurden, in Mitte, Friedrichshain und Kreuzberg. Im Fokus stand dabei eine Großküche, von der aus vorgekochte Speisen an Restaurants ausgeliefert werden. Die Ermittlungen richten sich gegen 8 Verdächtige. Ihnen wird vorgeworfen, Köche aus Indien angeworben und nach deren Einreise ausgebeutet zu haben. Die Berliner Umweltsenatorin Bondel weist Kritik an schlechter Koordination im Kampf gegen den giftigen Eichenprozessionsspinner zurück. Ihr Haus arbeite mit den zuständigen Bezirken sehr gut zusammen, sagte die CDU-Politikerin. Angela Ulrich mit Einzelheiten.
6: Bonde verweist auf das landeseigene Pflanzenschutzamt. Das sei in intensivem Austausch mit den bezirklichen Straßen- und Grünflächenämtern. Ihr Haus habe auch schon im vergangenen November empfohlen, chemische und biologische Mittel gegen die giftige Raupe einzusetzen. Die Nester des Eichenprozessionsspinners könnten abgesaugt, verklebt, fixiert und anschließend abgesammelt werden, so die Umweltsenatorin, die auch von Heißwasser- und Heißschaumbehandlung sprach. Dafür seien die Grundstückseigentümer zuständig, bei Schulen und öffentlichen Gebäuden also häufig die Bezirke. Der Bezirk Charlottenburg-Wilmersdorf hatte 5 Sportanlagen geschlossen, weil sie stark vom Eichenprozessionsspinner befallen sind.
2: Und das waren unsere Radio 1 Nachrichten um 15.04 Uhr. 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
0: Sie sehen sie schon, diese kompakten Wolken. Heute Morgen war es schön, mit der Sonne, es hat einem gut gefallen. Und jetzt kommen diese Wolken, die dann zum Teil auch von der Elbe her kräftige Schauer oder Gewitter mit im Gepäck haben. Temperaturen von 20 bis schwülen 26 Grad. Morgen dann weiterhin Sonne, allerdings auch Schauer und Gewitter, also wechselhaft, wie wir Auskenner sagen, bei um die 20 Grad.
2: Verkehr auf Radio 1 und ich starte auch mit einer Unwetterwarnung vom Deutschen Wetterdienst für die Prignitz. Gibt es eine Warnung vor Starkregen, Hagel und orkanartigen Böen. Auch Bäume können umstürzen. Jetzt der Blick auf die Straßen. Vorsicht auf der A111 in Richtung Berlin. Zwischen Kreuz Oranienburg und Hennigsdorf liegen Fahrzeugteile auf der rechten Spur. A11 westlicher Berliner Ring Richtung Dreikaffeland zwischen Großkreuz und Vöben Stau. Sie brauchen eine halbe Stunde länger. Und in Richtung Dreieckwerda zwischen Potsdam Nord und Vöben aktuell 20 Minuten plus. Stadtverkehr Berlin, A100 Stadtring Richtung Wedding zwischen Gradestraße und Funkturm, Stau und stockender Verkehr. Außerdem ist die Ausfahrt Albuinstraße wegen einer Ölspur gesperrt. Wedding, die Seestraße, ist zwischen Müllerstraße und Guineastraße nach einem Unfall in Richtung Stadtautobahn gesperrt. Achtung, Stau. Und ein paar Minuten länger dauert es auch stadteinwärts auf der A115 vor der Spanischen Allee. Wir wünschen eine gute Fahrt.
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0: Tachchen. Ja, ich kicke gerade hier so auf mein Regenradar. Hast du auch sowas, Ina, so ein Regenradar?
2: Ja, natürlich.
0: Natürlich hast du einen.
2: Guckt man doch immer drauf, bevor man mit dem Fahrrad unterwegs ist.
0: Richtig. Mhm. Heute Morgen habe ich darauf geguckt, da war aber noch gar nichts von Regen zu sehen. Und ich habe natürlich alle Warnungen in den Wind geschossen, insofern gar nichts dabei. Und freue mich so dann um die Zeit, 19 Uhr, weil so lange geht dann die Sendung. Und dann werde ich wahrscheinlich wieder sehr, sehr wet unterwegs sein.
2: Ich kann mit einer rosa Regenjacke aushelfen.
0: Oh, das wäre lieb.

Die meisten Musikliebhaber können sich bestimmt darauf einigen, dass die erste Platte der Killers noch anständig war und alles, was danach kam, wurde irgendwie schwierig. Wie schwierig es mittlerweile mit den Killers aussieht, das konnte man erleben. Und zwar waren sie die Eröffnungsband beim Champions League Finale Arsenal gegen Paris. Und das war wirklich, also haben Sie das gesehen? Gut, viel war jetzt schwierig, da war halt nichts synchron und so. Aber da dachte man sich auch, die besten Jahre sind vorbei. Auch wahrscheinlich für den europäischen Fußball, wenn man schon Amerikaner einladen muss. Hier ist Arlo Parks und Heaven und Sie hören Radio 1.

0: Song von Arlo Parks. Heaven heißt der und zu finden ist er auf dem aktuellen Album, ihrem dritten Ambitious Desire. Und das ist so eine Platte, da bin ich mir aber ganz sicher, die könnte gut sein bis zum Ende des Jahres. Steht auf jeden Fall auf meiner Liste. Arlo Parks, Heaven, hier gehört auf Radio 1. Früher dachte ich ja immer, dass es doch ausnahmslos toll sein müsste, wenn man so eine Brille hätte, mit der man das, was man gerade sieht, ne, sofort fotografieren oder meinetwegen auch filmen kann. Dachte ich wirklich. Jetzt gibt es diese Brillen und ja, was soll man sagen, jetzt haben wir den Salat, ne? Denn leider werden diese damit gemachten Aufnahmen eben nicht nur für den privaten Gebrauch verwendet, sondern auch auf Social Media geteilt, nicht wahr? Das merkt man immer häufiger. Und leider auch häufig ohne die Zustimmung von den Gefilmten oder Fotografierten. In Potsdam ist deswegen zukünftig sogenannte Smart Glasses oder Datenbrillen in Schwimmbädern und Saunen verboten. Ich spreche jetzt mit der Journalistin Tasnim Rödder. Sie ist mit dem ARD-Rechercheteam mit eben solchen Datenbrillen unterwegs gewesen, unter anderem auch und vor allen Dingen in Fitnessstudios. Einen wunderschönen guten Tag, Frau Rödder.
1: Ja, hallo.
0: Für alle, die jetzt vielleicht noch nicht so eine richtige Vorstellung von diesen Brillen haben, wie sehen die Dinger aus?
1: Also man kann sie sich eigentlich vorstellen wie eine normale Ray-Ban-Sonnenbrille. Also jeder kennt vielleicht dieses Wayfarer-Modell. Mhm. Und genau ist es das. Vielleicht sind die Bügel sind so ein bisschen dicker, aber das erkennt man eigentlich nicht.
0: Ich habe mal geguckt, die sind ja auch gar nicht so preisgünstig, ne? Liegen so bei knapp 500 Euro. Was können die denn alles?
1: Ja, man kann damit telefonieren, man kann Musik hören, man kann streamen. Also schon eine Menge.
0: Okay, alles klar. Jetzt sind diese Brillen auf dem Vormarsch, wenn man sich so mal anguckt, wie sehr sie sich verkaufen, das ist wirklich erstaunlich. Jetzt haben Sie diese Brillen bei diesem Selbstversuch benutzt. Was haben Sie denn ganz genau gemacht?
1: Also meine Kollegin, die sagte, ist mit dieser Brille ins Fitnessstudio gegangen, und um zu testen, okay, wird denn da überhaupt gecheckt, dass sie eben diese Brille aufhat und theoretisch auch filmen kann. Das haben wir auch in einem Schwimmbad gemacht und tatsächlich hätte sie überall ohne Problem filmen können und das natürlich auch in privaten Räumen, ne? Und das ist natürlich fatal.
0: Ja gut, aber jetzt habe ich gehört, dass ein kleines weißes Licht leuchten soll, wenn nämlich die Aufnahme gestartet wird. Ist denn das überhaupt gar nicht aufgefallen?
1: Das stimmt. Also dieses Licht soll halt anzeigen, wenn die Brille aufnimmt. Jetzt ist es so, es gibt total einfach zugänglich viele Tutorials, mit denen man halt eben dieses Licht abkleben kann, sodass es unkenntlich ist, wenn man filmt.
0: Okay, jetzt haben Sie diese Aufnahmen natürlich nicht veröffentlicht, hoffe ich jetzt mal. Aber
1: wir haben auch nicht wirklich gefilmt dann in diesen Umkleidekabinen oder ähnlichem, ne? Also nur, dass das nochmal klar ist.
0: Ja, ja, okay.
1: Aber wir hätten das machen können, das haben wir getestet.
0: Genau, und es machen leider auch verstärkt Menschen. Und teilweise wird das denn dann auch ins Netz gestellt. Was kann man denn jetzt machen? Zum Beispiel als derjenige, der da vielleicht gefilmt oder fotografiert wurde und dann entdeckt man auf Insta, auf TikTok plötzlich Ausschnitte von sich selber. In der Sauna zum Beispiel. Gibt es denn da irgendwelche rechtlichen Möglichkeiten?
1: Also es geht vor allen Dingen um Frauen, die betroffen sind vor allem von sogenannten Pickup-Artists, die auf der Straße oder in anderen intimeren Räumen gefilmt werden und das dann hochgeladen wird. Und in Deutschland ist es tatsächlich sehr schwierig, da gibt es rechtliche Lücken, zivilrechtlich könnte man dagegen vorgehen, aber das bedeutet, dass man sehr viel Zeit, sehr viel Geld und Kapazitäten investieren müsste, ohne Garantie, dass da irgendwas dabei rumkommt. Kann. Und es gibt ja, Frau Hubig hat ja ein neues Gesetz auf den Tisch gelegt, das muss jetzt erstmal durchgehen, aber ja, dann sehen wir weiter, aber bisher sind die Betroffenen eigentlich ohnmächtig.
0: Und Frau Rödder, was haben Sie jetzt mit diesem Versuch gemacht, was haben Sie daraus gelernt? Also Sie haben keine Aufnahmen gemacht, Sie haben die nicht irgendwo online gestellt, was war denn Ihr Learning?
1: Naja, also auf der Straße demnächst aufpassen, wenn man Personen mit Ray-Ban-Brillen sieht. Also ja, man kann sich wirklich eigentlich nirgendwo mehr sicher fühlen. Das ist wirklich eigentlich eine super Einschränkung, ne? Gerade als Frau. Andererseits möchte ich mich natürlich auch nicht aus dem öffentlichen Raum verdrängen lassen. Ja, aber alles zu sehen bei Team Recherche, ARD Mediathek, heimlich gefilmt, gerne gucken.
0: Ja, genau. Und man kann sich auch nicht das Leben lang nur mit Leuten mit Nickelbrille abgeben, oder?
1: Nee,
0: das
1: um
0: geht
1: Gottes
0: auch
1: Willen.
0: Nicht. Nee, um Gottes Willen, das finde ich auch. Also in Potsdam sind zukünftig Smartglasses und Datenbrillen in Schwimmbädern und Saunen verboten. Ich sprach mit der Journalistin Tasmin Rödder, Mitautorin der Reportage Heimlich gefilmt, online gedömütig. Können Sie sich jetzt schon angucken vom ARD-Rechercheteam und zwar in der ARD-Mediathek. Vielen, vielen Dank. Schönen Tag noch. Tschüss.
1: Vielen Dank zurück.

Ich war noch sehr jung. Ich war noch sehr jung und ich war in der Potsdamer Straße im Quartier Latin. Da hat diese Band gespielt, die Godfathers. 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Da sieht man doch so schön viel. 4 Tage ging das Fiepen nicht weg. 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
11: In wenigen Sekunden haben wir es halb vier.
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12: Das ist so ein bisschen wie wir warten aufs Christkind, ne? Wenn dann irgendwie mal der deutsche Wetterdienst sagt, oh, das kommen schwere Gewitter auf sich zu, dann warte ich ja wie so ein Kind mit roten Wangen, ja, gucke da raus und möchte dann auch die Gewitterwolken sehen. Bisher sind sie hier in Potsdam-Babelsberg noch nicht zu sehen, aber soll noch passieren. Bei 24 Grad morgen, dann gibt es wohl auch trockene Abschnitte insgesamt, allerdings weniger Sonne, auch wieder Schauer und Gewitter um die 20 Grad.
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13: Auf Radio 1 A10 westlicher Berliner Ring Richtung Dreieck-Havelland zwischen Großkreuz und Vöben Stau plus 20 Minuten an der Stelle. Und in Richtung Dreieck-Werder zwischen Potsdam-Nord und Vöben aktuell ebenfalls 20 Minuten plus. Stadtverkehr Berlin, Staus und stockender Verkehr auf dem Stadtring in Richtung Wedding zwischen Britzer Tunnel und Funkturm, dort auch 20 Minuten plus. Außerdem ist die Ausfahrt Albuinstraße wegen einer Ölspur gesperrt. Ein paar Minuten länger dauert es stadteinwärts auf der A115 vor der Spanischen Allee. Weitere Staus mit gut 10 Minuten plus, Königin-Elisabeth-Straße Richtung Spandauer Damm, Tresco-Allee Richtung Tierpark und Rudolf-Rühl-Allee Richtung Biesdorf. Wir wünschen eine gute Fahrt.
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12: Gleich Album der Woche. Wissen Sie, was passiert, ne? So. Bis dahin allerdings Twin Shadow. Wissen Sie auch, was passiert? Wenn Sie denn den Song Dominoes kennen, den spiele ich nämlich jetzt.

0: Twin Shadow Dominoes. Und jetzt wissen Sie, was kommt, ne? Weil ich habe es ja Ihnen schon gesagt. Sie hören übrigens Radio 1. Und wenn Sie Radio 1 in der Woche hören, dann wissen Sie natürlich, dass das Album der Woche immer so kurz nach 3:30 abgefeiert wird. In dieser Woche ist es Odd Beholder mit Honest Work. Und Laurina Schreder weiß mehr.
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0: hier spricht Old Beholder und mein Album Honest Work ist das Album der Woche bei Radio 1.
1: Mitten im Columbia River, auf der Grenze zwischen den US-Bundesstaaten Washington und Oregon, liegt der John Day Dam. Auch seine Aufgabe ist es, das Stromnetz des Nordwestens der USA mit riesigen Mengen Wasserkraftenergie zu versorgen. Dazu gehören auch einige der größten Rechenzentren der aktuellen Tech-Giganten. Oh.

0: 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Meine Musik als Artist, wenn die auf Spotify ist, ist die auch irgendwo in diesen Datenzentren, wahrscheinlich in Amerika, gespeichert, auf eine Google Cloud und dann von Spotify in die Welt abgespielt. Ich habe dann gedacht, wie hänge ich eigentlich damit zusammen, mit dieser Silicon Valley Datenindustrie? Die ist ja auch, die hat ja physische Grundlagen. Das ist ja nicht gratis Internet, sondern das braucht wahnsinnig viel Energie und Ressourcen und so weiter. 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
1: magician. In ihrer Recherche landet Daniela Weinmann schließlich bei den großen Rechenzentren am Columbia River und bei den Konflikten, die sich dahinter verbergen. Wasserknappheit und fehlende Transparenz seitens der Konzerne, aber auch die historisch bewusste Zerstörung des Landes, das dort die indigene Bevölkerung bewirtschaftet hat. Siedlungen und Fischgründe wurden in den 50er Jahren für den Dammbau geflutet. Heute bedroht diese Ressourcen, Wasser, Land und Fischereirechte, die Digitalwirtschaft. Don't take it so hard.
0: Ich fand das halt so crazy, dass der neue Kolonialismus mit diesen globalen Datenmonopolen wie Google und so weiter von diesem alten Kolonialismus eigentlich gepowert werden. Also dass wie diese Damm, der damals schon den Leuten ihre Lebensweise weggenommen hat, jetzt auch wieder auf der ganzen Welt einfach sagt, so machen wir das. Es gibt keine deutsche Musikindustrie, sondern es gibt eigentlich nur Silicon Valley und wir machen alle damit irgendwie und hängen da irgendwie mit drin.
1: In diesem Zusammenhang stellt sich auch die Frage nach der Verantwortung der Künstlerinnen und Künstler. Wie sehr können sich Einzelne raushalten? Wie kann vielleicht die Musik selbst dem Ganzen entgegenwirken? Ohne den einen Lösungsvorschlag zu haben, entscheidet sich Daniela Weinmann, die Ambivalenz und Kritik des Themas direkt in ihre eigene Kunst zu integrieren. Während sie auf ihrem neuen Album Honest Work die eigenen Arbeitsbedingungen als Musikerin in der Schweiz verarbeitet, richtet sie den Blick zugleich nach außen. Auf eine Wirtschaftsweise, die Rücksichtslosigkeit als Effizienz verkauft und auf die Machtverhältnisse, die davon profitieren.

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1: Ich habe mir dann diese Person vorgestellt, die eigentlich mit meinen Daten und mit meinem Internet-Famous-Traum mit drin hängt und wir darüber fantasieren, was passieren würde, wenn wir sagen, oh, fuck this shit, lasst uns doch einfach wehren gegen diese Overlords, die das eigentlich diktieren, wie unsere Arbeitsbedingungen sind, wie viel wert meine Musik ist oder ob man Lachsfischerei da betreiben darf oder die halt einfach die Arbeitswelt nach ihrem Gusto modifiziert haben.

Auch inspiriert hat sie der Film Flashdance, in dem die 18-jährige Alex tagsüber als Schweißerin und nachts als Go-Go-Girl arbeitet, um ihren Traum, Tänzerin zu werden, irgendwann realisieren zu können. Übertragen auf die jetzige Zeit hat sich Daniela Weinmann also gefragt, wie so ein Traum heute aussehen könnte. In ihrem Szenario hat die Protagonistin einen kleinen Job in einem Rechenzentrum, um sich letztlich den eigenen Traum, reich und berühmt in ihrer Kunst zu werden, zu finanzieren. Von ihrem neuen Album Honest Work, Odd Beholder, Internet Famous.

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1: Und jetzt haben sie sich im Laufe der Woche so richtig in dieses Album reingehört und wissen jetzt, dass sie natürlich dieses Album gewinnen wollen. Das können sie jetzt tun, diese Chance haben sie. Odd Beholder, Honest Work. Wir haben ja gerade gehört, dass da auch ein bisschen gesprochen wurde von dem Film Flashdance. Und da wurde sich hier in der Redaktion überlegt, Flashdance, ist auch so ein Musikfilm, was machen wir denn? Wir suchen andere Musikfilme und Tanzfilme und Tanzserien. Ne? Hören wir mal rein. Sie müssen teilweise, finde ich, musikalisch wirklich einiges aushalten. Andere Menschen hier in der Redaktion sehen das komplett anders. Hier ist die Startnummer 1. Wir suchen Tanzfilme und Tanzserien. Wenn Sie das wissen, wenn Sie da eine Idee haben, dann rufen Sie bitte sofort an 0331 70 99 111 und vielleicht sprechen wir dann gleich miteinander. Los geht's.

Das soll auch was mit einem Tanzfilm, einer Tanzserie zu tun haben. Also heute wird wirklich hier, wir verlangen Ihnen das Äußerste ab. Ich stell mir mal vor, da saß dann einer im Studio und hat gesagt, ja, das ist geil, das ist ein geiler Song. Ach, hör mir auf. So, hier ist die Startnummer 3. Okay, das ist natürlich Weltklasse. Da geht auch meine Stimme runter, ne? Da war ich die ganze Zeit so, das ist ein Weltklasse-Song. Wenn Sie also wissen, um was für Tanzfilme, Tanzserien, Musicalfilme es ging, dann bitte 0331 70 99 111 gewinnen Sie das Album of the Week hier bei Radio 1.

0: Sta bene, die Gurki Gang hier bei Radio 1. Also die Stimme ist von Paula Carolina. Liebe Grüße. Hallo Uli.
1: Na, hallo, guten Tag.
0: Na Uli, wie war der Tag zu Ihnen bisher?
1: Ganz okay. Ich habe Feierabend und bin auf dem Heimweg und dann hat die Kollegin mich gezwungen, rechts ranzufahren.
0: Haben Sie nicht auch das Gefühl, dass das teilweise wirklich mit sehr, sehr viel Druck am Telefon hier abläuft?
1: Ja. Aber da stehen wir doch drauf.
0: Weiß ich nicht, wie es bei Ihnen ist. Also so, was haben Sie an Arbeit heute hinter sich gelassen?
1: Ich arbeite in einer Turbinenfabrik und heute Brenner von Gasturbinen repariert.
0: Ist das so eine Arbeit? Haben Sie sich das, war das irgendwann, sind Sie als 10-Jähriger schon aufgewacht und haben gesagt, oh, das wäre ein geiler Job für mich? Oder wie hat sich das ergeben? Weil das ist so, also ich kann mir nicht vorstellen, wie man das wird.
1: Das war im Osten, war das alles so, da wurde halt so, dann machst du halt das. Und ich habe bis heute noch nicht besser gefunden.
0: Naja, gut, und wenn es die Brötchen am Morgen irgendwie finanziert, ist ja auch in Ordnung.
1: Ist okay, klar.
0: Voilà. So, es ging heute um Tanzfilme, Tanzserien und so. Wie stehen Sie zu diesem Genre?
1: Ambivalent. Also zwei von dreien habe ich nicht gesehen, natürlich nicht.
0: Ja, wir gehen das mal durch. Natürlich nicht, fand ich selbst, sehr sympathischer Mensch. I was made for loving you, baby. Das ist für mich das Allerschlimmste. Was ist das?
1: Das war Moulin Rouge und den habe ich auch nicht gesehen. Und ich fand den, also ich habe halt Ausschnitte gesehen.
0: Ich fand also alles, was mit Musical zu tun hat, irgendwas ist bei mir eine körperliche Reaktion.
1: Mir geht es genauso.
0: Ja, viele Menschen lieben das, aber...
1: Ja, ist okay.
0: Ja, ne, genau, absolut. Was ist das, bitteschön?
1: Das ist eine von den Weihnachtsserien vom ZDF und zwar hieß die Anna. Da ging es um ein junges Mädchen, die tanzen wollte.
0: So und Ballett und so, ne? Oder? War das Ballett oder was?
1: Ja. Ich habe keine Ahnung, weil da war ich auch komplett raus.
0: Ach so, auch. Guillermo Macena, glaube ich, so heißt der. Okay. So, gut, aber das war ja schon der zweite Punkt. Für Sie, es läuft ja unfassbar gut und beim dritten habe ich da überhaupt keine Zweifel mehr.
1: Ja.
0: So. Machen Sie es kurz.
1: Saturday Night Fever, und also den sollte man schon hier sehen.
0: Richtig!
1: Haben.

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Das ist so Musik, die einem verabreicht wird vor einer Zahn-OP. Das ist doch, da ist Koma die einzige Ziel.

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0: Glückwunsch.
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2: Das Herz eines Boxers. Premiere der Neuinszenierung im Grips Podeville am Alex. Jojo ist 17 und wütend auf die Welt. Nach einem Einbruch muss er die Sozialstunden, zu denen er verknackt wird, bei dem schweigsamen alten Leo ableisten. Der war früher mal Profiboxer. Nach und nach nähern Jojo und Leo sich an und schmieden einen Plan, der beiden ermöglicht, in ein selbstbestimmtes Leben zu finden. Das Stück hatte schon vor 30 Jahren Premiere. Das Grips hat es jetzt neu inszeniert. Die Fragen, die es stellt, nach dem Generationendialog, nach Verletzlichkeit, Einsamkeit und Respekt, sind aktuell wie damals. Das Herz eines Boxers, die Neuinszenierung im Grips-Theater, hat heute um 18 Uhr Premiere im Grips Podeville am Alex. Nächste Aufführung am Samstag.
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1: Und kurz vor vier weitere Details zur Reform der Pflegeversicherung werden bekannt. Razzien wegen des Verdachts auf Menschenhandel in Berlin und das Wetter. Es kann ein bisschen Unwetter geben. Es gibt eine offizielle Unwetterwarnung, Temperaturen von 17 bis 25 Grad. Das ist ein Stereototal.

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2: Der Pflegeversicherung droht ein Milliardendefizit. Deshalb plant Gesundheitsministerin Wagen eine Reform des Systems. Dazu sind am Mittag weitere Details bekannt geworden. Unter anderem sollen die Einstufungen für die 5 Pflegegrade neu definiert werden. Was sich darüber hinaus ändern soll, fasst Isabel Karas zusammen.
3: Außerdem sollen höhere Zuschüsse für Bewohnerinnen und Bewohner von Pflegeheimen erst später greifen. Auch die Rentenansprüche pflegender Angehöriger würden nach den Plänen geringer ausfallen. Ziel ist es, die Ausgaben der Pflegekassen zu bremsen. Zur Gegenfinanzierung setzt Wagen auf zusätzliche Einnahmen. So sollen Gutverdiener durch eine höhere Beitragsbemessungsgrenze stärker belastet werden. Kinderlose sollen einen höheren Zuschlag zahlen. Außerdem sollen Arbeitgeber künftig auch für Minijobber Beiträge zur Pflegeversicherung entrichten. Ohne die Reform würde nach Berechnungen des Ministeriums allein im kommenden Jahr ein Defizit von rund 7,6 Milliarden Euro drohen.
2: Häusliche Gewalt kommt in Brandenburg immer öfter vor. Nach Angaben von Justizminister Grimm führten die Staatsanwaltschaften im vergangenen Jahr 2.991 Ermittlungsverfahren zu häuslicher Gewalt, etwa 600 mehr als 2024. Thorsten Südow berichtet.
4: Maßnahmen der Justiz zur Gewaltprävention für Frauen, wie beispielsweise Näherungsverbote, stiegen zwischen 2024 und 2025 um knapp 20%. Gewalt gegen Frauen habe in Brandenburg ein besorgniserregendes Ausmaß erreicht. Das sei ein gesellschaftliches Problem, sagt Grimm. Diese schlechte Entwicklung müsse mit Prävention, Opferschutz und der konsequenten Verfolgung der Täter aufgehalten werden.
2: Die Berliner Umweltsenatorin Bonde weist Kritik an schlechter Koordination im Kampf gegen den giftigen Eichenprozessionsspinner zurück. Ihr Haus arbeite mit den zuständigen Bezirken sehr gut zusammen, sagte die CDU-Politikerin. Angela Ulrich mit Einzelheiten.
5: Bonde verweist auf das landeseigene Pflanzenschutzamt. Das sei in intensivem Austausch mit den bezirklichen Straßen- und Grünflächenämtern. Ihr Haus habe auch schon im vergangenen November empfohlen, chemische und biologische Mittel gegen die giftige Raupe einzusetzen. Die Nester des Eichenprozessionsspinners könnten abgesaugt, verklebt, fixiert und anschließend abgesammelt werden, so die Umweltsenatorin, die auch von Heißwasser- und Heißschaumbehandlung sprach. Dafür seien die Grundstückseigentümer zuständig, bei Schulen und öffentlichen Gebäuden also häufig die Bezirke. Der Bezirk Charlottenburg-Wilmersdorf hatte 5 Sportanlagen geschlossen, weil sie stark vom Eichenprozessionsspinner befallen sind.
2: Alle weiteren Details dazu bespricht Max gleich nach den Nachrichten mit Dirk Ehlert. Er ist Stadt-Naturexperte bei der Senatsverwaltung für Umwelt. Die Berliner Polizei ist zusammen mit anderen Behörden gegen möglichen Menschenhandel vorgegangen. Die Polizei teilte heute mit, dass bereits gestern früh 3 Objekte durchsucht wurden in Mitte, Friedrichshain und Kreuzberg. Im Fokus stand dabei eine Großküche, von der aus vorgekochte Speisen an Restaurants ausgeliefert werden. Die Ermittlungen richten sich gegen 8 Verdächtige. Ihnen wird vorgeworfen, Köche aus Indien angeworben und nach deren Einreise ausgebeutet zu haben. Auf dem Flughafen Frankfurt am Main hat es am Vormittag offenbar einen Vorfall mit einer Lufthansa-Maschine gegeben. Das Unternehmen hat einen Krisenstab eingerichtet, berichtet Michael Metzger.
6: Auf einem Video in den sozialen Medien ist zu sehen, wie das Flugzeug vor einem Terminal in der Parkposition steht. Servicekräfte laufen um die Maschine, als das vordere Fahrwerk plötzlich einknickt und die Nase des Flugzeugs auf dem Boden aufprallt. Dabei wird ein Gepäckhubwagen vom Flugzeugrumpf eingeklemmt. Flugzeugteile brechen ab. Es ist noch völlig unklar, was genau passiert ist. Passagiere sollen aber zum Zeitpunkt des Vorfalls nicht an Bord gewesen sein. Die Fluglinie und der Flughafenbetreiber Fraport bestätigen den Vorfall, bisher aber ohne Details zu nennen.
2: Das waren unsere Radio 1 Nachrichten um 16.04 Uhr. 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
0: Ja, Unwetter, ne? Amtlich und so, Warnung. Ich guck gerade hier auf mein Regenrotter-App und da heißt es, also dass jetzt das schon so bei Dessau ist, eine ziemlich heftige Gewitterquelle und die soll dann auch in Potsdam ungefähr um 17 Uhr ankommen und Berlin ist dann dran und danach kann es allerdings auch wieder ein bisschen auflockern. Die Temperaturen liegen gerade und aktuell bei 23 bis 24 Grad. Morgen haben wir es auch mit Sonne, allerdings auch mit Schauern und Gewittern zu tun. Morgen nur 20 Grad.
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2: Auf Radio 1, Vorsicht auf der A10. Östlicher Berliner Ring zwischen Rüdersdorf und Ergna sind in beiden Richtungen Leute auf der Fahrbahn. Baustellenstaus auf der westlichen A10 rechnen Sie vor Vöben in beiden Richtungen mit 20 Minuten plus. Stockender Verkehr auf dem Berliner Stadtring in Richtung Treptow zwischen Dreieck Charlottenburg und Gradestraße 20 Minuten plus, sowie vor der Elsenbrücke sind es 10 Minuten. In Richtung Wedding zwischen Weckstraße und Funkturm eine Viertelstunde. Außerdem ist die Ausfahrt Albuinstraße wegen einer Ölspur gesperrt. Geduld brauchen Sie auch rund um Hallisches Tor, Schlesisches Tor und Elsenbrücke. Auf der A115 vor der Spanischen Allee Richtung Funkturm, auf der Seestraße in beiden Richtungen und auf der Königin-Elisabeth-Straße Richtung Spandauer Damm. Wir wünschen eine gute Fahrt.
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8: Grüß Gott.

0: Not saying much.
1: Oh, das ist eine süße kleine Nummer. Pamela und Better Than Before hier bei Radio 1. Im Freibad am Insulaner kann aktuell die große Wasserrutsche nicht genutzt werden. Nee, da ist nichts kaputt. Auf der Seite der Berliner Bäderbetriebe steht, aufgrund eines befallenen Eichenbaums in unmittelbarer Nähe der Rutsche besteht eine Einschränkung durch Eichenprozessionsspinner. Diese verdammten Viecher, ja. Und in diesem Jahr sind es relativ viele oder sogar besonders viele. Wir haben es gerade gehört in den Nachrichten. Also was tun? Wie gehen wir damit um? Fragen wir doch am besten Dirk Ehlert. Er ist Stadtnaturexperte der Senatsumweltverwaltung. Einen wunderschönen guten Tag.
2: Ja, einen schönen guten Tag.
1: Herr Ehlert, was ist denn in diesem Jahr los? Warum gibt es denn gefühlt noch mehr von den Eichenprozessionsspinnern? Allein der Name.
2: Ja, also es sind nachtaktive Schmetterlinge, die gar nicht so schlecht aussehen. Das macht den Namen Menschen nicht mehr ganz so unheimlich. Aber die Tiere mögen trockene, warme Frühjahre. Und damit ist die Frage schon fast beantwortet. Wir hatten einen sehr trockenen und einen sehr warmen Frühling. Und das beflügelt die Tiere, vor allem aber die Raupen, viel zu fressen. Und sie kommen eben in unseren Sichtbereich. Das sind Raupen, die im März aus Eiern schlüpfen, dann in den Bäumen oben fast ausschließlich Eichen, alles kahl fressen und das nur nachts machen und früh am Morgen nach unten wandern. Und je wärmer es ist, desto tiefer wandern sie prozessionsartig hintereinander, bilden so große Horste. Und an heißen Tagen, so wie gestern, sieht man sie in Berlin und Brandenburg dann besonders leicht, schnell und viel, weil sie tief wandern, tief ruhen. In den kühleren Jahren eher oben, da sind sie eher nicht so sichtbar.
1: Okay, also das ist jetzt gar nicht ungewöhnlich, dass die in diesem Maße häufig vorkommen. Also ich kann mich schon gar nicht mehr daran erinnern, wie das Wetter vor einem Jahr war. Also wenn's halt so trocken ist, dann ist es normal. Hatten wir das schon mal so heftig?
2: Ja. Es ist normal, genau. Und wir haben sie auch nicht seit letztem Jahr oder seit 10 Jahren, sondern das sind mitteleuropäische, heimische Arten, die seit 100 Jahren bei uns immer wieder epochal vorkommen. Aber durch die Vielzahl der warmen, trockenen Frühlinge sind sie eben häufiger geworden. Viel häufiger als noch vor 50 Jahren.
1: Ach, wie schön. Gut, man soll mit den Viechern jetzt nicht in Kontakt kommen, ne? Ansonsten gibt's Pusteln oder sowas. Was passiert, was sollte man tun, wenn es aber jetzt doch passiert?
2: Naja, auf alle Fälle zum Arzt gehen, das untersuchen lassen, das ist ganz wichtig. Es gibt ja im Prinzip zwei Potenziale. Sie fragen ja einen Wildtierexperten. Und das ist einmal ist das Potenzial, was passiert mit den Tieren bzw. den Pflanzen. Die Pflanzen werden komplett runtergefressen. Mhm. Und weil sie das schon seit Millionen Jahren kennen, haben fast alle Baumarten darauf eine Antwort. Das heißt, Johannistrieb, Ende Juni treiben die neu aus und sie sind wieder gut und gesund. Das zweite Thema, was die Gesundheit betrifft und Menschen, das ist als eine Allergie, da können Menschen sehr empfindlich darauf reagieren, sowie auch Birkenpollen auf alle möglichen Sachen. Sie werden auch sensibler und da muss man gegebenenfalls eben entsprechend reagieren. Zum Beispiel eben diese Flächen absperren, wie im Augenblick bei den Bäderbetrieben. In den Brandenburger Wäldern werden ganze Waldbereiche abgesperrt. Man kann diese Dinger dann absaugen, diese Raupen. Man kann auch übrigens auch einfach abwarten, wenn da kein Mensch reinkommt. So 14 Tage noch, dann ist der Spuk vorbei, denn die Raupen metamorphieren dann, werden Falter und fliegen umher und legen Eier.
1: Also das Fazit, Herr Ehlert, ist einfach mal Füße stillhalten, wird schon.
2: Nee, nicht überall. Also da, wo Kitas sind, wo sensible Bereiche sind, in städtischen Bereichen, da muss man schon was machen. Da muss man eben absaugen. Es gibt verschiedene Methoden. Wir haben ja in Berlin diese sehr komfortable Situation. Wir haben ein Pflanzenschutzamt. Die hören das Gras und die Eichenprozessionsspinner wachsen. Und die sagen schon manchmal ein Jahr vorher, ey Leute, passt auf, da passiert was. Und was für ein Wunder. Wir haben es vor einem Jahr schon einfach vermittelt. Denn man kann in die Zukunft schauen, wenn man die Natur liest und kennt. Und wir haben schon Bezirke, alle Bezirke, sogar mit Brandenburg zusammen gewarnt, gesagt, Leute, macht was. Hm. Am besten man legt gegen diese Eier vor. Denn wenn die Falter jetzt rumfliegen im Juli, flatter, flatter, dann legen die ihre Eier auf Holz irgendwo auf die Äste ran. Dann fällt im Herbst das Laub, die Eier sind dran. Und dann kann man ran mit Bioziden. Haben wir denen allen gesagt. Wir haben die eingeladen. Wir haben auch den Bezirk, der besonders in Berlin betroffen ist, sogar extra im Januar noch einen Extratermin gemacht. Muss man eben auch handeln. Mehr können wir nicht. Wir sind nicht die Gesundheitsverwaltung. Wir sind aber die, die darauf hinweisen, die Monitoring machen und das tolle Pflanzenschutzamt haben.
1: Also Sie wünschten sich im nächsten Jahr mehr Unterstützung?
2: Mehr Unterstützung, auch mehr Toleranz. Und da, wo es sein muss, muss gehandelt werden, völlig klar.
1: Sagt Dirk Ehlert, Wildtierexperte der Senatsumweltverwaltung, zur aktuellen Eichenprozessionsspinnerflut. Was für ein Wort. Schönen Tag noch. Bis dann. Tschüss. Bye, bye. Tschüss.

sehr entspannte Nummer. Und immer noch funktioniert die. Die ist ja auch schon ein paar Jährchen alt. Anderson Park und Celebrate hier bei Radio 1. Und diese Musik, die passt eigentlich auch ganz gut zu dem, was am morgigen Tag passiert, und zwar in der Freilichtbühne Weißensee. Da tritt er nämlich auf, der große Aerobik. Nicht nur morgen, sondern auch übermorgen, also am 5. und am 6. Juni, spielt er da seine traditionelle Garden Party. Und Aerobik hat uns so schöne Musik geschenkt, nicht wahr? Und so Urlaub in Italien, das spielt er natürlich immer in einer langen Version. Man kann dazu hervorragend irgendwelche Sektarten trinken. Man kann sich dem Bier hingeben. Man kann manchmal allerdings auch gegen Schauer und Gewitter kämpfen, aber man muss erstmal dahin gehen, in die Freilichtbühne Weißensee. Wenn Sie jetzt zu viel Geld haben, können Sie natürlich sagen, klar, das mache ich. Ich weiß gar nicht, wie viel es kostet, aber das gebe ich gerne aus, nicht wahr? Wenn Sie jetzt allerdings sagen, ja, bei mir ist gerade so ein bisschen knapp, ich würde dann doch irgendwie eher einen Gästelisteplatz bevorzugen, dann tun Sie das doch einfach. Nein, Sie brauchen jetzt nicht anrufen. Ich ist ganz lieb, Sie rufen. Nee, Sie müssen jetzt nicht anrufen, Sie schreiben einfach eine Mail, weil wir haben so ein paar Plätze, verlosung@radio1.de. Da schicken Sie einfach hin, schreiben Sie vielleicht einen Betreff noch Aerobik rein und dann müssen Sie sagen, also wann Sie gerne gehen möchten, ob am Freitag oder am Samstag. Und wenn Sie Zeit haben, so eine kleine Begründung, weil ich größter Fan bin oder so. Aerobik morgen und übermorgen in der Freilichtbühne Weißensee. Und vielleicht sehen wir uns ja, ich gehe da auch hin mit so ein paar Kapalken hier. Jetzt hören wir Aerobik. Avec Jacques Palminger. Wann strahlst du? 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

Nochmal zum Mitschreiben, nicht anrufen, sondern bitte eine Mail schreiben für das Konzert von Aerobik. Morgen oder übermorgen in der Freilichtbühne Weißensee. Verlosung@radio1.de. Kurze Begründung und welchen Tag Sie denn gerne gehen wollen. Wir haben da wohl ein paar Karten. Ja, machen Sie was draus. Es ist Wochenende, es soll durchwachsen werden, aber mit guter Musik ist nichts durchwachsen. Das ist Oskar Haag. Ja, ich kenne ihn auch nicht. Sailor and the Sea? Fragezeichen?

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11: Kurz nach 5:30.
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13: Bundesgesundheitsministerin Wagen hat einen Gesetzentwurf zur Reform der Pflege erarbeitet. Der liegt dem ARD-Hauptstadtstudio vor. Geplant sind unter anderem höhere Beiträge für Gutverdiener. Außerdem soll der Beitragssatz von Kinderlosen um 0,1 Prozentpunkte auf 0,7 Prozent steigen. Für die Einstufung in einen Pflegegrad sind strengere Kriterien vorgesehen. Darüber hinaus sollen auch Minijobber in die Pflegeversicherung einzahlen. Deutschland bleibt bei Grenzkontrollen. Ungeachtet der Kritik aus der EU-Kommission hält Bundesinnenminister Dobrindt daran fest, stichprobenartig Einreisende zu überprüfen. Dies habe auf das Migrationsgeschehen deutlich positiv gewirkt, sagte Dobrindt. Wenn das neue gemeinsame europäische Asylsystem Mitte des Monats in Kraft tritt, sollen Grenzkontrollen vor allem an den EU-Außengrenzen stattfinden. Immer mehr Erfindungen aus Deutschland gehören inzwischen ausländischen Investoren. Das ist das Ergebnis einer Studie der Bertelsmann Stiftung. Im Zeitraum von 2000 bis 2022 wurden hierzulande mehr als 650.000 Patente angemeldet. Durch Firmenübernahmen gehören davon inzwischen fast 30% Eigentümern in den USA, der Schweiz und China. Fälle von häuslicher Gewalt haben in Brandenburg stark zugenommen. Justizminister Grimm sagte, dass die Zahl zwischen den Jahren 2021 und 2025 um rund 9% gestiegen ist. Allein im vergangenen Jahr hätten die Staatsanwaltschaften knapp 3000 Ermittlungsverfahren geführt, so Grimm. Das seien rund 600 mehr als im Jahr davor. Berlin soll noch in diesem Monat eine neue S-Bahn-Linie bekommen. Der erste Abschnitt der neuen Linie S15 soll am 15. Juni in Betrieb gehen, so die Deutsche Bahn. Die Strecke werde die Anbindung des Hauptbahnhofs vor allem für Menschen aus dem Norden verbessern. Die Bahn verspricht sich davon außerdem eine Entlastung des Bahnhofs Friedrichstraße. Und das waren unsere Radio 1 Nachrichten um 16.33 Uhr. 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
5: Hier in Potsdam-Babelsberg, da ist schon ordentlich dunkle Wolkenpracht am Himmel zu beobachten. Aber immer noch Temperaturen um die 22 Grad. Es soll auch ganz schön schauen und gewittern. Bis zum Abend in der Nacht, dann gibt es immer noch vereinzelte Gewitter, wird dann allerdings im Verlauf der Nacht auch so ein bisschen trockener. Temperaturen gehen dann runter auf 15 bis 12 Grad und morgen gibt es auch trockene Abschnitte. Ich möchte es mal so formulieren. Allerdings auch ganz schön viel Regen bei 21, 22, 19 zusätzlich. Zahl 18.
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13: Auf Radio 1 A10 westlicher Berliner Ring Richtung Dreieck-Havelland zwischen Großkreuz und Vöben Stau plus 20 Minuten. Und in Richtung Dreieck-Werder zwischen Potsdam-Nord und Vöben aktuell plus 10 Minuten. Stockender Verkehr auf dem Berliner Stadtring in Richtung Treptow zwischen Dreieck Charlottenburg und Gradestraße 20 Minuten plus sowie vor der Elsenbrücke 10 Minuten. In Richtung Werdingen zwischen Gradestraße und Funkturm 20 Minuten. Außerdem ist die Ausfahrt Albuinstraße wegen einer Ölspur gesperrt. Geduld brauchen Sie auch rund um Hallisches Tor, Elsenbrücke und Ostkreuz. Auf der A115 vor der Spanischen Allee Richtung Funkturm, Treskoallee und Rienstraße Richtung Tierpark und auf dem Spandauer Damm in beiden Richtungen vor dem Stadtring. Wir wünschen eine gute Fahrt.
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0: Wer braucht schon musikalische Entwicklung, wenn man seinen Weg gefunden hat? Courtney Barnett und Wanda hier bei Radio 1. Schauen wir nach Österreich. Da gibt es die Wiener Festwochen. Das ist so ein Kulturfestival. Alljährlich findet das dort statt in der österreichischen Hauptstadt. Und da gibt es so ein paar Wochen lang also Theaterstücke, Konzerte, Performances, ach, Lesungen, Gespräche und so weiter. Und momentan ist es gerade im vollen Gange und macht auch ziemlich Schlagzeilen. Allerdings jetzt nicht wegen eines bestimmten Programmpunkts, sondern wegen einem Programmpunkt, der gar nicht stattfindet. Milo Rau, nämlich der Intendant dieser Festwochen, hatte den rechten christlich-fundamentalistischen Tech-Milliardär Peter Thiel eingeladen und wollte da ein Gespräch machen zwischen Thiel und einem Theologen, wollte der moderieren zum Thema, also der Titel war angedacht, Armageddon und Antichrist von der Theologie zur Realpolitik. Das hätten sie gerne gemacht. Hätten. Ist nämlich nicht dazu gekommen. Es gab eine Menge Protest. Andere Gäste hatten angekündigt, wenn der kommt, dann komme ich nicht zum Festival. Und deswegen wurde Thiel wieder ausgeladen. Naja.
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0: Die ist Berliner Kulturjournalistin und unsere Kommentatorin am Donnerstagnachmittag. Jenny, das ist ja ein altbekanntes Problem, ne? Also soll man mit Menschen wie Peter Thiel öffentlich debattieren?
2: Genau, ein wirklich verzwicktes und komplexes Problem, weil da wie so oft kein simples Ja, total richtig oder Nein, total falsch greift. Einerseits würde ich sagen, dass man Milo Rau erstmal nicht vorwerfen kann, das alles nur angezettelt zu haben, damit sein Festival Talk of the Town bzw. of the Country ist. Natürlich versucht er, die Festwochen in die Schlagzeilen zu holen, das ist ja seine Aufgabe. Das Programm der Festwochen besteht aber zum Glück nicht ausschließlich aus rechten Tech-Bros, die unter den Augen der Öffentlichkeit ihre absurden politischen Dystopien ausbreiten dürfen. Und dazu kommt, ganz ehrlich, ich würde auch gerne mal wissen, ob so ein Typ wie dieser Thiel diesen Unsinn wirklich glaubt, den er verzapft. Ich finde das interessant und ich sage bewusst nicht faszinierend. Ich finde ihn oder seine Thesen nicht faszinierend, aber ich möchte gern verstehen, wieso Menschen glauben, dass solche menschenverachtenden, radikal-libertären Systeme funktionieren, wie Thiel sie propagiert, wo doch alle Erfahrung beweist, dass das noch nie funktioniert hat. Also mich interessiert einfach Unlogik in jeglicher Beziehung und als Beispiel, mir hat mal eine Neurobiologin erklärt, dass unser Angstsystem, Amygdala heißt das, irgendwo in den Schläfenlappen im Gehirn sitzt und bei starker Aktivierung quasi auf andere Systeme draufdrückt, sodass Menschen nicht mehr logisch denken. Seitdem meine ich, ein bisschen besser zu verstehen, wieso so viele während Corona einen derartigen Blödsinn geglaubt haben und sich unlogisch verhalten haben. Und darum würde mich eigentlich auch interessieren, wie das bei dem Thiel ist. Denkt er wirklich, dass Greta Thunberg die Vorbotin des Antichristen ist? Beziehungsweise denkt er, dass es einen Antichristen gibt? Hat er den schon mal gesehen? Wie sah der aus? Was würde Thiel zu der Tatsache sagen, dass diese von ihm beschworenen autokratischen Systeme noch nie funktionieren? Haben. Und all diese Fragen wollte Rau nach Eigenaussage mit ihm und seinem anderen Gast auch besprechen. Jetzt kommt aber die andere Seite. Der Rahmen, diese öffentliche Bühne eines freien Kulturfestivals, ist definitiv nicht der richtige für ein solches Gespräch. Denn Rau hat ja ein Spektakel angekündigt. So etwas hat er übrigens auch schon mal am Thalia Theater in Hamburg mit einem ähnlichen Thema inszeniert. Aber das Ganze ist eben leider kein Theater. Das ist keine Kunst, die sich mit der Realität auseinandersetzt und versucht, durch künstlerische und kreative Prozesse zu einer Erkenntnis zu kommen. Kunst kann alles Mögliche sein. Auch Nicht-KünstlerInnen können in Kunstwerken integriert sein. Aber in diesem Fall und auch unter dieser bewusst marktschreierischen Überschrift Armageddon und Antichrist, die ja auch noch Theaterstück klingt, in diesem Fall ist es eben doch mehr Rabatz als Auseinandersetzung. Und wie wollte man denn überhaupt damit umgehen, dass ja in einer Theatersituation auch geklatscht wird? Im Theater werden Menschen auf eine Bühne gebeten und als Zuschauer ist man dazu angehalten, ihr Erscheinen und ihre Leistung zu beklatschen. Da hätte Rau sein Publikum also in eine unmögliche Lage versetzt. Es ist darum für mich absolut verständlich, nachvollziehbar und folgerichtig, wenn andere geladene KünstlerInnen das alles nicht mittragen wollen. Das Argument, mit dem ein anderer Gast, der Philosoph de la Gagnerie, seinen Auftritt zurückgezogen hatte, als er von Thiels Einladung hörte, das lautete, ich zitiere, man kann nicht den Faschismus fürchten und bekämpfen, während man gleichzeitig einen seiner aktivsten Vertreter legitimiert oder ihn, schlimmer noch, als Intellektuellen präsentiert, dessen Ideen wir in einem Konferenzraum gelassen diskutieren und anhören würden. Politik ist weder Spektakel noch Unterhaltung. Und da gebe ich diesem Mann vollkommen recht. Fazit, gut, dass Thiel nicht bei den Wiener Festwochen auftritt. Begreifen, was den Mann reitet, muss man aber trotzdem irgendwie, sonst kann man ihn nämlich noch weniger stoppen.
0: Der Kommentar von Jenny Zielker. Vielen Dank.
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0: Ohne Aufenthaltserlaubnis keine Arbeit und ohne Arbeit keine Aufenthaltserlaubnis. Schließlich reicht es ihm und er möchte nur noch einen Pass, um ausreisen zu können. Wilhelm Vogt verkleidet sich als Hauptmann und marschiert mit 2 Trupps Soldaten ins Köpenicker Rathaus, weil er dort eine Passstelle vermutet. Der gebürtige Köpenicker Max Hopp spielt 120 Jahre später den Schuster Wilhelm Vogt und zahlreiche andere Figuren. Begleitet wird Hopp bei seiner Köpenickiade von der Musikerin Doris Decker. Heute ab 19.30 Uhr liest und spielt Max Hopp, der Hauptmann von Köpenick, im Berliner Ensemble in Berlin-Mitte. Nächste Vorstellung am 10. Juni.
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17: Um kurz vor 5. Weitere Details zur Reform der Pflegeversicherung werden bekannt. Razzien wegen des Verdachts auf Menschenhandel in Berlin und das Wetter. Also hier in Potsdam-Babelsberg geht es gerade richtig ab. Unwetter, Regen und sowas. Aber ich muss Ihnen ehrlich sagen, ich finde das schön. Vor allen Dingen, ich bin ein großer Fan des Tempelhofer Fels, nicht wahr? Und so grün, wie das in diesem Jahr ist und anscheinend jetzt auch bleiben wird wegen des Regens, da kann man sich nicht beschweren. Gleich gibt es die Nachrichten hier mit Ina Dietz. Vorher allerdings noch hervorragende Musik von Sophie Royer und Cowboy Mouth.

0: 17 Uhr.
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2: Der Pflegeversicherung droht ein Milliardendefizit. Deshalb plant Gesundheitsministerin Wagen eine Reform des Systems. Dazu sind am Mittag weitere Details bekannt geworden. Unter anderem sollen die Einstufungen für die 5 Pflegegrade neu definiert werden. Was sich darüber hinaus ändern soll, fasst Isabel Karas zusammen.
3: Außerdem sollen höhere Zuschüsse für Bewohnerinnen und Bewohner von Pflegeheimen erst später greifen. Auch die Rentenansprüche pflegender Angehöriger würden nach den Plänen geringer ausfallen. Ziel ist es, die Ausgaben der Pflegekassen zu bremsen. Zur Gegenfinanzierung setzt Wagen auf zusätzliche Einnahmen. So sollen Gutverdiener durch eine höhere Beitragsbemessungsgrenze stärker belastet werden. Kinderlose sollen einen höheren Zuschlag zahlen. Außerdem sollen Arbeitgeber künftig auch für Minijobber Beiträge zur Pflegeversicherung entrichten. Ohne die Reform würde nach Berechnungen des Ministeriums allein im kommenden Jahr ein Defizit von rund 7,6 Milliarden Euro drohen.
2: Die Kämpfe im Libanon gehen weiter, trotz der Waffenruhe, auf die sich Israel und der Libanon gestern geeinigt haben. Zur aktuellen Lage Anna Osius.
4: Erneuter Beschuss von beiden Seiten, trotz der gemeinsamen Erklärung zur Umsetzung der Waffenruhe. Im Libanon geht die Gewalt weiter. Israelisches Bombardement auf Städte und Dörfer. Und auch wieder Drohnen- und Raketenangriffe der Hisbollah-Miliz in Nordisrael. Auch wenn viele Menschen im Libanon ein Ende der Gewalt fordern, die Verhandlungen mit Israel werden vielerorts skeptisch gesehen. Libanesinnen und Libanesen befürchten eine dauerhafte Besatzung Israels in Teilen des Landes.
2: Die Berliner Umweltsenatorin Bonde weist Kritik an schlechter Koordination im Kampf gegen den giftigen Eichenprozessionsspinner zurück. Ihr Haus arbeite mit den zuständigen Behörden sehr gut zusammen, sagte die CDU-Politikerin. Der Stadtnaturexperte der Senatsverwaltung für Umwelt, Dirk Ehlert, hat hier auf Radio 1 erklärt, was gegen die Raupen getan werden kann.
5: Zum Beispiel eben diese Flächen absperren, die im Augenblick bei den Bädern betrieben. In den Brandenburger Wäldern werden ganze Waldbereiche abgesperrt. Man kann diese Dinger dann absaugen, diese Raupen. Man kann auch übrigens auch einfach abwarten, wenn da kein Mensch reinkommt. So 14 Tage noch, dann ist der Spuk vorbei, denn die Raupen metamorphieren dann, werden Falter und fliegen umher und legen Eier. Also da, wo Kitas sind, wo sensible Bereiche sind, in städtischen Bereichen, da muss man schon was machen, da muss man eben absaugen. Es gibt verschiedene Methoden.
2: Dirk Ehlert, Stadt-Naturexperte der Senatsverwaltung für Umwelt hier auf Radio 1. Die Berliner Polizei ist zusammen mit anderen Behörden gegen möglichen Menschenhandel vorgegangen. Die Polizei teilte heute mit, dass bereits gestern früh 3 Objekte durchsucht wurden, in Mitte, Friedrichshain und Kreuzberg. Im Fokus stand dabei eine Großküche, von der aus vorgekochte Speisen an Restaurants ausgeliefert werden. Die Ermittlungen richten sich gegen 8 Verdächtige. Ihnen wird vorgeworfen, Köche aus Indien angeworben und nach deren Einreise ausgebeutet zu haben. Auf dem Flughafen Frankfurt am Main hat es am Vormittag offenbar einen Vorfall mit einer Lufthansa-Maschine gegeben. Das Unternehmen hat einen Krisenstab eingerichtet, berichtet Michael Metzger.
6: Auf einem Video in den sozialen Medien ist zu sehen, wie das Flugzeug vor einem Terminal in der Parkposition steht. Servicekräfte laufen um die Maschine, als das vordere Fahrwerk plötzlich einknickt und die Nase des Flugzeugs auf dem Boden aufprallt. Dabei wird ein Gepäckhubwagen vom Flugzeugrumpf eingeklemmt. Flugzeugteile brechen ab. Es ist noch völlig unklar, was genau passiert ist. Passagiere sollen aber zum Zeitpunkt des Vorfalls nicht an Bord gewesen sein. Die Fluglinie und der Flughafenbetreiber Fraport bestätigen den Vorfall, bisher aber ohne Details zu nennen.
2: Der Schauspieler Axel Schreiber ist im Alter von 49 Jahren gestorben. Das bestätigte seine Schauspielagentur Hübchen unter Berufung auf eine enge Freundin Schreibers. Der Schauspieler wurde durch die ARD-Serie Türkisch für Anfänger bekannt, wo er die Rolle Axel Mende spielte. Und das waren unsere Radio 1 Nachrichten um 17.04 Uhr. 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
0: Jetzt ging ja gerade vor 5 Minuten so ein bisschen die Welt unter. Es hat sehr, sehr stark geregnet. Es war kaum mehr Licht zu sehen und sowas. Und das wird weite Teile Berlins und Brandenburgs auch in diesem an diesem Abend immer mal wieder ereilen. Ja, 22 bis 23 Grad haben wir. Es gibt immer wieder mal Schauer oder auch Gewitter. Passen Sie ein bisschen auf sich auf, weil nämlich auch der Wind recht heftig ist. Morgen dann gibt es mehr trockene Abschnitte und wohl auch Sonne. Allerdings auch Schauer und Gewitter hier und und da bei 19 bis 21 Grad.
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2: 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Vorsicht auf der A2 Berlin Richtung Magdeburg. Zwischen Dreieckwerder und Lenin liegen Fahrzeugteile auf der rechten Spur. Baustellenstaus auf der westlichen A10. Rechnen Sie vor Vöben in beiden Richtungen mit 20 Minuten extra. Stau auch auf der A115 Richtung Dreieck-Funkturm zwischen Potsdam-Babelsberg und Spanische Allee, aktuell 20 Minuten plus. Zur Lage auf dem Berliner Stadtring in Richtung Treptow zwischen Jakob-Kaiser-Platz und Funkturm sowie vor der Elsenbrücke jeweils 10 Minuten plus. In Richtung Wedding zwischen Oberlandstraße und Funkturm 20 Minuten Verzögerung, außerdem ist die Ausfahrt Albuinstraße gesperrt. In Johannisthal ist der Königsheideweg wegen einer Gefahrenstelle zwischen Johannisthaler Chaussee und Sterndamm voll gesperrt. Aktuell Stau auf der Baumschulenstraße. Geduld brauchen Sie auch rund um Breitscheidplatz, Mühlendammbrücke, Hallisches Tor und Ostkreuz. Wir wünschen Ihnen eine gute Fahrt.
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0: Hello.

Die White Rabbits und Percussion Gun hier bei Radio 1. Radio 1 ist ja ein Format, ein Radio, das Ihnen Kultur bringt, nicht wahr? Das Sie auf die musikalisch richtige Seite stellt und das natürlich auch Konzerte präsentiert. So wie ganz, also von ganz kleinen Konzerten irgendwie, die dann im Gretchen stattfinden, bis zu riesigen Konzerten, die im Olympiastadion stattfinden. Und ein solches war natürlich das Konzert von Metallica. Meine Güte, war da die Stadt auch voll mit Menschen, die nochmal ihre alten Jeansjacken mit den ganzen Aufnähern, das war alles voll. Es war auch wirklich alles voll, weil es gab 94.000 verkaufte Tickets fürs Olympiastadion und deswegen absoluter Rekord und so. Und alle Leute, na nicht alle waren selig. Es gab so ein paar kritische Stimmen, so von wegen, oh ja, wenn man da drin stand, habe ich nur lesen können, dann oh, hat man nicht genug gesehen. Und es war ja so eine Bühne in der Mitte des Olympiastadions. Und da sind die Musiker die ganze Zeit rumgelaufen. Naja, irgendwas ist ja immer. Ich bin jetzt wahrhaftig überhaupt gar kein Metallica-Fan oder sowas. Das ist Musik, die in mir nichts auslöst. Aber es ist ja auch egal. Was in mir was ausgelöst hat, war, dass im Vorfeld schon klar wurde, dass Metallica die Besucherinnen und Besucher zum Blutspenden motivieren will. Wie motiviert man Menschen, zum Konzert zu gehen und da dann vielleicht gleich nochmal ein bisschen Blut zu spenden? Indem man nämlich ein limitiertes Band-T-Shirt am Start hat. Und das hat in Deutschland dann doch 10.000 Leute auf die Liege gepackt. Und da haben sie zum Blut gespendet. Das hat schon in den USA ganz gut funktioniert. Da waren es über 25.000 Fans. Aber wenn man sich jetzt so überlegt, drei Daten gab es, zweimal in Frankfurt, einmal in Berlin, 10.000 Fans. Das ist nicht schlecht. Da sage ich bravo. Das ist mit gutem Beispiel vorangehen. Ja, und jetzt natürlich hören wir Sade. Sie haben Radio 1.

0: Ja, ne? War jetzt nicht Metallica. Aber Sade und Smooth Operator. Manchmal ist das Leben halt so.
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0: Michael Klein hat sich bereit erklärt, auch am heutigen Tage uns zur Seite zu stehen. Guten Tag.
2: Es hat viel Überzeugungsarbeit gekostet. Hallo.
0: Ja, naja, gut. Man weiß ja bei euch wilden Hunden nie, nicht wahr? Bei euch Meteorologen, wie da gerade die Lust ist, nicht wahr? Ja, ich weiß, aber jetzt ein bisschen hochgegriffen.
2: Bei diesem Wetter hier, ja.
0: Wir reden gleich über das Wetter, das hier ist, aber wir haben es Donnerstag. Das heißt, das höhere Wetter am heutigen Tag wird hier durchgejuckelt. Das heißt, wenn Sie jetzt irgendwo eigentlich schon auf gepackten Koffern sitzen, wenn Sie in den nächsten Tagen vielleicht wegfahren, irgendwo hin, wo dann hundertprozentig die Sonne scheint oder es auf jeden Fall noch Bodenfrost gibt, dann lassen Sie uns an Ihrem kleinen Teil Abenteuer teilhaben. Rufen Sie ja an unter 0331 70 99 111. Erzählen Sie uns, wohin es geht, und Sie kriegen exklusiv einen Wetterbericht von Herrn Klein. Wäre das okay?
2: Also für mich auf jeden Fall.
0: Ja, gut. Deswegen, ich muss nochmal fragen.
2: Für andere Menschen auch. Nicht, dass jetzt hier gar keiner mehr anruft.
0: Doch. Das ist alles voll. Es ist alles voll. Aber erstmal ganz kurz zu dem Wetterspektakel, das wir hier gerade in Berlin und Brandenburg haben. Wir haben aber gerade hier ganz schön ein Land untergehabt. Jetzt geht's schon wieder. Wie lange müssen wir denn noch Schauer und Gewittern?
2: Wir müssen noch ein bisschen durch. Die Lage hat sich noch nicht ganz beruhigt, sondern da ist jetzt wieder eine größere Pause dann anschließend mit dabei. Und es ist ja, wir kennen es ja, nicht überall so, sondern es gibt auch weite Teile Brandenburgs, wo überhaupt noch gar nichts so richtig passiert ist. Naja, und das kann aber auch noch tief in die Nacht gehen, dass da immer noch was hinterherzieht, weil sich gerade auch noch eine ganze Menge eben westlich von uns bildet, auch gerade noch durch Niedersachsen zum Beispiel durchzieht. Und das kommt dann im Laufe der Nacht natürlich abgeschwächter an. So richtig Beruhigung ist dann aber erst ja tatsächlich in der zweiten Nachthälfte so langsam, dass es dann immer trockener wird, und morgen der Tag, der bringt dann nur ganz, ganz vereinzelte Gewitter vielleicht noch.
0: Naja, gut, aber mit Regen, da wird sich der nächste Gast hier am Telefon wahrscheinlich auch auskennen, oder er muss es auf jeden Fall einpreisen, das wollte ich eigentlich sagen, weil Frank fliegt nach Irland. Hallo Frank.
3: Ja, das ist schön. Hallo, Frank hier.
0: Wie kommt's denn mit Irland? Ist das eine alte Leidenschaft oder ein alter Traum, der endlich erfüllt wird?
3: Na, weder das eine noch das andere. Wir wollten es einfach mal sehen, weil wir noch nicht da waren, halt mal das Land erkunden.
0: Naja, das klingt ja nach leidenschaftlichem Traum für mich.
3: Na, mal sehen.
2: Ja. Also, wann geht's los?
3: Am Montag früh bei Zeiten, also ganz zeitig von Berlin aus. Okay.
0: Und wohin? Ich meine, das gibt er ja auch, das ist ja nicht ganz so klein.
3: Ja, also nach Dublin, und von Dublin am Montag dann gleich noch rüber nach Galway und dann von dort aus die Küste runter in Richtung Süden.
0: Ja, das ist doch wunderschön.
2: Also auf jeden Fall mega spannend, und wettermäßig werdet ihr auch so ziemlich einiges dabei haben. Es ist jetzt nicht ganz überraschend, dass es in Irland nicht ist wie auf Mallorca und man immer nur die hohen Temperaturen und lange trocken hat, was ja auch für Mallorca nicht stimmt. Aber Irland natürlich hat schon auch ein bisschen was jetzt in den kommenden Tagen von den Tiefausläufern wieder, was es abbekommt. Das heißt, wechselhaftes Wetter, so wie wir es hier bei uns im Moment kennen, gibt's auch auf der Insel. Und das alles bei Temperaturen, die so im Bereich um 15 Grad, ja, vielleicht in der Wochenmitte dann an der Westküste auch mal so bei 13, 14 Grad liegen, und immer wieder ein Schauer mit dabei. Aber das Gute eben auch, dann reißt es auch wieder auf, dann ist die Sonne wieder mit dabei. Also ich glaube, da ist man ein bisschen drauf eingerichtet, wenn man nach Irland fliegt. Zweite Wochenhälfte wärmer bei 20 Grad.
0: Genau, außerdem, Frank, Sie sind dann in dem Land, die dieses Wetter erfunden haben. Das kann man auch nicht.
3: Genau.
0: Ne? Dann ganz, ganz viel Spaß und liebe Grüße. Bis dann. Tschüss.
3: Danke, ciao.
0: So, jetzt am Telefon ist Laura. Hallo Laura.
4: Hallo.
0: Für Sie geht es in den Schwarzwald. Wieso haben Sie sich dafür entschieden?
4: Ja, das ist eine sehr gute Frage. Wir dachten einfach, in den Süden ist es schön, ist in der Nähe von Frankreich, wenn man mal rüberfahren will. Und mein Partner ist großer Räuber-Hotzenplotz-Fan. Und da gibt es einen Räuber-Hotzenplotz-Wanderfahrt.
0: Nein!
4: Ja.
0: Wirklich? Das ist natürlich, das ist das beste Argument, das ich wirklich seit Monaten gehört habe, dass man irgendwo wohin fährt. Also ein Räuber-Hotzenplotz-Wanderfahrt, da bin ich aber auch mit dabei. Wie wird's denn da im Schwarzwald, Herr Klein?
2: Ich vermute, ihr seid nächste Woche da unten unterwegs, ne?
4: Genau, wir wollen 3 Wochen insgesamt da sein.
2: 3 Wochen sogar?
0: Oh. Nicht schlecht.
4: Ja.
2: Der Hotzenplotz hat mehr gemacht, als ich damals auf meiner Langspielplatte gehört habe.
0: Der hat nicht geraubt, der ist nur gewandert, der Bursche.
2: Wahnsinn. Ja, es ist jetzt wahrscheinlich nicht überraschend, dass ich sage, es ist erstmal noch unbeständiges Wetter auch im Schwarzwald in der kommenden Woche. Es sieht so aus, dass der Wochenstart, also Dienstag, Montag teilweise auch nochmal Schauer bringt. Danach sieht es erstmal besser aus. Teilweise mit viel Sonnenschein, Temperaturen gehen nach oben und unten der Südwesten hat es dann noch ein bisschen wärmer. Das heißt, so Ende der Woche sind wir im Sommer. Bereich über 25 Grad, vielleicht nicht hundertprozentig beständig trocken am Wochenende, aber generell schon mal wieder deutlich netteres Wetter.
0: Super.
4: Das hört sich toll an.
0: Oder? Finde ich auch. Und ja. Das wird eine ganz tolle Reise. Ich habe das im Gefühl, Laura.
2: Ja, danke, und Elsass ist auch schön. Das auch im Gefühl. Muss man gucken.
0: Ja, dann auf bald. Tschüss, viel Spaß.
4: Bis dann, ciao.
2: Tschüss.
0: So, und Gitta ist noch hier und Gitta darf nach Schweden. Das können wir an dieser Stelle schon bestätigen. Aber wie das Wetter in Schweden wird, wann geht's denn los, Gitta?
5: Morgen früh.
0: Mit was? Mit dem Flugzeug? Mhm. Oder? Ja, mhm. Gut. Und Schweden ist ja auch jetzt nicht so ein richtig kleines Land. Wo geht's denn hin?
5: Mittelschweden bei Borlänge.
0: Das müssen Sie auch ablesen, weil Sie es auch nicht kannten.
5: Doch, meine Kinder wohnen da und Enkelkinder.
0: Ah, die sind ausgewandert, oder was?
5: Ja.
0: Oh, und wie gefällt es denen da oben?
5: Sehr schön. Also meine Tochter hat einen Schweden geheiratet und deshalb ausgewandert.
0: Ja, ja, gut.
2: Okay. Also Mittelschweden heißt wirklich so, ich sag mal, auf der Höhe Richtung.
5: Borlänge.
2: Also deutlich.
5: Gibt es da eine größere Stadt, da kam irgendwo ja. Ein Musiker her, ich weiß gar nicht mehr.
0: Ach, immer diese Musiker.
5: Ja, ja.
2: Ach. Jetzt, wenn ich nicht weiß, wie der Musiker heißt, weiß ich auch nicht, wo der Ort ist. Nee, aber ohne Quatsch, Schweden hat in den nächsten Tagen das etwas stabilere Wetter im Süden und durch die Mitte und den Norden zieht gerade am Sonntag nochmal ein Regengebiet durch. Also da könnte es sein, dass sie dann so haarscharf an der Grenze sind und es trocken bleibt, aber nur so im Kopf behalten, das könnte Richtung Norden ein bisschen wechselhafter sein. Und danach kommt dann auch für Schweden langsam so eine kleine Wetterberuhigung. Das heißt, insgesamt etwas trockeneres Wetter, etwas wieder ansteigende Temperaturen, also so im Bereich um 20 Grad sind wir wahrscheinlich so in der ersten Wochenhälfte, zweite Wochenhälfte kann es dann wieder ein bisschen runtergehen, aber dafür eben stabiler bleiben.
0: Ja, okay. Ist auch okay, ja, oder? Kann man mitarbeiten. Dann ganz, ganz liebe Grüße an die Ausgewanderten, viel Spaß in Schweden.
5: Ja, danke.
0: Und guten Flug, bis dann. Ja. Tschüss.
5: Danke, tschüss.
0: So, und das war, ja, auch ich möchte Ihnen auch gerne das Tschüss anbieten, Herr Klein. Und das war's, eine sehr, sehr schöne Woche. Vielen, vielen Dank und auf bald.
2: Dankeschön, bis bald.
0: Bis denn, tschüss.
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3: Und damit kurz vor halb 6.
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5: Bundesgesundheitsministerin Wacken hat einen Gesetzentwurf zur Reform der Pflege erarbeitet. Geplant sind unter anderem höhere Beiträge für Gutverdiener. Außerdem soll der Beitragssatz von Kinderlosen um 0,1 Prozentpunkte auf 0,7% steigen. Für die Einstufung in einen Pflegegrad sind strengere Kriterien vorgesehen. Darüber hinaus sollen auch Minijobberinnen und Jobber in die Pflegeversicherung einzahlen. Deutschland bleibt bei Grenzkontrollen. Ungeachtet der Kritik aus der EU-Kommission hält Bundesinnenminister Dobrindt daran fest, stichprobenartig Einreisende zu überprüfen. Dies habe auf das Migrationsgeschehen deutlich positiv gewirkt, sagte Dobrindt. Wenn das neue gemeinsame europäische Asylsystem Mitte des Monats in Kraft tritt, sollen Grenzkontrollen vor allem an den EU-Außengrenzen stattfinden. Bei einem Unfall mit einer Lufthansa-Maschine am Frankfurter Flughafen sind mehrere Menschen verletzt worden. Auf einer Parkposition sei das Bugfahrwerk des Flugzeugs eingeklappt, sagte ein Konzernsprecher. Wie es dazu kam, ist noch unklar. Zum Zeitpunkt des Vorfalls befanden sich Crew- und Bodenmitarbeitende an Bord. Das Hauptgebäude der Technischen Universität Berlin bleibt noch das ganze Sommersemester über geschlossen. TU-Präsidentin Dennis konnte im RBB keinen konkreten Termin für eine Wiedereröffnung nennen. Die Prüfungen im Juli hätten aber alle verlegt werden können. Eine Brandschutz-Taskforce sei gerade dabei, einen Masterplan für das Hauptgebäude und weitere marode Gebäude der Uni zu erstellen. Der Schauspieler Axel Schreiber ist tot. Wie seine Agentur bestätigte, ist er im Alter von 49 Jahren an den Folgen einer Krebserkrankung gestorben. Schreiber stammte aus Lübben im Spreewald. Bekannt wurde er durch seine Rolle als Axel Mende in der ARD-Serie Türkisch für Anfänger. Daneben war er in vielen weiteren Serien und Filmen zu sehen, auch in mehreren Tatortfolgen. Das war unser Radio 1 Nachrichten-Update um 17.32 Uhr. 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
3: So, in Potsdam-Babelsberg ist jetzt das mit dem Regen erstmal vorbei. Berlin hat jetzt ordentlich Regen, viel Spaß dabei. Der zieht allerdings dann auch weiter. Allerdings kann sich im Westen des Landes immer wieder etwas bilden, was dann im Laufe auf jeden Fall der ersten Nachthälfte auch abregnen wird. Temperaturen haben wir gerade so um die 20 Grad, wird jetzt ein bisschen kühler, vor allen Dingen auch in der Nacht 15 bis 12 Grad. Morgen dann gibt es aber wieder trockene Abschnitte, auch mit Sonne. Ein paar Schauer und Gewitter sind trotzdem dabei. Bei Temperaturen um die 20 Grad.
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5: Auf Radio 1, Vorsicht auf der A11, Berlin Richtung Stettin. An der Ausfahrt Bernau Süd gibt es Behinderungen nach einem Motorradunfall. A10, westlicher Berliner Ring Richtung Dreikafenland, zwischen Großkreuz und Vöben Stau, plus 20 Minuten dort. Stau auch auf der A115 Richtung Dreieck-Funkturm, zwischen Potsdam-Babelsberg und Spanischer Allee. Die B96 ist wegen einer Ölspur in Höhe Oranienburg-Zentrum Süd in Richtung Berlin gesperrt. Auf dem Berliner Stadtring gibt es wegen des Regens deutlich langsamer voran. In Richtung Treptow zwischen Jakob-Kaiser-Platz und Oberlandstraße aktuell 30 Minuten plus, sowie vor der Elsenbrücke nochmal 10 Minuten zusätzlich. In Richtung Wedding zwischen Dreieck-Neukölln und Funkturm plus 20 Minuten. Geduld brauchen Sie auch rund um Breitscheidplatz, Alexanderplatz und Mühlendammbrücke, am Halleschen und Schlesischen Tor, an der Elsenbrücke und rund ums Ostkreuz. Wir wünschen Ihnen eine gute Fahrt.
3: Merci.
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3: Ja, und wenn Sie jetzt unterwegs sind, dann fahren Sie halt mal ein bisschen langsamer. Ich sag nur, Hashtag Aquaplaning. Das kann also...
6: Ne?

0: Kitzemühers und Don Juan Enterprise gehört hier beim Kultursender Nummer 1 bei Radio 1. In der Hasenheide in Neukölln wird gefeiert. Das wird ja eigentlich, man hat ja das Gefühl, da wird immer gefeiert. Also die Maientage sind ja leider nicht mehr da. Aber jetzt wird was ganz Besonderes gefeiert, weil seit fast 20 Jahren wurde da an einem hinduistischen Tempel gebaut. Erst wurde geplant, dann wurde gebaut und jetzt ist es endlich soweit. Feierlichkeiten der Eröffnung gehen auch noch bis zum Sonntag. Gestern haben sie angefangen und vielleicht haben sie gestern um die Zeit ungefähr schon gehört. Da habe ich auch schon erzählt, dass ich da wirklich häufig mit dem Fahrrad lang fahre. Aber nicht nur das, wir haben mehrere Kräfte, gute Kräfte unterwegs. Ja, so auch unsere Reporterin Nuria Klesmann. Die war nämlich gestern im Tempel, ist nicht nur dran vorbeigefahren. Und wie das da so im Tempel ist, das kann sie uns jetzt erzählen, weil sie hat das Weg zum Mikrofon gefunden. Einen wunderschönen guten Tag.
1: Hallo.
0: Hallo Nuria. Wie sieht denn der Tempel aus jetzt zur Eröffnung?
1: Also man kann schon von außen deutlich Fortschritte erkennen. Ich hatte den Tempel nämlich so gelb in Erinnerung, aber jetzt ist er einfach so total bunt und auch innen drin ist es total bunt. Also man muss natürlich seine Schuhe ausziehen und was mir direkt aufgefallen ist, dass es einfach extrem gut riecht. Also nach so süßlichen Räucherstäbchen irgendwie. Und dieser Saal ist halt, der wirkt sehr imposant, weil der hat hohe Decken, viele Säulen und war auch so feierlich dekoriert mit Papiergirlanden. Und was auch besonders ist, sind, dass in dem Tempel ganz viele kleine Tempel sind. Dort sollen dann in Zukunft die Götter ausgestellt werden. Dieser Tempel ist ja nach der Hindu-Göttin Ganesha benannt. Und das ist die mit dem Elefantenkopf. Und das ist auch kein Zufall, sagt Vorstandsmitglied Vilvanathan Krishnamurti.
2: Weil die Sri Ganesha sehr beliebt in Deutschland ist, auch einer der beliebtesten Gott, weil der hat nie gekämpft hat. Wir haben gedacht, dass er Gott Ganesha präsentiert in Berlin, dass er friedlich und tanzt und also ersten Friediger ist. Und wir wollen ja auch die Leute zuständig für die Gleichberechtigung, Bildung und Weisheit.
1: Und im Hinduismus gibt es ja mehr als 3 Millionen Götter und die werden dann im Saal ab und zu mal ihren Platz finden.
0: Ja, und ich empfinde alles mit dem Elefantenkopf irgendwie cool. Was war denn da gestern bei der Eröffnung los?
1: Also ich war gestern bei einem Ritual, Ankur Apanam heißt das. Das bedeutet auf Deutsch die Aussaat der neuen Körner. Da saßen so einige Hindus in traditioneller Kleidung und diesem typischen roten Punkt zwischen den Augenbrauen im Kreis und haben Gebete gesprochen, teilweise sogar ein bisschen gesungen und das hat sich dann so angehört. Bis Sonntag gibt es das jeden Vormittag und Vilvanathan Krishnamurti vom Hindu-Tempel hat mir auch erklärt, was dahinter steckt.
2: Bevor die neuen Tempel einweihen, wir müssen die schlechten Energie vertreiben und alles. Und hinten, wir haben ja kleine provisorische Tempel, wir müssen auch bitten den Gott, dass wir auch einen neuen Tempel einziehen darf und einziehen kann.
1: Es geht also so
0: muss man noch was machen.
1: Es geht also so um die Säuberung des Platzes und da standen dann eben auch ganz viele Hindus drumherum und viele haben sich auch mit dem Rauch von so einer kleinen Feuerschale gesegnet.
0: Jetzt waren die Gläubigen da, das hast du schon gesagt, wer war noch da?
1: Also in erster Linie waren vor allem indischstämmige Menschen da. Viele hatten so bunte Saris an. Zum Beispiel die Studentin Pakruti, die hatte ein lila Sari an, ist seit einem halben Jahr in Berlin und war super glücklich, dass sie bei der Eröffnung nicht nur dabei sein konnte, sondern auch als Ehrenamtliche mithelfen durfte.
3: I have a faith in my Hindu God, so that's why I'm here. It's been 20 years that I'm selected one, that I'm the lucky one, that I'll be, you know, helping out with the volunteering things.
1: She's the lucky one. Also für die jungen Hindus in Berlin wird der Tempel ja auch schon so ein wichtiger Treffpunkt sein, um zu netzwerken und ihren Glauben zu teilen. Aber es waren auch Leute aus dem Kiez ohne indischen Hintergrund dort. Zum Beispiel der ehemalige Bezirkspolitiker Bernd Schipanski, der den Tempel vor allem bei einer Sache unterstützt hat.
4: Ich unterstütze die Tempelgemeinde im Umgang mit deutschen Behörden. Das ist nicht immer ganz unkompliziert. Indische Mentalität und deutsche Behörden, das passt immer nicht so ganz gut zusammen.
1: Indische Mentalität versus deutsche Behörden. Also das krass, erklärt wahrscheinlich ein bisschen, warum es so lange gedauert hat mit dem Bauen.
0: Okay, jetzt ist es aber vollbracht, kann man sagen. Was passiert die nächsten Tage noch?
1: Also vormittags wird weiterhin die Aussaat der neuen Körner stattfinden. Und abends gibt es dann so Kulturprogramm, wo einfach gefeiert wird. Es wird Musik geben und dann am Sonntag die große Feier.
0: Die große Feier, wie wir gestern erfahren haben, mit einer Segnung. Ne, dann kommt Wasser von ganz oben, vom Ganges, gemischt mit Spreewasser. Also das Schönste, was man sich so vorstellen kann. Falls Sie Lust haben, da vorbeizuschauen, dann machen Sie es einfach. Bis Sonntag lädt der Tempel da jeden Abend zum Mitfeiern ein. Und über die Eröffnung sprach ich mit Nuria Klesmann. Vielen Dank.
1: Sehr gerne.

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7: Und da ist es auch fast wieder 18 Uhr. Mann, das geht immer so schnell. Ja, weitere Details zur Reform der Pflegeversicherung werden bekannt. Dann möchte gerne die Gewerkschaft Erziehung und Wissenschaft die Arbeitszeiterfassung durchsetzen. Und das Wetter, vielleicht sind sie noch im Schauer, vielleicht haben sie es ja schon hinter sich gebracht. Es kommt aber immer wieder, erst morgen Mittag wird es ein bisschen freundlicher. Und bis dahin sollten sie gute Musik hören. Aber da haben sie ja das richtige Programm, haben sich für das richtige Programm entschieden. Hier sind Aliens Stadium auf Radio 1.

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3: Der Pflegeversicherung droht ein Milliardendefizit. Deshalb plant Gesundheitsministerin Baken eine Reform des Systems. Ein entsprechender Gesetzentwurf liegt dem ARD-Hauptstadtstudio vor. Unter anderem sollen die Einstufungen für die 5 Pflegegrade neu definiert werden. Einzelheiten von Isabel Karras.
4: Außerdem sollen höhere Zuschüsse für Bewohnerinnen und Bewohner von Pflegeheimen erst später greifen. Auch die Rentenansprüche pflegender Angehöriger würden nach den Plänen geringer ausfallen. Ziel ist es, die Ausgaben der Pflegekassen zu bremsen. Zur Gegenfinanzierung setzt Waken auf zusätzliche Einnahmen. So sollen Gutverdiener durch eine höhere Beitragsbemessungsgrenze stärker belastet werden. Kinderlose sollen einen höheren Zuschlag zahlen. Außerdem sollen Arbeitgeber künftig auch für Minijobber Beiträge zur Pflegeversicherung entrichten. Ohne die Reform würde nach Berechnungen des Ministeriums allein im kommenden Jahr ein Defizit von rund 7,6 Milliarden Euro drohen.
3: Die Kämpfe im Libanon gehen weiter, trotz der Waffenruhe, auf die sich Israel und der Libanon gestern geeinigt haben. Zur aktuellen Lage Anna Osius.
5: Erneuter Beschuss von beiden Seiten, trotz der gemeinsamen Erklärung zur Umsetzung der Waffenruhe. Im Libanon geht die Gewalt weiter. Israelisches Bombardement auf Städte und Dörfer. Und auch wieder Drohnen- und Raketenangriffe der Hisbollah-Miliz in Nordisrael. Auch wenn viele Menschen im Libanon ein Ende der Gewalt fordern, die Verhandlungen mit Israel werden vielerorts skeptisch gesehen. Libanesinnen und Libanesen befürchten eine dauerhafte Besatzung Israels in Teilen des Landes.
3: Die Berliner Umweltsenatorin Bonde weist Kritik an schlechter Koordination im Kampf gegen den giftigen Eichenprozessionsspinner zurück. Ihr Haus arbeite mit den zuständigen Bezirken sehr gut zusammen, sagte die CDU-Politikerin. Der Stadt-Naturexperte der Senatsverwaltung für Umwelt, Dirk Ehlert, hat hier auf Radio 1 erklärt, was jetzt getan werden sollte.
6: Zum Beispiel eben diese Flächen absperren, wie im Augenblick bei den Bäderbetrieben. In den Brandenburger Wäldern werden ganze Waldbereiche abgesperrt. Man kann diese Dinger dann absaugen, diese Raupen. Man kann auch übrigens auch einfach abwarten, wenn da kein Mensch reinkommt. So 14 Tage noch, dann ist der Spuk vorbei, denn die Raupen metamorphieren dann, werden Falter und fliegen umher und legen Eier. Also da, wo Kitas sind, wo sensible Bereiche sind, in städtischen Bereichen, da muss man so irgendwas machen. Da muss man eben absaugen. Es gibt verschiedene Methoden.
3: Dirk Ehlert, Stadt-Naturexperte der Senatsverwaltung für Umwelt auf Radio 1. Für Berliner Lehrkräfte will die Gewerkschaft Erziehung und Wissenschaft notfalls gerichtlich eine Arbeitszeiterfassung durchsetzen. Sie drängt den Senat, diese verbindlich und rechtssicher einzuführen, berichtet Kirsten Buchmann.
7: Klassenarbeiten korrigieren, mit Eltern sprechen, Schulentwicklung. Berliner Lehrkräfte leisteten mehr als 2 Millionen Stunden unbezahlte Mehrarbeit pro Jahr, so der GEW-Vorsitzende Gökhan Akgün. Vor einem Jahr hatte die Gewerkschaft dazu eine Arbeitszeitstudie der Universität Göttingen vorgestellt. Sollte der Senat keine Lösung vorlegen, will die GEW zum neuen Schuljahr für ihre Mitglieder ein digitales Tool bereitstellen. Es soll ihnen laut der Gewerkschaft helfen, Mehrarbeit zu dokumentieren, damit sie ihre Ansprüche auf Geld oder Freizeit Ausgleich geltend machen können.
3: Auf dem Flughafen Frankfurt ist es zu einem Zwischenfall mit einer Lufthansa-Maschine gekommen. Wie der Betreiber mitteilte, klappte an einem Boeing Dreamliner plötzlich das vordere Fahrwerk ein. Mehrere Lufthansa-Mitarbeitende wurden verletzt. Michael Metzger berichtet.
8: Passagiere waren noch nicht an Bord, mehr wissen wir nicht. Für die Rettungskräfte des Flughafens jedenfalls war es ein Großeinsatz. Und dann gab es natürlich Schäden am Flugzeug und an Fahrzeugen um das Flugzeug herum. Zum Beispiel wurde eine Hubmaschine, die neben dem Flugzeug stand, eingeklemmt und natürlich das Flugzeug selbst. Auf einem Video in sozialen Medien kann man deutlich sehen, wie Teile der Maschine abbrechen, als es auf die Nase knallt.
3: Der Schauspieler Axel Schreiber ist tot. Wie seine Agentur bestätigte, ist er im Alter von 49 Jahren an den Folgen einer Krebserkrankung gestorben. Schreiber stammte aus Lübben im Spreewald. Bekannt wurde er durch seine Rolle als Axel Mende in der ARD-Serie Türkisch für Anfänger. Daneben war er in vielen weiteren Serien und Filmen zu sehen, auch in mehreren Tatortfolgen. Und das waren unsere Radio 1 Nachrichten um 18.05 Uhr. 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
2: Die erste Schauer- und Regenfront, die ist durch. Allerdings kann es immer wieder in der Nacht und am Abend zu Schauern oder sogar auch Gewittern kommen. In der Nacht gehen die Temperaturen deswegen auch ziemlich runter auf bis zu 12 Grad hier und da. Morgen dann gibt es trockene Abschnitte, aber Anfang des Tages auch immer noch Schauer und Gewitter. Morgen Höchstwerte von nur noch 21 Grad.
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3: Auf Radio 1 A10 westlicher Berliner Ring Richtung Dreikafelland zwischen Großkreuz und Vöben Stau plus 10 Minuten. Die A11 Berlin Richtung Stettin ist nach einem Motorradunfall in Höhe der Ausfahrt Bernau Nord gesperrt. Vorsicht auf der A113 Richtung Dresden. Zwischen Tunnel Alt-Glienicke und Dreieck Flughafen sind die linke und mittlere Spur mit Öl verschmutzt. A115 Richtung Dreieck Funkturm zwischen Potsdam-Babelsberg und Spanische Allee Stau plus 20 Minuten. Stockender Verkehr auf dem Berliner Stadtring in Richtung Treptow zwischen Schmargendorf und Oberlandstraße mit 15 Minuten Verzögerung sowie vor der Elsenbrücke nochmal plus 10 Minuten. In Richtung Wedding zwischen Kreuz-Schöneberg und Funkturm plus 15 Minuten. Mariendorf, der Mariendorfer Damm ist nach einem Unfall zwischen Alt-Mariendorf und Königstraße stadtauswärts gesperrt. Wir wünschen Ihnen eine gute Fahrt.
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2: Einen wunderschönen guten Abend.

0: Sie hören Radio 1. Na, was sind Sie für ein Typ? Eher so der laute Charakter, der gerne mal einen raushaut, der gesellig ist und der in unübersichtlichen Gruppen so richtig auftritt? Oder sind Sie eher ruhig? Halten sich gerne in der zweiten Reihe, meiden Massen und lieben die Stille. Ja, es geht jetzt in den folgenden Minuten um extrovertiert gegen introvertiert, obwohl, naja, man muss schon sagen, dass in unserer Gesellschaft eigentlich eher derjenige oder diejenige gewinnt, der oder die laut ist, denn unsere Gesellschaft scheint maßgeschneidert für Selbstdarsteller und Extrovertierte. Doch, was passiert denn jetzt bitteschön mit den Stillen, mit den Nachdenklichen, mit eben den Introvertierten? Wir sind Dynamit, heißt das neue Buch der Politologin und Autorin Juliane Marie Schreiber und die ist mir jetzt zugeschaltet. Einen wunderschönen guten Tag, Frau Schreiber.
1: Hallo.
0: Ihr neues Buch soll ein Manifest für die Leisen sein. Wann haben Sie denn gemerkt, dass Sie eher, wie Sie sagen, ein Innenmensch sind?
1: Oh, das ist eine gute Frage. Wahrscheinlich schon recht früh in meinem Leben. Ich war noch nie ein großer Fan der Bühne und die Bühne auch nie so ein Fan von mir. Und also man merkt dann schon recht früh, dass andere, obwohl sie jetzt nicht mehr Fähigkeiten haben, aber andere, die lauter sind, dann doch oft besser ankommen und eher die Gewinner sind in unserer Zeit.
0: Das haben Sie auch schon gemerkt, so in der Schulzeit, oder?
1: Ja, das kommt natürlich dann so bei den ganzen mündlichen Auftritten, ne, Referate und so weiter. Oder die Gruppenarbeit, wer präsentiert das dann am Ende? Das ist ja immer dann so ein Thema. Und dann natürlich im Studium, auch in der Arbeitswelt. Also das zieht sich wirklich schon durch mein ganzes Leben. Und das geht ja nicht nur mir so, das ist ja bei vielen Menschen ein Thema.
0: Und jetzt haben Sie es manifestiert in einem Buch, das da heißt Wir sind Dynamit. Was hat Dynamit mit introvertierten Zeitgenossen zu tun?
1: Dynamit ist ja erstmal so eine Kraft, eine potenzielle Energie und die wollte ich betonen. Also etwas, das sich so lange aufstaut und verdichtet, bis es irgendwann das ganze Verhältnis ändert, kann man sagen. Und Innenmenschen haben diese unsichtbare Verdichtung. Sie tragen oft Ideen, die lange in der Tiefe brodeln. Und der Titel bezieht sich natürlich erstmal auf ein Zitat von Nietzsche, der gesagt hat, ich bin Dynamit. Und das steht beispielhaft für eine Innenwelt, wenn man so will, die geladen ist. Für Menschen, die so eine innere Spannung in sich tragen, die man ihnen von außen selten ansieht. Und deswegen schreibe ich auch im Buch, ist Dynamit eine innere Einstellung und auch ein Stoff, der nicht schüchtern ist. Ich wollte ganz dringend diese Erwartung brechen.
0: Aber ganz kurz nur, inwiefern denn eine Einstellung? Weil man kann sich ja nicht so richtig aussuchen, ob man introvertiert oder eher extrovertiert ist. Man kann da wahrscheinlich was, nehme ich jetzt mal an, gegen tun, ne, und versuchen, dann besonders laut zu sein oder als Extrovertierter sich auch zurückzunehmen. Aber inwiefern ist das eine Einstellung?
1: Die Ausrichtung auf die Welt, die ich habe, die ist mir zu der Hälfte angeboren, zur anderen Hälfte könnte man sagen geprägt und anerzogen. Aber worauf richte ich meine Energie? Eher nach innen, also auf die eigenen Gedanken und Ideen, oder eher nach außen, zu den anderen Menschen und Reizen? Und deswegen mache ich diese Begriffe Innenmensch, Außenmensch auf, weil ich glaube, dass diese Essenz damit deutlicher wird.
0: Jetzt leben wir in einer Welt, die bestimmt ist, teilweise auf jeden Fall von Großraumbüros, von Zoom-Meetings. Sie thematisieren auch Vorstellungsrunden. Was bedeuten diese Arbeitswelten, die ja recht viele von uns kennen, für eher leise Menschen?
1: Das ist natürlich für die eher eine Herausforderung, weil es auch nochmal ein ganz anderer Kraftakt bedeutet. Und es ist eben auch einfach erstmal eine Ungerechtigkeit für die Menschen, die in dem Punkt anders sich verhalten, weil zum Beispiel Studien zeigen konnten, wer introvertiert ist, schlechtere Chancen auf Wohlstand und Status, weil Introvertierte verdienen bei gleicher Leistung weniger. Sie bekommen auch seltener Aufstiegschancen. Extrovertierte werden da einfach als die aktiveren Performer wahrgenommen. Sie bekommen öfter Empfehlungsschreiben, öfter Beförderung und im Durchschnitt eben auch ein höheres Gehalt. Und das ist wirklich hart, wenn man das einmal so schwarz auf weiß sieht. Also der Habitus der Eliten, wenn man so will, und auch der Führungsposition ist der Extroversion, ne? Und damit ist immer gemeint, also diese Souveränität, der Auftritt, die Dominanz, so eine Selbstsicherheit. Und das ist spannend, weil man auch sehen kann, schon die Oberschicht erzieht ihre Kinder regelrecht zu Extroversion und zum Auftritt. Also ne, dieses Geigespielen, Theaterspielen und so, das sind alles, die trainieren alle Selbstsicherheit. Das haben ja auch schon die Elitenforscher wie Michael Hartmann gezeigt. Und dann geht es genau darum, wer spontan wirkt dann auch später im Leben, wer eloquent ist, Netzwerke pflegt, gerne auftritt, der ist dann oft sichtbarer, beliebter und eben auch dann später einflussreicher. Und das nicht, weil er mehr kann, sondern einfach, weil er besser in diesem System funktioniert.
0: Gut, und was Kreativität teilweise auch damit zu tun hat oder vielleicht dann auch eben nicht zu tun hat, besprechen wir gleich weiter mit Juliane Marie Schreiber nach einem kleinen Stück Musik.

0: Wir sind Dynamit, ein Manifest für Introvertiert in einer Welt der Selbstdarstellung, ist ein neues Buch von Juliane Marie Schreiber und die ist mir immer noch zugeschaltet. Frau Schreiber, wie ist denn das mit der Kreativität? Weil das interessiert mich wirklich. Es ist ja so, dass häufig sowas passiert, dass viele Leute zusammenkommen und dann geht es um Brainstorming. Dann werden Formulierungen durch den Raum geschickt, weil wir müssen auf dieser Idee nochmal rumdenken, gemeinsam kreativ sein. Ist das überhaupt zielführend oder wäre es nicht manchmal besser, sich einfach mal ins Zimmerchen zu verkrauchen und in sich selber reinzuhören?
1: Ja, ganz unbedingt. Also Alleinsein ist ein Schlüssel für ganz, ganz viele Fähigkeiten, die im Alleinsein einfach besser funktionieren. Und Kreativität ist eine dieser Fähigkeiten. Das konnte man auch nachweisen, dass erfolgreiche Wissenschaftler und Künstler häufiger introvertiert sind. Und sie haben einfach auch oft einen starken inneren Drang, sich sozialen Interaktionen zu entziehen. Also dieser Schaffensprozess, der verlangt einfach ganz oft ein Fokus nach innen. Und ich glaube auch, wer verlernt, allein zu sein, der verliert irgendwann auch die Fähigkeit, authentisch zu leben. Und deswegen ist die eigentliche Kunst unserer Zeit eigentlich, sich dieser Extrovertisierung, wenn man sie so nennen will, zu entziehen, auch indem man öfter mal wirklich allein ist mit sich und seinen Gedanken. Man kommt doch einfach auf qualitativ bessere Ideen. Also die Gruppenarbeit als das Nonplusultra ist belegtermaßen gar nicht so zielführend, sondern führt eher zu mehr Konformismus und zu mehr Gruppenzwang.
0: Jetzt haben wir natürlich das Problem, dass gerade durch KI oder vor allen Dingen durch Social Media man das Gefühl hat, dass man sich selbst darstellen muss. Ansonsten existiert man in der modernen Gesellschaft gar nicht mehr. Haben wir da nicht schon so ein Point Even erreicht? Also das, ich habe manchmal das Gefühl, wie soll das denn jetzt bitteschön noch zurückgehen?
1: Das ist eine gute Frage. Ja, wir leben gerade einfach in dieser Zeit, die das unglaublich belohnt, den Auftritt und die Sichtbarkeit, eben auch verstärkt durch digitale Medien. Und wir belohnen einfach Präsentationen so viel stärker als die tatsächlichen Fähigkeiten. Die Darstellung von Performance wird einfach immer wichtiger. Und es liegt auch daran, dass wir in einer digitalen Dienstleistungsgesellschaft leben, in der man immer mehr Entertainer sein muss, weil wir abstrakte Ideen mit Worten verkaufen. Also es gibt ja immer seltener konkrete Dinge, die wirklich verkauft werden, sondern immer mehr diese Beratung, Betreuung. Das sind alles Dinge, die muss man erstmal erklären. Ja? Und der das besser kann, der ist einfach der klassische Gewinnertyp unserer Zeit. Und die sehr Extrovertierten sind da einfach sehr sichtbar. Die haben da einfach diesen Vorteil, weil sie auch schneller einzuordnen sind. Sie sind irgendwie schneller verfügbar.
0: Okay, das haben wir jetzt alles festgestellt und das stellen Sie auch schön in Ihrem Buch fest. Was machen wir jetzt damit? Also wie können denn Introvertierte trotz aller dieser seltsamen Gegebenheiten ihren Platz in der Gesellschaft behaupten? Oder muss es so sein, dass die Extrovertierten eher so einen Schritt zurückgehen?
1: Also beides wäre natürlich irgendwie schön. Ich glaube, wir brauchen erstmal Räume, in denen Menschen nicht erst immer krass performen müssen, um gehört zu werden. Also wir brauchen eine Wertschätzung erstmal für Phasen der Zurückgezogenheit für alle Menschen. Die kennen ja auch alle Menschen und brauchen auch die Extrovertierten genauso. Und da, glaube ich, müssen wir einfach anfangen, nicht immer alle wirklich in Meetings zu drängen, sondern erstmal die Leute ihre Ideen entwickeln zu lassen. Weniger Großraumbüro, mehr Einzelarbeit und dann später sich irgendwann zusammenzuschließen. Und ich glaube auch, wichtig ist tatsächlich hinter die Fassaden zu schauen, nicht nur die Lautesten immer zu belohnen, sondern zu gucken, was ist denn mit der Person da hinten, die nie was sagt, aber die ist da irgendwie, also ne, die ist ja auch dabei, Menschen im Hintergrund und im vorpolitischen Raum auch wirklich mehr zu beachten und auch Wähler spannenderweise, also auch im politischen Bereich sollten wir als Wähler alle weniger nach Charisma und Auftritt gehen, sondern wirklich mehr nach den tatsächlichen Leistungen. Und insgesamt kann ich nur empfehlen, für alle ab und zu mal wirklich allein zu sein, in dieser Zeit der Reizüberflutung, wo alles immer klingelt und bimmelt und man gar nicht mehr weiß, was sind also meine Gedanken und was sind das die Gedanken der anderen. Also das verschwimmt ja immer mehr, dass man da wirklich mal sagt, ich entziehe mich dem jetzt aktiv, ich mache das aus. Das ist jetzt fast schon eine Form des Widerstands inzwischen.
0: Und ein erster Schritt zu diesem Widerstand könnte der Konsum des Buches Wir sind Dynamit sein, erschienen im Piper Verlag, kostet 16 Euro, geschrieben hat es Juliane Marie Schreiber. Vielen, vielen Dank fürs Gespräch. Schönen Tag noch.
1: Dankeschön, wünsche ich euch auch. Danke.

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1: Und damit haben wir es gleich 6:30.
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1: Mit Ina Dietz.
3: Kinderlose und Gutverdiener müssen sich auf höhere Beiträge für die Pflegeversicherung einstellen. Ein entsprechender Gesetzentwurf liegt dem ARD-Hauptstadtstudio vor. Demnach plant Gesundheitsministerin Wagen außerdem zusätzliche Abgaben für Arbeitgeber. Darüber hinaus sollen strengere Voraussetzungen für den Bezug von Pflegeleistungen gelten. So will Wagen die Einstufung in Pflegegrade neu organisieren. Hauptziel der Reform ist es, die Ausgaben der Pflegekassen deutlich einzudämmen. Im Prozess um den Anschlag auf den Weihnachtsmarkt in Magdeburg fordert die Staatsanwaltschaft eine lebenslange Haftstrafe mit anschließender Sicherungsverwahrung für den Angeklagten. Die Tat sprenge jede menschlich begreifbare Dimension, hieß es zur Begründung. Im Dezember 2024 war ein Mann aus Saudi-Arabien mit einem Auto über den Weihnachtsmarkt gerast. 6 Menschen starben, mehr als 300 wurden verletzt. In Brandenburg haben auch Schulabgänger ohne Abschluss Berufschancen, das sagte Bildungsminister Hoffmann. Demnach verließen zuletzt fast 2000 junge Menschen die Schule ohne Abschluss. Das entspricht einem Anteil von 8%. Der CDU-Politiker sagte, es würden sich aber zum Beispiel mit einer dualen Ausbildung Möglichkeiten für einen Ausbildungsvertrag ergeben. Man nehme jeden Schulabgänger ernst. In der Region Grünheide-Spreenhagen sind 2 Elche gesichtet worden. Sie kommen wahrscheinlich aus Polen und sind auf der Durchreise, sagte der Leiter des Forstbetriebes Hangelsberg Kleinschmidt. Für Menschen bedeutet das vor allem Vorsicht walten zu lassen, denn die Tiere seien bis zu 400 Kilo schwer. Berlin soll noch in diesem Monat eine neue S-Bahn-Linie bekommen. Die Deutsche Bahn hat heute über den Stand der Bauarbeiten bei der neuen Linie S15 informiert. Der erste Abschnitt zwischen Hauptbahnhof und Gesundbrunnen soll demnach am 15. Juni in Betrieb gehen. Später soll die Linie über das Gleisdreieck bis zur Yorkstraße verlängert werden. Das war unser Radio 1 Nachrichten-Update um 18.32 Uhr. 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
1: Tja, willkommen hier zum Wetter im Elchland, Brandenburg und Berlin. Den Elchen geht es gerade ganz gut, ja. Also es gibt zwar Schauer, aber die sind unfassbar große und sehr, sehr schwere Tiere, die aber ein schönes Fell haben. Und deswegen machten ihnen auch schwere Gewitter oder Schauer, die in der Nacht immer noch über die Bühne gehen können, macht ihnen gar nichts aus. Die Elche können auch bei 12 bis 15 Grad in der Nacht durchaus eine gute Figur machen und weiterhin gute Laune haben. So auch am morgigen Tag hier im Elchland Brandenburg. Da werden sie zwar mit Schauern und Gewittern teilweise versorgt, allerdings können sie sich auch zum Trocknen in die Sonne stellen.
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3: Schauen wir auf die Straßen im Elchland Brandenburg. Die A11 Berlin Richtung Stettin ist nach einem Motorradunfall in Höhe der Ausfahrt Bernau-Nord gesperrt. Vorsicht auf der A113 Richtung Dresden. Zwischen Tunnel Erdglienicke und Dreieck Flughafen sind die linke und mittlere Spur mit Öl verschmutzt. A115 Richtung Dreieck Funkturm zwischen Potsdam-Babelsberg und Spanischer Allee, aktuell 20 Minuten plus. In Berlin entspannt sich die Lage, auf dem Stadtring stockt es noch, zwischen Richtung Wedding zwischen Kreuz-Schöneberg und Funkturm und in Richtung Treptow vor der Elsenbrücke. In Mariendorf ist der Mariendorfer Damm nach einem Unfall zwischen Alt-Mariendorf und Körtingstraße stadtauswärts gesperrt. Und einen langen Stau haben wir auch noch auf der Rudolf-Rühl-Allee Richtung Biesdorf, dort 20 bis 30 Minuten plus. Zur S-Bahn wegen Bauarbeiten fährt die S7 zwischen Griebnitzsee und Potsdam Hauptbahnhof nur im 20-Minuten-Takt. Ab 21 Uhr werden zwischen Wannsee und Potsdam Hauptbahnhof dann Busse eingesetzt. Dann fahre ich wohl mit dem Fahrrad. Gute Fahrt.
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1: Jawohl.
2: Hallo Sven.
1: Hallo Gotti.
2: Na du faule Schleiche, was machst du gerade? Klein Powernap in der sozialen Hängematte?
1: Nee Gotti, ich schreibe gerade neue Songs für unsere große Sommershow in Weißensee.
2: Oh, dann probier doch mal was ohne Gesang. Dann wird es vielleicht für alle weniger nervig.
1: Sehr witzig, Gotti. Meine Stimme und meine Texte sind mein Markenzeichen. Deswegen kaufen die Leute meine Platten überhaupt und kommen zu meinen Konzerten.
2: Ja, vielleicht würden aber noch mehr Leute deine Platten kaufen und zu deinen Konzerten kommen, wenn du nicht singen würdest. Nimm dir doch mal ein Beispiel an Henry Arland.
3: Sven Phantom und seine goldene Maultrommel.
2: Na, wie klingt es?
1: Meinst du das gerade ernst?
2: Oh ja, das will ich dir eigentlich schon seit 20 Jahren sagen. Aber irgendwie war nie der richtige Zeitpunkt.
1: Aber jetzt war der richtige Zeitpunkt, ja?
2: Ja, und ich bin so erleichtert, dass es endlich raus ist. Das kannst du dir ja nicht vorstellen. Ach so, Sven, und Picking auf der Konzertgitarre. Das solltest du auch sein lassen. Das klingt richtig scheiße. So als ob du im Todeskampf mit einer Teleskop-Astsäge einen Eierschneider tranchieren würdest.
1: Sag mal, Gotti, geht's noch? Was soll denn das? Du meldest dich bei mir, um mich in einer Tour zu beleidigen?
2: Das ist korrekt. Aber das mache ich ausschließlich im Auftrag der CDU. Die schafft es doch sonst nicht alleine, bis zur nächsten Bundestagswahl wirklich jeder Bevölkerungsgruppe in Deutschland mal eins vor den Latz zu knallen, um sie als faule Schweine dastehen zu lassen. Ich frage mich mittlerweile, wann Friedrich Merz persönlich damit anfängt, den ersten Rollstuhlfahrern die Luft aus den Reifen zu lassen, damit die eingebildeten Kranken endlich wieder aufstehen und Geier Sturzflug pfeifend auf die Arbeit gehen.
1: Also Gotti.
2: Aber ist doch wahr. Wenn die CDU so weitermacht, braucht die AfD doch ja nichts weiter tun, außer die Tür nicht abzuschließen. Die Wähler kommen davon ganz alleine.
1: Kinder?
2: Was?
1: Ich glaube, die CDU hat es bisher völlig versäumt, Kinder als Sozialschmarotzer zu framen und mit Leistungsentzug zu bestrafen.
2: Dabei machen die ja nun wirklich keinen Finger krumm. Die meisten von denen kriegen ja sogar ihre Äpfel vorgeschnitten.
1: Ja, wenn's nach denen geht, verkommt unser schönes Deutschland ja zu einer einzigen Hüpfburg-Oase.
2: Ja, genau.
4: Papa.
1: Oh, warte mal, Gotti. Ja, Kleines?
4: Ich will nicht mehr.
1: Was willst du nicht mehr?
4: Springen.
1: Hä?
4: Darf ich nicht ein Praktikum machen bei Siemens?
1: Sag mal, bei dir piept's wohl. Ey, 15 Euro habe ich hier für anderthalb Stunden bezahlt und du machst schon nach 20 Minuten schlapp oder was? Ab auf die Hüpfburg und dann wird die restliche Zeit aber auch abgehüpft. Mann, Mann, Mann.
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Get Well Soon und Okay, hier war Radio 1 und dit war dit, wie Berliner sagt, dit war dit gewesen, jetzt kommt dit nächste und dit nächste wird angeführt von Marion Brasch, es heißt Live aus dem Bikini, geht 2 Stunden bis 21 Uhr und da sind immer tolle Gäste am heutigen Abend, zum Beispiel der Schauspieler Fabian Hinrichs oder die hervorragende neue Band, die wir schon im letzten Jahr beim Parkfest haben hochleben lassen, Agassi, die sind auch da. Insofern wundert natürlich noch Spiel und Spaß und Überraschung und Spannung. Alles mit Marion Brasch. Viel Spaß dabei. Wir können uns dann nächste Woche, wenn Sie Zeit haben, schon wieder hören. Und zwar Montag um 15 Uhr. Mein Name ist Max Spalek. Ihnen einen fantastischen Abend. Gute Nacht.

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1: mit Ina Dietz. Kinderlose und Gutverdiener müssen sich auf höhere Beiträge für die Pflegeversicherung einstellen. Ein entsprechender Gesetzentwurf liegt dem ARD-Hauptstadtstudio vor. Demnach plant Gesundheitsministerin Wagen außerdem zusätzliche Abgaben für Arbeitgeber. Darüber hinaus sollen strengere Voraussetzungen für den Bezug von Pflegeleistungen gelten. So will Wagen die Einstufung in Pflegegrade neu organisieren. Hauptziel der Reform ist es, die Ausgaben der Pflegekassen deutlich einzudämmen. Die in Afghanistan herrschenden Taliban erhöhen offenbar den Druck auf die Bundesregierung, um weitere eigene Diplomaten nach Deutschland entsenden zu können. Das berichtet der NDR. Ein bereits angesetzter Abschiebeflug nach Afghanistan wurde demnach vorerst abgesagt. Zu den Hintergründen Peter Hornung.
2: Am Donnerstag vergangener Woche hätte NDR-Recherchen zufolge eine Maschine Richtung Kabul abheben sollen. An Bord Afghanen, die abgeschoben werden sollten. Doch die Taliban ließen den Flug schon im Vorfeld absagen. Das erfuhr der NDR aus Diplomatenkreisen. Die Bundesregierung werde praktisch erpresst, hieß es. Der Hintergrund? Die Radikal-Islamisten wollen noch mehr eigene Diplomaten nach Deutschland schicken. Ohne sie könne man den Deutschen nicht dabei helfen, ausreisepflichtige Afghanen reibungslos in ihr Heimatland abzuschieben. Auswärtiges Amt und Bundesinnenministerium wollten sich zu dem Fall auf wiederholte Nachfrage des NDR nicht äußern.
1: Die Berliner Umweltsenatorin Bonde weist Kritik an schlechter Koordination im Kampf gegen den Eichenprozessionsspinner zurück. Ihr Haus arbeite mit den zuständigen Bezirken sehr gut zusammen, sagte die CDU-Politikerin. Der Stadtnaturexperte der Senatsverwaltung für Umwelt, Dirk Ehlert, hat hier auf Radio 1 erklärt, was jetzt getan werden sollte.
3: Zum Beispiel eben diese Flächen absperren, wie im Augenblick bei den Bäderbetrieben. In den Brandenburger Wäldern werden ganze Waldbereiche abgesperrt. Man kann diese Dinger dann absaugen, diese Raupen. Man kann auch übrigens auch einfach abwarten, wenn da kein Mensch reinkommt. So 14 Tage noch, dann ist der Spuk vorbei, denn die Raupen metamorphieren dann, werden Falter und fliegen umher und legen Eier. Also da, wo Kitas sind, wo sensible Bereiche sind, in städtischen Bereichen, da muss man irgendwas machen. Da muss man eben absaugen. Es gibt verschiedene Methoden.
1: Dirk Ehlert, Stadtnaturexperte der Senatsverwaltung für Umwelt, auf Radio 1. Auf dem Flughafen Frankfurt ist es zu einem Zwischenfall mit einer Lufthansa-Maschine gekommen. Wie der Betreiber mitteilte, klappte an einem Boeing Dreamliner das vordere Fahrwerk ein. Mehrere Lufthansa-Mitarbeiter wurden verletzt. Michael Metzger berichtet.
4: Passagiere waren noch nicht an Bord, mehr wissen wir nicht. Für die Rettungskräfte des Flughafens jedenfalls war es ein Großeinsatz. Und dann gab es natürlich Schäden am Flugzeug und an Fahrzeugen um das Flugzeug herum. Zum Beispiel wurde eine Hubmaschine, die neben dem Flugzeug stand, eingeklemmt und natürlich das Flugzeug selbst. Auf einem Video in sozialen Medien kann man deutlich sehen, wie Teile der Maschine abbrechen, als es auf die Nase knallt.
1: Der Schauspieler Axel Schreiber ist tot. Wie seine Agentur bestätigte, ist er im Alter von 49 Jahren an den Folgen einer Krebserkrankung gestorben. Schreiber stammte aus Lübben im Spreewald. Bekannt wurde er durch seine Rolle als Axel Mende in der ARD-Serie Türkisch für Anfänger. Daneben war er in vielen weiteren Serien und Filmen zu sehen, auch in mehreren Tatortfolgen. Und das waren unsere Radio 1 Nachrichten um 19.03 Uhr. 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
1: Im Moment haben wir Werte zwischen 20 und 25 Grad. Bis in die Nacht hinein kann es noch kräftige Schauer und Gewitter geben bei 15 bis 12 Grad. Spätestens ab morgen Mittag dann freundlicher und nur noch vereinzelt Schauer, maximal 23 Grad.
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1: Auf Radio 1 A9 Leipzig Richtung Berlin zwischen Kleinmarzehns und Rastplatz Rabenstein ist an einer Nachtbaustelle die rechte Spur gesperrt. Auf dem Berliner Stadtring stockt es noch Richtung Wedding zwischen Kreuz Schöneberg und Funkturm. Und in Richtung Treptow vor der Elsenbrücke rechnen Sie jeweils mit 10 Minuten plus. Französisch Buchholz, die Schönerlinder Straße ist nach einem Unfall in Höhe der A10 in beiden Richtungen gesperrt. In Mariendorf ist der Mariendorfer Damm nach einem Unfall zwischen Altmariendorf und Körtingstraße stadtauswärts gesperrt. Heute Nacht sind folgende Sperrungen geplant: A111 in beiden Richtungen zwischen Festplatz und Seidelstraße und A113 in beiden Richtungen zwischen Spätstraße und Schönefeld Nord. Los geht's um 21 Uhr. Wir wünschen Ihnen, da wo es geht, eine gute Fahrt.
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5: Herzlich willkommen zu einem ereignisreichen Abend hier aus unserem Radiowohnzimmer im Bikini. Heute mit vielen Leuten, die sitzen zum einen auf unserer kleinen Tribüne und kommen aus der ganzen Welt. Also um nicht zu sagen, von Sachsen-Anhalt, Wittenberg bis Bayern, Erdingen ist alles vertreten. Herzlich willkommen, bitte?
6: Ohne das EN, nur Erding.
5: Habe ich doch gesagt.
6: Nein, Erding hast du gesagt.
5: Erding.
6: Wie das Weißbier,
5: habe ich doch gesagt. Erding.
6: Genau so.
5: Okay, jetzt wäre ich hier auch noch verbessert. Ja. Also damit hat sich das Publikum auch schon qualifiziert, um sich hier auch akustisch hin und wieder bemerkbar zu machen, aber vielleicht auch ein bisschen anders. Sehr gut, das fängt ja sehr gut an. Ja, also im Publikum sitzen sehr viele sympathische Menschen und auch sehr viele sympathische Menschen werden hier auf der Bühne Platz nehmen. Zum Beispiel kommt der Schauspieler Fabian Hinrichs. Mit ihm werden wir über seinen Abend Irgendetwas ist passiert an der Volksbühne sprechen. Der Schriftsteller Markus Werner ist da. Er schreibt nicht nur gute Bücher, sondern kann auch wundervolle Events organisieren in Kleingartenanlagen. Darüber werden wir mit ihm sprechen. Und wir haben fantastische Live-Musik. Eine fünfköpfige Band aus Berlin wird spielen. Es sind sehr viele Instrumente und sehr viele Apparaturen auf der Bühne. Und es wird laut, es wird schön und es wird ja, gut. Schön, dass Sie da sind und viel Spaß heute Abend.

0: Austra, Amnesia. Die Tante Moderator muss sich mal wieder korrigieren, weil sie Quatsch erzählt hat. Nicht, dass sie nicht weiß, dass Erding eigentlich Erding heißt, also ohne EN, sondern Markus Werner, das war ein berühmter Schweizer Schriftsteller, der aber schon lange nicht mehr unter den Lebenden weilt. Der Florian Werner, der hingegen heute Abend hier ist und ebenfalls Schriftsteller ist, ist sehr lebendig. Also das zur kleinen Korrektur. Mit ihm werden wir also sprechen. Die Live-Musik heute Abend kommt von einer Band, die uns vor einem Jahr beim Radio 1, oder fast einem Jahr, 9 Monate ist es jetzt, glaube ich, her, im August letzten Jahres, beim Radio 1 Parkfest alle sehr glücklich gemacht hat und die aus dem Besten und Schönsten schöpft, was Punk und auch ja die besten Seiten des NDW ausgezeichnet hat und immer noch auszeichnet. Wut und übersetzt in eine sehr, sehr, sehr glücklich machende Energie. Wie sich das anhört, das durften wir beim Parkfest, wie gesagt, letztes Jahr erleben, dass sie damals grandios eröffnet haben. Jetzt ist fast ein Jahr ins Land gegangen, wie gesagt, und einiges ist passiert. Zum Beispiel eine Platte ist passiert, die morgen erscheint. Und das wollen wir natürlich feiern. Hier sind Agassi. Sie sind eigentlich zu fünft, aber drei Menschen nehmen jetzt auf der Couch Platz, nämlich Ben und Jonas. Ben und Koschi.
1: Genau.
0: Und
1: Mark,
0: genau. Oh Hallo. Gott, was ist heute los?
1: Ja, naja, wir sind gibt, so viele. Wir
0: es
1: sind
0: gibt so
1: viele,
0: Tage, nee, ja. Nee, also es ist jetzt schon der dritte Mal, dass ich mich hier vertue. Ja, schön, dass ihr da seid. Ja. Und morgen ist Geburtstag eures Albums. Also morgen kommt es in die Welt. Hat man da schon so ein Gefühl oder ist eigentlich die Vorlaufzeit und das, was bis zum Erscheinen passiert oder vielleicht sogar der letzte Tag im Studio oder was ist eigentlich so der Moment, wo man sagt, jetzt ist das Album eigentlich fertig?
1: Also das Album ist ja schon sehr lange fertig.
0: Ja.
1: Das ist, glaube ich, das, was man am ehesten hier empfindet als Band, weil wir, glaube ich, im Januar letzten Jahres die Platte aufgenommen haben.
0: Wahnsinn.
1: Und, ja. Wirklich Wahnsinn, ne? Und wir sind, weil es die Band ja noch gar nicht gab zu dem Zeitpunkt, natürlich gut beraten, die Platte da nicht einen Monat später rauszubringen, weil keiner irgendwas über Agassi weiß.
0: Ja.
1: Also ist dann so die Zeit nach so einer Produktion, auch wenn die Platte fertig ist und wir mit den Hufen scharren, in der Regel so lang, dass man sich ein bisschen breit machen darf. Das heißt, in unserem Fall natürlich Musik machen, live spielen. Unter anderem auch bei euch jetzt.
0: Ja.
1: Ist ja auch schon fast ein Jahr her.
0: Genau, das war im August letzten Jahres.
1: Genau, und die Zeit braucht man auch, wenn man als Band neu ist, dass man einfach spielt, Leute vielleicht überrascht, weil die noch nie was von uns gehört haben. Und dann kann man auch irgendwann sagen, jetzt kommt die Platte, weil vorher wäre es, glaube ich, nicht so sinnvoll. Und wir waren natürlich schon sehr gespannt. Und jetzt ist es eingebettet in so Tage, wo natürlich sehr viel passiert.
0: Ja,
1: also
0: ja,
1: das wird
0: genau.
1: Dann wieder ein bisschen surreal, weil du es gerade gesagt hast, Platte kommt raus. Und wir denken so, stimmt, ja, die kommt ja morgen raus.
0: Ja, genau. Also es gibt ja wahrscheinlich auch so verschiedene Momente. Ne? Also der letzte Tag im Studio, irgendwie sagt, jetzt ist ja jetzt alles fertig gemischt oder so. Jetzt haben wir wirklich den letzten Song auch fertig produziert. Dann ist das wahrscheinlich das Vinyl irgendwann, wenn man es in den Händen hält oder so, ne? Und dann morgen. Morgen gibt es das Release-Konzert bei Rough Trade in Neukölln und so. Also wahrscheinlich so verschiedene Zäsuren. Ihr seid ja nun nicht neu im Geschäft. Also die Band gibt es schon jetzt auch noch nicht so lange. Also seit wann? Seit einem Jahr ungefähr? Also
2: seit
0: Agassi.
2: August.
0: Seit August.
2: Also unser erster Auftritt war bei
0: das
2: euch.
0: Das war wirklich bei uns, Ben.
2: Ja, ja. Ja.
0: Wie war das eigentlich damals? Also ich meine, das war ja auch irgendwie, ich meine, schon wieder der Schnee von gestern, oder?
2: Es war auf jeden Fall aufregend, so der erste Auftritt direkt im Radio bei euch.
0: Ja, okay, ja. Also der erste Live-Auftritt im Radio und dann überhaupt irgendwie.
2: Aber es war auch es war, schön.
0: Es war auch schön.
2: Ja, wir waren
0: nee, für uns war es auch schön.
2: Der Moderator hat auch betont, wie aufgeregt wir sind, bevor wir auf die Bühne gehen.
0: Ach so,
2: gegangen.
0: Da ja, ist das natürlich ja, ja. Die Beruhigung jetzt nicht gerade irgendwie so.
2: Ja.
0: Ne? Genau. Es gibt aber dieses, wenn man jetzt nochmal über das Projekt spricht, also es begann ja mit euch beiden eigentlich. Ne? Mit euch, also ihr habt diese Geschichte mit über dem Gartenzaun und so, also über den ihr nicht gehangen habt, sondern über den ihr euch kennengelernt habt oder so, die ist wahr, ja?
1: Die Geschichte ist wahr. Also Ben und ich kennen uns aber schon viel länger, weil Ben ja schon auch lange in Bands ist, die ich auch kenne. Wir haben einen gemeinsamen Freund, wir haben beide mit diesem Freund mal in einer Band gespielt. Also wir haben auch schon mal Fußball gespielt zusammen.
0: Genau.
1: Wir kennen uns einfach lange. Und
2: ich viel besser als du.
1: Ja, er spielt viel besser als ich.
0: Genau, du bist Profifußballer.
1: Er hat mal Geld verdient mit Fußball, aber das, das ist eine andere Sache, das tut hier nichts. Also es geht darum, dass wir uns tatsächlich am Gartenzaun getroffen haben.
0: Ja.
1: Ich stand da wirklich, also spießig, ich weiß nicht, ob ich Adiletten anhatte, würde wahrscheinlich passen. Und Ben schlendert vorbei und dann natürlich so, hey Ben, was machst du? Was machst du? Und dann haben wir gequatscht. Und dann diese Geschichte, die wir da aufgeschrieben haben, ist einfach auch die Wahrheit, warum sollten wir uns das ausdenken?
0: Ja,
1: und,
0: natürlich.
1: Genau. Und aus diesem Gespräch hat sich dann tatsächlich, wenn man so will, Agassi entwickelt.
0: Ja, aber da muss man dann erstmal, so man kann sich ja gut leiden können über den Gartenzaun oder über das, was man schon voneinander weiß, und aber dann so gleich auch musikalisch irgendwie sich zu verstehen, das ist ja auch ein Prozess. Ne? Man sagt, wir haben eigentlich die gleiche Musik so im Sinn, die wir machen können, oder? Wie war das?
2: Wir haben ganz viel ausprobiert am Anfang. Also wir mussten uns auch finden. Und dann nach und nach kamen auch andere Musiker dazu, die wir kannten aus Hamburger Szene, wo wir dachten, wir haben Bock, auch mit denen zusammen noch weiter dran zu arbeiten. Und so haben wir uns ein bisschen dann gefunden. Irgendwann würde so Agassi raus, aber bis dahin war es ganz viele Suche, ganz große Sucherei.
0: Ja, inzwischen seid ihr 5 Leute. Also Koshi, du bist dann irgendwann dazugekommen.
3: Ich denke, da haben die beiden schon schon über ein Jahr zusammengearbeitet. Ja. Genau, ich habe schon Demos gehört und fand sie ganz toll und wurde gefragt, ob ich mitmachen will und Gitarren beisteuern kann.
0: Ja, und wolltest. Also
3: ja, total.
0: Ja, und ich meine, jetzt macht ihr das seit August letzten Jahres, seid ihr Agassi, ihr habt jetzt lange dran gearbeitet. Wir haben vorhin auch schon drüber gesprochen, wie schwer auch letztlich so ein Prozess ist, in die Welt zu kommen. Heutzutage mit Social Media ist es irgendwie, man hat die Musik, man ist alles da und trotzdem müssen die Leute einen ja kennenlernen und hören und ihr müsst spielen oder so. Also dieses, ihr seid schon länger im Musikgeschäft und so, das hat sich sehr verändert, oder?
2: Also so die. Ja, klar, da sind viele Sachen, die dazukommen. Aber was jetzt sich wirklich gut anfühlt, ist, dass wir endlich mal wissen, wer wir sind.
0: Also, ihr denn eigentlich?
2: Agassi.
0: Ja. Hi, Agassi.
2: wir sind und wie wir klingen wollen und was wir sagen wollen mit den Songs, ist so ein Gefühl, das jetzt ein bisschen Zeit gebraucht hat. Halt diese Zeit, die eine Band braucht. Und jetzt im Moment fühlt sich ganz gut, dass das Album jetzt rauskommt, weil wir in dieser Phase sind, wo wir so ein Gefühl für uns selber haben.
0: Ja. Ich habe, als ich die Platte gehört habe, habe ich irgendwie so gedacht, also was ich vorhin gesagt habe, dass also so eine gehörige Portion, es ist ja nicht nur Wut, aber das, was eigentlich dem Punk so innewohnt, ja, also das so da muss was raus, ne, also und wir leben in Zeiten, wo einiges raus muss und wo Dinge kanalisiert werden. Ist das auch so ein Impetus, der euch so antreibt? Ich meine, Musik machen ist das eine und irgendwie in die Welt kommen mit Dingen, die einen bewegen auch, ne? Also so, ohne jetzt eine Botschaft haben zu wollen oder zu müssen, aber...
2: Na klar, man will auch was sagen. Man will auch mit der Musik was sagen. Man will auch was Neues machen. Also man will sehr viel. Aber genau, es gab einfach viele Sachen, die wir sagen wollten mit diesem Album.
0: Was wolltet ihr alles sagen? Also ich meine, dazu muss man sich die Songs alle anhören, aber...
2: Ganz viel ist, dreht sich ein bisschen um Identität bei dem Album. Also ein bisschen Auseinandersetzung mit der Vergangenheit, um wer man ist und wer man sein will. Und ja, da kommt auch ein bisschen Wut her natürlich. Man ist oft wütend auf sein vergangenes Ich.
0: Aha, okay.
2: Oder nicht? Ich das nur?
0: Ja, nee. Bist du das nur?
2: Ja.
0: Nein. Geht euch das auch so? Also bist du oder du, Koshi, seid ihr wütend auf ihr vergangenes Ich? Oder gibt es da auch so dauerhaft? Aber ja, ich meine, das ist schon, ja, dann so eine Energie in einer Band, die dann vielleicht mitunter gar nicht so gut ist. Ne? Gibt es da nicht irgendwie so Momente, so Gegenpol, Gegenbewegung, Freundlichkeit?
1: Ja, also ich glaube, das ist jetzt, man muss sich das jetzt nicht so vorstellen, dass die ganze Jugend bereut wird, sondern das, glaube ich, etwas, das ist etwas, was jeder kennt, dass man, dass man sagt, wieso habe ich eigentlich in dem Alter das und das gemacht? Ne? Und da geht es um Nachplappern oder vielleicht auch einfach um Sichtweisen, die sich ändern. Aber das ist, wie gesagt, auch etwas sehr Natürliches und es gehört eigentlich auch zu uns. Und es soll jetzt kein Zeigefinger sein.
0: Nee,
2: den auch sehr, wirklich sehr also persönliches dafür, auch.
0: Also persönlich war das Wort, was ich gesucht habe. Genau. Diese Platte, habe ich noch gar nicht gesagt, die heißt Arcade Melodies. Es gibt einen Song, Coin Pusher, der das quasi auch so ein bisschen thematisiert. Arcade Melodies, das sind diese Dinger, die, also das, die Musik, der Sound, der aus diesen Automaten kommt, ne? So Spielautomaten, oder? Ist das das?
2: Ja, genau.
0: Also ihr macht im Prinzip das Gegenteil davon.
2: Meinst du, ja?
0: Ich finde es schon, okay, oder?
2: Cool.
0: Aber
1: ja, aber das ist ja, Arcade Melodies ist ja auch ein Moment aus dem Song Coin Pusher, taucht drin auf. Und ich weiß nicht, ob man das, es ist hier nicht so bekannt. Coin Pusher, Ben ist ja in England groß geworden. Ja. Ich hab mit 12, 13, 14 war ich oft in England als Sprachschüler und wir beiden, ohne dass wir uns kannten, haben wir festgestellt, dass wir tatsächlich in diesen Arcades, in diesen Spielhallen sehr viel waren. Und das ist ja in UK anders als hier. Da kannst du als Kind, als Familie reingehen und das ist erstmal nicht verächtlich.
0: Ja.
1: Und dann gibt es diese münzschiebenden Automaten, wo du dann 2 Pence reinschmeißen kannst und du verlierst eigentlich den ganzen Tag nicht Geld, bist trotzdem, also nicht viel Geld, vielleicht gewinnst du sogar was und bist irgendwie ein bisschen süchtig. Und wir haben uns bei Coinpusher die Frage gestellt, beispielsweise bei dem Song, inwiefern das jetzt was Schlechtes sein muss. Ne? Also, dass man sozusagen hier beispielhaft einen Fehler hat, mit dem man trotzdem glücklicher sein kann als andere, ne? Dass man sozusagen mit wer glücklich ist, hat vielleicht recht im Leben. Und diese Arcades ist halt, das ist eine Stimmung aus dem Song und das war einfach uns auch wichtig, irgendwas aus dem Text, aus den Texten dieses Albums hervorzukramen, auch als Titel zu verwenden.
0: Naja, wer glücklich ist, hat vielleicht recht. Das ist auch ein guter Titel, finde ich. Es ist ein deutschsprachiger Song drauf, oder? Keine Energie geht verloren und da ist Frank Spilker dabei. Ja. Ist das richtig? Ist es der, wo Frank Spilker dabei ist? Okay.
2: Genau.
0: Ist das so die alte Hamburg-Connection oder? Obwohl der inzwischen auch Berlin ist, ne? Oder?
1: Ich kenne Frank aus Hamburg und treffe ihn eigentlich nur da. Und wir kennen uns auch schon aus hellen Zeiten und so. Und da war einfach irgendwann die Idee, als wir den Song fertig hatten, als wir die deutsche Zeile gehört haben, auch Ben, wie er die deutsche Zeile singt. Das hat mich so an Frank Spilker erinnert, dass ich dachte, lass mal direkt zum Original laufen.
0: Okay.
1: Und Frank war sofort dabei, hat seinen Text dazu beigesteuert.
0: Also die Sterne, Frank
1: Spilker. Die
0: Sterne,
1: Spilker, ja,
0: ne? Genau. Ja. Morgen gibt es im Rough Trade den Release, da spielt ihr auch, also wird nicht nur das Album quasi zum Verkauf freigegeben, sondern ihr spielt auch einen Gig.
2: Genau.
0: Wann geht das los? Ist das da noch?
2: Abend um.
3: Kurz nach 20 Uhr.
0: Kurz nach 20 Uhr. Kommt 20 man Uhr da noch rein?
3: Da kommt man noch rein.
0: Spätestens
3: ich.
0: Jetzt nicht mehr.
1: Vielleicht muss man das Besondere an dem Gig erzählen. Also
0: das Besondere am Gig?
1: Ja, also das ist so, man hat, entweder geht man zum Konzert und dann ist die Kohle alle für die Platte oder man kauft sich eine Platte und hat keine Kohle fürs Konzert. Hier kriegt man beides für einen Preis.
0: Ach super.
1: Es ist ein Plattenladen. Ne? Also der Witz ist ja, man geht hin und wenn man ein Album kauft, kann man sich die Show anschauen. Und da sagen wir natürlich nicht nein, weil wir uns natürlich freuen, wenn die Leute auch nicht nur da sind, sondern auch eine Platte mitnehmen.
0: Und wir freuen uns sehr, dass ihr heute da seid und die Platte mitgebracht habt, also zumindest für die Menschen, die hier sind, die ist schon verfügbar mit allen möglichen sehr schönen anderen Sachen, die man erwerben kann und man kann sie hören und wir werden sie live hören. Ihr seid mich heute, ihr spielt zwei Songs jetzt und zwei nachher. Wie schön, dass ihr da seid. Agassi werden wir gleich hören. Vielen Dank.
3: Dankeschön.

0: Thank you, the whole shebang.
1: Agassi. Agassi, vielen, vielen Dank. Und für Sie, die es jetzt nicht gehört haben, beziehungsweise nicht gesehen haben, gehört haben Sie es ja und genießen konnten Sie es auch. Aber der Drummer Jonas, er hat sich die Hand gebrochen und hat deswegen heute aber virtuos einen Drumcomputer benutzt und gespielt. Also wir hatten keinerlei, nicht das Gefühl, dass da irgendwas nicht stimmt. Es war großartig und wir hören mehr davon nachher. Und wie gesagt, morgen Abend gibt es im Rough Trade Shop die Platte zu kaufen und natürlich auch zu hören. Live. Dankeschön. Bis nachher. Arcade Melodies.
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1: Weil wir gerade über Gärten gesprochen haben und wie Musiker sich begegnen, zum Beispiel indem sie über den Gartenzaun mal kurz so kommunizieren, da bleiben wir doch gleich beim Thema. Also wir haben, manchmal passiert es, dass es so wie so einen kleinen roten Faden gibt. Also wir gehen in den Garten. Also woran denken Sie zum Beispiel, wenn Sie an Schrebergärten oder Kleingartenanlage denken? Früher dachte man so, naja, eher so piefig und Gartenzwerg und so. Heute ist das anders, heute ist es cool und durchaus erstrebenswert, eine solche kleine Oase in der Stadt sein eigen zu nennen. Und wenn es dort dann auch noch Leute gibt, die über den eigenen Gartenzaun hinweg denken und da schöne Kultur machen, ist das natürlich herrlich. So wird es zum Beispiel am Sonnabend geschehen. Da gibt es in der Kleingartenanlage Sonnenschein in Weißensee an der Hansastraße, ist in der Nähe vom Orankesee, Fauler See ist in der Nähe, etwas sehr, sehr Schönes. Was genau dort passiert, das erzählt uns jetzt der Mann, der es organisiert hat, der Initiator von Lauschen unter Linden, der Schriftsteller Florian Werner. Florian, ich möchte mich hiermit noch einmal entschuldigen für den Markus vorhin.
5: Ja, ich habe ja schon mir ausbedungen, dass ich...
1: Du kannst dafür Monika sagen.
5: Monika oder Sabine
1: ja.
5: zu dir
1: ja,
5: sagen.
1: Ja, sag einen,
5: was,
1: an.
5: Was möchtest du?
1: Ist egal, was du, such dir einfach
5: Sabine,
1: aus.
5: Sabine, finde ich so einen schönen 80er-Jahre-Namen.
1: Ja. Sehr schön, okay. Ja, wie schön. Du hast gerade, also als Agassi gespielt haben, habe ich dich beobachtet, das war dir total... Also das hat dir sehr gut gefallen offensichtlich,
5: ja,
1: oder? Du bist ja auch Musiker.
5: Super, wenn fünf Menschen auf der Bühne stehen und alle im Gleichtakt mit dem Kopf nicken, dann
1: fängt man
5: dann
1: automatisch auch mit.
5: Ja,
1: auf jeden Fall. Machst du eigentlich, und ich meine, es gab mal diese wunderbare Schriftstellerband Föhn.
5: Ja, die gibt es noch. Wir sind gerade so ein bisschen, wie sagt man, im Standby-Modus.
1: Ah, ja, okay.
5: Aber wir können uns gar nicht auflösen. Also das ist quasi ein Bund fürs Leben.
1: Ah,
5: also,
1: ja,
5: das
1: okay.
5: ist so ein bisschen wie bei der Mafia oder so. Man kann nicht, also, genau, aber schön. Wir treten im Moment nicht live auf, aber es gibt es noch.
1: Ah ja, okay, gut. Jetzt lass uns aber über das reden, was du veranstaltest am Sonnabend. Also eine Party, beziehungsweise Lauschen unter Linden. Das ist keine Party, also man kann sich ja hinterher auch sehr schön feiern und so, aber erzähl mal, wie bist du drauf gekommen?
5: Genau, so lauschig, wie der Titel es nahelegt, wird es womöglich gar nicht.
1: Ja.
5: Genau, es ist tatsächlich so in dieser Kleingartenanlage Sonnenschein.
1: Ja.
5: Auch schon so ein herrlicher Name. Daneben die Freie Stunde, daneben der Faule See und der Rankesee, also eben in Weißensee. Da sind wir schon, also ich mit meiner Familie, Pächter,
1: ja.
5: PächterInnen. Und tatsächlich ist es eben zum Glück nicht so piefig, wie man sich früher vorstellte,
1: genau.
5: wie das laut Bundeskleingartengesetz womöglich verordnet ist, sondern es ist super, ne? Es ist herrlich. Und es gibt da eben so eine Art Dorfplatz, sage ich mal.
1: Ja.
5: Ne? Das sind so Lindenbäume links und rechts. Links sind Bäume, rechts sind Bäume und dazwischen
1: Zwischenräume.
5: Mhm. Und ich dachte schon immer, da müsste man eigentlich mal eine Lesung veranstalten oder ein Konzert oder am besten beides. Und jetzt, wie das Schicksal es will, ist dieses Jahr eben das 100-jährige Jubiläum dieser Kleingartenanlage Sonnenschein, also eine denkmalgeschützte Anlage. Sehr schön, auch unser Häuschen da ist aus den 20ern und so. Und genau, aus diesem Anlass gibt es jetzt eben am Sonnabend um 19 Uhr diese Lesung mit Mascha Corella, die natürlich singen wird, mit Monika Rink, einer großartigen Lyrikerin, und Jochen Schmidt. Sozusagen dem legendären Lesebühnen-Urgestein und wirklich fantastischen Autor.
1: Ja.
5: Genau, und das, der Eintritt ist frei. Es gibt natürlich Grillgut und Bier, und dann mal gucken, wie lauschig es dann wirklich wird.
1: Ja. Genau. Bevor wir vielleicht noch über die einzelnen Künstlerinnen und Künstler sprechen, ich hab noch mal nachgeguckt. Also du hast gerade gesagt, eine denkmalgeschützte Anlage 1926 war noch Weimarer Republik, ne? So irgendwie. Hast du dich da, oder ist man, wenn man da so ein Stück Land oder so ein Pachtland oder ein Häuschen hat, beschäftigt man sich dann auch so mit der Geschichte? Also du bist ja jemand, der sich mit unterschiedlichsten Themen schon beschäftigt hat, darüber werden wir auch später nochmal sprechen. Ist das so, oder ist man da einfach so, ist doch egal? Also was macht die Anlage so denkmalgeschützt wert und denkmalschützenswert?
5: Ja, natürlich, der erste Gedanke des Kleingärtners gilt immer dem Giersch.
1: Dem was?
5: Der Giersch, du kennst den Giersch nicht?
1: Nee, ich habe keinen.
5: Du hast keinen Kleingarten, ne? Also ja, das ist so, aber ich glaube, einige Leute hier im Publikum wissen sofort, der Giersch, ne? Also der gedeiht ganz wunderbar. Das ist so ein Unkraut. Also man kann es auch essen. Ich habe es auch schon mal verkocht und schmeckt auch gut, aber wächst sehr reichlich. Aber darüber hinaus, eben die Anlage ist wirklich sehr, sehr schön. Die 20er, ich beschäftige mich gerade wirklich sehr viel mit den 20ern, darüber werden wir nachher wahrscheinlich noch sprechen. Und das ist ja eine faszinierende Epoche. Also da wurde eben gerade diese Gegend im Nordosten von Berlin so erschlossen, ne? Direkt daneben dieses Strandbad Oranke-See.
1: Genau.
5: Ist auch wunderschön, wurde, glaube ich, 1929 eröffnet, also ein paar Jahre später. Da haben sie wie tonnenweise Sand vor der Ostsee rangekarrt, um den da aufzuschütten. Dann hat Mies van der Rohe hat irgendwie 200 Meter weiter sein letztes Gebäude in Deutschland, bevor er ins Exil ging, entworfen und gebaut, da das Landhaus leerte. Und also es ist eine total spannende Gegend, und ja, wir verbringen da quasi jede freie Minute.
1: Ja, sehr schön. Und am Sonnabend mehrere freie Minuten, beziehungsweise da wirst du natürlich als Initiator und Organisator alle Hände voll zu tun haben, oder?
5: Genau, ich werde da auch mir das nicht nehmen lassen, den Abend zu moderieren natürlich mit den sehr verehrten Kolleginnen und Kollegen. Das wird wahrscheinlich schon ein langer Abend. Es geht um 19 Uhr los, und ich glaube, ab 10 Uhr sollte man ein bisschen leiser sein, aber mal gucken, ob das auch gelingt.
1: Also ich habe mal, wenn wir alle drei, ich meine, gut, Mascha kann auch gut Krach machen, wenn sie will, ne? Also sie kann, sie ist aber mit Gitarre einfach, ne? Also genau. Krach heißt natürlich schöner Krach.
5: Ja, es ist wunderschöner Krach. Aber du hast recht, sie kann laut sein. Ich habe es erst gerade, ich glaube, Anfang des Jahres in der Kantine im Berghain mit Band gesehen, und das wurde auch schon richtig laut und psychedelisch.
1: Ja.
5: Fantastisch. Jetzt wird sie eben ausnahmsweise ein Live-Akustik Solo-Set spielen, also zwei Sets insgesamt, alle drei sind zweimal dran. Und das wird, ich bin sehr gespannt drauf.
1: Also und kanntest du alle drei schon? Also bei Mascha Kurella weiß ich das. Also irgendwie spielte sie auch, glaube ich, auch in deinem Buch eine Rolle, dass du mit
5: verschiedenen Musikern,
1: Bernadette,
5: ich hatte mal vor zwei Jahren.
1: Meine bessere Hälfte.
5: Genau, da hat sie auch einen Text beigesteuert.
1: Ja.
5: Genau, ich tatsächlich verfolge ich das, was die drei machen, schon ziemlich lange und bin natürlich ihr größter Fan, also sowohl von Mascha als auch von Jochen und Monika. Und eben, ich glaube, Mascha Kurella habe ich zum ersten Mal, ich glaube 1998 oder so, damals noch mit Contriva gesehen
1: in
5: Berlin-Tokio hier im Markischen Markt. Und was ich so faszinierend finde, die drei machen eigentlich so ihr Ding seit jetzt bald doch 30 Jahren, ne? Mhm. Und sie werden aber immer besser.
1: Stimmt,
5: also eben, man sieht da so Kontinuitäten bei allen drei. Sie haben so ihren eigenen Ton, ihren eigenen Sound schon längst gefunden. Aber was sie jetzt machen, also ich habe echt so das Gefühl, die sind auf dem Gipfel ihres Könnens. Und deswegen freue ich mich wahnsinnig, dass sie das am Samstag zeigen werden.
1: Und was für eine schöne Idee. Also Lauschen unter Linden. Wann sagtest du, 19 Uhr geht's los?
5: 19 Uhr geht's los.
1: Festplatz in der Kleingartenanlage Sonnenschein an der Hansastraße. Eintritt frei.
5: Der Eintritt ist frei. Es gibt Getränke. Und der Hintergedanke ist natürlich, Punkt 19 Uhr macht das Strandbad Orangesee zu.
1: Ach so, okay.
5: Dass dann die Gäste alle rüberkommen zu uns und dann da sich die, ne, also was könnte es Schöneres geben? Das Wetter wird schön, haben wir eben gehört.
1: Wollte ich gerade fragen, genau.
5: Ab morgen Mittag wird es schön und dann nachmittags baden, abends Literatur und Musik.
1: Herrlich. Also nichts wie hin. 19 Uhr, wie gesagt, geht's los am Sonnabend, und wir hören jetzt Mascha Kurella mit Cool Breeze. Dankeschön. Florian, wir reden aber gleich weiter.
5: Ich danke dir, Sabine.

0: Cool Breeze, das war Mascha Curella. Sie wird neben Jochen Schmidt und Monika Rink am Sonnabend in der Kleingartenanlage Sonnenschein, initiiert von Florian Werner, beim Lauschen unter Linden dabei sein. Florian Werner ist nach wie vor bei uns. Er hatte diese wundervolle Idee. Florian, wenn du schon mal hier bist, also wir haben dir so schon so tolle, wunderbare Bücher zu verdanken. Also Bücher über interessante Dinge wie über Raststätten, übers Wandern, übers Schüchternsein, übers Kinderkriegen, über die Zunge, über verschiedenartige Tiere, über Kulturgeschichte der Scheiße nicht zuletzt, über Weltuntergänge. Ja, genau, es war, glaube ich, eines der ersten, naja, ja. schon länger her. Ne? Also wirklich sehr horizonterweitert in jeder Hinsicht. Zuletzt, ich weiß noch, kann mich auch erinnern, nicht zuletzt, ist auch schon eine Weile her, ist, glaube ich, auch schon, ich glaube, 2013 habe ich mir aufgeschrieben, Weltuntergänge. Ne? Also das ist jetzt, glaube ich, eine Lektüre, die man jetzt schon wieder gut zur Hand nehmen könnte, oder? Guckst du eigentlich manchmal in deine eigenen Bücher rein?
1: Ja, wenn es sich nicht vermeiden lässt, schon. Und da gibt es dann die, die einem mehr am Herzen liegen als andere. Das kennst du wahrscheinlich auch als Autorin. Und dann hat man so Lieblingskinder. Ich glaube, die Weltuntergänge, die nehme ich gerade gar nicht so gerne zur Hand, weil die uns doch eben, vielleicht zu nah sind aus den Abendnachrichten. Ich habe ja auch so ein Büchlein mal geschrieben bei Matthes und Seitz über Schnecken.
0: Genau, über Schnecken. Da habe ich gedacht, wieder, das inspiriert im Kleingarten.
1: Genau, also Thema Gärtner. Ne? Ja. Natürlich pflege ich die auch sehr gut, die Schnecken bei uns im Garten.
0: Ah, okay.
1: Die haben es gut bei uns, ja.
0: Ja. Okay, was macht man, um uns den gut gehen zu lassen, den
1: Schnecken? Kein Schneckenkorn vor allem.
0: Was ist ein Schneckenkorn?
1: Schneckenkorn, also kein Gift.
0: Ah ja, okay.
1: Man lässt sie leben, leben lassen. Ne? Also, und auch die kleinsten Kreaturen eben. Sie haben so schön so kleine Biotope bei mir im Garten, so Feuchtbereiche, und da tummeln sie sich und können sich satt essen.
0: Ja, okay. Also wie suchst du dir eigentlich die Themen deiner Bücher aus? Also gibt es so einen Initialmoment, also du bist an einer Raststätte und sagst, was sind das für coole Orte, und jetzt beschäftige ich mich mal intensiver damit, oder du siehst eine Kuh und denkst, interessante Kreaturen, was hat sie mir eigentlich zu erzählen oder so? Ich meine, der Blick ins Klo möchte ich jetzt nicht.
1: Nee, da erzähle ich jetzt nicht die Inspirationsgeschichte dazu. Nee, also ganz unterschiedlich. Bei den Kühen und bei den Schnecken ist, glaube ich, wirklich so, dass das einfach Tiere sind, die mir schon aus frühester Kindheit am Herzen lagen und die auch Ähnlichkeiten haben, ne? Hörner. Und natürlich auch, ich glaube, was mich immer interessiert an Themen sind, wenn das eher so übel beleumundete Wesen oder Themen sind. Das ist, glaube ich, so der große Regenschirm, unter dem sich alles findet. Also eben die Raststätte.
0: Stimmt,
1: ist ja so ein bisschen das Rindvieh unter den öffentlichen Bauwerken in Deutschland. Die Schnecke eben auch nicht gerne gelitten, zumindest bei Kleingärtnern. Und das sind dann immer so Sachen, wo ich denke so, ach Mensch, da müsste ich doch mal länger drüber nachdenken. Und dann wird manchmal eben ein Buch draus.
0: Ja, ich glaube, das letzte Buch, was ich jetzt irgendwie so gesehen habe, Stuttgarter Komplex, war das schon das letzte?
1: Ja, das letzte war tatsächlich das, wo ich mal auch hier bei dir zu Gast war, zusammen mit Bernadette Hengst.
0: Ach so, genau,
1: meine bessere Hälfte,
0: genau.
1: Musiker und ihre Instrumente, ne?
0: Genau.
1: Da ging es eben um diese.
0: Stimmt.
1: Das war dann auch eben auch ein Herzensthema, weil ich eben tatsächlich seit, wie lange ist schon? Mein Gott, bald 50 Jahren. Ne? Also mehr schlecht als recht Musik mache, und das eben wirklich ein.
0: Du machst seit 50 Jahren Musik?
1: Na fast, guck mal.
0: Sag mal, du bist doch noch gar keine 50.
1: Ach, du bist so charmant heute Abend.
0: Nee,
1: das haut schon hin. Also ja, 48 Jahre vielleicht, wenn man genau rechnet. Aber also bin ich nicht, sondern so lange mache ich schon Musik. aber genau, das sind schon so Sachen, die mich einfach ein Leben lang begleiten, und da habe ich eben diese intime Verbindung von Musikerinnen, Musikern und ihren Instrumenten ausgelotet.
0: Stimmt.
1: Und da hatte ich eben auch schon damals mit Mascha Curella gesprochen, und dann war für mich jetzt auch klar, eben bei diesem Event am Samstag, da soll sie auch dabei sein. Und sie singt ja auch dieses schöne Lied I Talk to the Trees. Ne?
0: Ja.
1: Ich spreche mit den Bäumen.
0: Stimmt,
1: und wenn man dann schon Lauschen unter Linden eine Veranstaltung nennt, dann muss man natürlich auch mit den Bäumen reden.
0: Ja, absolut. Du bist ja wirklich sehr produktiv, wahrscheinlich schon wieder an einem nächsten Buch, oder?
1: Ja, eigentlich immer mindestens an einem. Ich hatte ja eben schon verraten, dass ich im Moment viel über die 1920er Jahre nachdenke. Und zwar aus dem Grund, weil ich gerade ein Buch schreibe über die Entstehungsgeschichte der Drei-Groschen-Oper. Die ja gerade auch in dieser fantastischen Inszenierung von Barry Kosky
0: Berliner Ensemble.
1: Am Berliner Ensemble zu sehen ist. Und natürlich auch da in dem Haus, was jetzt Berlin Ensemble heißt, uraufgeführt wurde. 1928, genau. Ja. Und das heißt, es ist alles hier vor Ort. Und die Entstehungsgeschichte dieses Werkes, das eben auch ein Werk ist, das mich schon wahrscheinlich 100 Jahre begleitet, die ist eben fast noch spannender als das Stück selber. Und das versuche ich so zu verweben zu einem Narrativ.
0: Ah, okay. Und da bist du wie weit? Also wann können wir mit dem Buch rechnen? Also
1: ja,
0: wenn
1: 28? Mittendrin. Also es muss natürlich vor 28 erscheinen. Ja. Also genau, es soll nächsten Herbst, also Herbst 27 erscheinen. Ich würde schätzen, ich habe vielleicht so die Hälfte im Rohbau geschrieben und ja, verbringe da gerade viel Zeit damit.
0: Okay, aber jetzt verbringst du am Sonnabend erstmal viel Zeit in der Kleingarten an der Sonnenschein bei diesem wundervollen Event, das du dir ausgedacht hast. Florian, es war ein großes Vergnügen. Florian.
1: Ich sag, liebe Sabine, ja.
0: Komm, ich habe jetzt immer deinen Namen richtig
1: Marion,
0: gesagt.
1: Marion. Es war herrlich, genau. Beide zu sagen.
0: Ja, danke, dass du gekommen bist und viel Spaß am Sonnabend. Gehen Sie hin. Dankeschön.
1: Ich danke, ja.
0: Bis dann.
1: Danke.
0: Tschüss.

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4: Eine Minute vor 8.
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4: Mit Ina Dietz. Kinderlose und Gutverdiener müssen sich auf höhere Beiträge für die Pflegeversicherung einstellen. Ein entsprechender Gesetzentwurf liegt dem ARD-Hauptstadtstudio vor. Demnach plant Gesundheitsministerin Baken außerdem zusätzliche Abgaben für Arbeitgeber. Darüber hinaus sollen strengere Voraussetzungen für den Bezug von Pflegeleistungen gelten. So will Baken die Einstufung in Pflegegrade neu organisieren. Hauptziel der Reform ist es, die Ausgaben der Pflegekassen deutlich einzudämmen. Die in Afghanistan herrschenden Taliban erhöhen offenbar den Druck auf die Bundesregierung, um weitere eigene Diplomaten nach Deutschland entsenden zu können. Das berichtet der NDR. Ein bereits angesetzter Abschiebeflug nach Afghanistan wurde demnach vorerst abgesagt. Zu den Hintergründen Peter Hornung.
5: Am Donnerstag vergangener Woche hätte NDR-Recherchen zufolge eine Maschine Richtung Kabul abheben sollen, an Bord Afghanen, die abgeschoben werden sollten. Doch die Taliban ließen den Flug schon im Vorfeld absagen. Das erfuhr der NDR.

0: aus Diplomatenkreisen. Die Bundesregierung werde praktisch erpresst, hieß es. Der Hintergrund: Die Radikal-Islamisten wollen noch mehr eigene Diplomaten nach Deutschland schicken. Ohne sie könne man den Deutschen nicht dabei helfen, ausreisepflichtige Afghanen reibungslos in ihr Heimatland abzuschieben. Auswärtiges Amt und Bundesinnenministerium wollten sich zu dem Fall auf wiederholte Nachfrage des NDR nicht äußern.
1: Das Hauptgebäude der Technischen Universität Berlin bleibt noch das ganze Sommersemester geschlossen. TU-Präsidentin Denise konnte im RBB keinen konkreten Termin für eine Wiedereröffnung nennen. Die Prüfungen im Juli hätten aber alle verlegt werden können. Außerdem sei eine Brandschutz-Taskforce eingesetzt worden.
2: Wir werden alles dafür tun, dass wir Gebäudezustand verbessern. Das sind die ersten Schritte jetzt gemacht worden. Wir brauchen jetzt ein bisschen Zeit, dass wir da die Maßnahmen treffen, die Maßnahmenklarheit auch haben. Zu diesem Zeitpunkt kann ich erstmal nur sagen, dass wir zum Sommersemester das noch nicht aufkriegen werden. Wann genau, wissen wir zu diesem Zeitpunkt nicht. Das hängt sehr viel von diesem Maßnahmenplan ab, aber wir arbeiten mit Hochdruck dran, dass wir da eine Aussage dann auch treffen können.
1: Soweit die Präsidentin der Technischen Uni, Fatma Deniz. Der Schauspieler Axel Schreiber ist tot. Wie seine Agentur bestätigte, ist er im Alter von 49 Jahren an den Folgen einer Krebserkrankung gestorben. Schreiber stammte aus Lübben im Spreewald. Bekannt wurde er durch seine Rolle als Axel Mende in der ARD-Serie Türkisch für Anfänger. Daneben war er in vielen weiteren Serien und Filmen zu sehen, auch in mehreren Tatortfolgen. Wichtiger Abend für Alba Berlin. Heute hat die Mannschaft die Chance, ins Finale einzuziehen. Ab 20.30 Uhr treten die Berliner in den Halbfinal-Playoffs der Basketball-Bundesliga in Bamberg an. Dennis Wiese berichtet.
3: Bisher hatte Alba Berlin in dieser Halbfinalserie gegen Bamberg zwei Heimspiele. Beide konnten die Berliner deutlich gewinnen. Und so fehlt jetzt nur noch ein Sieg, um in das Finale um die deutsche Basketballmeisterschaft einzuziehen. Heute Abend hat Alba in Bamberg die erste Chance. Im Falle einer Niederlage würde das nächste Spiel übermorgen wieder in Bamberg stattfinden.
1: Das waren unsere Radio 1 Nachrichten um 20.03 Uhr. 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
1: Im Moment haben wir Werte zwischen 17 und 23 Grad. Bis in die Nacht hinein kann es noch kräftige Schauer und Gewitter geben bei 15 bis 12 Grad. Spätestens ab morgen Mittag dann freundlicher und nur noch vereinzelt Schauer, maximal dann 23 Grad.
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1: Auf Radio 1 A9 Leipzig Richtung Berlin zwischen Kleinmarzehns und Rastplatz Rabenstein ist an einer Nachtbaustelle die rechte Spur gesperrt. Die A15 ist Richtung Dreieck-Spreewald zwischen Cottbus Süd und West nach einem Unfall gesperrt. Auf dem Berliner Stadtring stockt es noch Richtung Wedding zwischen Kreuz-Schöneberg und Funkturm und in Richtung Treptow vor der Elsenbrücke rechnen Sie mit jeweils 10 Minuten plus. In Mariendorf ist der Mariendorfer Damm nach einem Unfall zwischen Alt-Mariendorf und Körtingstraße stadtauswärts gesperrt. Es gab einen Unfall in Westend an der Kreuzung Spandauer Damm und Reichsstraße. Heute Nacht sind folgende Sperrungen geplant: A111 in beiden Richtungen zwischen Festplatz und Seidelstraße und A113 in beiden Richtungen zwischen Spätstraße und Schönefeld Nord. Los geht's um 21 Uhr. Und noch zur S-Bahn: Wegen Bauarbeiten fährt die S7 zwischen Griebnitzsee und Potsdam Hauptbahnhof nur im 20-Minuten-Takt. Ab 21 Uhr werden zwischen Wannsee und Potsdam Hauptbahnhof Busse eingesetzt. Wir wünschen Ihnen eine gute Fahrt.
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5: Und diese zweite Stunde beginnt mit Musik von The Rakes, The Light from Your Mac.

0: The Light from Your Mac, The Rakes. Und jetzt geht's um Theater und zwar um einen Abend, der, ja, wenn ich das richtig vermute, an die Substanz geht und zwar in mehrfacher Hinsicht. Es geht um Beziehungen in Ausnahmezeiten. Das heißt, wir leben ja eigentlich in einem Dauerzustand von Ausnahmezustand in der Welt, also umgeben von Kriegen und Krisen. Welche Auswirkungen hat das eigentlich auf das, was wir miteinander erleben, wenn wir in Beziehungen sind, in miteinander leben und so weiter und so fort? Das ist quasi das Große, die große Frage, die auf dem Abend irgendetwas ist passiert, auf eine Zweiergeschichte runtergebrochen wird. Irgendetwas ist passiert, eine Idee von Fabian Hinrichs und seiner Frau Anne Hinrichs. Er Schauspieler, ihm können wir sehr oft beim Tollsein auf Theaterbühnen beziehungsweise speziell auf der Bühne der Volksbühne zusehen, aber natürlich auch vor der Kamera. Seine Frau Anne macht etwas völlig anderes. Sie ist Psychotherapeutin, aber gemeinsam haben sie diesen Abend konzipiert. Irgendetwas ist passiert, heißt er, wie gesagt, und wir freuen uns, dass sie beide hier sind, Anne und Fabian Hinrichs. Schön, dass ihr da seid. Und wie schön, dass ihr so eine Idee hattet. Wie kam es, Fabian oder wie Anne, wie seid ihr auf die Idee gekommen? Ich meine, du bist Psychotherapeutin, du bist Schauspieler, also dass du eine Idee für Theater hast, das ist jetzt naheliegend, aber Anne, wie kam es?
1: Also wir saßen am See und dann haben wir es einfach gemacht.
0: Okay, also da sitzen wir am See und ja. Was können wir denn mal machen und lassen oder ein Theaterprojekt gemeinsam entwickeln?
2: Ja, also dazu gehört auch noch, dass ich habe jahrelang mit René Polisch zusammen die Stücke geschrieben und inszeniert zusammen. So, und dann war das, dann ist er gestorben und dann bin mit Anne ja schon ganz lange in Kontakt und Anne ist auch eine große Ästhetikerin und Künstlerin an sich. Der Mensch ist ja, hat ja nicht nur eine Berufsidentität, sondern viele. Und dann habe ich immer nach jemandem gesucht, der, mit dem ich eine gewisse Nähe habe und irgendwie hat das alles nicht so gut, das fühlte sich alles nicht so richtig an. Ich war mit verschiedenen Leuten getroffen und irgendwie hat mir Anne da aus der Patsche geholfen eigentlich quasi.
0: Also du hattest eigentlich schon eine Idee für den Abend und hast gesagt, du kommst da nicht weiter oder weißt nicht
2: irgendwie. Nee, wir haben das wirklich alles zusammen gemacht. Also ich weiß nicht mehr, wer jetzt wann, wie, wo, das kann man ganz schwer auseinander dividieren. Wir haben dann gesagt, wir machen das einfach zusammen und dann ging das los. Dann waren wir immer im Austausch und genau, waren auch allein auf der Probebühne, was nicht immer gut ankam, weil wir auf einer riesigen Probebühne auch gern immer allein mit der wunderbaren Assistentin Lara. Dann haben wir das einfach gemacht.
0: Ja, aber du bist ja selber, Anne, nicht auf der Bühne, ne? Also du bist ja allein auf der Bühne,
1: also
0: Fabian.
1: Auch wenn ich physisch nicht anwesend bin, könnte man da doch in die Claudia, um die es geht, vielleicht das eine oder andere hineinfantasieren.
0: Ah ja, okay. Also es
1: muss nicht sein.
0: Es geht um ein Paar, Paul und Claudia, die leben zusammen in einem Haus.
2: Hieß ja schon bei Ja, nichts ist okay.
0: Ja, nichts okay.
2: Da gab es noch einen Stefan.
0: Ja.
2: Dazu muss ich aber auch sagen, wenn ich allein auftrete, ist es immer ein Raum, es ist ein wirkliches Stück. Egal, wie man das Stück findet, es ist einfach ein Stück. Das heißt, es ist eine sehr große Bühne, viele Dinge passieren, das Licht, die Musik. Es ist also kein narzisstisch sich spiegelnder Schauspieler, der virtuos irgendwelche Brüche vor sich her trägt oder so, sondern das ist der Raum. Der Raum ist ebenso wichtig wie unser Text oder unsere Inszenierung oder eben ich als Körper.
1: Ja. Und auch wie die Musik, die auch ganz viel trägt und erzählt.
0: Ja, genau. Das heißt also, du spielst, also letztlich sind es aber zwei Figuren, die du beide verkörperst, wenn man so will, ne? Also die das verhandeln miteinander und in die du jeweils reingehst. Was haben die denn, also wer sind die beiden? Wer sind Paul und Claudia in dieser? Ich habe gerade von Ausnahmesituationen gesprochen. Bedeutungsvolle Blicke werden hin und her gewechselt. Von Ausnahmesituationen gesprochen, also und die gesellschaftlichen oder globalen Ausnahmezustände, von denen wir umgeben sind, die prasseln ja auch auf dieses Paar ein, offensichtlich, oder?
2: Sind Kai Wegner und seine Frau als Vorbild? Nein. Nein.
0: Aha.
2: Er spielt Tennis und ist nie erreichbar und
0: ja,
2: nein.
0: Aber wer sind die? Also wie kann man das oder sollte man das gar nicht irgendwie so genau? Was haben die mit
2: welches beiden Milieu oder wie?
0: Also nee, also was haben die miteinander auszutragen an dem Abend? Also wie spiegelt sich das, was draußen passiert, in ihrem Sein da wieder?
2: Na, also es gibt, es ist immer diese Spannung, man will nicht erklären, was ist damit. Leute aber jetzt so ein bisschen eitel, gar nichts zu sagen und gehen sie doch rein, ist auch. Also,
0: du, weil es gibt,
2: ja immer die Handlungsebene, das und das und das passiert, da passiert auch einiges, also irgendetwas. Und dann gibt es ja auch eben noch die Atmosphären und die Bilder. Also man müsste auch die Bühne beschreiben, da ist zum Beispiel, das war Annes tolle Idee, Anne hat einen großen Teil des Bühnenbilds entworfen, also die Wall, die jeder so kennt, ne? diese Hochglanzwerbung von Hermes, die dann immer Friedrichstraße, Kudamm,
0: genau,
2: die heißt The Wall.
0: Ja.
2: Also. Und da sieht man eben nur wirklich Luxusmarken. Gleichzeitig ist da so eine, sieht man Straßenplakate, auch von René zum Beispiel ein Plakat oder mit dem Melania-Film, das war Annes Idee, oder einfach auch gegen Aufforderung gegen Gewalt gegen Frauen, also was man in der Stadt eben hat bei diesen Plakatwänden.
0: Mhm.
2: Das ist also ein öffentlicher Raum. Gleichzeitig sieht man eine Wohnung oder ein Haus, das ist nicht ganz wirklich deutlich, das ist dann der private Raum der beiden. Und die schauen auch Nachrichten oder Laptop, der Laptop ist offen. Der öffentliche Raum dringt, wir haben geschrieben, tropft in das Private, frisst sich wie Säure in das Private hinein.
0: Mhm.
2: Und das ist erstmal einfach nur eine Bestandsaufnahme. Das heißt, sozusagen, wenn man es jetzt will, dialektisch verschraubt sich eben diese hohl gewordene Welt mit diesen ganzen Werbung und Kapitalismus, mit dem, was wirklich auf der Welt auch passiert und den eigenen Alltagsnöten, das heißt der Banalität des Alltags, mit diesen banalen Geräten und das Grauen kommt herein. Es bleibt also einerseits virtuell und eben doch nicht. Es ist eben doch nicht Baudrillard, wo man sagt, alles ist nur virtuell, wir gucken uns das an und wir haben damit nichts zu tun und konsumieren das ab. Es passiert was mit diesem Paar im Laufe der Zeit, weil sie das eben nicht mehr abspalten können, was in der Welt passiert. Und das kennt ja wahrscheinlich jeder. Aber es darf in diesem Stück auch gelacht werden.
0: Ah ja, okay. Wie kann man sich jetzt diese Arbeit miteinander vorstellen? Also ihr habt das zusammen konzipiert und auch geschrieben. Also habt ihr auch gemeinsam wirklich geschrieben? Also sagt wie?
1: Ja, tatsächlich. Also es gibt einen Dialog, der im Haus stattfindet, aber es gibt auch einen Dialog, der eingangs direkt hörbar und erlebbar wird, sehr intensiv erlebbar wird. Also ich würde auch behaupten, das muss man auch aushalten. Also man muss sich auch einlassen. Wir muten da auch etwas zu. Und ja, das sind so die beiden Dialoge, die dann auch von zu Hause aus tatsächlich entstanden sind, bevor wir sie dann auf der Probebühne dann umgesetzt haben. Es gibt auch einige Texte, die Fabian, es gibt auch einen Text, den Fabian alleine gemacht hat, aber insbesondere diese Dialoge, die haben wir zusammen gemacht.
0: Ah ja, also man kann sich wirklich, ihr saß da und sagt, okay, wir reden jetzt miteinander als dieses Paar.
1: Das könnte man sich so vorstellen, aber ganz so ist es auch nicht gewesen.
0: Ihr seid
1: aber
2: das sind nicht wir.
0: Nee,
2: weil das wäre dann, wenn man reingehen würde, würde man denken,
1: ich mag auch die Vorstellung, dass Menschen sich da reinsetzen und denken, dass ein Ehepaar einfach sich selbst spielt. Warum nicht? Also man kann doch mit der Fantasie reingehen. Ich habe gar nichts dagegen.
0: Ja.
1: Ist es tatsächlich nicht.
0: Ja, was ich interessant finde, also das ist ja auch noch nicht so, gut, jetzt ein paar Jahre schon, dass so Triggerwarnungen auf Webseiten stehen. Ne? Also früher, weiß ich, unter Castorf oder auch unter Polish irgendwie später, also das gibt es jetzt eben, ne? Triggerwarnung. Da steht eine Triggerwarnung, dokumentarische Darstellung von Krieg, laute plötzliche Geräusche und Darstellung sexueller Handlungen. Also da kann man schon so ahnen.
2: Es wird ein lesbischer Porno geguckt.
0: Ja, zu dem sich eine Figur irgendwie
2: Claudia, runterholt. Die Claudia?
0: Ja.
2: Genau.
0: Ja.
2: Also,
0: nee, ich meine nur,
2: muss es anscheinend eine Warnung geben, ich weiß nicht warum. Aber
0: ja, genau. Aber man kriegt dann schon, interessant, okay, will ich.
1: Also wenn es mit der Vorhersehbarkeit nicht so ganz gegeben ist, dann können ja bestimmte Lautstärken schon auch etwas auslösen. Ne? Mhm. Und
0: genau, aber so ich meine, dann kriegt man schon eine Vorstellung, das passiert.
1: Ja, da passieren Dinge, die nicht vorhersehbar sind und dann auch unangenehm werden können. Also so, wie wir es ja im Grunde genommen auch erleben im Alltag.
0: Ja, ja, genau. Nee, ich meine nur, man kriegt dann schon eine Vorstellung davon, was da passieren könnte. Ne? Also gar nicht, das triggert mich, sondern interessant. Es gibt Musik, also ich habe schon gesagt, oder ihr habt schon gesagt, Musik spielt eine Rolle. Ich habe mal zwei Stücke, die offenbar vorkommen, mal so zusammengeschnitten und dann können wir ja darüber reden. Das ist einmal Neil Young und zum anderen Death Cells.

0: Ja, das sind zwei Stücke, die im Stück offenbar eine Rolle spielen. Und vielleicht könnt ihr mal erzählen, wie habt ihr diese Musikauswahl getroffen? Also Neil Young und Death Cells, zwei komplett musikalisch unterschiedliche Universen, wenn man so will. Wobei Neil Young ja auch anders kann, das weiß man ja auch.
1: Ja, genau, so ist vielleicht die Aufteilung auch manchmal gewesen, also sehr konträr, was ich aber dann doch schön finde, weil es irgendwie passt für die jeweilige Szene. Genau, das eine Stück, was ein bisschen mehr nach vorn geht vielleicht, das hatte ich eingebracht und Fabian kam mit Neil Young und beides passt ja für mich sehr gut zu der Szene.
2: Ja. Also es ist so, dass wir angefangen haben, sowohl Gedanken, Musik zu sammeln, weil wir alle ja unser Leben auch so haben. Und dann haben wir das über einen längeren Zeitraum einfach gesammelt. Das heißt auch einfach eine Playlist. Mhm. Es gab mal mehrere andere Arbeitstitel, die sage ich jetzt nicht des Stückes. Wir haben auch für unser nächstes Stück schon einen Arbeitstitel, der kommt von Anne. Also das muss man ja auch nicht. Also irgendetwas passiert, ist entstanden, weil ich bin einmal runtergefahren. Wir wohnen in Potsdam. Und da war ein Krankenwagen quer auf dem Bahngleis. Da hatte ich noch einen Text geschrieben, der war aber dann zu schwerfällig, fanden wir. Aber der war auf den Tramgleisen quer. Und da war ein Vater mit seinem Sohn. Und der Sohn, ich bin mit dem Fahrrad eingefahren. Da habe ich gehört, hat der kleine Sohn zu seinem Vater gesagt, ja, warum steht denn da der Krankenwagen? Und man sah, wenn der Krankenmann so quer, dass eben nicht, dann hat er gesagt, ja, irgendetwas ist passiert. Und ich bin so weitergefahren und dann ratterte das so. Und jetzt haben wir schon über das nächste Stück nachgedacht. Milo Rau hatte uns eigentlich angesprochen für die Wiener Festwochen, aber das war eine Bühne, die eigentlich nicht so viel kann. Aber vielleicht haben wir doch eine Idee. Und Annes Idee war, das Stück als Arbeitstitel Perverse Hexe zu nennen.
0: Okay.
2: Als Frau kann sie das.
0: Ja.
2: Und die Idee war eigentlich, dass ich als Mann da stehe mit verschiedenen Masken oder Kostümen und eine Frau, wer auch immer, mich einfach eine Stunde lang anschreit. Also mit den verschiedensten und das ist das.
0: So Martina Abramovic
1: schmeißt. Nee,
2: also
1: wer lacht
2: nicht nur
1: gerade?
2: Schreien, natürlich mit Argumenten Marina. Auch oder auch so. Aber das wäre das Grundsetting.
0: Ah ja, auch interessant. Was mich natürlich, also damit hat sich jetzt schon die Frage beantwortet, werdet ihr weiter gemeinsam so etwas machen? Das werdet ihr. Stichwort Volksbühne. Also ihr habt im Januar, glaube ich, war die Uraufführung, ne, dieses Abends.
2: Nein, es ist kein Abend. Es ist ein Drama. Es ist tatsächlich.
0: Ja, man sagt immer so Abend.
2: Ja, nee, also gar nicht. Drama, aber ja, ich weiß, man sagt auch Spielerinnen und so. Das ist gar kein persönlicher Vorwurf, sondern ich sage, es ist ein Theaterstück.
0: Ein Theaterstück.
2: Es ist auch verlegt. Also es ist einfach ein Theaterstück.
0: Ja.
2: Weil es ist kein Abend. Weil wenn ein Schauspieler das macht, es ist ein Abend. Wenn ein anderer was macht, es ist ein Stück. Aber die Stücke, die René und ich geschrieben haben, waren auch immer Stücke. Und dann, das ist kein Vorwurf, waren das Stücke. Wenn jemand, der vielleicht Psychotherapeutin ist oder Psychoanalytikerin und auch oder eine Schauspielerin, sagt man gerne, das ist ein Abend. Es ist aber ein richtiges Stück, viel sogar mehr wahrscheinlich als doch andere.
0: Ich glaube, das meine ich ja auch.
2: Nein, das ist, genau. Ich möchte das nur für die HörerInnen richtigstellen. Es ist also kein Abend im Tippi, nichts gegen das Tippi. Es ist ein Stück.
0: Es ist
2: ein Drama in der Tradition des antiken Theaters.
0: Ja. Ja, total. Also ich habe jetzt was gelernt und ich werde es jetzt auch immer so anwenden.
2: Ich war gestern noch mit Bason Brock zusammen oder vorgestern und da das färbt vielleicht ab.
0: Ja, ja,
2: der stellt die Sachen richtig.
0: Ja, ja, nee, das muss man auch machen und das ist auch völlig in Ordnung. Die Frage, die ich noch stellen wollte, ach so genau, im Januar war die Uraufführung des Stücks. Ja, verändert sich das eigentlich noch so, also je öfter ihr das spielt, dass ihr sagt, okay, da müssen wir nochmal ran oder so, oder ist das dann, ich meine, gut, jeder Abend, an dem du dieses Stück spielst, ist natürlich anders, weil auch das Publikum, du bist anders und so weiter, also spielen ja verschiedene Faktoren eine Rolle, aber inhaltlich oder so grundsätzlich ändert sich da noch was?
2: Also, von textlich oder
0: ja, der ja, sozusagen oder irgendwie so der Zugang Art der irgendwie.
2: Wirkungsmechanik. Nee, also ja. Das ist so, wie es ist. Und das ist stabil, aber es ändert sich ja damit, wie die Stimmung im genau. Raum ist. Das ist ja das Wunder des Theaters, dass es wirklich jedes Mal anders ist.
0: Ja.
2: Und dadurch verändert sich der Rhythmus dann auch. Oder manchmal lachen die Leute. Ich finde, die Anfangsszene ist heftig, aber sehr, also ziemlich lustig. Und in Deutschland ist es manchmal so, dass es immer gut ist, wenn jemand aus Versehen dann lacht. Dann wissen die Leute, es darf gelacht werden, es passiert nichts. Außer es ist dann wie in so hahaha eindeutig eine Klamotte.
0: Ja.
2: Aber wenn es so dazwischen ist, es ist furchtbar, aber auch schlimm. Also aberwitzig sozusagen. Es ist auch heftig, es wird auch fiktig gesagt. Es ist vulgär, es ist banal, dann ist es wieder philosophisch. Dann, also wenn die Dinge sich vermischen, wenn es gemischte Gefühle gibt, dann ist es immer gut, wenn jemand lacht. Weil das gibt eine Erlösung und eigentlich müsste man Schild, es darf gelacht werden. Es ist dann auch oft traurig, aber das ja. ist, es gibt nicht diese Trennung in diesem Stück bei uns. Das war uns auch wichtig. Ja.
0: Nun geht ja diese Spielzeit zu Ende und damit endet ja auch eine Intendanz, also eine Interimsintendanz, wie auch immer. Die nächste Spielzeit wird von Matthias Lilienthal übernommen. Es geht weiter für euch. Also deine Polish-Abende gehen weiter. Ich glaube, jetzt spielst du ja auch ja, nichts ist okay und geht es dir gut. Und euer Abend wird auch weitergespielt in der nächsten Spielzeit, wird übernommen. Anne nickt, also ich übersetze das einfach nur, weil man das im Radio nicht sieht. Ja, und ihr entwickelt etwas Neues auch für die Volksbühne? Fabian?
2: Ja, also wir gucken mal, wie das sich so ausgeht mit Matthias. Wir haben guten Kontakt und schauen dann mal, wie das, also er hat da Interesse und wir gucken mal, wie das so alles so ist.
0: Okay, dann gucken wir mit euch in also Richtung Volksbühne.
2: Geht es dir gut, spiele ich noch einmal.
0: Genau, und zwar am 15. Juni in dieser Spielzeit. Nur damit du in deinen Kalender nicht gucken.
2: Nee, das ist für immer
0: dann. Ach, dann ist das ist dann die letzte?
2: Dann.
0: Ah, okay.
2: Genau.
0: Und ja, nichts ist okay, 13. Juni, auch, aber da nicht die letzte.
2: Nee, das spielen wir dann weiter.
0: Ah ja, okay. Gut, und am 7. Juni dann irgendetwas ist passiert. In der Volksbühne.
2: Genau.
0: Sehr gut. Vielen Dank, dass ihr beide da wart. Anne und Fabian Hinrichs und gehen Sie ins Theater.
1: Vielen
0: und
1: Dank.
0: Schauen sich dieses Stück an.
2: Danke, danke für die Einladung. Danke. Tschüssi.

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5: Und jetzt kommt es hier nochmal zu sehr, sehr, sehr, um nicht zu sagen, sehr guter Live-Musik bei Radio 1, hier im Radio 1 Wohnzimmer im Bikini. Agassi sind bei uns. Morgen erscheint ihr Album Arcade Melody. Das wird begangen im Rough Trade Shop in Neukölln in der Karl-Marx-Straße. Und wir sind sehr froh, dass Sie heute vollzählig zu 5 bei uns sind und wir jetzt nochmal 2 Songs von Ihnen hören können. Agassi, viel Spaß.

Großartig. Agassi, dankeschön. Vielen Dank. Und wie gesagt, das Album gibt es ab morgen. Arcade Melodies, großartige Musik. Vielen Dank, dass ihr da wart. Viel Spaß.

0: So schön wurde der Cottbuser Damm wahrscheinlich noch nie besungen wie von Elfi. Und damit endet fast schon diese kleine Radiosendung. Es gibt im Anschluss ab 21 Uhr eine andere schöne Radiosendung, die heißt Desire. Und da hat Claudia Gerdt Jens Balzer zu Besuch. Und die beiden werden sich darüber unterhalten, wie man Kunst von, oder ob man überhaupt Kunst von Künstlern trennen kann. Stichwort Michael Jackson, er ist zurück in der Popkultur, Biopic, Musical, Dokumentation und so weiter. Kann man also die Kunst vom Künstler trennen? Was passiert mit unserer Liebe zu Musik, wenn die Menschen dahinter problematisch erscheinen oder wenn es diese Menschen künftig vielleicht gar nicht mehr gibt? Stichwort KI und Avatare. Also darum geht es ab 21 Uhr hier in diesem Programm in Desire mit Claudia Gerdt. Ich verabschiede mich. Morgen gibt es hier Barfly und wir hören uns vielleicht irgendwann wieder. Schönen Abend wünsche ich mal im Brasch. Wiederhören.
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0: hier spricht Old Beholder und mein Album Honest Work ist das Album der Woche bei Radio 1.
1: Mitten im Columbia River, auf der Grenze zwischen den US-Bundesstaaten Washington und Oregon, liegt der John Day Dam. Auch seine Aufgabe ist es, das Stromnetz des Nordwestens der USA mit riesigen Mengen Wasserkraftenergie zu versorgen. Dazu gehören auch einige der größten Rechenzentren der aktuellen Tech-Giganten.

0: me. Meine Musik als Artist, wenn die auf Spotify ist, ist die auch irgendwo in diesen Datenzentren, wahrscheinlich in Amerika, gespeichert, auf einer Google Cloud und dann von Spotify in die Welt abgespielt. Ich habe dann gedacht, wie hänge ich eigentlich damit zusammen, mit dieser Silicon Valley Datenindustrie, die ist ja auch, die hat ja physische Grundlagen, das ist ja nicht gratis Internet, sondern das braucht wahnsinnig viel Energie und Ressourcen und so weiter. 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
1: magician. In ihrer Recherche landet Daniela Weinmann schließlich bei den großen Rechenzentren am Columbia River und bei den Konflikten, die sich dahinter verbergen. Wasserknappheit und fehlende Transparenz seitens der Konzerne, aber auch die historisch bewusste Zerstörung des Landes, das dort die indigene Bevölkerung bewirtschaftet hat. Siedlungen und Fischgründe wurden in den 50er Jahren für den Dammbau geflutet. Heute bedroht diese Ressourcen, Wasser, Land und Fischereirechte, die Digitalwirtschaft. 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
0: 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Ich fand das halt so crazy, dass der neue Kolonialismus mit diesen globalen Datenmonopolen wie Google und so weiter von diesem alten Kolonialismus eigentlich gepowert werden. Also dass wie diese Damm, der damals schon den Leuten ihre Lebensweise weggenommen hat, jetzt auch wieder auf der ganzen Welt einfach sagt, so machen wir das. Es gibt keine deutsche Musikindustrie, sondern es gibt eigentlich nur Silicon Valley und wir machen alle damit irgendwie und hängen da irgendwie mit drin.

In diesem Zusammenhang stellt sich auch die Frage nach der Verantwortung der Künstlerinnen und Künstler. Wie sehr können sich Einzelne raushalten? Wie kann vielleicht die Musik selbst dem Ganzen entgegenwirken? Ohne den einen Lösungsvorschlag zu haben, entscheidet sich Daniela Weinmann, die Ambivalenz und Kritik des Themas direkt in ihre eigene Kunst zu integrieren. Während sie auf ihrem neuen Album Honest Work die eigenen Arbeitsbedingungen als Musikerin in der Schweiz verarbeitet, richtet sie den Blick zugleich nach außen. Auf eine Wirtschaftsweise, die Rücksichtslosigkeit als Effizienz verkauft, und auf die Machtverhältnisse, die davon profitieren.

Ich habe mir dann diese Person vorgestellt, die eigentlich mit meinen Daten und mit meinem Internet-Famous-Traum mit drin hängt und wir darüber fantasieren, was passieren würde, wenn wir sagen, oh, fuck this shit. Lasst uns doch einfach wehren gegen diese Overlords, die das eigentlich diktieren, wie unsere Arbeitsbedingungen sind, wie viel wert meine Musik ist oder ob man Lachsfischerei da betreiben darf oder die halt einfach die Arbeitswelt nach ihrem Gusto modifiziert haben.

Auch inspiriert hat sie der Film Flashdance, in dem die 18-jährige Alex tagsüber als Schweißerin und nachts als Go-Go-Girl arbeitet, um ihren Traum, Tänzerin zu werden, irgendwann realisieren zu können. Übertragen auf die jetzige Zeit hat sich Daniela Weinmann also gefragt, wie so ein Traum heute aussehen könnte. In ihrem Szenario hat die Protagonistin einen kleinen Job in einem Rechenzentrum, um sich letztlich den eigenen Traum, reich und berühmt mit ihrer Kunst zu werden, zu finanzieren. Von ihrem neuen Album Honest Work, Odd Beholder, Internet Famous.

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2: Um 21 Uhr mit Ina Dietz. Kinderlose und Gutverdiener müssen sich auf höhere Beiträge für die Pflegeversicherung einstellen. Das steht in einem Gesetzentwurf von Gesundheitsministerin Waken. Demnach sind außerdem zusätzliche Abgaben für Arbeitgeber geplant. Darüber hinaus sollen strengere Voraussetzungen für den Bezug von Pflegeleistungen gelten. Mit der Reform sollen die Ausgaben der Pflegekassen gesenkt werden. Die in Afghanistan herrschenden Taliban erhöhen offenbar den Druck auf die Bundesregierung, um weitere eigene Diplomaten nach Deutschland entsenden zu können. Das berichtet der NDR. Einzelheiten von Peter Hornung.
3: Am Donnerstag vergangener Woche hätte NDR-Recherchen zufolge eine Maschine Richtung Kabul abheben sollen, an Bord Afghanen, die abgeschoben werden sollten. Doch die Taliban ließen den Flug schon im Vorfeld absagen. Das erfuhr der NDR aus Diplomatenkreisen. Die Bundesregierung werde praktisch erpresst, hieß es. Der Hintergrund: Die Radikal-Islamisten wollen noch mehr eigene Diplomaten nach Deutschland schicken.
2: Der Zugverkehr zwischen Berlin und Hannover normalisiert sich. Nach Angaben der Bahn

0: ist die Reparatur an einem von zwei Gleisen abgeschlossen. Fahrgäste müssten aber noch mit Verzögerungen rechnen. Seit heute früh kommt es auf der Strecke zu Ausfällen. Unbekannte sollen Teile einer Oberleitung gestohlen haben. Berlin soll noch in diesem Monat eine neue S-Bahn-Linie bekommen. Die Deutsche Bahn hat heute über den Stand der Bauarbeiten bei der neuen Linie S15 informiert. Matthias Bartsch weiß mehr.
1: Im neuen S-Bahnhof tief unter der Erde ist es angenehm kühl. Alles wirkt, als könnten die Züge bereits losfahren. Und tatsächlich geht es in 11 Tagen auch schon los. Rund 200 Fahrten pro Tag im 10-Minuten-Takt sollen vor allem eine Erleichterung für im Norden Berlins lebende Fahrgäste sein. Die Bahn rechnet mit 42.000 Fahrgästen täglich, die neue S15 zwischen Gesundbrunnen und Hauptbahnhof nutzen werden.
0: In Brandenburg haben auch Schulabgänger ohne Abschluss Berufschancen. Nach Angaben von Bildungsminister Hoffmann verließen zuletzt fast 2000 junge Menschen die Schule ohne Abschluss. Das entspricht einem Anteil von 8%. Dazu Thorsten Südow.
2: Mit der dualen Ausbildung und der Einstiegsqualifizierung an einer Berufsschule würden sich Möglichkeiten für einen Ausbildungsvertrag ergeben, um einen Beruf zu erlernen, sagt Bildungsminister Hoffmann. Außerdem stünden eine einjährige Berufsorientierung sowie Produktionsschulen im Bereich der Jugendhilfe für die Schulabgänger ohne Abschluss zur Verfügung.
0: Das waren unsere Radio 1 Nachrichten. 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Bis in die Nacht hinein kann es noch kräftige Schauer und Gewitter geben bei 15 bis 12 Grad. Spätestens ab morgen Mittag freundlicher und nur noch vereinzelt Schauer, maximal 23 Grad. Am Samstag erst heiter, dann wolkiger bis 26 Grad. Die Zeit, es ist 21.03 Uhr.
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4: Hallo und willkommen zu einer neuen Ausgabe von Desire. Überschrift heute: Genie und Wahnsinn. Oder besser gesagt, geht Geniekult noch im Jahr 2026? Beziehungsweise kann man die Musik lieben, wenn man den Menschen dahinter ablehnt? Oder wenn es den Menschen dahinter möglicherweise gar nicht mehr gibt? Ja, Fragen für ein Desire-Duett mit Jens Balzer.
5: Hallo Claudia.
4: Hallo.

0: Ja, bisweilen passt ein Song zum Anlass, obwohl er nur sehr wenig damit zu tun hat. Champagne Coast war das, so heißt der Song, den wir gerade gehört haben. Und mit dem hat der Musiker Def Hines alias Blood Orange kürzlich einen absolut großartigen Moment beim diesjährigen Coachella-Festival geschaffen. Ja, da bin ich bei YouTube richtig gehend kleben geblieben. Ein toller Auftritt war das, der mich sehr beeindruckt hat. Vor allem auch, weil Blood Orange dieses tolle Bühnenkonzept hat, das ja, by the way, auch der Musiker Sampha praktiziert. Also da sind alle MusikerInnen gleichberechtigt in einem Kreis angeordnet auf der Bühne. Es gibt also keinen Fokus auf einen einzelnen Frontmann. Kurz, sowohl Blood Orange als auch Sampha machen es auf der Bühne komplett anders als ihr musikalisches Vorbild Michael Jackson. Ja, und der ist, obwohl er bereits seit 2009 tot ist, immer noch sinnbildlich allein im Kegellicht des Scheinwerfers. Und dies ist die galante Überleitung zum Thema der heutigen Sendung. Michael Jackson scheint ja gerade omnipräsent zu sein. Seit circa 6 Wochen ist ein Biopic über ihn in den Kinos. Außerdem läuft ein Musical in Hamburg und der allgemeine Doku-Boom, dem ich ja bereits eine Ausgabe von Desire gewidmet habe, die Sie selbstverständlich in der ARD-Audiothek nachhören können. Dieser Doku-Boom, der macht auch vor Jackson nicht halt. Ja, im ZDF gibt es seit ein paar Wochen eine 4-teilige Doku und seit gestern ganz neu auch einen 3-Teiler bei Netflix. Ja, beide drehen sich um die Gerichtsverfahren um Michael Jackson. Und das holte bei mir eine lang existierende Frage erneut ins Bewusstsein. Wie positioniert man sich denn nun zu Musik von problematischen Persönlichkeiten wie Michael Jackson, Morrissey, Kanye und im Jahr 2026? Kurz, es ist Zeit fürs Dream Team an dieser Stelle und deshalb ist mit mir im Studio, Sie haben ihn gerade schon gehört, der Autor und Journalist Jens Balzer. Hallo Jens.
1: Hallo Claudia, danke für die Einladung.
0: Ja, sehr gerne und ich freue mich auch sehr, dass du wieder einmal mit mir abtauchst in den Popdiskurs und heute kümmern wir uns also um Musik zwischen, zwischen Biografie und Moral,
1: ja.
0: So kann man es vielleicht zusammenfassen und auch um Musik und digitale Entkörperlichung, denn ja, im Jahr 2026 müssen wir uns ja zu Musik verhalten, die vielleicht gar keine menschliche Autorschaft mehr hat, also Stichwort Avatare, KI.
1: Damit werden ja endlich alle Probleme gelöst, die man mit Michael Jackson und Morrissey und Kanye noch haben kann.
0: Oder? Genau, da werden wir mal gucken, ob wir da am Ende dabei rauskommen, oder?
1: Die große Pop-Utopie.
0: Wir arbeiten uns vor, würde ich sagen. Erstmal zurück zu Michael Jackson. Spätestens seit dem Dokumentarfilm Leaving Neverland, oder? 2019. Da haben sich ja die Missbrauchsvorwürfe ziemlich verdichtet und es gab auch schon ernste Konsequenzen. Also viele Radiosender haben zum Beispiel die Songs aus dem Programm genommen und ja, seine Musik wird ja auch seitdem ernsthaft unter moralisch Gesichtspunkten betrachtet. Und trotzdem gibt es jetzt dieses Biopic über ihn. Und du hast den Film gesehen, wie ich weiß. Was für ein Bild bekommen wir denn da serviert?
1: Naja, dieses Biopic erzählt die Geschichte einer Künstlerwerdung, ganz klassisch im Sinne, also beginnt irgendwie in den 60er Jahren, dann Michael mit seinen Brüdern von ihrem bekanntermaßen irgendwie auch sehr übergriffigen Vater dann quasi gedrillt wird, um dann irgendwie zu den Jackson 5 zu werden, verfolgt dann irgendwie die Karriereschritte irgendwie so bis, also der Film endet 1988 tatsächlich irgendwie, verfolgt dann irgendwie verfolgt die Karriere irgendwie so über den ersten Gipfel hinweg, dann irgendwie bis zu Bad, das ist dann der Schlusspunkt. Und konzentriert sich vor allem auf die Abnabelung von Michael, von seinem Vater und auf die Abnabelung von der Familie. Also und konzentriert sich auf die Qualen, die er erleidet, weil er als Jugendlicher eben so gedrillt werden muss. Dann wiederum aber auch weitere Qualen erleidet, weil er sich dann von seiner Familie doch nicht zu trennen vermag, weil er doch sehr an seinen Brüdern und irgendwie auf eine ganz sonderbare Weise auch irgendwie an dem gewalttätigen Vater hängt. So, das ist so die Story, die da erzählt wird. Was natürlich fehlt, wenn wir jetzt irgendwie über Moral und Popmusik und auch die von dir schon erwähnten Missbrauchsvorwürfe reden. Was natürlich fehlt, ist alles das, was danach passiert ist. Also weil die ersten Vorwürfe beziehen sich ja alle irgendwie auf Ereignisse in den frühen 90er Jahren. Also vorher bricht dieser Film halt ab. Und es ist eine ganz klassische Heldengeschichte, die da erzählt wird.
0: Genau, also man kann eigentlich sagen, dass in dem Moment, in dem im Kino wieder der Mythos des Genies, Michael Jackson, also klingt das auf jeden Fall auch, was du erzählst, so er hat sich gequält und so, das gehört ja auch zu diesem Mythos dazu, erscheinen jetzt diese Dokus über die Gerichtsverfahren und auch über die Missbrauchsvorwürfe. Es gab ja wohl sogar eine Petition jetzt, die verhindern wollte, dass Netflix die Doku online schaltet. Und ich finde ja, das zeigt, wie erhitzt die Gemüter sind, auch nach 15 Jahren noch, nachdem er gestorben ist, was Michael Jackson betrifft.
1: Ja, wenn man sich den Film ansieht, beziehungsweise wenn man sich die Wirkung dieses Films ansieht, ist natürlich wahnsinnig erfolgreich. Ich habe jetzt die genauen Zahlen nicht im Kopf, irgendwie, aber es ist ein enormer Publikumsliebling gewesen. Irgendwie. Und ist auch interessant, ich habe ja im Zeitfeuilleton drüber geschrieben und auch nochmal irgendwie drauf, also wie eigentlich natürlich jeder Rezensent und jede Rezensentin darauf hingewiesen, dass irgendwie der Trick dieses Films natürlich darin besteht, irgendwie alle Vorwürfe zu umschiffen, indem man sich auf diesen speziellen Zeitraum konzentriert. Aber es gab jedenfalls, ich finde auf manchen doch relativ moderaten Text, also Unmengen von LeserInnen-Zuschriften. Es gibt auch mal ein sehr, sehr, sehr auf diesen Helden fixiertes Fandom immer noch, das keinerlei böses Wort oder keinerlei kritisches Wort über ihn auch nur ansatzweise ertragen kann und dass er mir nach wie vor alle Vorwürfe für vollständig erfunden hält von bösartigen Menschen, die nur irgendwie Geld aus ihm rauspressen wollten oder eben aus seinen Erben, aus seinen Nachlassverwaltern und die das alles, sagen wir ruhig, alles für Fake News halten, irgendwie, was da jetzt irgendwie an Vorwürfen gegen Michael Jackson in die Welt gesetzt wird. Das ist schon erstaunlich. Also das hat schon so einen Zug ins Sektenhafte. Also da ist schon wirklich, also für viele Menschen hat Michael Jackson eine wirklich ganz, ganz, ganz große Bedeutung immer noch, auch jetzt irgendwie mittlerweile 17 Jahre nach seinem Tod. Und das ist an und für sich erstmal ein Phänomen, das ich interessant finde.
0: Ja, ich auch. Und nur um das nachzureichen, ich habe natürlich geguckt, 716 Millionen Dollar weltweit hat er bisher eingespielt. Bohemian Rhapsody ist ja auch ein Biopic über Freddie Mercury, über Queen. Der hat noch mehr eingespielt, 910 Millionen, ist aber auch natürlich schon ein bisschen älter, das kann ja noch kommen.
1: Wir sind ja noch gar nicht am Ende mit der Auswertung. Ich weiß nicht, ob der auf DVD und in den Streamingdiensten schon überhaupt schon vorliegt.
0: Nee, ich glaube nicht, der ist noch in den Kinos.
1: Fun Fact, aber offenbar auch besonders erfolgreich irgendwie in China und in Asien irgendwie und im arabischen Raum irgendwie. Also wo ich mal vermuten würde irgendwie, dass die Geschichte von Michael Jackson ohnehin gar nicht so präsent ist, wo er dann tatsächlich eher also als glamouröse Figur aus einem mehr oder weniger fernen, aber gleichzeitig auch globalisierten Pop-Universum dann irgendwie so als Meme durch die Kinder- und Jugendzimmer flackert.
0: Genau, würde ich auch...
1: Die weltweite Wirkung ist natürlich auch irgendwie sehr, relativ unabhängig davon, von den Diskussionen, die wir hier gerade führen und die in den westlichen Ländern geführt werden.
0: Genau, da will ich dann, glaube ich, auch noch hin. Genau dieses Bild zwischen Macht, die er als Ikone hatte, dann auch diese öffentliche Wahrnehmung, die Fans-Loyalität und so, die bestimmen ja dieses Bild auch mit, was wir von seiner Musik haben. Also, dass sich die Menschen eigentlich gar nicht damit auseinandersetzen wollen, was es für Vorfälle gibt und für Vorwürfe. Das hat man ja auch gesehen, als sich zum Beispiel 2019 Oprah Winfrey gegen ihn gewandt hat. In dem Sinne ja eigentlich nur, weil sie den vermeintlichen, mutmaßlichen Opfern Raum gegeben hat in ihrer Show nach Neverland, Leaving Neverland, den Protagonisten. Die hat sie eingeladen in ihrer Show, die ja irgendwie 100 Millionen oder sonst wie gesehen hat. Also wahnsinnige Einschaltquote natürlich. Und da gab es sehr, sehr viele Hasskommentare an sie gerichtet. Wahrscheinlich schon Stichwort strategischer Essentialismus, weil diese Black Icon will man nicht verlieren in der schwarzen Community, oder?
1: Ja, das ist interessant, weil natürlich, ich bin gar nicht so sicher, ob die Frage der Blackness bei Michael Jackson so eine große Rolle spielt.
0: Ich meine, Kendrick bis Lil Nas X zitieren ihn oder erwähnen ihn bis heute in seinen Songs. Wir haben gerade von Sampha gesprochen, von Blood Orange, also...
1: Ja, vielleicht hast du recht. Ich muss das insofern revidieren, weil es ist natürlich ein nicht uninteressanter Punkt irgendwie an diesem Film, dass er das, was ich mal die Weißwerdung von Michael Jackson in den 80er Jahren nennen würde, weitgehend unterschlägt. Also will ich kurz erklären, was ich damit meine. Michael Jackson war ja unter anderem deswegen so erfolgreich, weil Quincy Jones ihn dann irgendwie als ihn als Solokünstler unter Vertrag genommen hat, aber spätestens dann mit Thriller, dann halt mit diesen ganzen weißen Musikern zusammengebracht hat, die dann auch irgendwie so, ne, diese Gitarren-Soli da rein quietschten irgendwie in die Songs. irgendwie, also auch wurde auch ganz, ganz offensiv irgendwie für ein breites, weißes Mainstream-Publikum mitvermarktet. Er war tatsächlich auch der erste schwarze Künstler, der irgendwie auf MTV einen großen Auftritt hatte. Da gibt es auch so eine etwas geschichtsklitternde Passage irgendwie in dem Film, wo dann dargestellt wird, wie dann irgendwie wie er bei MTV unterkommt. Tatsächlich war es ja so, dass bei MTV am Anfang keine schwarzen Künstler gespielt hat, weil man glaubte irgendwie, dass das weiße Publikum verprellt und ohnehin nur Rockmusik da irgendwie aufgeführt wurde. Also da war jetzt tatsächlich Michael Jackson der erste irgendwie. Aber diese ganze Geschichte, wie Quincy Jones ihn dann irgendwie zu einem, sagen wir mal so, race-übergreifenden Künstler irgendwie umgebaut hat, kommt in dem Film nicht so richtig vor. Quincy Jones kommt als Produzent nur an einer einzigen Stelle vor, ganz am Anfang. Wird ansonsten in seiner Wirkung irgendwie runtergespielt. Und stattdessen gibt es dann eine Szene, wo er dann tatsächlich bei den Proben zu Thriller, als er dann irgendwie an seinen Moves arbeitet, dann in L.A. sich bei so einer schwarzen Breakdance-Community irgendwie vorstellt, gewissermaßen. Also kommt dann irgendwie in so einer Garage irgendwie oder in so eine Lagerhalle, wo die halt proben irgendwie, und er erntet dann von den schwarzen Breakdancern für seine neuen Bewegungen irgendwie dann so den Respekt. Also damit wird klar gemacht, irgendwie so, er ist einer von denen. Das ist aber natürlich auch Teil einer strategischen Umdeutung, weil natürlich irgendwie, wie gesagt, also Michael Jackson irgendwie ohne diese auch strategische Entfernung von seinen afroamerikanischen Wurzeln, sowohl in der Musik als auch irgendwie im Look und in der Performance, irgendwie gar nicht denkbar gewesen wäre als Superstar. So.
0: Ja, also wie erwähnt, wir haben jetzt das Bild des musikalischen Genies, und trotz möglicher Opfer wird ja diesem Genie zugestanden, dass es nach eigenen Regeln lebt, oder? Also es ist, hier können wir vielleicht Michael Jackson in dieses Fahrwasser setzen. Denn dieses musikalische Genie als Thema oder als Denkmodell, das gibt's ja schon länger, ne? Das gibt's ja auch schon übergreifend, auch gerade hinsichtlich der Rockmusik, die du erwähnt hast.
1: Ja. Das ist natürlich auch, ich meine, das war nur gerade im Jahr 2019, als Leaving Neverland dann irgendwie Wellen schlug, irgendwie, das ist natürlich es war voll mit Missbrauchsvorwürfen gegen junge, aktuell rappende amerikanische Künstler, irgendwie Triple X, Tentation, wenn sich an den noch jemand erinnert, irgendwie, und diverse andere, irgendwie. Also da war es gerade so, also gerade Ende der 10er Jahre gab es nochmal eine große Welle an irgendwie mit sich und ihrer eigenen männlichen Traumatisierung und ihrer eigenen männlichen Genialität hadernden Künstlern, die alle irgendwelche Vorfälle von sexualisierter Gewalt irgendwie hinter sich hatten oder vorliegen hatten, teilweise auch deswegen im Gefängnis saßen und gerade deswegen von den Plattenfirmen nochmal irgendwie als besonders komplizierte Typen irgendwie und Genies vermarktet wurden. Also das ist nichts, was jetzt irgendwie sich auf Michael Jackson beschränkt. Und natürlich ist, wenn wir jetzt in die Popgeschichte zurückgehen, also gerade irgendwie was die Popstars in den 70er Jahren angeht, irgendwie, wenn man eine Vielzahl von Missbrauchsvorfällen irgendwie und von der Instrumentalisierung minderjähriger Mädchen als Groupies von David Bowie über Iggy Pop bis zu Led Zeppelin. Die Red Hot Chili Peppers haben bekanntlich noch irgendwie einen Song darüber gemacht, wie schön es ist, mit katholischen Schulmädchen irgendwie was anzufangen. Also die gesamte Rockmusik der 70er und 80er Jahre irgendwie, oder vor allem auch der 70er, also dieses Jahrzehnt der sogenannten sexuellen Befreiung, ist eigentlich voll von solchen Figuren, voll von solchen Texten.
0: Genau, also es geht eigentlich da immer um die alte Vorstellung, dass männliche Künstler eben exzentrisch sind, ja, und dabei Grenzen überschreiten, obwohl das natürlich mehr als geschmacklos ist, sowas als Exzentrik abzutun. Und diese Exzentrik aber, die brauchen sie, um außergewöhnliche Kunst zu schaffen. Genau. So der allgemeine Erzählsatz. Und da brauchen wir auch gar nicht so weit weggucken. Da gibt's ja jetzt auch seit neuestem, glaube ich, gegen Konstantin Becker genau diese Vorwürfe. Das wirft einfach die Frage dann in den Ring, was machen wir dann mit diesen problematischen Biografien jetzt als moralische Wesen, die wir diese Musik ja irgendwie schön fanden, konsumiert haben und so weiter. Und so wurde dann, so sage ich es mal einfach, es aus der Philosophie in die Popkultur getragen, sowas wie der Aufsatz von Roland Barthes, Der Tod des Autors von 1968, und die damit verbundene Denkweise, ja, beziehungsweise den damit verbundenen Diskurs, dass nicht die Autorschaft von Kunst interessant ist, damit wollte man es vielleicht so ein bisschen aushebeln, sondern die Seite der Rezeption, also Stichwort Rezeptionsästhetik. Ja. Also die beschreibt ja, dass die Bedeutung eines Kunstwerks erst durch die Wahrnehmung und die Interpretation des Publikums entsteht. Und ich glaube, und da bist du Experte, Michel Foucault, der sprach dann davon, dass davon, den Autor nicht mehr als autonomes, schöpferisches Subjekt zu sehen, sondern als Produkt gesellschaftlicher und sprachlicher Strukturen. Also die Gesellschaft ist schuld. Nein. Es ist die Gegenposition zum Intentionalismus. Also der geht ja dann davon aus, dass die Bedeutung eines Kunstwerks vor allem durch die Absicht der Autorin oder des Autors bestimmt wird. Und nun ist die Frage, was herrscht denn nun bei Michael Jackson vor? Also ist es da tatsächlich Rezeptionsästhetik oder sind wir da auch schon beim Intentionalismus?
1: Naja, ich glaube, bei Michael Jackson ist es so, dass da in einer bestimmten Art und Weise seine Kunst und auch die durchschlagende Kraft seiner Kunst ist ja doch so verwoben mit seiner Körperlichkeit, mit seinem Tanzen, mit seinen Choreografien irgendwie, dass man da jetzt nicht einfach davon absehen kann, wie seine Biografie um das Erschaffen von Kunst herum gewesen ist. Und ein interessanter Punkt ist ja auch, bevor Jackson halt irgendwie über MTV auch tatsächlich zu einem der ersten globalen visuellen wirksamen Popstars wurde, das war ja auch die Zeit, in der das Musikvideo auch zum ersten Mal dann irgendwie auch die visuelle Ästhetik irgendwie von Popmusik und Choreografien, Tanzchoreografien, Bewegungen irgendwie mit, also auch zu einem ganz fundamentalen Teil des popkulturellen Kunstwerks machte. So vorher war es aber auch so, dass das hat auch, übrigens auch Quincy Jones schon erkannt und alle drum um ihn herum, also schon irgendwie ab seinen ersten Soloarbeiten 79, 80 irgendwie so, das ist eine Musik, die sich an Kinder richtet. Also Michael Jackson war der erste gewissermaßen, der zu einem großen Popstar geworden ist, der anders als die großen Popstars irgendwie der 60er und 70er Jahre sich nicht an Teenager richtete, an rebellierende Teenager oder vielleicht sogar auch schon an etwas älter gewordene Hippies, wie dann irgendwie so der Rockrock irgendwie der 70er, sondern der sich explizit irgendwie an Kinder richtete. Darum zum Teil ja auch Thriller. Das Zombie-Thema war eins, das irgendwie Anfang der 80er mit dem Siegeszug der Videorekorder auch in den Kinderzimmern für große Furore sorgte. Also es war jetzt irgendwie das war schon gruselig, aber es war eigentlich auch ein Kinderzimmer-Thema irgendwie. Ne? So, und das war, wenn man im Nachhinein dann irgendwie sich irgendwie die Vorwürfe oder das weitere Leben und die Ereignisse irgendwie um Michael Jackson herum ansieht, bekommt das natürlich nochmal eine besondere das unbehagliche Note ermittelt, weil das natürlich irgendwie dieser Künstler, dessen Musik auch von ihm selbst, aber auch von seinen Managern und Songschreibern und Produzenten drumherum irgendwie ausdrücklich irgendwie auf Kinder zielte, dann irgendwie mit diesem Bild eines nicht erwachsen werden wollenden Kindes, das er ja bis zum Ende irgendwie dann irgendwie verfolgt hat, dann diese Beziehung offensichtlich ja dann auch zu Kindern und Jugendlichen eingegangen ist.
0: Das sieht jetzt natürlich sehr schlüssig aus, aber was dabei rauskommt, wenn man jetzt genau an die Texte guckt von Michael Jackson Songs, also Smooth Criminal zum Beispiel, ist vielleicht gar nicht so für Kinder, keine Ahnung, habe ich jetzt jedenfalls so mit einem halben Ohr. Man in the Mirror vielleicht schon eher. Vielleicht sollte man die Texte dann doch gar nicht so in Bezug setzen zu der Person von Michael Jackson, aber das besprechen wir gleich, wenn wir mal kurz verschnauft haben bei einem Song, und zwar bei einem Song Hero von Michael Kiwanuka, ja, und der Song, der passt dann doch erschreckenderweise zum Thema, wie ich feststellen musste, denn da gibt's diese, ja, interessante Zeile, A Fallen Hero Now, und da muss man doch irgendwie an Michael Jackson denken.

0: The Fallen Hero Now heißt es hier in Michael Kiwanukas Song Hero. Ja, und ein gefallener Held im Sinne von kein Held mehr ist für viele Michael Jackson nach den Missbrauchsvorwürfen, die sich ja seit 2019 verfestigt haben und nun wegen der Dokus und wegen des Biopics im Kino wieder diskutiert werden. Und für die einen, da ist er ein gefallener Held, für andere geht die Heldenverehrung weiter, wie wir gerade schon besprochen haben. Und genau dieser Diskurs ist der Ausgangspunkt für die heutige Ausgabe von Desire mit Jens Balzer. Hallo nochmal.
1: Hallo.
0: Genau, Jens, wir waren gerade bei dem Stichwort Textarbeit. Hast du eigentlich jemals bewusst auf die Texte in Michael Jackson Songs gehört?
1: Nicht in allen Fällen, also aber... Nö, eigentlich nicht. Du?
0: Ging's nämlich genauso.
1: Ich würde mal behaupten, Emmy, dass die meisten Menschen, die in unserem Teenageralter damals eben mitgekriegt haben, von diesen Texten überhaupt gar nichts verstanden haben. Mhm. Insofern bin ich gar nicht sicher, ob die jetzt irgendwie so eine große Rolle spielen. Ich glaube, die zentrale Rolle bei Michael Jackson spielt wirklich die Choreografie und die Bewegung irgendwie und dann diese stoßgehechelten Kiekser irgendwie. Also auch, das ist ja auch diese, ja. Auch eine Form von Erotisierung, ne?
0: Irgendwie. Ja. Aber es hat und auch dieser einstudierte Tanz, der ja auch irgendwie erotisiert ist natürlich und der aber auch dann in seiner ikonischen Art dann schon was ja entsexualisiert
1: ja, das voll. Hatte. Ja, ja, ja, also, ja, das ist ja auch, wenn er sich in den Schritt fasst, dann hat man ja nicht das Gefühl, dass er sich in den Schritt fasst, sondern das ist halt irgendwie eine anständige Bewegung und wenn er in Bad singt, dass er bad ist, jemand, der Text ist dann wirklich ganz interessant im Zusammenhang mit den Performances. Er ist halt nicht bad in dem Sinne, in dem er wirklich böse ist, sondern bad ist er in dem Sinne, dass er sich jetzt irgendwie befreit hat. Das ist ja das Comeback nach seinen Brandverletzungen, wo er dann wirklich nochmal irgendwie wieder groß auf Tournee gegangen ist. Oder? Ich meine, das hat also alles eher so alle Bedeutungen, die man irgendwie auch als, und wenn man nicht so penibel auf die Texte hörte, so mitkriegt haben, changieren halt alle immer zwischen so einer, ja, das ist halt so eine jugendlich pubertierende irgendwie Maskulinität, die aber eigentlich auch nie wirklich irgendwie bedrohlich sein will. Und das ist ja das Interessante.
0: Mhm. Aber eigentlich passt es dann eben auch, was wir jetzt erzählt haben, dass man da vielleicht auch gar nicht so genau hinhört und das alles sehr nach Ikonografie schon aussieht und auch klingt, dazu, dass man vielleicht diskutieren soll, ob da ein Authentizitätsanspruch in den Raum geworfen werden sollte. Also Jackson, hast du schon gesagt, Popstar, King of Pop, die Aura war das Wichtige, ne? Eher das Symbol als die Person und der stille, unausgesprochene Vertrag mit dem Publikum, was die Authentizität betrifft, die ist ja vielleicht ein anderer gewesen als bei einem Folkmusiker zum Beispiel, klar.
1: Oder? Ja, ja. Genau. Ja, ich glaube, dass bei Jackson funktioniert das darüber, dass er sich irgendwie Mühe gibt.
0: Was, wie meinst du das?
1: Da ist jemand, der wirklich was erarbeitet hat. Also er hat irgendwie so, ich meine, die 80er sind ja auch das, ich meine, es ist ja kein Zufall, irgendwie 82 beginnt diese große Aerobic-Welle, irgendwie so, ich meine, die 80er sind halt auch das Jahrzehnt, in dem Michael Jackson dann zum Superstar wird, in dem sowas wie Sport ganz zentral wird, irgendwie Fitness, irgendwie, das ist das Jahrzehnt der Fitness, also die Menschen beginnen an sich zu arbeiten, um ihre körperliche Fitness irgendwie auf Dauer sicherzustellen, irgendwie, und damit also auch die Form der Body-Optimierung irgendwie so, die uns ja bis heute irgendwie in eskalierendem Ausmaß verfolgen, haben da auch ihre Wurzeln. Und natürlich ist irgendwie dieses Akrobatische irgendwie so, wow, also wie macht er das mit diesem mit dem Moonwalk irgendwie, das ist eine Körperbeherrschung, die jemand sich irgendwie in einem sehr, sehr langen Prozess angeeignet hat. Und darauf zählt ja auch wiederum dieser Film ab, dass er irgendwie gewissermaßen seit Schulkindzeiten, wenn nicht schon vorher von seinem Vater gedrillt worden ist irgendwie, also man musste üben und am Anfang des Films sieht man die Gebrüder Jackson mal völlig erschöpft und weinen, weil sie nicht mehr können und der Vater zwingt sie dann wieder zurück irgendwie im Wohnzimmer auf die imaginäre Bühne, um irgendwie weiterzumachen. Also da ist jemand, der unbezweifelhaft großes Talent hat, aber auch wirklich sein ganzes Leben in den Dienst dieses Übens stellt. So. Mhm. Und ich glaube, das ist ein Teil der Aura, die ihn umgibt, die auch das Publikum an ihm so fasziniert, und es ist ja auch so, nicht zufällig so, dass dieses Magische, was der Moonwalk hat, ja in einem Moment auch irgendwie so groß wird, indem dann, das weiß ich noch, weil ich war dabei, irgendwie wir...
0: Und wie, was heißt jetzt, du warst dabei?
1: Nee, ich saß mit 14 vom Videorekorder irgendwie mit den Schulfreunden. Wir wollten irgendwie einfach rauskriegen, also ohne jetzt den Anspruch zu haben, das irgendwie nachmachen zu können. Aber so, wie verdammt nochmal macht er das eigentlich? Und das war so eine Art von technisch induzierter Magie, die da irgendwie auch dann übers Musikfernsehen dann irgendwie transportiert wurde. Und insofern war dann Michael Jackson schon eine sehr neue Art von Popstar. Und das ist interessant, dass es vielleicht gerade deswegen bis heute so weit nachwirkt, weil sich da so das, was du Authentizität nennst, irgendwie so untrennbar mit so einem bestimmten neuen, um da mal wiederum mit Foucault zu sprechen, mit so einem neuen technologischen Dispositiv verbindet, nämlich mit dem Videorekorder und dem Musikfernsehen und den Möglichkeiten
0: der Nahbarkeit.
1: Den Möglichkeiten des Publikums, irgendwie dieses technische Medium zu beeinflussen. Das war ja völlig neu. Früher saß man vorm Fernseher und das lief so hin, dann war es vorbei, aber jetzt konnte man tatsächlich irgendwie Bewegung, also einen Film zurückspulen und dann im Zeitlupe nochmal ansehen. Also das hat, glaube ich, damals sehr stark irgendwie auch zu dieser Größe von Michael Jackson beigetragen.
0: Mhm. Ich komme nochmal zurück zu dem Authentizitätsbegriff, den es ja auch gibt. Jetzt, wenn wir an Folkmusiker denken, da denken wir eben, dass Musik, wenn sie schnörkellos ist und möglichst handgemacht und so scheint, als wäre sie an der Biografie des Künstlers oder der Künstlerin angelehnt, dann empfinden sie viele Leute als authentisch, diese Musik. Wir reden davon, dass Authentizität, du merkst, dass ich da irgendwie drauf rumreite, die ja diskursiv verhandelt wird, oder? Also es hat sich im Laufe der Zeit ja vielleicht auch verändert, was man als authentisch wahrnimmt.
1: Ja, ich würde auch, wäre auch gar nicht so sicher, ob man das für den Folk so behaupten kann, weil natürlich irgendwie, also ich meine, der Erste, der am einfällt, ist natürlich Bob Dylan irgendwie und es gibt dann wirklich keinen Künstler, der in einer bestimmten Art und Weise weniger authentisch ist als Bob Dylan, weil es, bevor Bowie das dann irgendwie in den 70ern dann irgendwie auch so als so plastisch mit Kostümwechsel gemacht hat, aber ist natürlich irgendwie auch die Entwicklung von Dylan schon in den 60ern irgendwie ein endloses Maskenspiel und ein endloses Spiel des Wechsels von Masken irgendwie und von, man könnte fast sagen, wenn es den Begriff schon gegeben hätte, postmodernen Referenzen irgendwie. Ne? Also ich meine, es ist irgendwie, also Dylan ist ja nun wirklich der allerkomplizierteste Künstler, den man sich überhaupt irgendwie vorstellen kann. Der hat aber dann eben auch das, was er aus dem Folk vorgefunden hat, dann in einer ganz bestimmten Art und Weise transformiert. So, ne? Und auch wenn man also Karrieren ansieht, wie Joni Mitchell dann irgendwie so, also wie Joni Mitchell irgendwie aus den Folk-Referenzen dann irgendwie hochkomplizierte Jazz-Improv-Musik dann irgendwie entwickelt hat. Also man verbindet immer Folk mit so einer bestimmten Authentizität, aber ich glaube, wenn man, je näher man dahin guckt, irgendwie, desto komplizierter wird das dann auch. Was ist denn daran eigentlich authentisch? Ne?
0: Naja, halt so ein leichter Gedanke daran, dass es eine Integrität gibt vielleicht oder so. Eine persönliche, die hinter diesen Songs steht und damit verknüpft werden kann. Sowas in der Art. So, was natürlich postmodern, du hast es schon erwähnt, bei Bowie und vorher vielleicht sogar bei Dylan, dann irgendwie bewusst war, dass das vielleicht gar nicht geht und dann explizit so ausgestellt wurde, dass das nicht geht und dann sehr offensichtlich damit gebrochen wurde, ne? Mit den ganzen Kostümen und verschiedenen Figuren ja auch.
1: Ja, ja. Ja, aber was meinst du, Integrität im moralischen Sinne oder?
0: Ja, vielleicht einfach in dem Sinne, dass eine Person nachvollziehbarer bleibt. Also, dass eigentlich die Wechsel, ja okay, dass sie vielleicht spielerisch so oder dass sie so ausgestellt sind, dass man sie als ironisch oder so auffassen kann, aber dass die Persönlichkeit trotzdem noch wahrnehmbar bleibt. Und beim Folk, wenn man nicht mit Authentizität handeln wollen, dann vielleicht mit Integrität. Ich jetzt.
1: Naja, es ist natürlich, ja, aber der Folkmusiker, also wenn man mal so die Szene ansehen wollen würde, aus der Dylan herausgekommen ist, nehmen wir an Anfang der 60er Jahre, die zogen ja ihre Authentizität zum einen irgendwie aus der Bewahrung der Tradition. So, das waren dann Leute, die halt jetzt nicht nur ein eigenes Werk erschufen, sondern irgendwie bei denen völlig klar war, sie erschaffen ein eigenes Werk, indem sie sich eine bestimmte Tradition aneignen und diese Tradition zugleich bewahren. Darum ja irgendwie Folkmusik. Und zum anderen natürlich auch, indem sie eine bestimmte politische Botschaft transportieren. Das ist ja auch das, was dann irgendwie Dylan im Greenwich Village irgendwie so bis 65 herum dann ja auch irgendwie, ne, also Masters of War, also dann wirklich auch jetzt irgendwie so zum politischen Künstler zu werden, was er dann so bei seinen Folkhelden dann abgeschaut hat. Also da haben wir nochmal in bestimmte Art der Integrität, die sich über eine einer politischen Positionierung gegen ein, in einer als falsch empfundenen Umwelt oder Gesellschaft irgendwie daraus ergibt. Ne? Das wäre nochmal was völlig anderes irgendwie als dann bei, also selbst bei Bowie, weil Bowies Politik war ja auch immer eher mindestens ambivalent irgendwie, so was, was seine weltanschaulichen Verwirrungen angeht. Irgendwie, ne?
0: Ja, was dann auch bis zum Ende so reizvoll blieb. Ja. Ob jetzt Integrität oder Authentizität, das sind vielleicht Begriffe, die man mit Stephen Patrick Morrissey so gar nicht in Verbindung bringt oder vielleicht doch, das können wir gleich diskutieren. Jedenfalls in den 80ern, zur Zeit seiner Band The Smith, wurde er eher im Foucault'schen Sinne gelesen, also nicht als souveränes, authentisches Ich, sondern eher als konstruiertes, im Diskurs gewachsenen, und zwar aus seinen Songtexten heraus. Und das Ich seiner Songtexte, das singt übers Außenseitertum, über Begehren, Verletzungen und soziale Normen und über Einsamkeit und spricht damit vielen in seinem Publikum aus der Seele, so wie im folgenden Song. Und welche Rolle dabei die Authentizität nun spielt, darüber reden wir gleich. Jens Balzer und ich.

0: There's a light that never goes out von The Smith. Ja, für viele einer der prägendsten Songs der 80er Jahre und bis heute ein Klassiker des Indie-Pop. Geschrieben wurde er von Morrissey und von Johnny Marr in einer Zeit, als Morrissey, ja, naja, vor allem für seine außergewöhnlichen Texte und seine Rolle als die Stimme der Außenseiter bekannt war. Die politischen und gesellschaftlichen Kontroversen, die später mit seiner Person verbunden wurden, die lagen damals noch in der Zukunft. Obwohl, er es natürlich schon verstand, zu provozieren, auch damals schon, oder Jens?
1: Ja, naja, das war halt irgendwie die ganz große Geste des klassischen britischen Romantikers nochmal. Mhm. Ne? Also es ist immer noch toll, wenn man sich leider irgendwie, dafür bin ich dann doch zu jung irgendwie, um die Smiths nochmal live gesehen zu haben irgendwie. Aber wenn man sich die...
0: Dass ich das mal höre, ja, dass du zu jung warst.
1: Das ist echt ein Jammer. Aber wenn man sich die Live-Videos aus der Zeit ansieht, ist natürlich irgendwie, ne, Morrissey, der immer irgendwie ein paar Blümchen, ein paar Rosen oder irgendwas in der Hand hat. In diesem weißen Hemd, das irgendwie halb offen ist irgendwie, also man hat sofort irgendwie so einen schwindsüchtigen, romantischen Dichter irgendwie so des 19. Jahrhunderts irgendwie vor Augen. Es gibt ja auch ne, so Butler und Yeats Zitate. Oscar Wilde, genau. Also das ist irgendwie, es ist natürlich auch voll mit Zitaten irgendwie aus der englischen Kunstgeschichte irgendwie. Und insofern ist es schon auch immer ein sehr national-kulturell geprägtes Bild von Pop gewesen, was sich insofern von ganz vielem anderen unterschied irgendwie, was drumherum gerade so passiert. Das war schon auch in der Art und Weise sehr, sehr konsequent. Aber natürlich wäre auch irgendwie Morrissey, war ja natürlich irgendwie, du hast es schon gesagt, irgendwie Johnny Marr irgendwie als entscheidender Mann an seiner Seite. Irgendwie war ja. natürlich war Morrissey auch nie wieder so gut wie in der Zeit mit den Smiths, weil er halt auch nie wieder mit Johnny Marr zusammengespielt hat. Und da sieht man natürlich auch, dass so eine bestimmte Art und Weise so der genialischen Erscheinungsbildes vielleicht auch in dem Fall auch nur funktioniert hat, weil die Melodien so großartig waren und die Gitarrenarbeit so großartig war und weil diese Band so fantastisch war. So. Und er darauf dann quasi irgendwie, die ihm dann irgendwie zu voller Größe irgendwie verholfen hat.
0: Ja, vielleicht, weil das so gegenläufig war. Ne? Die Melodien waren toll und auch extraordinär in der Zeit. Ja. Ne? Alle haben mit Synthes gearbeitet, auf einmal Johnny Marr mit Gitarre. Ja. Und Morrissey sang ja darüber so, wie es, glaube ich, kein gelernter Musiker zumindest oder gelernter Sänger jemals sich hätte ausdenken können. Und da hing ja auch immer so eine gewisse chorale Note drin, oder? Also es klang auch immer ein bisschen wie so ein Pastor. Dieses Also es irgendwie sehr speziell und damit vielleicht auch einfach wahnsinnig attraktiv, weil es eben so speziell war. Ja, seine Alben, das hast du jetzt schon gesagt, seine Soloalben in letzter Zeit, die werden auf jeden Fall nicht mehr mit solchen Paukenschlägen begleitet. Make-up is a Lie. Ja. Glaube ich, so heißt das neueste Album, das kam schon vor 3 Monaten, hat jetzt nicht so eine Welle geschlagen wie früher seine Musik, oder?
1: Ja, es ist auch leider nicht wirklich gut, weil immer, also es hat in den letzten Jahren so eingebürgert, dass man immer ihm musikalisch nichts einfällt, dann fängt er irgendwie so an, so eine Art Sprechgesangsvariation irgendwie zu probieren. Das ist hier so auch auf dem neuen Album. Wobei ich war jetzt irgendwie, ich habe ihn jetzt auf dieser Tour nicht gesehen, aber viele vertrauenswürdige Menschen, die dann doch nochmal hingegangen sind, waren irgendwie ausgesprochen gerührt.
0: Habe ich auch gehört.
1: Von seinen Auftritten.
0: Soweit ich gehört habe, waren die Konzerte jetzt überraschend schön, die letzten, weil er eben nicht so viel geredet hat, ne? Weil er sich ein bisschen zurückgehalten hat, denn seit einigen Jahren ist er mit Äußerungen dabei, die so eher Rechtsextremes schon fast Geschmäckle haben, oder? Auf jeden Fall begibt er sich gerne in die Opferpose eines Selbstmitleidigen, der dann schon auch Angst vor Überfremdung hat.
1: Naja, er hat Angst vor Überfremdung, aber das ist ja nun irgendwie, also da muss man mal sagen, da war irgendwie Avantgardist. Dieser Vibe-Shift nach rechts, den Morrissey dann ja eigentlich schon zum Teil in den 90er Jahren und dann nochmal irgendwie massiv, aber dann auch, tatsächlich auch eher in Interviews als mit seinen Alben irgendwie vollzogen hat, dann irgendwie in den 10er Jahren. Es gibt dieses legendäre Interview mit unserer Kollegin Juliane Liebert, das damals im Spiegel erschienen wurde, und irgendwie meinte irgendwie, dass das wegen Angela Merkel jetzt irgendwie Berlin nur noch von Vergewaltigern irgendwie besiedelt
0: Vergewaltigung,
1: wird.
0: Vergewaltigungshauptstadt. Achso, und da hat er doch sich dagegen gewehrt und dann wurde vom Spiegel doch das Tape quasi online gestellt.
1: Genau, er hat dann behauptet, er hätte das gar nicht gesagt, sondern dann wurde das Tape online gestellt. Das ist natürlich irgendwie.
0: Und da stellte sich raus, dass er es genauso gesagt hat.
1: Richtig, genau. Und das ist natürlich irgendwie, nun ja, sagen wir mal, unangenehm, aber ich würde jetzt mal mal vermuten, dass, wenn man jetzt so die politischen Entwicklungen in Großbritannien mit dem Wahlerfolgen von Nigel Farage sich ansieht, würde ich mal denken, dass mir mittlerweile eine Mehrheit der Briten durchaus hinter den Ansichten von Morrissey steht. Also insofern ist er jetzt gar nicht mehr, also er ist jetzt eigentlich wieder, er musste eigentlich nur warten, bis der Rest der politischen Gegenwart ihm hinterherkommt, und jetzt ist er eigentlich wieder im Zentrum. Ob das jetzt dazu führt, dass er jetzt wieder in größerem Maßstab neue Alben verkauft, scheint mir jetzt auch irgendwie unwahrscheinlich zu sein, aber darauf kommt es ja vielleicht auch gar nicht mehr an, jetzt in dem Fall.
0: Trotzdem ist mir am Fall Morrissey eben was aufgefallen, und zwar, dass ich schon das Gefühl hatte, dass er immer eine problematische Figur war, und dass aber dieser Versuch, ihn zu boykottieren und auch seine Musik tatsächlich auch zu boykottieren, jetzt erst in den letzten Jahren aktuell war. Und das hat mich dazu gebracht, darüber nachzudenken, was sich jetzt geändert hat. Bei einer Person, die schon immer provoziert hat, auch mit schwierigen Äußerungen, auch moralisch vielleicht fragwürdigen Äußerungen.
1: Ja, wobei er seine gesammelten Plattenverträge schon vor Jahren verloren hat. Ne? Ich meine, das ist ja auch irgendwie Teil dieser Opfererzählung, irgendwie, dass kein Label mehr seine Platten herausbringen will. Deswegen gab es ja auch länger keine. Irgendwie. Ich glaube, bei Morrissey kommt nochmal erschwerend hinzu, dass er auch, glaube ich, so im privaten Umgang ziemlicher Stinkstiefel ist. Ne? Also das ist jetzt irgendwie nicht nur eine Frage irgendwie so der politischen Ansichten, sondern auch jemand, mit dem man, glaube ich, ungerne jetzt irgendwie auch auf professioneller Ebene irgendwas zu tun hat. Deswegen wahrscheinlich jeden L&A oder jeden Plattenfirmenmanager versteht, der sagt, mit dem Typen habe ich jetzt irgendwie keinen Bock mehr. Also.
0: Genau das trifft es eigentlich, was ich mir auch so ein bisschen überlegt habe. Zumindest dachte ich halt, dass das damit zu tun hat, wie jetzt gerade solche Persönlichkeiten vermittelt werden. Und da müssen wir davon sprechen, dass Social Media jetzt gerade einfach die Instanz ist. Ja? Und die Frage ist jetzt, oder worauf ich hinaus will, ich kürze mal ab, ist ja, ob Social Media mehr geschaffen hat als nur die Möglichkeit kollektiver Empörung und öffentlicher Sanktionierung. Denn also die Debatte um die Trennung von Werk und Produzierende, die geht ja immer damit einher, dass sich Menschen irgendwie leichter vernetzen können jetzt mittlerweile oder gegenwärtig und gemeinsam Kritik äußern und canceln, da ist es das Wort. Und möglicherweise hat Social Media noch mehr verändert, nämlich unsere Erwartungshaltung gegenüber Künstlerinnen und Stars. Das ist jetzt meine Frage. Also wenn man früher noch gedacht hat, Prominente müssen vor allem auf der Bühne öffentlich überzeugen und vielleicht glaubwürdig wirken oder authentisch, wie auch immer man dieses authentisch eben definiert, muss jetzt die gesamte private Existenz authentisch wirken oder moralisch widerspruchsfrei. Das ist jetzt meine Theorie.
1: Naja, das ist natürlich irgendwie der entscheidende Unterschied irgendwie zwischen den Popstars der 70er, 80er, vielleicht auch noch 90er Jahre, die natürlich immer auch, das gilt auch für Michael Jackson, natürlich auch für Madonna, erst recht für Prince, den dritten großen Superstar der 80er Jahre, die halt immer auf eine bestimmte Art und Weise unnahbar waren. Wie David Bowie immer, ne? Das Alien irgendwie, ne? Aus dem Besucher vom Mars irgendwie so. Der war larger than life irgendwie. Und die Rockbands waren larger than life. Mit ihren riesigen Shows, mit Genesis, die Wahnsinns Bühnenshows irgendwie, etc. Da war immer eine Aura, die sich daraus speiste, dass die Leute irgendwie entfernt waren von ihren Fans und dass sie angehimmelt werden wollten. Und letztlich auch Michael Jackson wird ja auch heute immer noch angehimmelt. Ne? Ich meine, die Leute versuchen so zu tanzen wie er, aber das ist immer eine Form der Hommage irgendwie im Bewusstsein, dass sie es eh nicht so hinkriegen. Und das hat sich natürlich geändert, spätestens irgendwie jetzt mit den Popstars, die irgendwie unter Social-Media-Bedingungen irgendwie aufgewachsen sind oder groß geworden sind. Ich meine, der erste war natürlich Justin Bieber irgendwie, ne? Also mit diesen YouTube-Videos aus dem Kinderzimmer, die dann von seiner Mutter an Scooter Braun irgendwie, also diese ganze Geschichte irgendwie, ne? Also wenn man da weiß, der Kinderstar, der quasi aus dem Wohnzimmer durch dieses verrückte neue Internetmedium irgendwie dann plötzlich riesengroß wurde. Und der das ja jetzt auch nochmal bei seinem Auftritt auf dem Coachella nochmal wieder reanimiert hat, insofern, als er sich halt dann nur auf die Bühne gesetzt hat und ein paar YouTube-Videos irgendwie und ein paar Videofilme abgespielt hat irgendwie so. Und man dann, das ist schon ein relativ konsistentes Werk bei Justin Bieber. Aber natürlich hat man dann auch, und da ist natürlich irgendwie Taylor Swift irgendwie diejenige, die es irgendwie am deutlichsten perfektioniert hat, was eine Meisterschaft darin entwickelt haben, sowas wie Authentizität zu simulieren. Also die ganz groß darin geworden sind, irgendwie sich als die beste Freundin irgendwie aller ihrer Fans darzustellen. Also sie ist für jeden einzelnen Fan ist sie jeweils die beste Freundin, weil du ihr halt irgendwie ganz nah bist und sie auch durch ihre ganzen Beziehungskrisen irgendwie und schlechten Tage und was auch immer dann verfolgen kannst. Und weil es natürlich auch in sozialen Netzwerken dann irgendwie so auch wirklich so sehr, sehr kleintaktig irgendwie so die Leute irgendwie an die Stars rangebracht werden und dann irgendwie auch in Atem gehalten werden.
0: Ja. Und genau da ein Kontrast dazu nochmal zu Morrissey, der ist halt mit The Smiths in einer Zeit groß geworden, als Musik noch so bedeutsam war, als alle irgendwie ständig die Platten laufen ließen und mit dem Walkman Tag ein Tag aus rumgelaufen sind, sich die Texte genau angeguckt haben. Also Musik hatte eine ganz andere Bedeutung als heute, und je mehr die Musik in den Hintergrund oder zur Massenware vielleicht geworden ist, umso interessanter ist jetzt auf einmal die Person dahinter, oder sie wird halt in den Vordergrund gezogen. Und wenn wir Authentizität nicht bemühen wollen, den Begriff, dann vielleicht Wahrhaftigkeit wird ja jetzt auch gerne eben so zitiert. Ist das vielleicht genau das, was vor allem auch mit Social Media passiert, dass das Interesse verschoben wurde von dem Produkt Musik hin zum Produkt der Mensch dahinter?
1: Ja, das ist, glaube ich, schon, nochmal auf Taylor Swift zu kommen, das ist natürlich bei ihr ganz deutlich, weil die Musik ist ja über weite Strecken einfach wahnsinnig uninteressant und austauschbar.
0: Das ist passt jetzt auch da, ja.
1: Keine wirklich.
0: Und vor allem viel.
1: Ich finde sie ja tatsächlich teilweise eine ganz gute Lyrikerin, aber musikalisch ist natürlich alles irgendwie weitgehend uninteressant. Interessant wird es dann eben tatsächlich durch diese Social Media Einsätze. Mhm. Und das gilt auch natürlich auch in großem Maße dann für, jetzt mal ein Beispiel aus einer ganz scheinbar ganz anderen Sphäre ranzuziehen, für diese wahnsinnig erfolgreichen K-Pop-Bands. Ne? K-Pop ist ja dann auch irgendwie dasjenige Genre, das irgendwie weltweit so groß geworden ist, weil da von vornherein dann halt irgendwie auch irgendwie Social Media irgendwie so konstitutiv eingesetzt wurden. Ne? Und weil sich dann früh auf bestimmte Tanzmoves irgendwie konzentriert haben, die man dann auch bei TikTok irgendwie schnell um die Welt schicken kann und die dann wiederum von den Fans dann irgendwie nachgeahmt werden können. Also dieses Ganze, ja. So wie können wir irgendwas erschaffen, was dann wiederum Teil einer Rezeptionsästhetik wird. Das heißt, ich glaube, das ist nicht in allen Fällen geht es da um Authentizität, sondern es geht darum, irgendwas anzubieten, an dem du als Fan teilhaben kannst und mit dem du als Fan irgendwie weitermachen kannst. Also ich glaube, auch bei Taylor Swift müsste man wahrscheinlich, wenn man diesen Authentizitätsbegriff da irgendwie darauf anwenden will, den auch wiederum rezeptionsästhetisch zu lesen versuchen. Also da entsteht auch die Authentizität durch ein bestimmtes Bedürfnis der Fans, das in einer sehr professionellen Art und Weise befriedigt wird, aber das ist dann eben auch das Bedürfnis, mit der Teilhabe an diesem Leben Rückschlüsse oder irgendwie irgendwelche Veränderungen irgendwie auf das eigene Leben irgendwie vornehmen zu können. Wozu ja auch passt irgendwie, das ist ja bei Taylor Swift auch immer diese mit den Alben verbundenen Schnitzeljagden, gibt immer endlos Zitate in den Songs irgendwie so, und wer eins findet, ne, da darf es behalten. Also es gibt dann in den Videos verschlüsselte Zahlen, Codes, die dann auf irgendwas, auf ihren Geburtstag verweisen oder auf den Geburtstag ihres Ex-Freundes oder auf das Trennungsdatum irgendwie so. Das ist
0: interaktiv.
1: Das, was man so, also diese postmoderne Verrätselungskunst irgendwie, das im Grunde ist es das, was Umberto Eco damals im Namen der Rose irgendwie, ne, literarisch vollzogen hat, und nicht zufällig war ja Eco auch derjenige, der, ich glaube, das war 1962, irgendwie dieses Büchlein, das offene Kunstwerk, verfasst hat, irgendwie, wo es irgendwie, das war dann gewissermaßen irgendwie noch vor Barth irgendwie, also der Kern oder der Entwurf einer Ästhetik, wo es darum geht, irgendwie, dass das Kunst immer offen ist oder immer Lücken und Leerstellen hat, die von den Lesern und Leserinnen irgendwie gefüllt werden müssen. Bei Eco hieß es Lector in Fabula, also der Leser ist immer in der Geschichte mit drin, und die Geschichte wird erst mit dem Leser, mit dem, mit,

heftig, ja, dass sie dann einfach viel leichter moralisch zu bewerten ist. Weil es geht auf einmal nicht mehr um Kunst, sondern es geht ums Menschliche. Und ich glaube, darauf will ich hinaus, dass das ein Mechanismus ist, der gegenwärtig sehr, sehr geläufig ist. Aber darüber können wir gleich mehr sprechen. Dazu auch noch über die technologische Transformation von Autorschaft. Denn wir wollen ja über K-Pop weitersprechen, den du gerade schon angesprochen hast. Und zwar über Avatare im K-Pop. Und wie funktioniert dann die Trennung von Werk und Produzierende, wenn es dann eben gar keinen Menschen mehr dahinter gibt. Doch erstmal hören wir noch einen Song, der allen Künstlern und Künstlerinnen gefallen dürfte, die sich doch manchmal zu ernst nehmen. Denn es geht um Narzissmus, um Selbstinszenierung und um die Tendenz, alles aufs eigene Ich zu reduzieren. Elitist Goat von Sleaford Mods mit der wunderbaren Iris Haring.

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2: Um 22 Uhr mit Thorsten Altenhöhner. Guten Abend. Bundesgesundheitsministerin Wagen will mit einer Reihe von Maßnahmen die Finanzprobleme in der Pflegeversicherung angehen. Wie aus dem Gesetzentwurf hervorgeht, der ARD vorliegt, soll unter anderem der Beitrag für Kinderlose steigen. Isabel Karas.
3: Ziel ist es, die Ausgaben der Pflegekassen zu bremsen. Zur Gegenfinanzierung setzt Wagen auf zusätzliche Einnahmen. So sollen Gutverdiener durch eine höhere Beitragsbemessungsgrenze stärker belastet werden. Außerdem sollen Arbeitgeber künftig auch für Minijobber Beiträge zur Pflegeversicherung entrichten. Mit dem Reformpaket reagiert das Gesundheitsministerium auf die angespannte Finanzlage der Pflegeversicherung.
2: Die Taliban erhöhen den Druck auf die Bundesregierung, um weitere eigene Diplomaten nach Deutschland entsenden zu können. Ein bereits angesetzter Abschiebeflug nach Afghanistan wurde abgesagt. Peter Hornung.
4: Am Donnerstag vergangener Woche hätte NDR-Recherchen zufolge eine Maschine Richtung Kabul abheben sollen, an Bord Afghanen, die abgeschoben werden sollten. Die Bundesregierung werde praktisch erpresst, hieß es. Der Hintergrund: Die Radikal-Islamisten wollen noch mehr eigene Diplomaten nach Deutschland schicken. Ohne sie könne man den Deutschen nicht dabei helfen, ausreisepflichtige Afghanen reibungslos in ihr Heimatland abzuschieben.
2: Die radikal-islamische Hisbollah im Libanon lehnt eine Waffenruhe mit Israel nach wie vor ab. Wie der Chef der Terrorgruppe im Fernsehen sagte, diene das Abkommen, das der Libanon gestern mit Israel geschlossen hat, nur der Unterwerfung des libanesischen Volkes. Trotz der gestrigen Vereinbarung hat die israelische Armee heute Morgen mutmaßliche Stellungen der Hisbollah bombardiert. Die Hisbollah wiederum griff israelisches Gebiet an. Das Hauptgebäude der Technischen Universität Berlin bleibt noch das ganze Sommersemester über geschlossen. TU-Präsidentin

0: Dennis sagte dem RBB, wann genau man wieder öffnen könne, hänge von einem Maßnahmenplan ab, der jetzt von einer Brandschutztaskforce erstellt werde. Timo Maszewski.
1: Konkret sieht sich die Taskforce die einzelnen Bereiche der Uni schon vor den offiziellen Begehungen an und prüft, welche Mängel dort beseitigt werden müssen. Mit Blick auf die Uni-Prüfungen sprach die Präsidentin von einem Peak im Juli mit vielen Teilnehmenden. Es sei dennoch gelungen, alle Prüfungen organisatorisch in andere Räume zu verlegen.
0: Berlin soll noch in diesem Monat eine neue S-Bahn-Linie bekommen. Die Deutsche Bahn hat heute über den Stand der Bauarbeiten bei der neuen Linie S15 informiert. Der erste Abschnitt zwischen Hauptbahnhof und Gesundbrunnen soll demnach am 15. Juni in Betrieb gehen. Später soll die Linie über das Gleisdreieck bis zur Yorkstraße verlängert werden. Soweit die Nachrichten. 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Das Wetter in der Nacht, teils noch kräftige Schauer und Gewitter bei 15 bis 12 Grad. Morgen freundlicher und nur noch vereinzelt Schauer bei 20 bis maximal 23 Grad.
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3: Hallo und willkommen zurück.

0: Forest. Wahrscheinlich der kultigste Song der Kultband The Cure. Und so wie einige der anderen Stars, deren Namen wir heute schon in dieser Ausgabe von Desire im Mund führten, sind auch The Cure schon sehr lang im Musikgeschäft. Ja, also mit dem Unterschied, dass The Cure-Sänger Robert Smith immer sehr, sehr stabil wirkt, oder? Auf jeden Fall keine Skandale, keine peinlichen oder amoralischen Äußerungen. Ja, und im Gegenteil, er hat sich, glaube ich, sogar noch beliebt gemacht vor ein paar Jahren, also bei seinen Fans zumindest, als er sich gegen die horrenden Ticketpreise ausgesprochen und engagiert hat. Ne? Also
1: ja, er hat anders als viele andere Stars, von denen hier gerade die Rede war, hatte er seine wilden, selbstzerstörerischen Jahre irgendwie ganz am Anfang der Karriere. Es gibt auch die Geschichte, wie The Cure bei den Aufnahmen zu Pornography dann teilweise auch an der Drogensucht dann irgendwie beinahe wirklich zerbrochen werden. Aber sie haben ja nochmal irgendwie
0: Das klingt aber nach Autoaggression und nicht.
1: Das Ruder nochmal rumgeworfen bekommen irgendwie und dann so heitere Songs wie Love Cats aufgenommen. das war dann offensichtlich lebensrettend irgendwie.
0: Ja, bei Autoaggressionen sind die Leute vielleicht ein bisschen zahmer in ihrer Beurteilung. Wen Sie hier schon gehört haben, ist natürlich Jens Balzer, falls Sie jetzt dazugeschaltet haben. Wir diskutieren heute in Desire über Musik und Moral. Würde ich jetzt mal ganz kurz zusammenfassen, obwohl ich ja finde, dass eben The Cure, die kommen übrigens auch live nach Berlin, Mitte Juli natürlich, kann man sich schon darauf freuen, weit davon entfernt sind, diskutabel zu sein, auch nicht, was die Qualität der neuen Songs betrifft, würde ich jetzt mal ganz unparteiisch sagen. Würdest du mir zustimmen?
1: Das hast du so verklausuliert formuliert, dass ich nicht verstehe, ob du die neuen Songs gut findest oder nicht.
0: Natürlich finde ich die gut.
1: Ja, ich finde die auch ganz hervorragend. Ja. Aber ich muss auch sagen, dass ich bin ja Cure-Fan der ersten Stunde.
0: Das ist immer die Liebste.
1: Quasi der erste. Also nein, natürlich, also dafür bin ich auch zu jung. Aber tatsächlich, mein erstes Cure-Konzert war 1985. Insofern freue ich mich sehr, irgendwie 41 Jahre später irgendwie sie demnächst irgendwie in der Wohlheide zu sehen. Irgendwie. Aber es war ja, genau, jetzt habe ich vergessen, was ich sagen wollte. Irgendwie. Aber worüber sprachen wir vorher?
0: Ja, ob du mir zustimmst, dass die...
1: Das Album ist ganz hervorragend. Ja. Genau, das war's. Das möchte ich hiermit nochmal bekräftigen.
0: Ja, sehr schön. Da sind wir uns mal wieder einig.
1: Es ist nur eben auch das erste gute Cure-Album seit 1989. Aber live habe ich es immer sehr gerne gesehen.
0: Der Ausgangspunkt dieser Sendung ist jedenfalls die Frage, wie wir 2026, da sind wir nämlich, mit Kunst umgehen, wenn die Personen dahinter moralisch umstritten sind. So würde ich es jetzt mal allgemein formulieren. Und wir haben also auch schon über Geniekult gesprochen. Wir haben soeben darüber gesprochen, dass soziale Medien die Aufmerksamkeit zunehmend vom Werk auf die Biografie der Kunstschaffenden verschoben haben. Das war zumindest meine Theorie, aber ich glaube, der würdest du zustimmen, oder?
1: Ja.
0: Sehr gut.
1: Natürlich hat man sich früher auch irgendwie immer enorm für die Biografien der Künstler interessiert, aber dann...
0: Man hat nichts erfahren.
1: Das wurde halt dann irgendwie in Musikmagazinen vermittelt, wenn man Glück hatte irgendwie, und dann gab es irgendwelche Journalisten irgendwie, so die darüber geschrieben haben. Der Unterschied ist jetzt irgendwie, dass die Künstler und Künstlerinnen das halt irgendwie in die eigene Hand genommen haben, ne? Und dass sie gewissermaßen, dass man jetzt in Echtzeit scheinbar an ihrem Alltag irgendwie teilnehmen kann.
0: Ganz genau, nur auf der anderen Seite, also auf der Seite der Konsumenten, so nenne ich sie mal, hat ja diese permanente Verfügbarkeit von Content erzeugt den Eindruck, dass wir auch einen unmittelbaren Zugang zur echten Person haben, die hinter der Musik steht, oder? Also die Biografie wird selbst quasi zu einem ästhetischen, und wie ich vorhin schon meinte, moralischen Kriterium. Die Frage ist jetzt, was macht diese Unmittelbarkeit von Social Media mit uns Musikjournalisten oder PopkritikerInnen?
1: Ja, die meisten hat erstmal arbeitslos gemacht, ne? Das ist ja der große Paradigmenwechsel natürlich irgendwie, dass in dem Moment, wo halt irgendwie die Social Media, die sozialen Netzwerke zu den Leitmedien irgendwie auch der popkulturellen Vermittlung geworden sind, durch irgendwie die alten Instanzen irgendwie der Popkritik und des Popjournalismus irgendwie dann weitgehend verdorrt sind irgendwie. Das gab ja nicht umsonst dieses Musikmagazin Sterben der letzten Jahre irgendwie. Und ich habe aber eben auch das Gefühl, dass zum Beispiel bei meinen eigenen mittlerweile schon auch Post-Teenager-Kindern irgendwie so in den letzten Jahren beobachtet habe, irgendwie das Bedürfnis nach wie auch immer kritischer Einordnung irgendwie oder auch nur nach längeren biografischen Informationen über die oder breiteren biografischen Informationen über Künstler oder über Porträts oder ne, auch gar nicht mehr so besteht, sondern dass irgendwie das völlig, völlig ausreicht, irgendwie, oder das im Zentrum des Begehrens ist halt irgendwie, oder war halt für lange Zeit irgendwie so die tägliche Teilhabe irgendwie am Leben und an den Äußerungen irgendwie dieser Künstler, wo ja dann oftmals irgendwie auch dann irgendwie so die Grenze zu musizierenden Influencern dann irgendwie überschritten worden ist. Ich habe ein bisschen das Gefühl, dass sich jetzt gerade auch irgendwie eher wieder so kleinere Gegenbewegungen dann irgendwie dazu erheben. Irgendwie.
0: Wir können noch nicht von der Fatigue sprechen, die Social Media betrifft, sondern es ist noch eine kleine Gegenbewegung.
1: Also. Naja, wir haben zum Beispiel, um mal ein Beispiel aus Deutschland zu nehmen, da auch eine Künstlerin wie Ikimel, die ja gerade wiederum so viel diskutiert wird irgendwie, die sich ja also auch natürlich mit so einer ständigen influencerhaften Social Media Bestückung dann irgendwie auch zum Star aufgebaut hat, irgendwie, die aber völlig klar macht, dass sie sich selber als Kunstfigur betrachtet, ne? Also das ist irgendwie keine, dass jetzt niemand irgendwie, der so wie auch so die Deutschrapper und Rapperinnen der Generation vorher irgendwie so besonders authentisch getan haben und dann irgendwie die Leute glauben ließen, dass sie jetzt irgendwie mit ihnen da irgendwie authentisch im Ghetto Hamburg-Wilhelmsburg irgendwie oder Berlin-Marzahn oder wo auch immer sind irgendwie so, ne?
0: Genau. Aber es ist, also selbst wenn es da eben jetzt diese kleine Gegenbewegung gibt, war es ja sehr lange oder herrschte die Haltung vor, dass man Dinge möglichst ungefiltert haben wollte. Ne? No Filter ist ja auch so ein läufiger Begriff. Man wollte keine klassischen Zwischeninstanzen, sowas, was wir Kritiker und Kritikerinnen ja sind, die nicht nur wiedergeben, sondern eben erklären. Du hast schon erzählt, deine Kinder wollten das dann aber eigentlich gar nicht mehr, dass da irgendwas eingeordnet und erklärt wird. Das kam irgendwie aus der Mode, obwohl man sagen muss, dass ja schon der alte Fontane, der hat sich ja schon dagegen gewehrt, dass er eben nicht die Wirklichkeit darstellen wollte mit seinen endlosen Beschreibungen, sondern das Wahre zeigen, was aber nur durch eine verdichtete Realität passieren kann und nicht einfach durch das bloße Darstellen. Um mich aber mal irgendwie jetzt der Diskussion wegen auf die andere Seite stellen zu wollen, diese Unmittelbarkeit, die soziale Medien haben, kann man nicht auch sagen, dass die eigentlich die Wirklichkeit erstmal sehr demokratisch zeigt und demokratisch macht. Also man kann Unmittelbarkeit ja auch so beschreiben, dass einfach etwas gezeigt wird und die Menschen sollen daraus machen, was sie wollen. Das ist dann ihr Ding. Oder muss man sagen, dass diese Unmittelbarkeit zwangsläufig eine Begleiterscheinung des Kapitalismus ist und das emanzipatorische Potenzial da gänzlich fehlt?
1: Ach, ich glaube, das ist wie immer, es gibt immer beide Möglichkeiten. Ne? Also man muss einfach nur sehen, dass irgendwie dieser Anspruch irgendwie no filter und da kommt irgendwas völlig Ungefiltertes, das ist halt immer ein Fake. Also es gibt irgendwie, also unter den Bedingungen der sozialen Netzwerke kann es ja natürlich eigentlich keine echte Unmittelbarkeit geben, weil, wie wir alle wissen, das ohnehin alles schon immer von irgendwelchen Algorithmen gefiltert wird irgendwie und so zugeschnitten, dass bestimmte Sachen Aufmerksamkeit erhalten irgendwie und bestimmte andere Sachen nicht. Also wir haben in den letzten Wochen den Fall dieser Band Gies rauf und runter diskutiert, irgendwie bei der ist ja erst die plötzlich irgendwie so zu so Underground-Lieblingen irgendwie und jeder glaubte irgendwie sehr, da ist immer irgendwas total Aufregendes entdeckt zu haben. Keiner weiß, wo das herkommt. Aber das ist total authentisch, irgendwie so aus den Kellerclubs irgendwie in Williamsburg oder wo die herkamen. Bis sich rausstellte irgendwie, dass die halt irgendwie eine sehr avancierte Agentur irgendwie da beschäftigt haben, die gerade irgendwie einen sehr guten Lauf hat irgendwie, die nämlich in der Lage ist, irgendwie die Algorithmen so irgendwie zu beeinflussen der sozialen Netzwerke, dass plötzlich irgendwelche Sachen aufpoppen, von denen dann alle gleichzeitig glauben, sie hätten sich jetzt irgendwie selber entdeckt. Das ist natürlich irgendwie die große Kunst irgendwie des
0: Kapitalismus,
1: des Popkulturmarketing gerade. So, und da spielt natürlich irgendwie dieser, also wir haben das jetzt selber entdeckt, spielt natürlich auch eine große Rolle irgendwie. Das irgendwie und was diese Unmittelbarkeit angeht, es gibt ein sehr interessantes Buch von einer amerikanischen Literaturwissenschaftlerin, Anna Kornblue, das heißt Immediacy or the Culture of Too Late Capitalism, also Unmittelbarkeit oder die Kultur des zu spät Kapitalismus. Das bezieht sich irgendwie auf auf ein anderes Buch, nämlich von des marxistischen Theoretikers Fred Jameson, irgendwie hieß irgendwie Cultural Logic of Late Capitalism, also damit war damals noch irgendwie die Postmoderne gemeint, irgendwie, also dieses eklektische Spiel von allem mit allem, das Anything Goes, und Jameson, vor 2 Jahren verstorben, sehr, sehr großer, sehr wichtiger, auch für mich sehr wichtiger Theoretiker, hat dann irgendwie dargelegt, irgendwie
0: wie hieß der nochmal, Entschuldige?
1: Frederick Jameson, wie gewissermaßen irgendwie so der Spätkapitalismus irgendwie so in die erblühende Dienstleistungsgesellschaft, irgendwie so, die halt irgendwie langsam halt auch in ihre klassische industrielle Basis verliert und halt alles irgendwie auf Dienstleistungen dann irgendwie umstellt, natürlich auch darauf angewiesen ist, dass das bestimmte Kulturformen sich nur noch auf sich selbst beziehen, also dass man ständig das Spiel der Zeichen, das Roland Barthes irgendwie noch so euphorisch irgendwie so befreien wollte, also das zu einem Selbstzweck geworden ist, wo es halt nur noch darum geht, irgendwie so diese kapitalistische Kulturindustrie irgendwie am Laufen zu halten. Und Anna Kornblue hat das jetzt irgendwie dahingehend variiert, irgendwie, dass sie sagt, okay, wir leben jetzt irgendwie nicht mehr im Spätkapitalismus, sondern eher im Zu-Spätkapitalismus. Das heißt, großartige Wortschöpfung. Das heißt, wir leben ja alle irgendwie in dem, auch so in dem Bewusstsein, dass es eigentlich eh alles zu spät ist. Also wir werden die Klimakrise nicht mehr aufhalten irgendwie. Also das, wir sind an allen Punkten, an denen man noch etwas verändern hätte können, irgendwie vorbei. Irgendwie
0: ja, möchte keiner denken.
1: Genau, an die Zukunft möchte keiner denken. Ne? Wir beide wissen, unsere Rente werden wir im Leben nicht beziehen irgendwie. Also die ist in jeder Hinsicht düster. So. Also insofern ist auch der Kapitalismus in einen Zustand getreten, wo sich keine Alternative mehr denken lässt, wo er aber auch den Leuten keine Zukunft mehr versprechen kann. Das ist der Zustand, in dem man gegenwärtig befinden. Und dann Anna Kornblue sagt, okay, was macht die Kulturindustrie? Die Kulturindustrie setzt einfach darauf, dass man jetzt irgendwie möglichst viele, dass man die Gegenwart so weit wie möglich verdichtet. Also wenn wir jetzt eh schon keine Zukunft mehr haben, muss einfach möglichst viel gleichzeitig passieren. Die Leute müssen möglichst schnell immer einem immer höheren Tempo von dem abgelenkt werden, was eigentlich irgendwie so die Tragik ihres Schicksals bedeuten könnte. Deswegen speist die Kulturindustrie immer mehr und mehr und mehr irgendwie ein in die Kreisläufe, vor allem der sozialen Netzwerke, und tut dabei so, als ob man das irgendwie alles irgendwie eh nur noch unmittelbar rezipieren kann, weil das Tempo einfach so hoch ist irgendwie. Und auf deine Frage nach den Kritikern zurückzukommen, da ist natürlich irgendwie die Instanz der Kritik konstitutiv notwendig ausgeschlossen, weil der Kritiker ist ja eigentlich immer derjenige, oder die Kritikerin ist ja diejenige, die eigentlich erstmal verlangsamen soll, die erstmal jetzt so, okay, dieses Kunstwerk haben wir jetzt, oder dieses Konzert haben wir jetzt uns angeschaut, und so, jetzt reflektieren wir, was haben wir da eigentlich gerade gesehen und was sagt uns das vielleicht irgendwie über...
0: Wir setzen es ins Verhältnis zu anderen schon vorher passierten Ereignissen oder...
1: Oder kritisieren es eventuell sogar, weil das vielleicht, was ja auch mal, also kann man auch sagen, dass es irgendwie hinter den Erwartungen zurückgeblieben ist irgendwie oder so, was immer man als Kritiker so macht, und das ist natürlich überhaupt nicht vorgesehen, weil statt der Kritik eines Kunstwerkes soll ja jetzt eigentlich schon das nächste Snippet oder das nächste künstlerische Artefakt irgendwie kommen. So, also darf man, also alles, was jetzt gewissermaßen irgendwie Sand in dieses Getriebe des immer schneller werdenden zu Spätkapitalismus streuen würde, ist halt irgendwie von vornherein irgendwie ausgeschlossen.
0: Hast du das Gefühl, dass das nochmal sich ändert, weil es alle leid sind, dass es so im Galopp vorangeht? Sehen sich die Menschen nochmal nach Verlangsamung? Ich meine, es gab vor ein paar Jahren mal diese Mode der Entschleunigung. Ne? Ja, das ist auch so ein neues Wort gewesen. Ist wieder aus der Mode gekommen.
1: Ja, es ist ja in der Musik immer so. Es ist auch interessant, wir hatten vorhin über Justin Bieber gesprochen, und es gibt ja in der Musik halt immer so unterschiedliche, einander abwechselnde Moden. Irgendwie mal wird es alles schneller, mal wird es alles langweiliger, wird alles langsamer.
0: Vielleicht auch langweiliger.
1: Ja, vielleicht auch langweiliger. Ja, wir sprachen bei vorhin gerade über Justin Bieber sprach. Der war ja nicht nur der erste YouTube-Star, sondern auch irgendwie damals das muss dann irgendwie so 2009 gewesen sein, irgendwie so der erste Star dieser extremen Entschleunigungswelle. Damals gab es ja lauter, irgendwie auch auf YouTube, lauter Künstler, die dann irgendwie solche Songs, gab auch einen von Justin Bieber immer mit um 800% verlangsamt abgespielt haben. Witch House nannte man das damals.
0: Ja, so,
1: Justin Bieber 800% slower. Und das war dann wirklich so also extrem, auch so natürlich drogenhaft wirkend, mit so ganz tiefen Stimmen, das schwebte so vor sich hin. Ich kann mich auch noch an einige Bands erinnern. Salem hieß eine, die dann irgendwie hier noch damals im Festsaal Kreuzberg irgendwie an der alten Stelle auftraten. Also wo es halt irgendwie wirklich darum ging, die, wie man damals auch sagte, von nach Björn Schulhan irgendwie die Müdigkeitsgesellschaft irgendwie musikalisch abzubilden. Also diese generelle Erschöpfung irgendwie unter dem immer weiter eskalierenden Tempo irgendwie. Aber natürlich muss man sich irgendwie diese Erschöpfung auch leisten können. Ne? Und ich glaube, im Moment sind wir in einem Zustand, wo ja irgendwie ohnehin, also Also wir haben jetzt gerade, Rente gibt es nicht mehr, BAföG gibt es aber auch nicht irgendwie. Dafür sollen wir alle noch irgendwie 12 Stunden am Tag arbeiten. Also ja. wir leben ja auch in einem...
0: Work-Life-Balance, Jens.
1: Wir leben ja auch in einem politischen Dispositiv, wo den Leuten ohnehin die ganze Zeit erzählt wird, dass sie zu wenig arbeiten, dass sie mehr arbeiten müssen und weniger leben sollen. Irgendwie.
0: Ja, ohne Zukunftsaussicht fragt man sich natürlich, wofür. Ne?
1: Genau. Also. Das passt natürlich sehr gut auch irgendwie zu diesem Bild von Unaccountable, dieses Toilette-Kapitalismus, weil natürlich irgendwie, je mehr du arbeitest, wenn du dann irgendwie deine Tage nur noch mit Arbeit ausfüllst, dann kommst du auch gar nicht mehr darauf, irgendwie auf die Frage zu reflektieren, irgendwie so, wozu das eigentlich alles gut ist irgendwie und ob das irgendwas bringt. Ich glaube schon, aber da müssen wir jetzt mal irgendwie auf die Generation der 20- bis 30-Jährigen warten. Ich glaube, denen beginnt gerade schon doch deutlich zu dämmern, dass ihnen da irgendwie, also mit immer weiter steigenden Ansprüchen und immer geringeren Aussichten, dass da irgendwas nicht stimmt.
0: Sagt Jens Balzer. Und was ansonsten noch im K-Pop oder in dem Avatar-Pop stimmt oder nicht stimmt, das klären wir gleich. Zunächst hören wir aber erstmal Sophia Kennedys Kommentar zur Musikbranche, was jetzt ziemlich gut passt, finde ich. Und zwar heißt der Song: Musik ist kein Krieg.

0: Die Roboter von Kraftwerk, ja, nun ja, diese Band, die verkörpert natürlich geradezu das Gegenteil von Unmittelbarkeit, über die Jens Balzer, hallo nochmal, ja, und ich zuletzt gesprochen haben. Bei Kraftwerk heißt es natürlich Künstlichkeiten statt Authentizität, Vermittlung statt direkter Gefühlsäußerung. Also absolut herrlich, oder?
1: Ja, das Tolle ist ja irgendwie, dass das Kraftwerk damals, Brühl war ja, um nochmal auf Brühl zurückzukommen, großer Kraftwerk-Fan, weil er die so deutsch fand, in ihrer Roboterhaftigkeit. Das war natürlich auch irgendwie die Amerikaner, die haben sich dann ohnehin die Deutschen immer auch als Roboter vorgestellt, irgendwie die, naja, wenn sie nicht gerade irgendwelche Nachbarländer verheeren irgendwie und irgendwelche Massaker entfachen, dann halt irgendwie alle brav Autobahnen bauen und in die Fabriken gehen.
0: Und damit herzlich willkommen zurück zu dieser Ausgabe von Desire mit dem Blick auf problematische KünstlerInnen. So fasse ich es mal kurz zusammen und der damit verbundenen Frage nach der Trennung von Werk und Auto. Jens, wir haben jetzt schon besprochen, wie soziale Medien die Beziehung zwischen Publikum und Künstlerin verändert haben. Also während früher vor allem das Werk im Mittelpunkt stand, so haben wir es zumindest erörtert, wird heute zunehmend die gesamte Person moralisch und biografisch verwertet und bewertet. Und vor diesem Hintergrund stellt sich nun jetzt noch abschließend die Frage, die Roboter von Kraftwerk, die haben es ja jetzt schon ein bisschen anklingen lassen, die Frage, was aus solchen Vorstellungen von Autorschaft und ja Authentizität wird, wenn Musik von KI-Systemen oder virtuellen Avataren stammt. Das System gibt es ja schon länger, ne? Also auch gerade im K-Pop. Aber so im Moment ist es relativ aktuell, denn im Oktober gibt es eine groß angekündigte K-Pop-Tribute-Show, die inspiriert ist von dem Animationsfilm K-Pop Demon Hunters. Super erfolgreich, ja, vor allem auch die Musik. Ne?
1: Da gehen wir auf alle Fälle hin, oder?
0: Klar. Ich fand den Film ja auch super. Genau, aber was bringt jetzt diese digitale Entkopplung von Körper und Stimme? Denn die Stimmen, die muss man ja sagen, die sind ja auch bei K-Pop Demon Hunters, die stammen ja von echten Menschen, aber natürlich die Körper gibt's aus dem Computer.
1: Ja, aber das ist ja, also da ist ja K-Pop eine, also bislang, soweit ich das überblicke, auch eine Form der Popmusik, in der sehr offensiv damit umgegangen wird. Ne? Da wurde ja schon relativ früh damit experimentiert irgendwie, und da wurde ja auch früh dann auch irgendwie die sozialen Netzwerke dann irgendwie auch zur Produktion einer ganz eigenen Ästhetik herangezogen. Mhm. Ich finde, das ist schon, das finde ich irgendwie wahnsinnig interessant.
0: Ja, also Japan auch, und Korea absolut kulturoptimistisch,
1: genau,
0: was das betrifft.
1: Genau,
0: ja.
1: Und wie ich gerade gelernt habe, irgendwie, das nächste große Ding in diesem Sommer ist ja jetzt der P-Pop, also der Pop von den Philippinen, weil irgendwie da jetzt irgendwie auch einen ganz neuen, irgendwie noch aufregendere, sich irgendwie an K-Pop und J-Pop orientierende Szene gerade entsteht. Also darüber werden wir dann sicher auch nochmal, da müssen wir mal eine Dienstreise machen demnächst.
0: Sehr schön, ja.
1: Und das, ich finde, K-Pop, die man hat, ist natürlich auch wahnsinnig interessant als Film, weil natürlich jetzt auch gerade irgendwie da geht es ja darum, wie Kunst rezipiert wird irgendwie und wie, ne, ich meine, die gute Macht kann ja nur dann irgendwie den Sieg über die böse Macht irgendwie über die Dämonen erringen, irgendwie wenn sie das Publikum musikalisch auf ihre Seite zieht oder wenn sie viel Fans hat. Und das ist natürlich irgendwie total reflektiert irgendwie und auch irgendwie sehr, sehr hellsichtiger Kommentar zur eigenen Musik irgendwie und zum Verhältnis von Produktion und Rezeption. Und da in diesem Zusammenhang ist natürlich auch irgendwie das Spiel mit Avataren irgendwie interessant und auch kann ich mir auch irgendwie auch auf der Bühne interessant vorstellen. Irgendwie das hat natürlich dann sofort irgendwie das Gegenmodell irgendwie der westlichen Popkultur, wo ja jetzt irgendwie Avatare vor allem eingesetzt werden, wenn es darum geht, irgendwie, also zum Beispiel, ne, die ABBA-Show irgendwie in London.
0: Leute, die keine K-Pop-Fans sind, genau, die kennen es zumindest von ABBA.
1: Für die London, in London East End, irgendwie KISS haben sich ja jetzt bei der gleichen Produktionsfirma jetzt irgendwie auch, lassen sich jetzt auch so eine Show bauen.
0: Ab 70 Euro aufwärts in London.
1: KISS-Avatare. Genau, ich war bei der Premiere, das ist ganz bezaubernd. Ich kann diese Show für jeden jungen Gesellinnenausflug irgendwie wirklich sehr empfehlen.
0: Das klingt jetzt irgendwie sehr zynisch.
1: Ja, das Viertel ist halt so ein bisschen rough da, ne? Aber East End wird ja jetzt langsam auch, hochgentrifiziert, dank aber irgendwie. Also genau, und da hat man, also im Westen hat man jetzt halt irgendwie die Avatare irgendwie so quasi als Resteverwertung irgendwie so, ne? Der mittlerweile auch weitgehend beendeten goldenen Ära irgendwie der westlichen Popkultur. Und im Osten, in Asien, hat man gerade nochmal irgendwie den großen Aufbruch irgendwie. Was machen wir jetzt damit? Das ist natürlich das eine, aber das andere ist natürlich, wie wir wissen, irgendwie werden jetzt irgendwie auch dann irgendwie die Streamingdienste, Spotify etc. irgendwie von KI-generierter Musik geflutet irgendwie. Und das trägt natürlich dazu bei, dass also die Musik, die man dann, die einem dann immer so empfohlen wird, irgendwie zum Bügeln oder Abwaschen oder irgendwie, ne, gut gelaunte oder melancholische New Wave Songs irgendwie zum Abwaschen, dass die natürlich auch mühelos KI generiert werden kann, auf dem Wege auch ganz vielen, wenn nicht sogar der Mehrheit der jetzt noch tätigen Popmusiker, Popmusikerinnen auf Dauer irgendwie die Arbeitsgrundlage und die Einkommensgrundlage entziehen wird. Da geht es ihnen nicht anders irgendwie als im Übrigen auch den meisten Journalistinnen. Also die Auswirkungen irgendwie der KI auf alle kreativen Berufe irgendwie haben wir jetzt, glaube ich, noch nicht mal. Also wir ahnen, was da auf uns zukommt, aber wir haben jetzt, we haven't seen nothing yet, würde ich sagen.
0: Aber wenn jetzt sozusagen die Social Media Revolution geschafft hat, dass die Biografie verwertet wird und bewertet, ne? So wie wir es ja gerade diskutiert haben, hat die dann jetzt schon dafür gesorgt, dass die Industrie sagt, oh, Zeigefinger, mir sind die Stars zu kompliziert und zu moralisch angreifbar. Und deshalb ist eben natürlich so eine personenlose Popkultur mit Avataren und KI ja ethisch sauberer, ne?
1: Naja, das wäre natürlich jetzt irgendwie der nächste Schritt zu sagen, wir konzipieren unsere Stars jetzt einfach selber. Die Frage ist dann, wer dann irgendwie bei den Konzerten auftritt, ne? Aber das kann man ja auch irgendwie.
0: Na, diese Avatare halt, ja, oder? Bei ABBA ist es doch schon.
1: Ja, die Avatare bei ABBA irgendwie, oder man kann sie, wir haben ja auch, ne? Es gab ja gerade diese Boni M-Doku, also wenn ich da auch nochmal irgendwie an die Meisterwerke von Frank Farian irgendwie aus den 70er Jahren erinnern darf, da ging es ja auch irgendwie mit Playback-Darstellern, Darstellerinnen. Also wenn man dann wirklich lebende Menschen auf die Bühne braucht.
0: Aber du willst
1: braucht,
0: doch nicht Milli Vanilli als Avatare bezeichnen.
1: Naja, in gewissem Sinne schon. Also sie waren natürlich jetzt nicht digital programmiert, aber sie erfüllen natürlich, haben natürlich genau die gleiche Funktion erfüllt, die es heute Avatare zu erfüllen hätten. Und das spricht erstmal jetzt nicht irgendwie, also gerade bei Milli Vanilli kann man jetzt irgendwie drüber streiten, aber gerade bei Boni M. spricht es natürlich nicht gegen die zeitlose Qualität dieser Musik, die Frank Farian da komponiert hat.
0: Das ist richtig. Und trotzdem gab es natürlich dann den Aufschrei, als es rauskam.
1: Ja, den gab es bei Milli Vanilli, ne? Bei Boni M. hat es ja nie irgendjemand. Ich glaube, diese Doku hat das jetzt nochmal irgendwie zu skandalisieren versucht, irgendwie, aber auch mit eher geringem
0: Echo. Wie kam das eigentlich?
1: Und bei Milli Vanilli war es einfach so, dass die, als die so groß in den USA wurden, da war es dann gerade zu einem Zeitpunkt, als man da immer noch irgendwie sehr großen Wert auf Authentizität legte. Also gerade weil, das war diese Post-Michael Jackson-Epoche. Natürlich wäre Michael Jackson niemals auf die Idee gekommen, also Michael Jackson Superstar, also alles das, was in den 90ern danach kam. Und da war jetzt irgendwie wirklich so ehrliche Arbeit irgendwie am Kunstwerk, an der Musik und am eigenen Körper, war natürlich ganz, ganz zentral, gerade in den USA. Das war auch natürlich auch ein anderes popmusikalisches Dispositiv, als man das zeitgleich irgendwie in Westeuropa zum Beispiel hatte, weil natürlich diese ganze die Künstlichkeit irgendwie der New Wave und allem, was sich daraus ergeben hat, irgendwie der sogenannte Plastikpop und auch sowas wie Italo-Disco, das wäre irgendwie in den USA in dem Ausmaß in den 90ern noch völlig undenkbar gewesen. Das war irgendwie, also da musste es ja wirklich irgendwie diese Soul-Tradition und R&B-Tradition und dann eben auch die Michael Jackson Break, also und die Breakdance-Tradition, das musste jetzt wirklich alles irgendwie ehrlich sein. Und deswegen waren Milli Vanilli in den USA so ein riesiger Skandal irgendwie, während wiederum Boni M, bei dem man das ja immer wusste, dass die das gar nicht selber eingesungen haben, auch dann in Deutschland ja auch in den 70ern, auch in den 80ern noch überhaupt irgendwie super beliebt waren, ohne dass es irgendjemanden gestört hätte.
0: Und was denkst du denn jetzt, was die Avatar-Musik betrifft und ja, auch im weitesten Sinne die KI-generierte Musik? Wie läuft das jetzt in unserer Gesellschaft, die ja zur Blasenbildung neigt, im Sinne von, dass jeder in seiner Blase lebt und jeder nur in seiner Blase konsumiert, und zwar Nischen? Artig. Existiert das jetzt nebenbei, also existiert das jetzt parallel zu allem, oder wird das irgendwie mal eine Vormacht geben?
1: Ich glaube, das wird irgendwie, jetzt immer so in die Glaskugel schauen irgendwie, aber ich glaube schon, dass sich so eine gewisse Ermüdung eingestellt hat irgendwie gegenüber diesen Superstar-Inszenierungen einerseits, aber dass die natürlich in einer bestimmten Art und Weise auch weitergeben wird. Auf der anderen Seite haben wir nochmal dadurch, dass jetzt mit KI alles so mühelos und schnell machbar ist, irgendwie nochmal viel größere Ausmaße an einfach so Wegwerfmusik, an schnell produzierte Wegwerfmusik, die dann aber auch in einer bestimmten Art und Weise funktionalisiert werden kann. Also wir hatten ja jetzt auch irgendwie den Fall mit diesen christlichen Gospel Gospel- und Country-Songs irgendwie, die in den USA dann irgendwie von KI erstellt werden. Es gibt immer wieder irgendwie größere Wellen irgendwie auch an rechtsradikaler, ja, rechtsradikalen
0: Songs. Dazu gibt es im September übrigens auch eine Desire-Ausgabe.
1: Ja, und das ist ein total wichtiges Thema, irgendwie, ja, weil der darum ja geht, irgendwie, wie das dann auch für bestimmte politische Zielgruppen funktionalisiert werden kann. Das heißt, da geht es auch gar nicht mehr darum, dass irgendein Künstler jetzt irgendwie irgendeine Band oder irgendein Künstler mit einer bestimmten politischen Position irgendwie antritt irgendwie und deswegen auch anfechtbar wird, sondern es geht einfach nur darum, Musik irgendwie, egal aus welchen Quellen, mit einem bestimmten politischen Weltbild oder mit einer bestimmten politischen Haltung irgendwie in diese Kreisläufe einzuspeichern. Ja. Ne?
0: Und wenn wir bei diesem Thema Sinn funktionalisieren, was machen wir denn nun mit der Musik von problematischen Künstlern wie Michael Jackson, Morrissey, Kanye, wer noch alles? Ich meine, Eric Clapton und Xavier Naidoo, Konstantin Wecker, also allesamt haben sich im Moment oder zuletzt in Skandale verwickelt.
1: Ja, also ich meine, da gibt es ja auch nochmal unterschiedliche Ebenen. Also ich meine, du hast ja, also das, wir haben jetzt einmal irgendwie so den Fall der sexualisierten Gewalt. Also ich konnte Konstantin Wecker noch nie leiden und werde mir jetzt irgendwie, also ich meine, ich finde das einfach, dadurch wird für mich die Musik unhörbar, wenn ich das mit so jemandem verbinde irgendwie. Und wir haben natürlich auf der anderen Seite dann irgendwie so politische Charaktere wie Morrissey. Und da muss ich sagen, das ist aber für mich in einer ganz, ganz breiten, sehr, sehr breiten Maßstab ganz viel. Viele Künstler, die ich immer sehr mochte, die dann plötzlich nach dem 7. Oktober 2023 sich plötzlich irgendwie als mehr oder weniger glühende Antisemiten entpuppt haben oder irgendwie in einer sehr problematischen Weise in diesem Graufeld zwischen Israel-Kritik, Antizionismus und Antisemitismus irgendwie operieren. Ich kann mir auch keine Massive Attack-Platten mehr anhören, ohne daran zu denken, mit wie viel Hass die irgendwie, mit wie viel anti-israelischem und auch irgendwie antisemitischem Hass die irgendwie auf ihren Konzerten auftreten. Das heißt, da ist auch eine ganze, also jetzt für mich, wenn ich nochmal was Persönliches da sagen darf zum Ende, auch eine ganze Generation an mir sehr lieben Künstlern irgendwie wirklich schwierig zu hören geworden, irgendwie so, weil auch so die Vermutung, irgendwie, dass wir irgendwie politisch auf der gleichen Seite stehen, irgendwie dadurch irgendwie nachhaltig erschüttert worden ist, irgendwie. Und dann, ich muss ehrlich sagen, irgendwie so scharf, irgendwie dann wiederum mein Urteil, auch in journalistischen Texten irgendwie gegen Morrissey gewesen ist, irgendwie Ende der 10er Jahre, finde ich, das geht auch gerade in so alles so unter, in so einem Gefühl, irgendwie so, man kann irgendwie so Popmusikern ohnehin nicht mehr über den Weg trauen, politisch, irgendwie so, und dann kommt jetzt irgendwie auf ein paar Aussagen von Morrissey irgendwie auch nicht mehr drauf an und dann kann man sich ja jetzt auch noch irgendwie in den die Songs, die guten Songs des Smiths wieder anhören. Also ich bin da auch so eine gewisse Ratlosigkeit und so eine gewisse Erschöpfung. Was bei mir geblieben ist, irgendwie ist also, dass die jetzt mal für mein popkritisches Schaffen irgendwie über lange Zeit auch irgendwie sehr, sehr, sehr prägende, der sehr prägende Glaube daran, irgendwie, dass das Popmusik irgendwie dann am Ende doch mal irgendwie auf der politisch richtigen Seite steht und irgendwas mit dem Emanzipation irgendwie zu tun hat, irgendwie wirklich fundamental und ich glaube auch irgendwie, also in meinem Fall unwiderruflich erschüttert worden ist. Und das heißt, dieser Nexus hat auf der politisch richtigen Seite stehen irgendwas mit der Qualität der Musik zu tun oder mit der Hörbarkeit der Musik, der ist komplett zerbrochen. Ich weiß auch gerade selber nicht, wie man das jetzt wieder irgendwie zusammenfügen soll. Aber da ist irgendwie etwas sehr, sehr, sehr, sehr in Unordnung geraten.
0: Ja, aber gut, dann kann ich jetzt bloß auf der anderen Seite sagen, bitte hör nicht auf, Musik einzuordnen, Musik einzuschätzen und in Bezug zu setzen, weil ich meine, genau das ist das, was wir weiterhin brauchen.
1: Da haben wir jetzt noch gerade wieder 2 Stunden gemacht und wir werden wir kommen ja auch bald wieder zusammen.
0: Genau, das freut mich besonders. Und ich sage erstmal in diesem Sinne vielen Dank, Jens, für diese schöne Ausgabe wieder und fürs Diskutieren.
1: Danke für den geselligen Abend.
0: Sehr gerne und ja, ebenso. Und wir hatten ja gerade zum Schluss noch über virtuelle Avatare gesprochen und da passt der folgende neue Song von einer Künstlerin, die den Avatar-Begriff nicht als Flucht aus dem Menschlichen versteht, was ich interessant finde, sondern als Erweiterung davon. Und zwar geht es um die amerikanische Musikerin Kelila, die veröffentlicht Anfang Juli bei Warp Records ihr neues Album und zwar mit dem Namen New Avatar. Und daraus hören wir jetzt Point Blank. Auf Wiedersehen. Tschüss.

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2: Um 23 Uhr mit Thorsten Altenhühner. Guten Abend. Bundesgesundheitsministerin Wagen will mit einer Reihe von Maßnahmen die Finanzprobleme in der Pflegeversicherung angehen. Wie aus dem Gesetzentwurf hervorgeht, der der ARD vorliegt, soll unter anderem der Beitrag für Kinderlose steigen. Isabel Karas.
3: Ziel ist es, die Ausgaben der Pflegekassen zu bremsen. Zur Gegenfinanzierung setzt Wagen auf zusätzliche Einnahmen. So sollen Gutverdiener durch eine höhere Beitragsbemessungsgrenze stärker belastet werden. Außerdem sollen Arbeitgeber künftig auch für Minijobber Beiträge zur Pflegeversicherung entrichten. Mit dem Reformpaket reagiert das Gesundheitsministerium auf die angespannte Finanzlage der Pflegeversicherung.
2: Die Taliban erhöhen den Druck auf die Bundesregierung, um weitere eigene Diplomaten nach Deutschland entsenden zu können. Ein bereits angesetzter Abschiebeflug nach Afghanistan wurde abgesagt. Peter Hornung.
4: Am Donnerstag vergangener Woche hätte NDR-Recherchen zufolge eine Maschine Richtung Kabul abheben sollen, an Bord Afghanen, die abgeschoben werden sollten. Die Bundesregierung werde praktisch erpresst, hieß es. Der Hintergrund: Die Radikal-Islamisten wollen noch mehr eigene Diplomaten nach Deutschland schicken. Ohne sie könne man den Deutschen nicht dabei helfen, ausreisepflichtige Afghanen reibungslos in ihr Heimatland abzuschieben.
2: Die radikal-islamische Hisbollah im Libanon lehnt eine Waffenruhe mit Israel nach wie vor ab. Wie der Chef der Terrorgruppe im Fernsehen sagte, diene das Abkommen, das der Libanon gestern mit Israel geschlossen hat, nur der Unterwerfung des libanesischen Volkes. Trotz der gestrigen Vereinbarung hatte die israelische Armee am Morgen mutmaßliche Stellungen der Hisbollah bombardiert. Die Hisbollah wiederum griff israelisches Gebiet an. Das Hauptgebäude der Technischen Universität Berlin bleibt noch das ganze Sommersemester über geschlossen. TU-Präsidentin Dennis sagte dem RBB, wann genau man wieder öffnen könne, hänge von einem Maßnahmenplan ab, der jetzt von einer Brandschutztaskforce erstellt werde. Timo Maschewski.
5: Konkret sieht sich die Taskforce die einzelnen Bereiche der Uni schon vor den offiziellen Begehungen an und prüft, welche Mängel dort beseitigt werden müssen. Mit Blick auf die Uni-Prüfungen sprach die Präsidentin von einem Peak im Juli mit vielen Teilnehmenden. Es sei dennoch gelungen, alle Prüfungen organisatorisch in andere Räume zu verlegen.
2: Alba Berlin hat den Einzug ins Finale der Basketball-Bundesliga am Abend verpasst. In Bamberg verloren die Berliner mit 73 zu 81. Damit führen sie aber jetzt insgesamt

0: mit 2:1 spielen. Finalgegner wäre der FC Bayern München, der dreimal gegen die Telekom Baskets Bonn gewann. In der Handball-Bundesliga haben die Füchse Berlin in Melsungen mit 39:28 gewonnen. Soweit die Nachrichten, mehr Informationen auf rbb24.de. Das Wetter. In der Nacht teils noch kräftige Schauer und Gewitter bei 15 bis 12 Grad. Morgen freundlicher und nur noch vereinzelt Schauer bei 20 bis 23 Grad.
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2: Ich begrüße Sie zurück. Aus einer kleinen Pause bin ich und ich freue mich jetzt darauf, Ihnen wieder Musik aufzulegen, die mir begegnet ist in den vergangenen Wochen. Und da gab es natürlich musikgeschichtlich ein epochales Ereignis, welches diese Sendung überwiegend vereinnahmen wird. Aber bis dahin ist noch etwas Zeit und wir fangen erstmal an mit Dorian Concept und Hanya Rani.

Die polnische Komponistin und Pianistin Hania Rani war das. Nostalgia hieß das Stück. Hania Rani hat in den vergangenen Jahren immer mal wieder neue Musik und neue Instrumente neben dem Klavier angefasst. In Berlin konnte man sie vor wenigen Wochen hören mit einem Ambient-Set. Davor war sie mit einer Band unterwegs, manchmal Solo, manchmal im Duo mit Dobrava Čocha. Und jetzt gibt es ein Klavierkonzert von ihr. Die Urführung hat mit großem Erfolg in London im Barbican Center stattgefunden. Und jetzt kommt das Stück nach Berlin. In die Berliner Philharmonie. Am 15. Juni ist das soweit, Montag, 20 Uhr in der Philharmonie. Das Konzert ist so gut wie ausverkauft, aber wir haben hier exklusiv 2x2 Freikarten für dieses Konzert. Wenn Sie Lust haben, die zu gewinnen, dann können Sie mir schreiben an sven.helbig@svenhelbig.com, sven.helbig@svenhelbig.com. Hania Ranis Non-Fiction Klavierkonzert in der Philharmonie mit dem Radiosinfonieorchester Berlin. Hania Rani hören wir gleich nochmal am Ende des nächsten Sets. Aaron Dyer und Georg Friedrich Händel führen uns dorthin.

Neue Musik von Anja Rani war das am Ende. Sie spielt am Montag, den 15. Juni in Berlin in der Philharmonie ihr Klavierkonzert mit Orchester. 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Weiter geht es mit einer Musik, die wurde mir in der vergangenen Woche zugeschickt von meinem Freund Mirko Glaser aus Dresden, der dort die, man kann das ohne weiteres sagen, legendäre Jazzbar Blue Note führt, in der ich früher sehr viel Zeit verbracht habe. Und auch heute lohnt sich natürlich immer ein Besuch, wenn Sie gute Musik hören wollen, in der Dresdner Neustadt. Zugeschickt hat er mir The Barrow Folk und ich habe da letzte Woche mal hineingehört und eine fantastische Musik entdeckt. Es gibt einige Alben von diesem Berliner Musikprojekt, über das man nicht so einfach und auch nicht allzu viel erfährt, wenn man recherchiert, aber einige wundervolle Alben mit von nordischen Sagen und dunklen Gegenden inspirierter Musik. Da hören wir mal zwei Stücke im nächsten Set. Es geht gleich los mit The Barrow Folk. Dann zwischendrin das schöne Cello-Konzert von Dobrinka Tabakova.

Die schönen Töne hören Sie. Mein Name ist Sven Helbig. Ich stelle Ihnen hier einmal in der Woche Musik vor, die mir aufgefallen ist und die mir gefällt. Und dann nähern wir uns langsam einer Aufnahme, die die Fangemeinde der Band, um die es geht, einige Wochen aufgewühlt hat, damit ein bisschen Ruhe einkehrt. Bevor wir in dieses Ereignis eintauchen, habe ich uns hier zwei Stücke herausgesucht. Einmal eine Bearbeitung für Streichquartett von mir des Chiasmus-Titels Blurred und Avo Perz da Pacem Domine.

die letzten Wochen vibrierten die Social-Media-Musikkanäle, weil eine Band nach 13 Jahren ihr Schweigen brach und ganz unerwartet ein neues Album ankündigte. The Boards of Canada sind das. Und wenn Sie die Sendung ab und zu hören, wissen Sie, dass wir diese Musik hier sehr regelmäßig hören, weil ich Fan bin seit ihrem ersten Lebenszeichen 1995 mit ihrer ersten EP. Das neue Album hat die Gemüter erhitzt. Es gab ganz unterschiedliche Meinungen dazu. Ich bin jetzt schon einige Male hindurch geflogen und bin von Mal zu Mal mehr begeistert. Es ist ein Album, das länger ist als eine Stunde, weshalb ich mich entschlossen habe, hier in der ersten Hälfte der schönen Töne schon mal damit zu beginnen. In der zweiten Hälfte hören wir ja mal ein ganzes Album und da hätte ich dieses hier auf halber Höhe abbrechen müssen. Also hören wir hier die ersten vier Stücke von Boards of Canada's Inferno. Dann gibt es eine kurze Pause und den größeren Teil dann in der zweiten Stunde. Und ich hoffe, Sie sind dann auch wieder mit dabei. Viel Freude jetzt mit Boards of Canada's neuem Album Inferno.

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2: Um 0 Uhr mit Wolfgang Berger. In Frankreich ist der als Maskenmann bekannte Serientäter zu lebenslanger Haft verurteilt worden. Der Mann hatte auch in Norddeutschland 3 Kinder getötet. Ein französisches Gericht sprach ihn jetzt schuldig, im Jahr 2004 einen 10-jährigen Jungen ermordet zu haben. Aus der Nachrichtenredaktion Sven Weingärtner.
3: Der 10 Jahre alte Jonathan wurde damals aus einem Schullandheim in Westfrankreich entführt. Seine Leiche trieb Wochen später in einem nicht weit entfernten Teich. Die französische Generalstaatsanwaltschaft hatte keine Zweifel an der Schuld des heute 55-jährigen Angeklagten. Er selbst hatte die Tat abgestritten. Der aus Bremen stammende Pädagoge war schon 2012 vom Landgericht Stade wegen der Morde an 3 Jungen zu lebenslanger Haft verurteilt worden. Etliche Jahre schlich Martin N. sich nachts und mit einer Sturmhaube maskiert in Schullandheime, Zeltlager und Privathäuser, um Jungen zu missbrauchen.
2: Der ukrainische Präsident Selenskyj hat Russlands Staatschef Putin in einem offenen Brief ein Treffen vorgeschlagen. Dort soll über ein Ende des Krieges beraten werden. Auch Putin äußerte sich, und zwar beim Wirtschaftsforum in St. Petersburg. Er erklärte sich zu einer diplomatischen Lösung des Konflikts bereit. Eine Voraussetzung sei, dass die Ukraine die Region Donbass vollständig an Russland abtrete. Sozialverbände und Gewerkschaften haben die Pläne von Bundesgesundheitsministerin Warken für eine Pflegereform kritisiert. Das Vorhaben der CDU-Politikerin gehe vor allem zu Lasten von Pflegebedürftigen und Angehörigen. Aus der Nachrichtenredaktion Volko Damm.
4: Die Pläne von Warken sehen Mehreinnahmen und Ausgabenkürzungen für die Pflegeversicherung vor. Dafür sollen Heimbewohner, Besserverdienende und Menschen ohne Kinder stärker belastet werden. Von einer Bankrotterklärung der Sozialpolitik etwa sprach der Hauptgeschäftsführer des Arbeiter-Samariter-Bundes, Fichtmüller, in den Funke-Zeitungen. Mit Blick auf steigende Eigenanteile für Pflegebedürftige sagte er, dieser Kurs beschädige die Solidarität im Land nachhaltig. Deutliche Worte wählte auch die Chefin des Deutschen Gewerkschaftsbundes Fahimi. Warkens Pläne seien reiner Zynismus und eine Zerstörungsreform der Pflegeversicherung.
2: Der Bahnverkehr zwischen Hannover und Berlin normalisiert sich nach einem Oberleitungsschaden wieder. Laut Bahn sind die Reparaturen auf einem Gleis abgeschlossen. An einem zweiten Gleis dauern die Arbeiten an. Es muss weiter mit Verzögerungen gerechnet werden. Seit gestern früh waren der Fernverkehr und der Regionalverkehr zwischen Berlin und Hannover beeinträchtigt. Grund ist eine kaputte Oberleitung im Osten von Hannover. Das waren die Nachrichten. Das Wetter in Deutschland. Tagsüber länger trocken, zwischendurch aber auch Schauer, 18 bis 21 Grad. Am Samstag vor allem im Osten Sonne, ansonsten auch Wolken und kurze Schauer, aber meistens trocken, 19 bis 24 Grad. Und auch Sonntag gibt es Sonne und Wolken im Wechsel, im Norden selten Schauer, 16 bis 23 Grad. Es ist 0:03 Uhr.
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1: Ich begrüße Sie zur zweiten Stunde der schönen Töne. Wir haben in der ersten Hälfte begonnen, das neue Album von Boards of Canada Inferno zu hören. Weil dieses neue Werk 1 Stunde und 10 Minuten dauert, habe ich uns das geteilt, damit wir nicht kurz vor der Vollendung aufhören müssen. Mit diesem Album wünsche ich Ihnen jetzt in dieser zweiten Stunde viel Freude. Wir hören bis zum Ende Boards of Canada's Inferno.

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Das neue Album Inferno des schottischen Duos Boards of Canada haben wir gehört. Ich hoffe, Sie finden genauso viel Freude daran wie ich. Das waren die schönen Töne für diese Woche. Ich bedanke mich fürs Zuhören, verabschiede mich und freue mich, wenn Sie in der kommenden Woche wieder einschalten.

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2: Um 1 Uhr mit Thorsten Altenhöhner. Guten Morgen. Der ukrainische Präsident Selenskyj hat Russlands Staatschef Putin in einem offenen Brief ein Treffen vorgeschlagen. Dabei soll über ein Ende des Krieges beraten werden. Auch Putin erklärte sich grundsätzlich zu einer diplomatischen Lösung des Konfliktes bereit. Aus Kiew Florian Kellermann.
3: Die Ukraine sei bereit zu einer vollständigen Waffenruhe für die Zeit der Verhandlungen. Die USA könnten die Einhaltung der Waffenruhe von beiden Seiten überwachen, so Selenskyj. Er erinnerte daran, dass vor wenigen Tagen ukrainische Langstreckendrohnen bei St. Petersburg einschlugen, unter anderem in einem Ölterminal, als dort eine internationale Wirtschaftskonferenz stattfand. Die Russinnen und Russen seien unzufrieden über Benzinmangel wegen der ukrainischen Angriffe, wegen der Inflation und weil für sie kein Ende des Kriegs in Sicht sei.
2: Höhere Beiträge, weniger Leistung, die geplanten Änderungen bei der Pflegeversicherung stoßen auf Kritik. Der Sozialverband Deutschland bemängelt etwa mögliche Kürzungen bei den Rentenbeiträgen für pflegende Angehörige. Volker Kinkel.
4: Vom Spitzenverband der Krankenkassen GKV heißt es, bei der Pflege brennt die Hütte und der Entwurf enthält einige Instrumente, mit denen das Löschen beginnen kann. CDU-Gesundheitsministerin Warken plant einen höheren Beitragszuschlag für Kinderlose, Besserverdienende sollen mehr zahlen, genauso Minijobber. Bei den Rentenbeiträgen für pflegende Angehörige soll es Kürzungen geben. Gleichzeitig soll der Zuschuss für Pflegeheimkosten langsamer steigen als bisher und die Einstufung in einen höheren Pflegegrad erschwert werden.
2: Die Taliban wollen weitere Diplomaten nach Deutschland entsenden und setzen die Bundesregierung unter Druck. Nach Informationen des NDR wurde ein bereits angesetzter Abschiebeflug nach Afghanistan vorerst abgesagt. Der Flug hätte eigentlich bereits am Donnerstag vergangener Woche in Richtung Kabul abheben sollen. Bisher sind 2 Vertreter der radikal-islamischen Machthaber in Deutschland offiziell akkreditiert, in Berlin und in Bonn. Der Zugverkehr zwischen Berlin und Hannover normalisiert sich. Wie die Bahn mitteilte, ist die Reparatur an einem von 2 Gleisen abgeschlossen. Fahrgäste müssten aber noch mit Verzögerungen rechnen. Es wird vermutet, dass Unbekannte Teile einer Oberleitung gestohlen hatten. Alba Berlin hat den Einzug ins Finale der Basketball-Bundesliga am Abend verpasst. In Bamberg verloren die Berliner mit 73-81. Damit führen sie aber weiterhin mit 2-1 Spielen. Finalgegner wäre der FC Bayern München, der 3-mal gegen die Telekom Baskets Bonn gewann. In der Handball-Bundesliga haben die Füchse Berlin in Melsungen mit 39-28 gewonnen. Soweit die Nachrichten. Mehr Informationen finden Sie auf rbb24.de. Das Wetter bis zum frühen Morgen, teils kräftige Schauer und Gewitter bei 15 bis 12 Grad, tagsüber freundlicher. Vereinzelt gibt es noch Schauer bei 20 bis maximal 23 Grad.
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5: Hallo.

Roxy Music, oh yeah, und damit hallo zu dieser Ausgabe Sister Moon, in der das neue Album von Karen Thema sein wird, das den, wie ich finde, wundervollen Titel Physics Universal Love Language trägt und über das sie im Interview etwas mehr erzählen wird. Aber das ist natürlich nicht alles. Neue Musik wird es auch noch geben von Kurt Weil oder Laura Misch oder auch ihr hier, Ari. Long Way Down heißt dieser Track ihres neuen Albums Darkstar.

Mel C hat ihr Album Sweat schon am 1. Mai rausgebracht. Relativ unspektakulär als ganzes Album, kann man mal sagen. Aber einzelne Tracks lassen sich immer mal wieder sehr schön einstreuen, wie dieser hier gerade One Track Mind von Melanie C. Damit zu einem Album, das ich im Mai an dieser Stelle schon mal angekündigt hatte. Jetzt ist es draußen. Philadelphia's Been Good to Me von Kurt Weill. Und das hier ist erstmal der Titeltrack.

Philadelphia oder Philly, wie ja die US-Amerikaner umgangssprachlich sagen, ist die Heimat von Kurt Weill. Aufgewachsen ist er im Vorort Lansdowne, ist das dritte von insgesamt 10 Kindern, hat die Band The War on Drugs mitbegründet und ist da aber nach dem ersten Album und der ersten Tour ausgestiegen, um eben solo weiterzumachen. Philadelphia's Been Good to Me ist sein mittlerweile 10. Studioalbum und das ist das, was man von Kurt Weill auch erwarten würde. Lo-fi Bedroom Sound, reduzierte Melodien und scheinbar manchmal ein bisschen unpassend. Aber genau darin liegt ja die Schönheit. Wie in den folgenden Tracks auch You Don't Know, Cause It's My Life und Holiday OKV. OKV steht in dem Fall für sein eigenes Studio Overnight Kurt Weill.

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Roberta Flack hat diesen Song 1969 auf ihrem Debütalbum veröffentlicht. Erschreckend aktuell ist das Thema. Flack singt darin nämlich unter anderem: Vielleicht müssten die Leute nicht leiden, wenn es mehr Liebe für deinen Bruder gäbe. Aber es sind schwere Zeiten. Trying Times von Roberta Flack. Nun zu neuer Musik von der US-Amerikanerin Karen. Karen heißt eigentlich Karen Tatoyan, ist eine syrisch-armenisch-amerikanische Komponistin, Elektronikmusikerin, Produzentin, geboren in Alabama, aufgewachsen aber in Indiana und ist dann mit ihrer Familie nach L.A. gezogen, als sie 10 war, und dort lebt sie auch heute noch. Armenisch und Englisch sind ihre beiden ersten Sprachen und die ersten musikalischen Einflüsse kamen aus armenischen Volksliedern. Aber eben auch dem, was ja sie dann an Popmusik unter anderem in den USA so aufgesogen hat. Und diesen Pop, den hört man auf ihrem neuen Album Physics Universal Love Language sehr stark raus. Mehr noch als beispielsweise auf ihrem Album The Quanta Series, das wesentlich experimenteller ist. Aber bevor es weiter in die Tiefe geht, hier erstmal Musik von diesem Album von Karen, Collapse Phase.

0: And to Know You vom neuen Album Physics Universal Love Language von Karen. Physics Universal Love Language. Es ist ein Konzeptalbum, das nicht über eine explizite Erzählung funktioniert, sondern viele Facetten eines einzigen Gefühls erkunden will. So sagt Karen es auf jeden Fall selbst. Und auf diesem Album hat sie sich mit dem Herz und der Liebe beschäftigt. Im Song "And Knowing You" zum Beispiel hat sie eine langjährige Beziehung verarbeitet, seziert, müsste man vielleicht an dieser Stelle schon fast sagen.
1: Because my music on this album is very much this is what I feel and this is what I found out about it. This is what I've learned. It's not just here's my big emotion. It's like I've had the emotion, I'm exploring the emotion, and then this is, I kind of come through it and I understand something, and that's what I give people in my songs.
0: Also über allen Songs des neuen Albums steht ein bisschen die Frage, wie sieht ein Herz aus, das eine Liebe zurücklassen musste, sie aber nicht loslassen kann. Dabei wurde ja eben schon deutlich, dass die Herangehensweise von Karen eher wissenschaftlich ist. Sie selbst wollte nach der Schule eigentlich Chirurgin werden, hat sich dann aber doch für die Musik entschieden. Und das ist auch, das sind auch die beiden Felder, die in ihrer Familie die Menschen prägen, Kunst und Wissenschaft. Ihr Vater ist Wissenschaftler, ihr Cousin Quantenphysiker, ein Freund von ihr Raketenwissenschaftler. Und während sie an ihrem Album und im Speziellen an dem Song "And Knowing You" gearbeitet hat, hat sie mit dem Freund rumgehangen und unter anderem mit Magneten rumgespielt. Und das wiederum habe letztlich auch ihre Musik geprägt.
1: And I was working with my best friend who's like a rocket scientist and he's in genetics. He's just this brilliant guy. He's like the most creative collaborator I've ever worked with. And he was helping me understand how gravity is the stronger force from afar and magnetism is the closer, is the more powerful energy in close proximity. We were playing with magnets and he was saying, you've got these two magnets, but if they're too similar, when they come together, they flip. And they land on the side of each other, so they don't align. Once we sort of, I got the language for how I wanted to say what I wanted to say, I finally was able to bring together a track that I feel like is probably my poppiest song that I've ever written. And I'm so proud of it, because for me, that's exciting. Like, to use my voice in such a direct, very 90s R&B way and get to really say exactly what I want to say in this structure and I love this song.
0: Das hier ist ein anderer sehr poppy Song von diesem Album, Physics Universal Love Language. Dieser Song heißt "Elsewhere".

0: If I was Taylor Swift, I'd go to Spotify and say, look, what I want is that everyone gets a chance to listen to the album in a different order. They pick their order, and they have to start with Collapse Phase, and they have to end with Forward. Because depending on what order you put this album in, you sort of pick your journey. It's kind of like, you know, those books where it's like you are reading different parts of it and you get a different story, because it genuinely has that. And this album is about the journey of transformation.
1: Karen hat sich viele Gedanken um die Reihenfolge gemacht, in der sie ihre Tracks auf ihr Album gepackt hat. Allerdings sei diese Reihenfolge auch sehr variabel. Und wenn sie es sich aussuchen könnte, oder es wäre ihr Traum, wenn eigentlich Menschen, die ihr Album streamen, das jeweils in einer komplett anderen Reihenfolge ausgespielt bekämen. Sie würde dabei nur den ersten und den letzten Song festlegen. Dann also ginge es los mit so einer Reise. Man lernt die Charaktere kennen, dann folgen Abenteuer, aber die sehen eben nicht immer gleich aus, sondern finden dann in unterschiedlicher Reihenfolge statt. Die Protagonistin erlebt also die Reihe in unterschiedlicher Abfolge, bis eben das Ende des Albums einsetzt, also das Ende dieser Reise, wo man merkt, wie sich die Protagonistin vor dem Hintergrund dieser Reise verändert hat. Ist, um es so auszudrücken, das klassische Erzählmuster des Helden-Epos, was Karen hier schildert und auf ihre Musik anwendet, in dem Fall eben auf ihr neues Album Physics Universal Love Language, auf dem auch dieser Track drauf ist, Ground.

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2: Um 2 Uhr mit Thorsten Altenhöhner. Guten Morgen. Der ukrainische Präsident Selenskyj hat Russlands Staatschef Putin in einem offenen Brief ein Treffen vorgeschlagen. Dabei soll über ein Ende des Krieges beraten werden. Auch Putin erklärte sich grundsätzlich zu einer diplomatischen Lösung des Konfliktes bereit. Aus Kiew Florian Kellermann.
3: Die Ukraine sei bereit zu einer vollständigen Waffenruhe für die Zeit der Verhandlungen. Die USA könnten die Einhaltung der Waffenruhe von beiden Seiten überwachen, so Selenskyj. Er erinnerte daran, dass vor wenigen Tagen ukrainische Langstreckendrohnen bei St. Petersburg einschlugen, unter anderem in einem Ölterminal, als dort eine internationale Wirtschaftskonferenz stattfand. Die Russinnen und Russen seien unzufrieden über Benzinmangel wegen der ukrainischen Angriffe, wegen der Inflation und weil für sie kein Ende des Kriegs in Sicht sei.
2: Höhere Beiträge, weniger Leistung, die geplanten Änderungen bei der Pflegeversicherung stoßen auf Kritik. Der Sozialverband Deutschland bemängelt etwa mögliche Kürzungen bei den Rentenbeiträgen für pflegende Angehörige. Volker Kinkel.
4: Vom Spitzenverband der Krankenkassen GKV heißt es, bei der Pflege brennt die Hütte und der Entwurf enthält einige Instrumente, mit denen das Löschen beginnen kann. CDU-Gesundheitsministerin Warken plant einen höheren Beitragszuschlag für Kinderlose, Besserverdienende sollen mehr zahlen, genauso Minijobber. Bei den Rentenbeiträgen für pflegende Angehörige soll es Kürzungen geben, gleichzeitig soll der Zuschuss für Pflegeheimkosten langsamer steigen als bisher und die Einstufung in einen höheren Pflegegrad erschwert werden.
2: Die Taliban wollen weitere Diplomaten nach Deutschland entsenden und setzen die Bundesregierung unter Druck. Nach Informationen des NDR wurde ein bereits angesetzter Abschiebeflug nach Afghanistan vorerst abgesagt. Der Flug hätte eigentlich bereits am Donnerstag vergangener Woche in Richtung Kabul abheben sollen. Bisher sind 2 Vertreter der radikal-islamischen Machthaber in Deutschland offiziell akkreditiert, in Berlin und in Bonn. Der Zugverkehr zwischen Berlin und Hannover normalisiert sich. Wie die Bahn mitteilte, ist die Reparatur an einem von 2 Gleisen abgeschlossen. Fahrgäste müssten aber noch mit Verzögerungen rechnen. Es wird vermutet, dass Unbekannte Teile einer Oberleitung gestohlen hatten. Alba Berlin hat den Einzug ins Finale der Basketball-Bundesliga am Abend verpasst. In Bamberg verloren die Berliner mit 73-81. Damit führen sie aber weiterhin mit 2-1 Spielen. Finalgegner wäre der FC Bayern München, der 3-mal gegen die Telekom Baskets Bonn gewann. In der Handball-Bundesliga haben die Füchse Berlin in Melsungen mit 39-28 gewonnen. Soweit die Nachrichten. 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Das Wetter bis zum frühen Morgen, teils kräftige Schauer und Gewitter bei 15 bis 12 Grad, tagsüber freundlicher, vereinzelt Schauer bei Temperaturen zwischen 20 und 23 Grad maximal.
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